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3: Herzlich willkommen zu einer neuen Ausgabe vom Frohsinn. In dieser Folge hören Sie ein Mediengespräch von Diskurs, das Wissenschaftsnetz, mit dem Thema Hohe Qualität für wenig Geld, die Lebensrealität freier Journalistinnen. Diskussionsteilnehmer waren Andreas Kaltenbrunner, Österreichische Akademie der Wissenschaften, und Josef Trappel, Universität Salzburg. Die Moderation hatte Anna Hasenauer inne.
4: Die Existenzängste unter freien Journalistinnen und Journalisten im Land sind real und messbar. Das belegt eine aktuelle Untersuchung zur Journalismusförderung in Österreich, die jüngst von Medienminister Andreas Babler vorgestellt wurde. Die Daten zeigen ein massives Einkommensgefälle. Freiberufliche Journalistinnen verdienen signifikant weniger als Festangestellte. Um finanziell zu überleben, ist die Mehrheit von ihnen auf Nebenjobs angewiesen. Viele Freie rutschen trotz Vollarbeitszeit unter die offizielle Armutsgrenze von monatlich 1.661 Euro. Der wirtschaftliche Druck, unter dem freie JournalistInnen stehen, ist umso dramatischer, betrachtet man ihre hohe gesellschaftliche Relevanz. Sie sind es, die vielfach wichtige Lücken füllen, die in personell ausgedünnten Redaktionen offen bleiben. Sie übernehmen oft zeitintensive und riskante Arbeit, berichten aus schwer zugänglichen Regionen oder investieren viele Monate in tiefgründige Recherchen, etwa zu Machtmissbrauch und Korruption. In diesem Sinn übernehmen freie JournalistInnen demokratiepolitisch unverzichtbare Funktionen im Medienbetrieb. In Österreich werden Medienhäuser in Form von Förderungen und Inseraten mit öffentlichen Geldern finanziert. In anderen Branchen sind staatliche Förderungen und Aufträge an soziale Mindeststandards der Mitarbeitenden gekoppelt. Dies wäre auch in der Medienbranche dringend notwendig. Im heutigen Mediengespräch von Diskurs, das Wissenschaftsnetz, wird die Lage der freien Journalistinnen beleuchtet und mögliche Lösungsansätze werden skizziert. Bevor wir jetzt gleich inhaltlich beginnen, darf ich Ihnen noch unsere Experten heute vorstellen. Honorarprofessor Dr. Andy Kaltenbrunner ist Politikwissenschaftler und Medienforscher und geschäftsführender Gesellschafter der Forschungsgesellschaft Medienhaus Wien. Er forscht und lehrt seit 4 Jahrzehnten in Universitäten, Hochschulen und Akademien in mehreren europäischen Staaten und den USA. Er leitete die Gründung mehrerer Studiengänge für Journalismus, Medienmanagement, Medienproduktion in Österreich, Deutschland und Spanien. An der Akademie der Wissenschaften leitete er das österreichische Grundlagenforschungsprojekt zu Journalism in Transition und das Dachprojekt Journalism Innovation in Democratic Societies. Er ist Gründer und Co-Herausgeber des österreichischen Journalismus Reports. Universitätsprofessor Dr. Josef Trappel ist Universitätsprofessor für Kommunikationspolitik und Medienökonomie. Er leitet den Fachbereich Kommunikationswissenschaft der Universität Salzburg und er hat Publizistik, Kommunikations- und Politikwissenschaft studiert. Dann war er als Sachverständiger für Fragen der Medienpolitik im Bundeskanzleramt in Wien und bei der Europäischen Kommission in Brüssel tätig. Danach leitete er den Bereich Medien und Kommunikation der Prognos AG in Basel in der Schweiz und habilitierte an der Universität Zürich. Er ist Direktor des Erasmus Plus Joint Master Programs Digital Communication Leadership. Zunächst darf ich jetzt an dieser Stelle Andy Kaltenbrunner um seinen Input bitten.
5: Ja, schönen guten Morgen. Danke für die Einladung. Das ist eine gute Gelegenheit, tatsächlich sozusagen zur Diffusion von Ideen, Plänen und Diskursen beizutragen. Eine unserer zentralen Aufgaben, wo wir sozusagen auffällig geworden sind zuletzt, war, eine Studie zu machen zur Frage der Zukunft der Journalismusförderung in Österreich. Das war im Auftrag eben des Medienministeriums mit einem parlamentarischen Vorauftrag an eben dieses, sich hier eine wissenschaftliche sozusagen Evidenzbasierung für die medienpolitische Debatte geben zu lassen. Das haben wir in einem Team von Medienhaus Wien mit Kollegen von der Akademie der Wissenschaften, von Hamburg Media School, von anderen Universitäten, auch von der Universität Wien, gemacht in sehr intensiver, sehr kurzer Zeit. Und ich kann da nicht in die Tiefe gehen, man kann das gut abrufen, Sie werden einen Link dazu bekommen. Mein Auftrag für heute war, ein wenig hinzusehen, was denn das im Spezifischen für die journalistische Berufsfeldentwicklung und dann noch etwas genauer bedeuten kann, was zum einen Status ist und zum anderen Veränderung von Förderung und von staatlicher Intervention bedeuten kann für die Situation von freien Journalistinnen insbesondere. Da ist ja die Datenlage sehr lange sehr dünn gewesen. Wir haben uns bemüht, das da oder dort ein bisschen zu verdichten, sehen aber weiterhin auch da oder dort die Schwächen. Ich habe nur, keine Sorge, nicht viele, ganz wenige Charts beispielhaft vorbereitet. Die werde ich jetzt zuschalten, weil sich dann manches vielleicht schneller für die Diskussion erschließt, wo dann auch Josef Trappel qualitativ dazu, zu den Daten auch etwas zweifellos sagen kann. Und ich versuche mal aufzumachen, hoffe, das gelingt, wie es sein soll. So. Ja, ich hoffe, wir sind im Plan und sehen gemeinsam die Daten. Also sozusagen einen Überblick in einigen wenigen Daten, die ein Ausgangspunkt für unsere Debatte dann in Folge sein können, wo wir aus den vielen Feldern, die interessant sind, zweifellos vertiefen können. Erstens etwas, das die Journalistenzahl betrifft im Lande. Wir haben über die sogenannten Journalismusreports immer wieder erhoben, wie viele Journalistinnen und Journalisten tatsächlich hauptberuflich tätig sind in Österreich. Der letzte derartige Report ist 2020 erschienen, de facto also mit Daten aus 2018, 19, vor Corona, vor der Pandemie, muss man da immer dazu sagen, wo wirklich präzise gezählt wurde in hunderten Unternehmen. Das ist ein sehr aufwendiges Verfahren. Und was wir gesehen haben, was zweifellos ein großer Sprung war, ist, dass gegenüber der letzten nationalen Gesamterhebung nach der Jahrtausendwende 2006 gut ein Viertel der journalistischen Arbeitsplätze verloren gegangen war. Aus verschiedenen Gründen, weil es Medien nicht mehr gab, weil die Newsrooms dünner werden, weil es wenig Neugründungen gibt, die neue Journalistinnen ihn beschäftigen könnten. Wir haben eine Hochrechnung gemacht und das ist, was es ist, eine Hochrechnung. Das heißt, wir haben uns angesehen, gerade in den letzten Monaten, 2, 3 Jahren, nochmal sehr deutlich die Rückgänge, die es in den großen Medienhäusern gab. Manches hat man davon wahrgenommen, wenn es sogar beim Arbeitsmarktservice angemeldet war, wie viele Jobs denn wo verloren gehen. Und dieser Prozess geht weiter. Wir sagen derzeit hauptberuflich, angestellt, fix, gehen wir von 4.600 bis 4.800 Journalistinnen und Journalisten in Österreich aus. Obacht, das sind jetzt nicht integriert die nicht ständig beschäftigten freien Journalistinnen. Hier sind wir seinerzeit also vor einigen Jahren, von einer Zahl von 600 bis 900 ausgegangen. Diese Schwankungsbreite deswegen, weil das eine Frage der Definition ist. Wann ist denn tatsächlich jemand freier Journalist? Oder wann hat er so viel andere Beschäftigung und ist nur nebenher freier Journalist, freie Journalistin, dass man das nicht so definieren könnte? Und auch da glauben wir, dass es einen vergleichbaren Rückgang gegeben hat auf, nun ja, 400 bis 700, die das wirklich hauptberuflich zentral zum Lebenserwerb noch journalistisch freiberuflich tätig sind. Gleichzeitig hieß das, sahen wir auch eine Erweiterung der Teilzeitbeschäftigung. Hier reden wir zwar von Köpfen, aber das sind keine Vollzeitäquivalente. Also wir sehen einerseits einen Rückgang unmittelbar in den Unternehmen der Arbeitsplätze, zum anderen aber auch, dass das verschoben wurde zum Teil in Teilzeitbeschäftigungen, in geringere Einkommen als Sparmaßnahmen. Ganz allgemein gesagt, und wir können das im Detail diskutieren, woran liegt denn das? Nun ja, wir alle kennen die Probleme der Branche ökonomischer Natur, den dramatischen Abfluss von Werbemitteln, dramatisch tatsächlich, und der beschleunigt sich weiter derzeit, weil die internationalen Plattformen die österreichischen Werbe- und Inseratenbudgets absaugen, aus allen Kanälen, von allen Medien. Da gab es einen Kipppunkt vor 3 Jahren circa, wo erstmals mehr Geld an Meta, Alphabet et al. Ging als an österreichische Medienhäuser, egal ob Print, Rundfunk, Hörfunk, TV, linear gestreamt. Das heißt, da gibt es diesen Erlösrückgang. Wir sehen einen Verlust des zahlenden Publikums bei Abos und Ähnlichem. Insgesamt war aber eine zentrale Reaktion darauf dann der Unternehmen, das Personal zu reduzieren. Das ist das Ergebnis. Wir können diskutieren, was das bedeutet. Wie geht's denn nun freien Journalistinnen, wo wir ein Augenmerk drauf legen? Zuletzt wirklich ausführlich, empirisch belastbar befragt haben wir tatsächlich auch 2018, 19 nochmal mit langen persönlichen Interviews 80 freie Journalistinnen vis-à-vis von 417 angestellten Journalistinnen. Und man muss sich da nicht jedes Datum genau anschauen, aber den Tenor will ich damit zum Ausdruck bringen. Wir hatten damals festgestellt, es ist nicht unendlich lang her, aber es hat sich doch einiges getan in diesen 5, 6 Jahren, dass es einerseits unter Freien, bei vielen der Fragestellungen, die wir gemacht haben, hier Zentrale ausgewählt, ein großes Maß an, naja, eigentlich Zufriedenheit mit dem, was die grundsätzlichen Möglichkeiten von Freien betrifft. Also, dass man sagt, man ist individueller bei der Zeiteinteilung, mehr als angestellte Journalistinnen. Man hat bei der täglichen Arbeitsbelastung mehr Spielräume. Man hat, und das hat Anna Hasenauer vorher angesprochen, auch viele Möglichkeiten als Journalistin, als freie Journalistin, oder wir haben das in den Gesprächen natürlich immer wieder gehört, mehr zu recherchieren. Das Ganze ist aber Teil einer Selbstausbeutung schon gewesen und immer mehr geworden. Am anderen Ende sieht nicht einmal ein Drittel der freien Journalistinnen, die wir befragt haben, hat das Gefühl, dass sie beruflich sicher werden. Nicht einmal ein Drittel, oder umgekehrt gesagt, gut 2 Drittel sagen, naja, also wie das mit meiner Zukunft ausschaut, weiß ich nicht. Und knapp mehr als ein Viertel sagt, die Höhe der Bezahlung ist irgendwie angemessen. Also da sehen wir den eklatanten Unterschied zu fixen Beschäftigungsverhältnissen. Wie gesagt, 2018, 19 fanden diese 500 persönlichen Interviews statt. Das hat sich unzweifelhaft verschärft. Die Einkommenssituation ist eine deutlich schlechtere geworden. Das haben wir auch in den Einzelgesprächen für die Studie, wo wir Stichproben auch in den Unternehmen gezogen haben, mit Freien gesprochen haben, wie es denn jetzt so geht. Lassen Sie mich eine Zahl nennen, die für mich immer markant ist, weil es ja meistens dann auch um Bezahlung geht. Und das ist wirklich eine ganz individuelle Stichprobe. Ich war ja vor meiner Forschungs- und Ausbildungstätigkeit auch journalistisch tätig, in den 1990er Jahren, zuletzt in einer Magazingruppe, Trend, Profil, und andere, und war unter anderem Profilressortleiter für Politik dort. Und wir waren damals in der Lage, und das ist für mich ein interessanter Indikator, freien Journalistinnen pro Seite, die sie für das Magazin Profil geschrieben haben, als Nachrichtenmagazin, im Regelfall als Basis 4.000, 5.000 Schilling zu bezahlen, also etwa 300 bis 400 Euro. Und wenn sie gut verhandelt haben und die Geschichten aufwendig waren, bis zu 500, 600 Euro. Heute, 35 Jahre danach, oder mehr als 30 jedenfalls, ist es etwas weniger in absoluten Zahlen, was gezahlt wird. Das zeigt, wie schwierig es geworden ist, selbst bei sozusagen reputierlichen Projekten, großen Medien noch ausreichend Erlöse zu erzielen. Die Frage ist, wie erzielt man sie dann? Wir haben damals auch gefragt, und das hat sich, glaube ich, weiter verschoben, dass es, was denn nun notwendig ist, um ein adäquates Einkommen zu erzielen. Und da sehen wir, dass natürlich besonders viele freie Journalistinnen auch angewiesen sind, schon waren, sind auf externe zusätzliche Quellen zu ihrer journalistischen Tätigkeit. Und davon fast ein Viertel auch sagt, ja, aus branchenfremder Tätigkeit. Das kann oft heikel sein. Ich glaube, Josef Drapel wird auch darauf noch Bezug nehmen, wie man dann oft Interessenskonflikte ausmoderieren muss. Oder aus anderen Bereichen öffentlicher Kommunikation. Auch das kann oft schwierig sein, wenn man im öffentlichen Raum Geld verdient und gleichzeitig unabhängigen Journalismus weiter betreiben will und muss. Aber jedenfalls sahen wir da schon ein großes Maß an Abhängigkeit von externen Quellen, um sich den Journalismus leisten zu können, um es so zu formulieren. Wir haben jetzt einen Vorschlag gemacht und jetzt die letzten zwei Charts, damit ich da nicht zu lange wäre, wie denn Journalismusförderung ausschauen kann. Also alle, die viel Zeit haben, es gibt eine 180-Seiten-Version dieser Studie, die den Markt analysiert, die konkrete Vorschläge macht, wie das aus unserer Sicht nicht adäquate jetzige System der journalistischen oder der Medienförderung verändert gehört, wie aus 9 verschiedenen Silos ein gemeinsames System gemacht werden kann und soll. Hier nur in aller Kürze in einer Grafik, was wir auf 180 Seiten herleiten und dann sehr lange beschreiben. Und das mit besonderem Blick auf, was bedeutet das für den Journalismus als Kern. Und wir sagen, Journalismus ist der Kern öffentlicher Förderung, weil hier ja jene Leistungen erbracht werden, für die wir bereit sind, zu investieren, öffentliches Geld. Zum einen messbar, Auch dafür haben wir ein System vorgeschlagen. Ich gehe da jetzt nicht ins Detail an der Zahl der journalistischen Arbeitsplätze, für die wir den Betrag von 30 Millionen Euro eingesetzt haben. Das hat gewisse Varianzen, da kann man auch darüber diskutieren. Und gleichzeitig im Wissen darum, dass es so etwas wie eine redaktionelle Infrastruktur braucht, um das herzustellen, in Summe, also im Kern, einen Betrag von 60 Millionen Euro, der sich daran orientiert, dass Journalismus noch leistbar ist, in verschiedenen Formen und Formaten und jedenfalls in einem medienkonvergenten Gesamtverständnis, nicht so wie bisher. Wir sagen, es ist egal, ob dieser Journalismus im linearen TV oder online stattfindet, in Printmedien oder im Hörfunk. Journalismus als solcher, als unabhängiger Journalismus ist sozusagen zu fördern, egal über welchen Ausspielkanal. Realiter wissen wir ja alle, dass Journalistinnen und Journalisten jetzt, ob freie oder Angestellte, ohnehin in vielen Kanälen parallel tätig sind, was ja zusätzlich eines der Probleme ist und der Herausforderungen individuell. Wir haben gesagt, dazu braucht es aber spezifische Ausformungen noch. Eines davon ist etwas, das insbesondere den digitalen Transfer zusätzlich beschleunigen soll. Anders als die jetzt diskutierte und wahrscheinlich kommende Zustellförderung für Printmedien, sagen wir, es braucht eigentlich eine Unterstützung, um die Verschiebung in jenes Feld, das zentral ist, nämlich in den digitalen Raum, zu unterstützen und dafür zu sorgen, dass die Publikumsbeziehung so gut ist, dass dieses auch bereit ist, für Journalismus digital zu bezahlen. Da gibt es verschiedene Modelle. Wir haben gesagt, es gibt so etwas wie Calls, die zielgerichtet und auch bestenfalls evidenzbasiert, weil man weiß, was braucht das Land, spezielles Anfordern von Journalistinnen und Journalisten, einzelnen Medienhäusern und Geld zur Verfügung stellen. Eine Möglichkeit, ich nenne jetzt nur eine, ist Lokaljournalismus. Das, also nehmen wir an, wir kämen zur Erkenntnis, dass zu wenig lokaljournalistische Angebote, Starts, neue Projekte vorhanden sind, könnte so etwas Thema eines Calls sein. Man könnte sich hier um Budgets bewerben, in unabhängigen Verfahren, bei unabhängiger Juryentscheidung. Ganz wesentlich sind diese Punkte der Unabhängigkeit, auf die kann ich gerne zurückkommen. Und ist übrigens etwas, wo wir besonders auch natürlich freie Journalistinnen gefordert werden. Wir haben gesagt, es fehlt etwas wie eine echte Innovationsförderung, die einerseits innerhalb bestehender Unternehmen unterstützt werden kann, also die Entwicklung komplett neuer Projekte. Was wir gar nicht kennen in Österreich ist dann jetzt, wir nennen es mit diesem Begriff Start-up-Förderung, jedenfalls Gründungen, die im journalistischen Bereich viel zu wenig stattfinden in Österreich, wie wir auch im internationalen Vergleich etwa mit Nord- oder Südeuropa auch quantitativ und qualitativ gut belegen können. Also, dass es hier auch einen Anschub gibt. Und da gibt es ein Feld, das immer wieder übersehen wird, das etwas kompakter aufgestellt gehört, nämlich auch Bildungsmittel, die zusammengeführt gehören, jetzt ein bisschen aufgesplittert sind. Die Debatte über Medienkompetenz, die Debatte über Presseclubs, die Debatte auch über Finanzierung, Unterstützung von Verbänden und Netzwerken im Journalismus, wie das Ihre eines ist, wo wir ein großes Defizit sehen, hier zumindest oft gar nicht so aufwendige, aber doch Basisunterstützung zu gewähren, dass der Austausch innerhalb der Branche adäquat stattfinden kann und die qualitative Entwicklung und der Diskurs und der Streit um sozusagen Positionen. Also diese Qualitätssicherungsmaßnahmen und nennen Sie es pro domo, selbstverständlich auch der Medienforschung, die nämlich sachbezogen, läppisch bis gar nicht dotiert ist in Österreich in diesem Feld. Josef Trapel wird das bestätigen können in seinem Vortrag, wenn man, wie schwierig es ist, sich darum zu bemühen, um bei gerade ganz akuten Fragen, also sagen, okay, jetzt fehlt uns die Empirie oder wie wir gerade beide festgestellt haben vorher, sagen wir ja, eigentlich die jüngsten Daten der letzten Jahre haben wir nicht. Woher sollen sie kommen, wenn es keine Mittel gibt, derlei zu beforschen? So, letzter Punkt. Also, was hieße das Fördermodell für freie Journalisten aus unserer Sicht. Wir haben natürlich für viele Fragestellungen bei unserer Studie so etwas wie ein Impact Assessment gemacht. Was heißt es denn für Unternehmen, für große, für kleine, für verschiedene Kanäle, aber auch für verschiedene Gruppen? Würde es umgesetzt? Wir sind in einem politischen Diskursprozess, auf das können wir dann eingehen. Und was das Anna Hasenauer vorher auch gesagt hat, etwas, das eigentlich selbstverständlich ist, ist, dass Förderung jetzt grundsätzlich an adäquate Beschäftigungsbedingungen geknüpft sein muss und überprüfbar sein muss. Und das trifft natürlich auch freie Journalistinnen und Journalisten. Wir haben bei Stichproben auch festgestellt, Dinge wie, dass Journalistinnen selbst in Häusern, die eigentlich groß sind und dotiert sind,

0: die natürlich, naturgemäß, nicht präzise messbar von vornherein, ein Umstieg in Anstellungen, in fixere Verhältnisse, wo das gewünscht ist, leichter wird, wenn in deutlich höherem Ausmaß die journalistischen Arbeitsplätze generell in großen wie in kleinen Unternehmen gefördert werden. Davon könnten jene Freien profitieren, häufig viele jüngere Kolleginnen und Kollegen, die sehr lange in prekären Verhältnissen sind und eigentlich durchaus eine Beschäftigung anstreben würden in einem einzelnen Haus, was aber immer schwieriger möglich wird zu Zeiten, wo ja das Gegenteil passiert, wo Arbeitsplätze abgebaut werden. Unser System ginge davon aus, dass das ist jetzt nur das Beispiel, das sofort eindrücklich ist, glaube ich, dass sehr hohe Förderungen für die ersten Arbeitsplätze in Unternehmen gefördert werden, das bevorzugt in gewisser Weise in einem ersten Schritt kleinere Medienunternehmen. Das ist im Regelfall aber auch etwas, das damit indirekt freie Journalistinnen gerade beim Umstieg in allenfalls fixe Beschäftigungsverhältnisse begünstigen könnte. Selbstverständlich sind, was jetzt nicht der Fall ist, in dieses System, das ich vorher gezeigt habe, wo es um das journalistische die journalistischen Arbeitsplätze und deren Rahmenbedingungen geht, auch zu berücksichtigen in der Formel gewissermaßen, wie viel Geld dann für freie, solide ausgegeben wird. Also auch das unterstützt bestenfalls zumindest eine Absicherung und eine Akzeptanz von der Tätigkeit von Freien. Was wir ja auch sehen, ist, dass natürlich die Honorare in den Unternehmen deutlich gekürzt wurden für freie Journalistinnen, was sich eben doppelt auswirken kann. Entweder indem inadäquat bezahlt wird oder indem eben tatsächlich weniger Aufträge vergeben werden. Und Startup- und Innovationsförderung ist etwas sehr Typisches, auch international, wo vor allem freie Journalistinnen und Journalisten und Netzwerke, Entwickler profitieren, die sich vielfach dann zusammenschließen und eben tatsächlich bestenfalls Neues auf die Reihe kriegen. Da fehlt uns sehr viel in Österreich, sagen wir immer wieder mal und können es, glaube ich, auch mit Zahlen gut belegen. Und gerade die Fördercalls, die ich vorher angesprochen habe, treffen häufig Segmente, nicht zufällig, glauben wir, die werden zu entwickeln, wo schon viele Freie tätig sind. Also wir sehen das in der Wissenschaft, in der Kultur, auch bei Auslandsberichterstattung. Ich frage manchmal in die Runde, ob bei persönlichen Runden und Treffen, was man denn glaubt, wie viele Auslandskorrespondentinnen derzeit für alle österreichischen privaten Medienhäuser zusammengerechnet fix tätig sind. Und die Branchenkenner sagen dann, es werden schon 10 sein und schmunzeln dabei. Und so ungefähr ist es insgesamt in ganz Österreich, für alle Kontinente, alle Länder. Also auch das ist ein Beispiel, wo häufig auch zumindest so etwas wie fixe Freie früher üblicher waren, die über Kontinente oder Länder aus Ländern berichtet haben mit großem Interesse, das kaum noch finanziert wird. Wenn es hier gezielte Unterstützung gibt, würde das dem Land qualitativ auch gut tun, dass wir mehr internationale Journalistinnen haben. Und ja, das vorher genannte, die glauben, dass also wir nennen es gemeinwohlorientierte journalistische Netzwerke, die eben nicht auf Gewinn ausgerichtet sind, von denen es einige gibt und sich zweifellos mehr zu entwickeln sein könnten, die dann aus einem speziellen qualitativen Topf auch die Möglichkeit haben sollen, sich unterstützen zu lassen. Wir wissen von manchen und haben von manchen gehört, schon zwei Laptops zu bekommen und die Software bezahlt zu bekommen, wäre für uns eine große Hilfe. Im Wettbewerb der Fördermittel, wo 100 Millionen Euro ausgegeben werden und wir nicht einmal 10.000 vielleicht beantragen könnten im Jahr, um Journalismus zu vernetzen, wäre das eine wesentliche Veränderung mit eigentlich kleinen Mitteln vielleicht große Wirkung zu erzielen. So, das war's jetzt. Ich darf aussteigen, Ihnen noch einen QR-Code hinterlassen für die Mutigen, die 180 Seiten runterladen wollen. Tipp, ganz am Ende sind 7 Seiten Kurzzusammenfassung, auch mit der kommt man schnell weiter zur Studie selbst. Aber unter welchem Einfallswinkel wir das diskutieren wollen, können wir ja dann nachher tun. Und ich glaube, Josef, ich hoffe, ich habe nicht überzogen allzu sehr. Josef, du kannst da ja schon vor allem qualitativ auch vertiefen zur Situation. Ja, danke für Ihre Aufmerksamkeit.
1: Vielen herzlichen Dank. Sie finden den Link zu den Folien mit dem QR-Code auch im Chat. Also da können Sie dann auch noch mal in Ruhe darauf zugreifen. Mit Blick auf die Zeit würde ich dann einfach direkt an Josef Trappel übergeben für seinen Input.

0: Ja, schönen guten Morgen. Als ich diese Einladung für die heutige Veranstaltung angenommen habe, habe ich direkt feuchte Augen gekriegt, weil ich mich zurückerinnert habe an den Beginn meiner Laufbahn und das konnte die Anna Hasenauer nicht wissen in ihrer Vorstellung. Aber ich habe nach meinem Universitätsstudium dann eine Journalistenausbildung absolviert, nämlich ein Korridor für Journalistenausbildung in Österreich. Und war dann viele Jahre als freier Journalist tätig und daher erinnert mich jetzt diese Veranstaltung sehr an an den Beginn meiner Laufbahn. Und dass ich jetzt aber nicht mehr sozusagen im freien Journalismus tätig bin, ist geradezu bezeichnend dafür, wie eben die Situation im freien Journalismus halt tatsächlich ausschaut. Und ich rede jetzt da von den frühen 90er Jahren. Mein Geschäftsmodell damals hat gut funktioniert. Andi Kaltenbrunn hat schon angesprochen, was man damals im Profil bekommen hat als freier Journalist für eine Geschichte. Und ich war damals so frech und habe dann meine Geschichte, die im Profil erschienen ist, dann anschließend auch noch in der Schweiz dem Tagesanzeiger verkauft und noch ein drittes Mal in Deutschland dem Mannheimer Morgen. Die wussten natürlich alle davon, dass ich das dreimal verkaufe, habe ihm gesagt, egal. Damals gab es kein Internet und damit gab es auch keine Möglichkeit, irgendwie das nachzuprüfen. Und daher habe ich damals ganz gut davon gelebt, aber habe dann halt auch habe die großen Vorteile genossen als freier Journalist. Und alle, die jetzt hier zuhören und im freien Journalismus tätig sind, wissen, wovon ich rede. Das ist natürlich toll, Master of Your Own Destiny zu sein und Master of Your Own Time zu sein und das zu tun, was man eigentlich wirklich mit Leidenschaft macht und das auch realisieren kann. Das ist was ganz Tolles und was Großartiges und ich finde den freien Journalismus nach wie vor eine fantastische Berufslaufbahn und wir haben vieles, was wir nur so tun können und was wir nicht tun könnten, wenn wir fest angestellt sind. Daher ist auch die Frage, ob die Freien, die jetzt frei sind, auch wirklich angestellt werden wollen, nicht unbedingt, weil das halt auch mit einem Freiheitsverlust verbunden ist. Und vor diesem Hintergrund, glaube ich, ist es nicht nur die Ambition aller Freien, dass sie angestellt sind, sondern eben auch diese Freiheit zu leben. Aber das nur als Geschichte zu dem, was ich gerne jetzt als Wissenschaftler beitragen möchte. Was wir erlebt haben in den letzten 30 oder 40 Jahren im Journalismus, ist tatsächlich, dass die freien Journalisten und Journalistinnen sowas wie eine Verschubmasse sind. Immer dann, wenn die Zeiten besser oder schlechter geworden sind im Journalismus, das war so eine Wellenbewegung, die wir erlebt haben, waren immer die Freien die Ersten, die das gespürt haben. Wenn es jetzt gerade mal schlechter gegangen ist im Journalismus, dann waren als erstes die Freien, die rausgeflogen sind, weil die Medienunternehmen haben dann gesagt, na bitte, die Festangestellten sollen jetzt ihre Produktivität erhöhen, die haben ohnehin ein großer Kostenblock, sie bilden einen großen Kostenblock und daher braucht man die Freien nicht. Umgekehrt, wenn es dann wieder besser gegangen ist und im Journalismus wieder irgendwie Nachfrage geherrscht hat, dann waren die Freien diejenigen, die dann irgendwie zugeliefert haben und die Unternehmen haben gesagt, ja toll, freie Journalisten, das ist eine tolle Geschichte, da haben wir irgendwie keine Fixkosten, brauchen uns nicht um irgendwelche Anstellungsverhältnisse bemühen und trotzdem kriegen wir inhaltlich tollen Input. Also das war sozusagen dieses Ein- und Ausatmen der Branche, haben wir mehrfach erlebt und die Freien waren immer diejenigen, die hier ein- und ausgeatmet wurden, um das irgendwie plastisch zu sagen. Jetzt sind wir in der aktuellen Situation natürlich in einem tiefen Ausatmen. Und Andi Kaltenbrunn hat es in der Studie gezeigt und alle, die im Journalismus tätig sind, wissen es. Wir haben natürlich jetzt tatsächlich so tief ausgeatmet, dass wir jetzt nicht mehr richtig wissen, wie wir einatmen sollen. Und in dieser Situation ist es nochmal prekärer, weil wir nicht nur sozusagen diese übliche Dynamik im Journalismus erleben, die wir gut kennen und mit der wir auch umgehen gelernt haben, sondern wir haben jetzt zusätzlich auch noch dieses Phänomen, dass sich branchenfremde Personen als Journalisten und Journalistinnen gerieren, indem sie sich als Newsfluencer bezeichnen, indem sie auch Inhalte aus dem Internet verwenden, um ihren eigenen Kanal zu bespielen. Und das ist natürlich sozusagen von einer neuen und bisher nicht gekannten Seite eine zusätzliche Konkurrenz für den freien Journalismus. Und in dieser Gemengelage kann man jetzt natürlich ein bisschen die Strukturen anschauen. Und weil wir in Österreich leider keine Daten haben, schaue ich halt als Wissenschaftler auch gelegentlich nach Deutschland oder in die Schweiz. Und dort gibt es die eine oder andere Studie, und was wir gerade aktuell in der Worlds of Journalism Studie gesehen haben, die in Deutschland halt auch zu diesem Thema Daten erhoben hat, zeigt sich, dass es tatsächlich eine Prekarisierung gibt, die in erster Linie die Frauen betrifft. Und das ist nichts Neues, das ist nicht was Überraschendes, denn der freie Journalismus war immer schon weiblich dominiert. Es gab auch immer die Edelfedern, Männer meistens dann, die viel Geld verdient haben und gesagt haben, ich will nicht mehr angestellt sein, ich verdiene mehr, wenn ich als Edelfeder selber schreibe. Aber diese prekären Arbeitsverhältnisse sind bedauerlicherweise heute weiblich. Das Ganze hat einen Schub erfahren durch die Corona-Pandemie, wo Frauen dann im Wesentlichen halt auch noch zusätzliche Aufgaben übernommen haben im Care-Bereich. Das spielt sich und das schlägt sich ganz deutlich nieder in den Untersuchungen. Diese Prekarisierung hat im Wesentlichen zwei Dimensionen, könnte man sagen. Die eine Dimension ist die Vertragsdimension, dass eben die Unsicherheit, wie geht es weiter mit den Verträgen, die ich habe oder die ich eben nicht habe, mit den Aufträgen, die ich habe oder nicht habe, das macht für die Frauen das Leben besonders schwer. Und das andere ist die materielle Dimension. Diese schon älteren Zahlen, die der Andi gezeigt hat, dokumentieren das ja auch. Es ist tatsächlich so, dass freie Journalisten und Journalistinnen in aller Regel sehr viel weniger verdienen. Wir rutschen in einen Niedriglohnsektor und das wiederum ist auch wieder bezeichnend, weil wir in unserer Gesellschaft im Moment halt tatsächlich konfrontiert sind mit einem Niedriglohnsektor, der im Wesentlichen weiblich ist. Das können wir nicht wegdiskutieren. Das ist in vielen Bereichen so und das ist bedauerlicherweise eben auch im Bereich des freien Journalismus so. Vielleicht noch ein Hinweis oder eine kurze Diskussion von dem Fördermodell, das der Andi Kaltenbrunner jetzt für den Medienminister erarbeitet hat in kurzer Zeit und sehr verdienstvoll. Ich kann das, vieles davon kann ich gut nachvollziehen. Am besten kann ich nachvollziehen diese Förderung der Digitalabos. Warum? Weil ich glaube, dass die Förderung von denjenigen Medien in Österreich, die tatsächlich mit der Inhalteproduktion beschäftigt sind und dort es schaffen, den Österreicherinnen und Österreichern einen Beitrag zu entlocken, nämlich einen Finanzierungsbeitrag, das ist eine solide Grundlage für Journalismus. Wenn wir etwas gelernt haben in den letzten 20 Jahren oder 30 Jahren über die Nachhaltigkeit im Journalismus, dann ist es das, dass die Werbewirtschaft eben nicht nachhaltig ist, sondern sich wie ein Fähnchen nach dem Wind richtet. Wenn jetzt der Wind aus dem Internet bläst und aus den sozialen Medien bläst, dann wird das Werbefähnchen sich dorthin drehen, weil die Werbeauftraggeber sagen, dort habe ich die größere Effizienz, dort erreiche ich das richtige Publikum, ich habe einen viel geringeren Streuverlust. Das ist alles ein legitimes Argument, aber sie verabschieden sich natürlich, ohne dem eine Träne nachzuweisen vom Journalismus. Das, was sehr viel stabiler ist, ist das, was die Menschen bereit sind für den Konsum von Inhalten zu bezahlen. Und wenn wir jetzt ein Fördermodell einrichten, dann finde ich, sollten wir diejenigen besonders mit Geld ausstatten, die eben hier erfolgreich sind. Und das können Startups sein, die sagen, okay, ich sage jetzt jetzt zum Beispiel, wenn die jetzt eine hinreichende Anzahl von Menschen finden, die dafür bezahlen, dass sie jetzt irgendwie diese Nachrichten bekommen, dann sollte der Staat das honorieren. und mit einem Multiplikationsfaktor versehen. Und dasselbe gilt aber auch für die traditionellen Medien. Ja? Also auch eine Tageszeitung, die Abonnenten hat, tut etwas dafür, dass die Menschen dafür bezahlen, dass sie diese Nachrichten bekommen. Und auch dort könnte man einen Multiplikationsfaktor drauflegen. Mit diesem Faktor könnte man auch spielen, man könnte ihn in der Größe variieren. Das ist etwas, was, glaube ich, sehr sinnvoll wäre. Und auch den freien Journalisten am Ende des Tages zugutekommt, weil sie dann an ein Medium liefern, das auf einer soliden ökonomischen Basis steht. Und am Ende des Tages, ich muss es als Medienökonom natürlich sagen, nur finanzierte Medien können auch stabile Arbeitsplätze bieten und können auch diesen tollen Beruf des freien Journalismus weiter aufrechterhalten. Das brauchen wir. Wir brauchen sozusagen die solide ökonomische Basis. Und ich meine, dass man mit diesem Ansatz, diejenigen zu fördern, die tatsächlich Menschen dazu bewegen, für ihre Inhalte zu bezahlen, dass man das stark fördern soll. Bei anderen Dingen in der Förderungsstudie von Andy Kaltenbrunner könnten wir ein bisschen kritischer debattieren, aber das gefällt mir sehr gut an dieser Studie. Das waren jetzt meine 10 Minuten Input und damit können wir das zeitlich wieder ein bisschen aufwiegen, was der Andy überzogen hat.
1: Großartig. Vielen, vielen Dank an Sie beide für Ihre spannenden und wichtigen Inputs.
2: Das war ein Mediengespräch von Diskurs das Wissenschaftsnetz zum Thema Hohe Qualität für wenig Geld, die Lebensrealität freier Journalistinnen. Gesprächspartner waren Andreas Kaltenbrunner von der Österreichischen Akademie der Wissenschaften und Josef Trappel von der Universität Salzburg. Moderiert hat Anna Hasenauer.
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2: Und jetzt hören Sie ein Gespräch mit Isabel Ilgner und Radio Blau aus Leipzig vom 2.6.2026. Isabel Ilgner war Teil einer Demo für die Weiterbildung von PsychotherapeutInnen am Freitag in Leipzig. Im Moment läuft gerade auch der Aktionsmonat zur Finanzierung der Weiterbildung von PsychotherapeutInnen. Rein statistisch steigt die Zahl der PsychotherapeutInnen in Deutschland langsam an. Aber viele Menschen müssen auf Therapieplätze warten. Wo liegen die Ursachen?
5: Ja, jetzt sind wir im Gespräch mit Isabel Ilgner. Du warst Teil einer Demo für die Weiterbildung von PsychotherapeutInnen am Freitag in Leipzig. Im Moment läuft ja auch gerade der Aktionsmonat zur Finanzierung der Weiterbildung von PsychotherapeutInnen. Kannst du dich vielleicht kurz vorstellen, an welcher Stelle in dieser Fort- oder Ausbildung stehst du denn vielleicht auch selber?
6: Ich bin gerade Bachelorstudentin für Psychologie an der Universität Leipzig. Das heißt, ich bin gerade in meinem 6. Semester und beende gerade den Bachelor. Und bin damit noch relativ am Beginn der Ausbildungsphase. Ich habe aber vorher schon verschiedene Freiwilligenprojekte auch in psychologischen Richtungen gemacht, Psychoedukation an Schulen, und habe jetzt die Demonstration moderiert und mitorganisiert, die am Freitag war.
5: Vielleicht kannst du das auch nochmal erklären. Das ist ja erstmal so eine Ausbildung. Wie geht das denn, Psychotherapeutin werden? Was ist das für eine Ausbildung? Das ist ja erstmal eine universitäre Ausbildung, glaube ich. Und dann sind so praktische Fortbildungen, die daran anknüpfen, oder ist das so ungefähr?
6: Genau, also ich glaube ganz generell erstmal gesagt, Psychotherapeutin ist ein geschützter Begriff. Das heißt, nur Menschen, die genau diese Art von Ausbildung durchlaufen sind, können sich dann am Schluss Psychotherapeutin nennen. Das heißt, dass man mit Menschen mit einer psychischen Störung arbeiten kann. Der Weg, den es in Deutschland gibt, ist, dass man erst den Bachelor macht an der Universität und dann den klinischen Master. Und seit der Approbation, die jetzt umgestellt wurde, hat man direkt nach dem Master, hat man eine Art Zulassung, die man bekommt als Psychotherapeutin, und dann kommt eine 5-jährige Weiterbildung, wo man dann fachpraktisch arbeitet, weil die Universität vor allen Dingen theoretisch arbeitet.
5: Von angehenden Psychotherapeutinnen wird ja oft die unzureichende Finanzierung der psychotherapeutischen Weiterbildung kritisiert, so auch auf eurer Demo, und das eben trotz der Reformen, die in den vergangenen Jahren ja durchaus stattgefunden haben, sich nicht so viel geändert hat. Wo liegen für euch die Probleme jetzt in der Praxis?
6: Genau, was passiert ist, ist, dass es vorher ein altes System gab, das hat sich Ausbildung genannt. Das, wo jetzt gerade die letzten Personen dieses System noch durchlaufen, da musste man die Ausbildung tatsächlich selber zahlen. Und das System wurde jetzt mit der Reform 2019 abgeschafft. Es gibt jetzt ein neues System, das sich Weiterbildung nennt, wo man eben schon vorher diese Fachzulassung hat und dann unter Supervision diese praktische Ausbildung macht. Und das ist alles schon gesetzlich festgeschrieben und die Weiterbildung an sich ist auch schon konzipiert. Es ist aber nicht klar, wie dieser Finanzierungsmechanismus vom Bund aus funktionieren soll. Das heißt, im Koalitionsvertrag wurde festgelegt, dass die Koalition die Finanzierung sicherstellen möchte. Das ist aber bis jetzt nicht passiert und das ist ein großes Problem, weil ohne die Finanzierung ganz viele Masterstudierende, das sind mehrere tausend Studierende, gerade ihre Abschlüsse machen, aber dann nicht die praktische Ausbildung machen können. Das heißt, gerade gibt es einfach einen Stau an Personen, die eigentlich therapieren möchten, die jetzt aber einfach nicht die Möglichkeit haben. Und das wird in der Zukunft durchaus auch zu Versorgungsengpässen führen.
7: Also statistisch gesehen steigt die Zahl der Psychotherapeutinnen oder es gibt halt gerade diesen Stau. Aber viele Menschen müssen ja auch auf Therapieplätze warten. Wo liegen denn die Ursachen dafür? Also nicht nur in diesem Stau und in der Versorgung, also diese Lücken in der Versorgung.
6: Dafür finde ich ganz wichtig zu unterscheiden, dass es zwei verschiedene Arten gibt. Einmal gibt es die Therapeutinnen allgemein, die praktizieren können. Das sind so an die 60.000. Dann gibt es aber die Kassenplätze. Und die Kassenplätze sind die Möglichkeiten, dass man über die gesetzlichen Krankenkassen abrechnen kann. Das heißt, die allermeisten Patientinnen, die Versorgung haben möchten, sind eben über die gesetzlichen Krankenkassen finanziert. Und die sind gedeckelt. Es gibt dann so Berechnungen über, welche Bedarfe pro Stadt gedeckt werden sollen. Und nur für diese Menge an errechnetem Bedarf werden dann auch Kassenplätze zugelassen. Das heißt, obwohl es viel mehr TherapeutInnen gibt, die dann nur privat abrechnen und bei denen man auch relativ schnell einen Platz bekommen könnte, sind die kassenärztlichen und gesetzlichen Krankenplätze, die man haben könnte für eine gesetzliche Therapie, einfach nicht vorhanden momentan.
5: Ein weiterer Punkt, den ihr kritisiert habt, war auch, dass ja, es 4,5% weniger Vergütung für ambulante Psychotherapie geben soll. Das wurde im April dieses Jahres beschlossen. Was sind die Folgen da vielleicht auch für die psychotherapeutische Ausbildung?
6: Genau, also zum einen ist es natürlich so, dass ein geringeres Honorar auch erstmal bedeutet, dass PsychotherapeutInnen möglicherweise mehr arbeiten müssen, um auf ihre Kosten zu kommen und weniger Kapazitäten haben, um dann Weiterbildungsplätze zu finanzieren oder einfach um die Zeit zu haben, um Supervision zu leisten für TherapeutInnen in Ausbildung. Und klar, es ist natürlich auch einfach eine Mehrbelastung ganz allgemein, also nicht nur für Menschen in der Weiterbildung, sondern auch für TherapeutInnen allgemein, das mit einem gehörten Gehalt und steigernden Lebenshaltungskosten auch um eine Praxis zu finanzieren, eine Belastung auf Personen zukommt. Ich finde auch ganz allgemein zeigt die mangelnde Finanzierung und die Honorarkürzung, dass in unserer Gesellschaft die Bedürfnisse oder das Leiden von Menschen mit psychischen Störungen nicht anerkannt wird und nicht gleichwertig behandelt wird im Vergleich zu Menschen, die eine körperliche Erkrankung haben.
7: Wie gut ist das Versorgungssystem überhaupt auf bestimmte Zielgruppen eingestellt, also zum Beispiel auf Kinder und Jugendliche oder Geflüchtete oder verschiedene Personen?
6: Ich glaube, das kommt viel auf die Untergruppe an, mit der gearbeitet wird. Es gibt separate Weiterbildungen, ob eine Person als Therapeutin mit Erwachsenen oder mit Jugendlichen und Kindern arbeiten möchte. Und gerade für die Gruppe Kinder und Jugendliche gibt es auch sehr viele Kliniken, die genau dafür ausgelegt sind. Das Versorgungsnetzwerk für zum Beispiel geflüchtete Personen sieht sehr anders aus, wo wir jetzt auch gerade sehen, dass es viele finanzielle Einschränkungen gibt, nicht nur im Bereich Psychotherapie selbst, sondern auch bei ganz vielen Beratungsangeboten. Zum Beispiel gibt es die Rosalinde e.V. hier in Leipzig, die eine Beratungsstelle ist für queere Geflüchtete hier und die wird jetzt nicht mehr weiter finanziert. Und natürlich wird das dazu, dass wenn zum Beispiel Beratungsstellen gekürzt werden, dass das auch zu einer Mehrbelastung dann für Kliniken und für Psychotherapieplätze führt, die ja eh jetzt teilweise Wartezeiten von mehreren Monaten haben.
5: Denkst du auch, dass da so eine Art Dunkelziffer gibt, dass es also Menschen gibt, die vielleicht eine Psychotherapie benötigen könnten, aber das gleich vielleicht nicht in Anspruch nehmen, weil sie keinen Zugang dazu haben oder gar nichts wissen? Oder ja, denkst du, dass das auch ein Problem sein könnte, dass da eine Unterversorgung vielleicht so ein bisschen verdeckt auch gibt?
6: Also gerade bei geflüchteten Menschen ist davon auszugehen, dass 30-40% circa mit einer PTBS, also einer posttraumatischen Belastungsstörung, diagnostiziert werden könnten. Das heißt, dass da auf jeden Fall Behandlungsbedarf existiert. Realistisch sehen wir aber, dass unter 1% davon tatsächlich vermittelt werden. Und gerade da ist es natürlich schwer, von genauen Zahlen auszugehen, weil wir oft gar keine konkreten Erfassungen haben, wie viele Menschen eine Behandlung bräuchten, aber dann eben niemals offiziell diagnostiziert werden. Aber besonders in dem Feld von geflüchteten Personen ist auf jeden Fall von einer sehr starken Unterversorgung auszugehen.
5: Wie geht es jetzt weiter für euch? Also ihr habt jetzt demonstriert, es gibt diesen Aktionsmonat. Habt ihr schon Pläne, wie es weitergehen soll? Werdet ihr weiter da kritisieren und kämpfen und protestieren sozusagen?
6: Kritisieren und kämpfen und protestieren und vor allen Dingen laut sein werden wir auf jeden Fall. Was wir neben der Demonstration nebenher gemacht haben, war eine Aktion, die hieß Kaffee und Krawall, wo wir Postkarten an Bundestagsabgeordnete im Gesundheitsministerium geschrieben haben und haben tatsächlich ganz viele Personen auch einfach aus Leipzig mitgemacht und ihre Bedenken geschrieben, wenn Psychotherapie weiter eingekürzt wird oder ihre eigenen persönlichen Erfahrungen mit Psychotherapie berichtet. Das heißt, es gibt mehr Wege als nur Demonstrationen, um laut zu sein, um Aufmerksamkeit zu schaffen, auch als Einzelperson. Wir haben über die Demonstration uns auch nochmal mit der Ostdeutschen Psychotherapeutenkammer und mit der Bundespsychotherapeutenkammer zusammengesetzt. Und die Vernetzungen bleiben auf jeden Fall auch bestehen. Das heißt, es werden weitere Aktionen folgen. Wie genau die aussehen, sind wir jetzt erstmal in der Planung. Die Demonstration wird erstmal schon auch eine größere Aktion für uns. Was uns sehr wichtig ist, ist, dass gerade Betroffene von psychischen Störungen oft die Gruppe sind, die am leisesten sind oder die viel zu kurz kommen, weil da oft einfach die Kapazitäten bei Betroffenen nicht da sind, um sich für sich selbst einzusetzen. Und deswegen ist es uns total wichtig, dass wir mit dem Kampf für die Finanzierung der Weiterbildung nicht nur für unsere eigene Zukunft kämpfen, sondern eben auch für all die Menschen, die eigentlich genau jetzt Versorgung bräuchten und gerade keinen Zugang finden.
5: Ärgert dich das auch so ein bisschen? Jetzt gab es ja diese Amokfahrt in Leipzig und dann wurde auch so ein bisschen mit dem Finger gezeigt auf die psychiatrische und psychotherapeutische Versorgung, dass die da irgendwie was versäumt hätte, da den Täter vielleicht früher aufzufangen. Ärgerst du dich dann auch darüber, über solche Zuschreibungen?
6: Also es ist auf jeden Fall zu sehen, dass gerade in medialen Berichten eine super starke Stigmatisierung durchgeführt wird. Gerade im Bereich für Schizophrenie kann man das ganz stark sehen, dass ganz viele irgendwie Bösewichtfiguren dann eine Schizophrenie haben. Und natürlich prägt das Bild für Menschen, die bis jetzt kaum in Kontakt waren mit Betroffenen, darüber, dass Menschen potenziell gefährlich sind mit einer psychischen Störung. Und die Realität sieht sehr anders aus, wo nur ein sehr kleiner Prozentteil überhaupt gewalttätig wird. Und ich glaube, auch mit der Amoklauf zeigt eher einfach nur die Wichtigkeit von psychotherapeutischer Versorgung für Betroffene, auch weil ja ganz viele, die in Leipzig vor Ort waren, an dem Tag danach auch in den Kliniken hier in Leipzig danach angebunden waren, um die Erlebnisse aufzuarbeiten.
7: Gibt es eine Internetpräsenz? Also wo kann man sich da weiter informieren über euch und über kommende Veranstaltungen und Aktionen?
6: Es gibt verschiedene Internetpräsenzen. Wir selbst haben die Informationen über die Demonstrationen über die Fachschaft von Psychologie über die Universität laufen lassen. Es gibt aber auch zum Beispiel die Gruppe Platz da für mehr Psychotherapie e.V., die in Leipzig aktiv sind, um auch nochmal stärker für die Finanzierung der Weiterbildung zu werben. Und es gibt aber auch den BVVP, dem Bundesverband der Vertragspsychotherapeuten, die auch sehr viel Informationen verbreiten über die Wichtigkeit von Psychotherapie und eben auch über die Wichtigkeit von der Weiterbildung.
5: Ja, dann bedanken wir uns sehr fürs Gespräch bei Isabel Ilkner. Wir sind gespannt auf weitere Demonstrationen und vielleicht auch weiter darüber mehr zu erfahren und die Situation zu verbessern für angehende PsychotherapeutInnen. Vielen Dank fürs Gespräch.
7: Dankeschön.
6: Dankeschön.
2: Damit sind wir am Ende des heutigen Frohsinns angekommen. Am Mikrofon war Melanie Schiller. Ich bedanke mich herzlich fürs Zuhören. Alle Informationen.
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0: Herzlich willkommen beim Frühen Frosch. Mein Name ist Anetta Tremis und ich habe mir heute zwei Studiogäste eingeladen, und zwar den Obi und den Kief. Und zwar gemeinsam als DJ-Duos Double und Rust. Wollt ihr euch einmal ganz kurz vorstellen, wer ihr seid, was ihr hier jetzt macht?
1: Ja, also wir haben eine Passion für Vinyl, Platten, Disco, House-Musik. Und ja, seit September gibt es viel los bei uns mit Musik und Veranstaltungen.
2: Genau, und wir kennen uns jetzt doch schon ein paar Jahre und Musik hat uns von Anfang an verbunden, würde ich sagen. Und voll. Ja, seit September ist es konkreter geworden.
1: Ja, das stimmt.
0: Ja, unsere Sendung wird heute auch ein wenig besonders gestaltet sein. Einerseits, weil ihr beide hier gleich live auflegen werdet, denn es gibt im Studio von Radio Froh Turntables und die kann man eben live übertragen. Das werden wir machen. Und das Zweite ist, wir werden in den Sprachen ein bisschen wechseln mit Deutsch und Englisch. Das hat einfach den Grund, weil Kief im Englischen sich manchmal ein bisschen präziser ausdrücken
1: genau.
0: kann.
1: Genau, ja, das wäre super. Also ja, danke für dein Verständnis. Das bedeutet mir viel gerade.
0: Gut, dann, du hast es gerade schon angedeutet, ihr habt eine Passion für Vinyl. Wo kommt das her? Wie kamt ihr dazu, mit Vinyl aufzulegen?
1: So, mein Vater war DJ. Hauptsächlich? Ja, mit Vinyl hat er aufgelegt. Ich habe das auf der Seite für Jahren. Und dann Dom hat mir plötzlich gesagt, er hat, ey, ich habe zwei Plattenspieler. Und ich war so, ey, echt jetzt? Und dann wird, dann ist das wieder, es hat wieder angefangen, so meine Passion, weil du hast gesagt, ich habe zwei Plattenspieler, war so, echt? Seit wann hast du das? Und dann haben wir gesagt, ja, lass uns treffen, ein bisschen Musik spielen und seitdem dann, ja, ich glaube, das ist, ja, keine Ahnung, aber.
2: Ja, das war irgendwie ein Geburtstagsgeschenk an mich selbst, dass ich mir diese zwei Plattenspieler gekauft habe. Und ja, dann kam Kief irgendwann so um die Ecke und war so, hey, ich habe theoretisch einen Studio-Space, wo wir, also so eine Art dritten Raum, also man hat irgendwie die Arbeiter zu Hause und dann den dritten Raum und da können wir unsere Turntables hinmachen oder hinbringen, da können wir auflegen, da können wir Musik machen, da können wir kreativ sein. Und genau, das war das, was wir zuvor angesprochen haben, dass wir da seit September diesen Space haben und ja, seitdem beschäftigen wir uns sehr intensiv damit.
1: Läuft's bei uns gerade.
0: Auf das Studio Space würde ich, glaube ich, nachher auch nochmal zurückkommen. Ich würde jetzt eher nochmal bei der Musik bleiben, für die ihr ja auch hier seid. Man hört schon im Hintergrund, Kief steht gerade auf und fängt an, mit dem Plattenspieler zu arbeiten. Wie kam es dazu, dass du dir Turntables gekauft hast?
2: Ich glaube, das kann ich gar nicht so genau beantworten. Es war irgendwie schon eine lange Zeit, dass ich irgendwie auflegen wollte. Und ich kann gar nicht genau sagen, aus welchem Grund, aber irgendwie hat mich Plattenspieler, also mit Vinyl, mehr interessiert, als digital aufzulegen. Was jetzt nicht heißen soll, dass ich das eine besser, das andere schlechter finde. Ich fand nur dieses Handwerk von mit Vinyl auflegen sehr interessant.
1: Yeah.
2: Und genau, here we are.
1: Ja, weil heute ist es nur Streaming, Spotify. Mit Platten kannst du das angreifen und schauen. Das ist wirklich, hat so mehr eine Bedeutung als Streaming.
0: Es geht ein wenig um das Haptische, dass man
2: auch
0: das Gefühl
2: ja.
0: hat, was in der Hand zu haben und ja, damit zu arbeiten.
1: Und wir müssen dann nicht dauernd auf Handy schauen, was spielen wir nächst, in die Warteschlange was geben. Das ist nur da, was wir haben. Von Platten her wird gespielt. Und so, ja. Ja.
0: Dann vielleicht einmal kurz, was für ein Song ist denn gerade der Opener? Und dann lassen wir mal ein paar Songs laufen.
1: 70er Jahre Lafayette Afro Rock Band. Das Lied heißt Heihachi.

0: So, aufmerksame HörerInnen haben vielleicht mitbekommen, dass ich glaube, im zweiten Song eine kurze Pause war. Keith, was ist da passiert?
1: Ups, ich war ein bisschen nervös. Und ich habe das einfach ja, nicht mit Absicht gemacht. Es tut mir leid, die Störung, Leute. Aber die Musik geht weiter natürlich.
0: Ich glaube, das ist ja gerade das Schöne am Live-Auflegen, oder? Dass eben.
1: Genau,
0: ja.
1: Auch mit Vinyl. Man macht Fehler halt. Das ist, ja. Es ist normal.
0: Ja, ich glaube, es ist halb so schlimm. Wir dachten nur, wir erklären es mal kurz.
1: Genau.
0: Die eigentliche Frage, die ich dir jetzt stellen wollte, ist, was ist das für eine Musikrichtung, die wir eigentlich gerade die letzten 4 Songs gehört haben?
1: Ja, ich erkläre das auf Englisch, wenn ich darf.
0: Ja,
1: ich wechsle ein bisschen. So our music direction is funk, soul, disco, house, in that order. The whole story of disco and house comes from soul and funk music, and hip-hop also comes from this. So I think we really like to focus on the soul music, strong melodies, 4-on-4 drum beats, disco claps, really nice. I think that's what gets us going as well, the disco and house. It can be simple in terms of drums, but those melodies, amazing. It gives us life, inspiration, and I think it makes us want to buy more and listen to more disco and house. Yeah.
0: Kurz Zusammenfassung: Es geht um 4/4-Takt. Oder was ist
1: 4/4 So immer Kick, Boom. Boom,
0: ah, okay.
1: Boom. Ja, ja.
0: Ah, okay, okay. Und dann, du hast schon angesprochen, ihr wollt mehr kaufen. Wie kommt ihr denn an eure Platten?
1: Es ist sehr unterschiedlich und divers. Natürlich online kann man. Discogs, Plattenladen. Wir haben vor 2 Wochen eine Tour gemacht in Wien. Wir haben gesagt, hey, wir wählen 3 oder 4 Laden aus und schauen einfach dorthin, was gibt's. Ja, dann so funktioniert's. Ah ja. Was noch? Ah, Flohmarkt. Die sind auch sehr wichtig. Da kann man um 3-4 Euro eine richtig coole Platten finden und man weiß nie, was drinnen ist, aber ja, das ist immer eine Überraschung, das ist auch schön.
0: In normalen so Record Stores kann man ja normalerweise reinhören, oder? Also da gibt es auch Schallplatten, Plattenspieler.
1: Ja, normalerweise schon und das ist auch cool. Aber ja, dann, ja, bei Flohmärkten ist es immer ein Risiko, aber ja, um 3 Euro kann man das leisten, also und die Risiko nehmen und ja, das ist auch, das macht Spaß, das ist wirklich wichtig für mich und für uns, glaube ich, ja.
0: Und du meintest gerade auch schon, dass einer der Songs, die wir gehört haben, in dem ersten 4-Song-Set ein
1: genau.
0: Flohmarktfund war, oder?
1: Absolut, ja. Der zweite von New York Funk, so aus 80er Jahren. Das sind echt coole Nummern drinnen. Ja, genau.
0: Also es heißt tatsächlich New York Funk.
1: Genau, ja.
0: Das ich dachte, das ist die Richtung.
1: Aber schon auch, okay. Ja, ja, ja.
0: Okay, ich habe nämlich gerade die, wie sagt man, das Cover

0: So, wir sind ja immer noch beim frühen Frosch, heute mit einem Live-DJ-Vinyl-Set. Dominik, wir haben dich vorhin als Obi vorgestellt, Kief nennt dich die ganze Zeit Dom, wir wollen die Leute nicht verwirren, es sind zu viele Spitznamen.
1: Alles ist möglich, ich bin flexibel.
0: Es sind zwei Personen, also es ist Dominik, Dom, Obi und Kief.
1: Genau.
0: Nur damit es nicht zu viel Verwirrung gibt. Ihr habt vorhin schon kurz angesprochen, dass ihr jetzt seit letzten September in einem Studio Space seid.
1: Ja.
0: Was bedeutet das? Was ist das für ein Ort?
1: Also wir nennen es auch Studio, weil der Name ist Studio Offbeat. Und das ist über einen Freund von Keith sind wir dazu gekommen. Und es bezeichnet sich selbst als Contemporary Art Space und hostet Ausstellungen. Und genau, der Betreiber ist auch selber Musiker und genau, über einen Freund von Keith sind wir dazu gekommen, uns dort einzunisten. Und das ist eben ein Space im 7. Bezirk in Wien, also mitten in der Stadt, parallel zur Maria-Hilfer-Straße. Das ist im Dachgeschoss, es hat einen Balkon und ja, der Flair und der Vibe sind sehr schön.
0: Das hört sich wirklich sehr interessant an. Aber seid ihr dann, also dort alleine, sind da mehrere Musikgruppen? Wie kann man sich das vorstellen?
1: Es gibt uns seit September und jetzt seit kurzem auch eine Künstlerin, die mit eingezogen ist, die das als ihr Atelier, also ihren Arbeitsraum nutzt. Und man kann sich das so vorstellen, dass dann ungefähr einmal im Monat eine andere Ausstellung ist. Also da kommen immer wieder andere Künstlerinnen vorbei und stellen dort Neues oder Altbekanntes aus. Also es ist ein Ort, um auszuprobieren und kreativ zu sein.
0: Und einfach ein Raum von künstlerischem Zusammenkommen.
1: Genau.
0: Gibt's irgendwelche Arten, die sich sozusagen, seit ihr Vinyl auflegt, für dich verändert haben, wie du zum Beispiel Musik siehst oder wie du Orte wahrnimmst? Auch Clubs zum Beispiel?
1: In Clubs war ich jetzt in den letzten Monaten zugegeben nicht so oft zugegen. Aber wie ich Musik wahrnehme, auf jeden Fall, weil sich der Umgang mit Musik und das Auseinandersetzen mit Musik, finde ich vor allem, das verändert sich durch Vinyl, weil man einerseits die Haptik, was wir schon besprochen hatten oder angesprochen hatten, und weil man sich anders damit auseinandersetzt. Also man identifiziert sich vielleicht auch ein bisschen anders mit der Musik.
0: Inwiefern?
1: Ich glaube, dadurch, dass man sie wirklich physisch auflegt und physisch eine Nadel, sage ich jetzt, auf die Platte legt, hat für mich mehr von weniger Konsum, sondern mehr ja, Auseinandersetzen. Ist irgendwie schwierig zu beschreiben.
0: Okay. Ich habe jetzt wieder, also wie zu Beginn, beide von euch vor mir sitzen. Bedeutet das, dass dieser Song länger durchläuft? Oder?
2: Ja, ich glaube noch 3 Minuten oder so.
0: Okay.
1: Ja, ich würde den Song spielen lassen.
2: Ja.
0: Was ist das für ein Song?
1: Der Song heißt Deep Ending von Anonym und ist im Genre Deep Disco.
0: Danke.
2: Deep Disco, baby.

0: Ich habe euch jetzt ungefähr 50 Minuten lang dabei zugeschaut, was ihr hier eigentlich macht und wie es ja passiert, dass man mit Vinyl auflegt. Es ist natürlich wahrscheinlich nicht ganz so einfach zu beschreiben, was eigentlich dieses Handwerk an sich ist. Würdest du es trotzdem mal versuchen?
1: Ja, ganz einfach. Am Anfang war das schwierig, weil das sind verschiedene Knöpfe und Equalizer, bla bla bla. Aber wenn du dann nach 2-3 Monaten ein bisschen üben hast, dann ist das relativ leicht. Es geht um Liedauswahl, welche Lieder du spielen möchtest. Was hast du in deiner Reserve? Das ist die schwierige Teil für mich, also muss ich sagen. Oder was glaubst du, Obi?
2: Ich muss sagen, ich fand's, es hat so Höhen und Tiefen. Es gibt so Tage, da denke ich mir, okay, wow, ich hab's komplett raus, also ein bisschen, also für mich ging es viel um Gehör entwickeln, um dann wirklich schön Beatmatching, also zwei Tracks gleich schnell zu bekommen, um sie dann einen schönen Übergang zu machen, was vor allem eben bei House, also bei elektronischer Musik, also sehr wichtig ist. Und da gibt es Tage, da läuft das sehr gut und es gibt Tage, da läuft das überhaupt nicht und ich bin eigentlich nur frustriert und ich denke mir, okay, was habe ich in den letzten 4 Monaten so gemacht? Aber ja, das gehört so ein bisschen dazu, glaube ich. Es gibt Tage, da läuft es wunderbar, es gibt Tage, da läuft es gar nicht, aber
1: ja,
2: ich glaube, da muss man durch und hoffen, dass es nicht ist, wenn man gerade auflegt live.
1: Ja, einfach eine Pause nehmen. Und so. Die Ohren brauchen auch eine Pause und manchmal vergessen wir das.
0: Wie würdet ihr den heutigen Tag dafür einordnen? Lief's oder lief's nicht?
2: Lief sehr gut.
1: Ja, yeah, schon. Wir haben auch ein bisschen auf dem Weg mit dem Auto.
2: Ja, das war ein Abenteuer, von Wien nach Linz zu kommen, aber wir haben es geschafft und Radio Froh ist ja auch so flexibel, dass wir hier eine schöne Zeit verbracht haben.
0: Dann habe ich noch eine allerletzte Frage, bevor ihr euren Final Song spielt. Und zwar, was hat es mit eurem Namen auf sich? Als du nennt ihr euch Stubble and Rust erstmal. Versprochen. Wie kommt ihr dazu oder was bedeutet das?
2: Stubble and Rust kommt von Keith. Das war ein kreativer Einfall, ein sehr spontaner kreativer Einfall, glaube ich, mich zu erinnern. Und ich glaube, wir wissen es selber nicht so genau.
1: Ich glaube, es geht um auch die Farbe, weil wir sind beide rothaarig.
2: Ja.
1: Und Rost. Rust, also...
2: Wir tragen beide Bart, Stubble.
1: Ja, genau, Stubble. Ja, irgendwann müssen wir einen Namen gründen und ja, vielleicht wird das sich ändern, keine Ahnung, aber ja, momentan passt.
2: Für den Moment passt und ich bin happy damit.
1: Ja,
0: ich auch. Okay, dann bedanke ich mich ganz herzlich, dass ihr da wart und heute hier für uns aufgelegt habt und würde euch noch die Bühne für den letzten Song geben.
2: Ja, der letzte Track ist von Becca G. Das ist eine französisch-schweizerische Producerin und DJ. Und er heißt G stands for Groove.

0: war nicht ganz der letzte Song. Wir haben jetzt noch tatsächlich einen weiteren, der jetzt schon im Hintergrund läuft. Aber wir dachten, wenn wir jetzt noch ein bisschen Zeit haben, nutzen wir die Chance, um uns nochmal richtig zu verabschieden. Ich sag danke zum einen, dass ihr hier wart und für uns aufgelegt habt, live im Studio. Und zum anderen natürlich auch danke für alle, die zuhören.
1: Ja, super, danke für die Einladung. Es hat uns sehr gut gefreut, glaube ich. Auch ein Erlebnis, wir sind ganz neu in diesem Bereich sozusagen. Also, ja, hat uns gefreut. Danke an Radio Froh und an dir, Anni. Ja, danke.
2: Ja, dem kann ich mich nur anschließen. Danke für die Einladung und es war schön, hier zu sein und wir freuen uns, wiederzukommen.
0: Bis dahin hören wir jetzt noch den letzten Song, Happy Music.

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1: 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Zu hören in allen freien Radios Oberösterreichs. Am 11. November 2025 war der Historiker, Universitätsdozent Dr. Hannes Leidinger von der Universität Wien in Ottensheim zu Gast. Unter dem Titel 400 Jahre nach dem großen oberösterreichischen Bauernkrieg, was wir erinnern, wie wir erinnern, wozu wir erinnern, hielt er einen Vortrag, dem eine kurze Einführung von Kommunale Projektleiter Martin Honzig vorausging. Diese einleitenden Worte hören Sie nun.
11: Einen wunderbaren schönen guten Abend, geehrte Besucher und Rinnen. Es freut mich sehr, dass Sie diesem Thema und uns beiden heute diesen Abend, die Zeit dieses Abends schenken. Es ist für mich jetzt sehr aufregend, vor so einem vollen Auditorium zu sitzen. Und das ist auch der Beleg dafür, dass dieses Thema, zusammen mit dem Thema, so eine Attraktivität und weiterhin so ein Interesse eigentlich in der Bevölkerung aufbringt. Für mich persönlich, ich habe schon wirklich sehr lange meine Vita nicht mehr so gehört. Sie ist in den ein oder anderen Nuancen vielleicht korrigierbar. Aber man könnte sagen, also die nächsten 10 Minuten, die ich jetzt zur Verfügung habe, die ganz wahrscheinlich sicher nicht hundertprozentig einholen werden können, werde ich jetzt zur Hälfte eigentlich jetzt dem widmen, wie es mir als Person, als eigentlich ja nicht Historiker und auch gar nicht historisch beflissene Person gegangen ist, als mir diese Aufgabe, ein Festival, ein Kultur- und Kunstevent über einen Krieg, der 400 Jahre lang her ist und nur dazu auf ganz blutige Art und Weise verloren gegangen ist, zu machen. Jetzt, wo Sie erwähnt haben, dass ich von der Ars Electronica komme, kann ich sagen, ich kam aus der Zukunft und bin dann plötzlich 400 Jahre in der Vergangenheit gelandet. Und es ist mir am Anfang eigentlich wirklich nicht so wirklich wohlig gewesen dabei. Deshalb jetzt in Kürze meine Annäherung und die Aneignung dieses Themas. Am Anfang dachte ich, na gut, Bauernkrieg, mit Krieg mag ich persönlich als Person, als Bürger dieses Landes eigentlich nichts zu tun haben, weil das brauche ich Ihnen jetzt nicht sagen, dieses Phänomen, dass wir uns mit diesem Wort plötzlich einfach durch die schlichte quantitative Präsenz in unserer Alltäglichkeit anfreunde, dass das plötzlich wieder normal wird, diese Wörter in den Mund zu nehmen, das habe ich als Künstler, der sensitiv auf diese Sachen trainiert ist, und programmiert ist eigentlich sehr bald erkannt und das hat einen Hautausschlag sozusagen verursacht. Dann auf der anderen Seite denke ich mir dann, Bauern, ja, das ist es jetzt. Dann habe ich mich bei beflissenen Fachleuten erkundigt und dann haben wir die gesagt, Bauern ist keine Gruppe, du adressierst keine Gruppe mit dieser Begrifflichkeit, du adressierst eigentlich nur einen unlösbaren Konflikt. Warum ist klar? Die bäuerliche Tätigkeit ist immer von den Rahmenumständen, auch von den politischen Umständen abhängig. Es ist allein in dem Raum Oberösterreich einfach schlichtweg so, dass dort, wo ich herkomme, aus Eigenschlägel, Nebenerwerbsbauern sind, wenn man das mit der Größe von Bauern vergleicht, die im Everdinger Becken sind, ist das schlichtweg einfach fast nicht vergleichbar. Naja, was für ein Dilemma. Der arme Martin stand dann vor sich und dachte, naja, den Vertrag habe ich unterschrieben, was mache ich jetzt? Die normale Aneignung ist dann eigentlich das, und das ist auch das, was mich als Mensch einfach massiv interessiert, und da danke für die einführenden Worte, diese Fragestellung, na vielleicht können wir ja aus dem, was Jahrhunderte her ist, unsere Lehren ziehen als Gesellschaft in einer hochkomplexen Gegenwart, in einer nur komplexeren Zukunft. Das ist genau mein Zugang. Ich denke, vielleicht schaffen wir es, das wäre schön, aber ich denke, verdammt, warum haben wir das bis dato eigentlich nicht als gesamte Gesellschaft angegangen? Warum gibt es nicht mehr Energie, um sie jetzt aus dem historischen Blick alleine loszulösen und eigentlich viel mehr für unsere gegenwärtige Situation, für unser Morgen etwas zu lernen? Und somit habe ich mich aufgemacht, quasi einen Versuch zu machen, diese zwei Jahre, 1626, 2026, zu vergleichen. Denn es ist ohnehin so, und wenn man das Radiokolleg gehört hat, wenn man sich einfach gar überhaupt mit dem Thema auseinandergesetzt hat, spricht man immer von einer komplexen Situation, von einer vielschichtigen, komplexen Situation, die damals die Bauern animiert hat, aufzustehen, Gerhard Zwern auf gut oberösterreichisch und ihr Leben zu riskieren und letztlich zu geben. So ganz grob runtergeschrieben, wenn man sich das anschaut, das sind soziale Ungerechtigkeiten und feudale Unterdrückung. Sie können sie eh selbst lesen und wahrscheinlich kennen Sie, die meisten von Ihnen, die Gründe viel besser und können es auch besser formulieren. Wenn man jetzt den Vergleich ins 2026 macht und eigentlich jetzt diese Worte von damals ein bisschen übersetzt, ist es schon verbannt, dass wir in einer sehr ähnlichen Situation sind, wobei wir als Gesellschaft ja angeblich in einer offenen Gesellschaft leben, in einer Gesellschaft des 21. Jahrhunderts. Wir haben es mit sozialen Spannungen zu tun, wir haben es mit wirtschaftlichen Spannungen zu tun, wir haben es mit politischen Spannungen zu tun, kriegerische Konflikte, und das Wort Krieg fliegt uns um die Ohren. Man kann auch durchaus sagen, dass es zwar nicht mehr die alten religiösen Spannungen gewesen sind, aber religiöse Themen sind Teil unserer Alltäglichkeit. Und dann haben wir es natürlich auch noch mit klimatischen Veränderungen zu tun, und ob man das jetzt will oder nicht, sie sind einfach immanenter Teil unserer Alltäglichkeit und werden kurz oder lang das, was wir als Alltag begreifen, einfach maßgeblich verändern, was einfach heißt, dass es unsere Kulturpraktiken verändert. Dann ist ein zweites Phänomen eigentlich gewesen, dass dieser Bauernkrieg oder die Bauernaufstände, auch das ist ja eine lange Diskussion, eigentlich ein Ereignis in verschiedenen Kapiteln gewesen ist. Ein Movement, könnte man jetzt auf der einen Seite so sagen, das jetzt ein bisschen vorab außer Plan in Lembach begonnen hat, eine Zeit lang durchaus erfolgreich gewesen ist, von Station zu Station, nicht kopflos und parallel, sondern von Station zu Station, also man meinte akkordiert, in eine Richtung gegangen ist und damit leider Gottes von Station zu Station wiederum in die andere Richtung gegangen ist, bis dann Ende November sozusagen die letzte Seele oder die letzte Schlacht auf ganz grausliche Art und Weise in Wolfseck im Hausruck dann passiert ist und der Krieg, der Kreis sich geschlossen hat, aber auf die traurigste Art und Weise, die man sich eigentlich nur vorstellt. Ich bin ja jetzt Beauftragter des Landes Oberösterreich und die Kommunale ist ja in dem Sinne ja ein regionales Kulturentwicklungsprojekt, das sich damit auseinandersetzt, das historische, für das Land Oberösterreich relevante Themen in einer Form übersetzbar zu machen in unserer Gegenwart, in die Komplexität unseres Jetzt. Wenn man sich anschaut, dass dieses Phänomen Bauernkrieg, und da, das sind ja nur einige Orte, also überall, wo ich hinkomme, obwohl das herzagt, sagen dann 50% der Leute auch und sagen, na Moment, da fällt noch das und da fällt noch das, da fällt noch das und da fällt noch das. Kleingedruckt ist deshalb kleingedruckt, weil ich mich gar nicht so auf die Diskussion einlassen möchte, weil ich es weiß und weil die Präzision geschichtlich jetzt auch nicht mein Thema ist. Was mir noch aufgefallen ist, ist aber auch noch eins, und das ist natürlich jetzt als Künstler, Kulturmensch, der vor Ihnen steht, bei dem es jetzt nicht um die also nicht darum geht, jetzt in historische Themen reinzuschauen, sondern bei mir geht es um aktuelle zeitgeschichtliche Themen, bei uns geht es um die Beziehung zwischen Menschen. Und vor dem Hintergrund gehe ich auch dieses Thema an. Was uns noch auffällt, ist, dass in dieser gesamten Gesichtsschreibung, oder man könnte jetzt einmal naiv sagen, dass in diesem Krieg keine Frauen involviert gewesen sind, weil es gibt keine einzig namentlich erwähnte jetzt aus meines Wissens, in der Geschichtsschreibung, die Rolle der Frau überhaupt nur ein bisschen aufgegriffen hat. Man spricht von Weibern, die ganzen Protagonisten haben Frauen, sind verheiratet. Wenn man eins und eins zusammenzählt, kann man natürlich sagen, naja, wenn die ganzen Männer in den Krieg ziehen, die Landwirtschaft und die Familie allein lassen, man kann es auch von der anderen Seite bezeichnen. Was ist das für eine egoistische Art und Weise, da rauszugehen? Wer hat denn dafür gesorgt, dass das dann weitergegangen ist? Also es ist eigentlich so, dass man dann irgendwie sehr darauf kommt, dass man die Frage stellt, wie wird denn eigentlich Geschichte geschrieben? Wer generiert denn Erinnerung bei uns als Gesellschaft? Und man kommt aber diesem Thema des Bauernkriegs 1626 auch sehr schnell auf den Punkt, dass speziell dieses Jahr und auch das fragmentarische, historische, das uns da eigentlich überliefert ist, beflissenen, sehr kreativen, jetzt sage ich jetzt einmal salopp gesagt, eigentlich einen perfekten Nährboden gegeben hat, dieses Thema zu instrumentalisieren, politisch aufzuladen. Das ist jetzt nicht nur in den 20er und 30er Jahren passiert, sondern auch vorher passiert. Es liegt irgendwo auch in der Natur der Sache. Erinnerung und Geschichte ist also eine Konstruktion unserer Subjektivität, ist eigentlich eine Konstruktion immer aus der gegebenen Lebenssituation raus, Und das ist sozusagen ja einfach auch, nicht nur, das ist das Dilemma, aber das ist auch in der Natur der Sache, sage ich jetzt einfach einmal. Es wird nur wirklich gefährlich, wenn dieses in unserer Natur immanent liegende Talent oder Dilemma plötzlich in die Hände von kommerziell getriebenen Interessen oder eben politisch getriebenen Interessen kommt. Und ich denke, dass speziell diese Gesichtsschreibung von 1626 nur dann funktioniert in einer aufgeklärten Gesellschaft, in eine aufgeklärte Gesellschaft im 21. Jahrhundert zu transformieren, weil man sich einfach diesen Praktiken und dieser Wirksamkeit dieses Kriegs bis in die Jetztzeit einfach widmet, von den 1626er Jahren weg. Und ich kann Ihnen sagen und Sie einladen, natürlich auch zu unserer Kommunale zu kommen, auch zu unseren Kollegen und Kolleginnen, die gerade einfach die historische Ausstellung im Schlossmuseum vorbereiten. Da ist die Geschichte natürlich Epizentrum und Ausgangsbasis und Kulturauftrag, aber das, wie man sie lesen kann, wie Geschichte in unserer Gesellschaft konstruiert wird, sich bildet, wie man sie manipulieren kann, wie man sie vereinnahmen kann, wird dort auch ein spannendes Thema sein. Und da gibt es mannigfaches zu erklären. Unser Ansatz ist sozusagen, die Kommunale einfach aus der Geschichte in die Gegenwart zu bringen und idealerweise in die Zukunft. Die Leitidee ist für uns die Kunst des Zusammenlebens. Ich habe überhaupt aufgehört damit zu sagen, dass es ein Kultur- und Kunstevent ist, denn unsere Gesellschaft in unserer Jetztzeit braucht sozusagen Kunst jetzt nicht vorgehangen, sondern man kann der Kunst die Rolle geben und als Scharnier in unserer Gesellschaft zu dienen und zu zeigen, welche fantastischen Talente in der Natur der Menschheit und des Menschen liegen eigentlich, was wir in der Lage sind zustande bringen, wenn wir uns zuwenden und nicht abwenden, wenn wir uns von der Meinung, die anders sein kann, des oder der anderen bereichern lassen und nicht provozieren lassen. Das ist eigentlich das, was uns dann zur Kampagne gebracht hat. Es geht bei uns um Gedenken, Erleben, aber vor allem auch ums Gestalten, ums gemeinsame Tun. Über dieses Erleben entsteht im Menschen eine ganz andere Loyalität den anderen gegenüber. Mut ist sozusagen die Kampagne. Mut ist dann die Werbekampagne. Mut ist aber auch von meiner persönlichen Sicht das, was ich jetzt zwischen diesen zwei Jahren zwischen den Menschen, die damals gelebt haben, die ihr Leben gegeben haben, und dem, was wir als Gesellschaft jetzt brauchen zur Bewältigung einfach des Morgens, dieses kleinste gemeinsame Vielfache, obwohl es natürlich in jeder Epoche jeweils eine ganz andere Interpretation hat. Mut meint bei uns keine historischen Einzelaktionen und schon gar keine kriegerischen Akte, sondern Mut im 21. Jahrhundert bedeutet Mut zur kollektiven Kraft und Mut zum kollaborativen Handeln. Und das ist das, was die Kommunale sie als Attitüde, als zweckorientierte Methode vereinnahmen möchte. Und das werden wir machen mit sehr vielen, mit Volkskultur, mit all dem, was in diesem Land Oberösterreich in die Kulturbegrifflichkeit reingehört. Das ist ja nicht nur zeitgenössische Kunst. Und vor allem auch mit Gemeinden und mit Orten. Es gibt historische Orte, Themenorte und Impulsorte. Historische Orte habe ich Ihnen schon gesagt. Es sind auch diese, ich glaube, 30, 40 Denkmäler, die es in Oberösterreich gibt, die in sich eigentlich wert sind, ein ganzes Buch zu schreiben. Dann ist es natürlich historisch gesehen die Ausstellung, die zentrale historische Ausstellung im Schlossmuseum, die da ganz grob sozusagen strukturiert wird, die nicht nur einen subjektiven, einen historischen Blick auf die Geschichte wirft, ich wiederhole mich. Und dann sind es die Themenorte. Was mir noch wichtig ist, warum ich da mich jetzt schnell vorhandle, ist natürlich, weil die Zeit rinnt, aber wir haben den Gemeinden mit da draußen, die quasi ob ihrer historischen Relevanz Teil dieses kommunale Themas geworden sind, Hausaufgabe gestellt. Und zwar, gebt euch doch bitte zu diesem Thema einen eigenen Titel. Nämlich einen Titel Mut zu. Wir werden dann eine Kampagne machen und vor euren Marktplätzen, auf euren Marktplätzen, Eingängen in eure Städte, in eure Marktgemeinden steht dann euer eigenes Schild mit dem Mut zu 24 Bogen. Aber es soll euer eigenes Thema sein. Und das ist das Ergebnis, auf das ich recht stolz gewesen bin. Die Antwort von allen Gemeinden, diese 10 Themengemeinden, die Hauptspielorte der Kommunale sein werden, hat keine einzige damit zu tun, irgendwie sich in mittelalterlichen Spielen und Festen sich an dem zu berauschen, sondern die Antwort ist per se und durchgängig eine zugewandte. Und das ist eigentlich ein Prozess, auf dem man super Kunst- und Kulturfestival aufbauen kann. Ottensheimen übrigens wird auch Teil dieser Kommunale sein, wo wir mit dem Oheim Art Festival kooperieren. Ich habe einen Agathenser, nämlich einen befissenen Historiker aus St. Agatha, für uns einfach da im Auditorium jetzt da gesehen. Aber denen ist es ja so, dass die sehr, sehr viel Umgang mit ihrer Tradition und mit Brauchtum haben. Aber es ist natürlich auch so, dass die Kulturbegrifflichkeit in diesem Lande geprägt ist von Brauchtum und dass zeitgenössische Kunst per se einfach nicht in Konkurrenz dazu steht. Und das Ziel der Kommunale ist, diese zwei Dinge in einem kooperativen Zugang mit den Marktgemeinden, nicht in einem eigenen Festival, sondern in Marktfesten, die schon Tradition haben, in Festivals, die schon jeder kennt, zu bereichern und dort drinnen zu belegen, dass zeitgenössische künstlerische Positionen und Tradition und Brauchtum, wenn man mit der nötigen Sensitivität und Offenheit die Dinge in einer Nachbarschaftskultur klug aneinanderreiht, so etwas fantastisch Neues findet, dass diesem Land einfach eine Kulturidentität gibt, die sehr gut, sehr viel in der Geschichte ist, aber die Geschichte automatisch über die Gegenheit in die Zukunft bringt. Dankeschön für die 15 Minuten, es tut mir leid, dass ich überzogen habe.

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1: Wieder mal herzlich willkommen bei Wiener Lieder von gestern und heute, sagt ihr Erich Zipp. Und heute haben wir mal nicht die Pradlgeiger den Begrüßungsmarsch gespielt, sondern sie haben eine Aufnahme von unserem Auftritt beim Donauinselfest gehört, wo meine Tochter und ich unseren Sänger Markus Riedmeier begleitet haben. Und von dieser Besetzung war auch das Wegerl im Helenental zu hören. Und diese zwei Lieder werde ich sicher mit Markus am 2. Juli und 6. August bei der heurigen Schifffahrt am Neusiedlersee singen und spielen, aber auch Operetten, Melodien und Evergreens. Für die Fahrt am 6. August bieten wir übrigens sogar Busfahrt ab Bad Erlach an. Weiter geht es mit Musikwünschen und zwar hat sich Andreas Weichselbaumer das Lied Schani gewünscht und da hören wir Franz Schier und dann spiele ich für Heidemarie Schrott In Schönbrunn duftet der Jasmin, gesungen von Greta Keller und Herr Doktor, erinnern Sie sich noch ans 12er Jahr, das singt uns Günter Kreuzbeck, begleitet von den neuen Wiener Konzertschrammeln.
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0: Die Stimme haben sicher alle meine Hörer erkannt. Peter Alexander. Er wurde vor 100 Jahren am 30. Juni 1926 geboren und verstarb am 12. Februar 2011. Eigentlich hat er Peter Alexander Ferdinand Maximilian Neumeier Kassen, war Sänger, Schauspieler, Pianist, Parodist und Entertainer. Und von den 1950er bis 1990er Jahren gehörte er zu den populärsten Künstlern im deutschsprachigen Raum. Er wirkte in rund 50 Filmkomödien mit, moderierte legendäre TV-Shows wie die Peter-Alexander-Show mit Rekord-Einschaltquoten und veröffentlichte über 120 Alben. Aber leider gibt es derzeit kein Album mit Wiener Liedern und wenn meine Tochter Sony nicht gesessen hätte, wäre wahrscheinlich bei der Plattenfirma sein 100. Geburtstag vergessen worden. So erscheint am 26. Juni doch eine 3er-CD, 100 Jahre Peter Alexander, seine größten Erfolge und mehr, mit insgesamt 70 Musiktiteln, darunter auch ein paar Wiener Lieder, leider nur ein paar, ich hätte mir mehr gewünscht. Diese 3er-CD kann man zwar im Shop von Radio Wienerlied schon bestellen, aber wir haben selber noch nicht einmal ein Musterexemplar. Aber die Titel auf dieser CD sind auch auf anderen älteren CDs und daraus habe ich das bereits gespielte Lied ausgesucht und dann noch Wenn ich mit meinem Dackel und Im Prater blühen wieder die Bäume. Als Erinnerung an einen Künstler, den wir nie vergessen haben.
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Es gibt noch einen Künstler, den ich nicht vergessen kann und den ich auch persönlich gut gekannt habe, und das war Kurt Volland. Er wurde am 1. Dezember 1930 geboren und starb vor 20 Jahren am 14. Juni 2006. Gemeinsam mit seiner Frau Clara bildete er ein fantastisches Duo und leitete bis zu seinem Tod die Wiener Liedveranstaltungen in der Volkshochschule Stöbergossen, die seine Frau Clara dann weitergeführt hat, noch viele Jahre nach seinem Tod hinaus. Das Duo Volland hören wir jetzt mit drei Titeln, und zwar Die Lieb zu Werner Musi, Text und Musik Kurt Volland, Lasst es doch den Opa machen, dort Kurt den Text geschrieben, und Es hat ein Wiener Lied an meinem Herzen kreiert, von Oskar Schiemer und Eckhardt.

Am 18. Juni um 19.30 Uhr gibt es eine Ehrung im Spiegelsaal des Wiener Volksliedwerkes im Bockkeller. Und zwar wird Kammerschauspieler Erwin Steinhauer mit dem Hermann Leopoldi Ehrenpreis ausgezeichnet. Wir gratulieren Erwin Steinhauer, indem wir von ihm auch etwas in dieser Sendung spielen. Es gibt da eine wunderschöne CD, Das Glück ist ein Vogel, von Erwin Steinhauer mit dem oberösterreichischen Konzertschrammeln. Und auf dieser CD sind auch Titel von Hermann Leopoldi. Da hören wir jetzt In der Bahner Bittengossen und Ich bin ein Durchschnittswiener.

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Das war jetzt noch einmal ein Live-Mitschnitt vom Donauinselfest. Da bin ich schon sehr stolz drauf, dass wir zweimal bei Europas größtem Freiluftfestival auf der W24-Bühne mit Live-TV-Übertragung für Stimmung sorgen konnten. Videos von beiden Auftritten gibt es auf YouTube unter dem Stichwort Wiener Liedexperten. Bei der Gelegenheit ein Danke an W24 für die Bereitstellung der Aufnahmen. Beim zweiten Auftritt waren auch die japanischen Sängerinnen Hanyu Takako und Ursula Kokure dabei. Und gleich noch einmal darf ich stolz sein, denn das Lied Wien, du Stadt zum Träumen, das ich mit Herbert Bohatsch geschrieben habe, hat Hanyu Takako auf der W24-Bühne auch in Japanisch gesungen. Und es kann auch nicht jeder von sich behaupten, dass sein Lied auf Japanisch übersetzt wurde. Die Noten für das Lied gibt's inklusive japanischen Text auf unserer Homepage. Im Ausklang spiele ich Lieder, wo es kostenloses Notenmaterial auf radiowienerlied.at gibt. Zuerst kommt einmal Crazy Joe und Helga Ullig mit My Garten in Wien. Dann kommt Franz Pelz mit Norbert Bayer und dem Titel Drama. Und dann folgt Michael Bärfler mit dem Titel Ein altes Café in Otterkring, das er mit Engelbert Mach geschrieben hat. Und den Ausklang macht der Walzer Werner Madeln von Karl Michael Zierer, den ich mit meiner Tochter spiele. Wenn Sie Musikwünsche haben, dann rufen Sie mich an unter 0664 487 30 52 oder noch besser, schreiben Sie mir eine Mail an redaktion@radiowienerlied.at. Ihre Musikwünsche bringen ganz einfach zusätzliche Farbe in die Radiosendung. Nächste Woche hoffe ich, dass uns Crazy Joe wieder eine neue Sendung liefern kann. Es geht ihm leider nicht wirklich gut, aber er selber hat gesagt, er glaubt, dass er nächste Woche wieder was schicken kann. Bis dahin, Ihr Erich Zipp.

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4: Willkommen bei Radiodispositiv. An den Mikrofonen begrüßen euch diesmal mein Sendungsgast Cornelia Travnicek und der unvermeidliche Herbert Gnauer. Cornelia, beginnen wir vielleicht mal bei dir. Du hast Sinologie und Informatik studiert. Eine interessante Mischung.
5: Ja, durchaus. Ich hätte sogar begonnen, drei Dinge zu studieren eigentlich. Ich hatte auch die Aufnahmeprüfung zum Psychologiestudium absolviert, war sogar so wenig schlecht, dass ich weiter studieren hätte dürfen, aber im ersten Jahr die Statistikmodule nicht belegen. Und da habe ich dann ganz schnell beschlossen, das ist vielleicht doch nichts für mich. Also grundsätzlich komme ich ja von der Technikseite, also ich habe eine HTL gemacht in St. Pölten, Abteilung für Elektronik, Schwerpunkt Telekommunikation. Und dann wollte ich eigentlich damals ein Studium belegen zum, pass auf, Thema künstliche Intelligenz. Gab es damals noch auf der Hauptuni in Wien. Und dann war ich höchstpersönlich, damals musste man sich ja noch anstellen, quasi für die Immatrikulation. Und also stand ich da 3 Stunden im Hauptuni-Gebäude. Und als ich ganz vorne endlich dran war bei dem Tisch, sagte ich ja, ich hätte gern einmal Sinologie und einmal das Informatikstudium. Also damals hieß das Computational Science mit der künstlichen Intelligenz. Und dann sagte die Dame einfach zu mir, ja, das ist aus. Sag ich, wie, das ist aus? Und dann meinte sie, na, das Studium ist zu Ende, also das gibt es nicht mehr. Also das war ein ganz lustiger Zeitpunkt eigentlich, als niemand gerade bei uns an diese Entwicklung der künstlichen Intelligenz dachte und deswegen diese Dinge ein bisschen umgebaut wurden, umstrukturiert wurden, die Informatikstudien. Und ich habe dann tatsächlich eins der neuen Informatikstudien mit Schwerpunkt auf naturwissenschaftliche Anwendungen, also eigentlich High-Performance-Computing für große Cluster studiert. Was dann wieder lustig war, als ich begonnen habe zu arbeiten, denn als ich dann das erste Mal in dieser neuen Firma, wo ich auch mein Praktikum absolviert war, an den Arbeitsplatz geführt wurde, habe ich ihm gefragt, na und wo sind jetzt diese großen Cluster, wie viele Kerne hat dieser Computer, wie viele Prozessoren? Und dann hat der neue Chef einfach nur unter den Tisch gedeutet und da stand so ein normaler Dual-Core oder Quad-Core und meinte, wir machen alles auf dem. Und das war aber auch das, worauf sie sehr stolz waren, also dass sie keine großen Rechnercluster brauchten, um das zu machen. Ja, die Kombination ist vielleicht ungewöhnlich, aber gerade aus der Technik raus kam von mir oder bei mir dieser Wunsch eigentlich auch noch was mit Sprache zu machen. Ich dachte, jetzt mache ich eh schon so viel mit Technik und vor allem in der HTL gab es eben auch nur Englisch im Angebot und keine zweite lebende Fremdsprache und ich wusste aber im Grunde, dass ich ja sprachbegabt bin und dachte, das geht eigentlich nicht, ja, also dass man keine dritte Sprache lernt und habe mich dann im Studium entschieden, entweder Russisch oder Chinesisch und das war dann eigentlich so eine Pro und Contra und persönliche Präferenzenliste. Aber gerade dann nach den ersten 6-8 Wochen in diesen Ringvorlesungen und Einführungslehrveranstaltungen in der Sinologie war mir ganz schnell klar, wie wertvoll dieses Studium für mich sein kann, also wie Horizont erweiternd, wie es den Blickwinkel auf die Welt verändern kann und wie viel ich dadurch gewinnen kann, ja.
4: Bezüglich Sprache vermute ich schon, dass du auch in der IT damit konfrontiert warst, weil letztlich sind auch Betriebssysteme Sprachen und Programmiersprachen ja auch.
5: Genau, Programmiersprachen sind eigene Sprachen mit Vokabular, Grammatiken, logischen Regeln, genau, das ist das natürlich. Man kann nicht ganz so frei damit umgehen, wie man natürlich mit unserer lebenden menschlichen Sprache umgehen darf als Schriftstellerin, aber ja, man kann auch dort sehr kreativ damit arbeiten.
4: Naja, das wäre jetzt eventuell durch die Kunst des Promptings bei der KI, AI, vielleicht ein Schritt in diese Richtung, die Schnittstelle zum Menschen sozusagen weicher zu gestalten.
5: Das auf alle Fälle, aber ich meine, gerade beim Prompting geht es wieder ganz stark um Präzision dabei. Also das ist vielleicht das, was sich viele Leute genau umgekehrt vorstellen. So, ja, jetzt kann ich mit sehr verschwommenen, verwaschenen oder auch abstrakten Angaben da irgendwas herstellen. Aber wenn ich was qualitativ sehr Hochwertiges herstellen möchte oder prompten möchte, dann muss ich wieder sehr präzise sein. Dann muss ich genau aufpassen, welche Worte ich verwende, welche Regeln ich mitgebe, welche Anweisungen ich erteile und welche ich nicht erteile. Also Dinge, die ich vergessen habe. Ich vergleiche das immer gern mit einer von diesen guten Feen, die kommen und einem drei Wünsche gewähren, die dann in den Witzen immer schief gehen, weil die Leute bei den Wünschen was nicht bedacht haben. Genauso ist es mit dem Prompting. Es gibt fast immer was, was man nicht bedenkt.
6: Das mag wohl sein, ne? Aber ist der Zwang oder sagen wir mal, Zwang ist schwer zu sagen, die Auflage der Präzision nicht in der Schriftstellerei ganz ähnlich, insbesondere in der Lyrik, wo du ja auch eine sehr präzise Sprache suchst?
5: Durchaus, wobei ich aber feststellen musste, dass das nächste Level der Präzision die Übersetzung ist und dass die Übersetzerinnen und Übersetzer dann immer bei ihrer Arbeit auf jeden Punkt ganz genau den Finger legen, wo man selbst als Schriftstellerin nicht genau genug war. Das heißt, diese kleinen Fehlerchen bekommt man dann immer als Übersetzungsfragen vorgeführt, wo man sich dann selbst eingestehen muss, dass man gerade über diese Stelle vielleicht nicht so genau nachgedacht hat, wie man vielleicht gerne drüber nachgedacht hätte.
6: Irgendein größerer Philosoph hat mal angesichts einer Übersetzung eines Textes von ihm ausgerufen: Endlich verstehe ich, was ich damit gemeint habe. Ist aber, glaube ich, jetzt eher nicht so der häufige Fall. Eher sind es die Missverständnisse bei Übersetzungen, die natürlich auch geschehen müssen, weil Übersetzung ist ja keine Übertragung 1:1 wörtlich, das hat ja keinen Sinn, insbesondere nicht bei Literatur und noch weniger bei Lyrik. Also es kann ja nur eine Nachdichtung sein und das verlangt eine gewisse Freiheit.
5: Durchaus, aber es kommt natürlich auch zu Fehlern, wenn sich der Erfahrungs- und der Vorstellungshorizont des Übersetzers, der Übersetzerin nicht mit dem des Schreibenden decken. Also ich habe zum Beispiel bei Chucks damals gab es einige so ausschnittsweise Übersetzungen in Sprachen, wo ich zumindest ein bisschen mitlesen konnte, und noch eine ins Englische für Veranstaltungen in den USA. Und da bekommt die Protagonistin von ihrer Mutter ja homöopathische Mittel, also kleine Globuli. Und offenbar kannte der Übersetzer aber diese homöopathischen Mittel nicht, weil der hat dann einfach in der Übersetzung wirklich Tabletten, Pulver, also Kapseln, eigentlich Capsules draus gemacht. Und das sind ja Zuckerkügelchen und das sind keine Kapseln. Also das, und jeder, der dann Homöopathie kennt, weiß genau, das ist falsch. Also das ist einfach grundsätzlich falsch, das ist keine Übersetzungsfreiheit mehr, weil man die Bedeutung komplett verändert hat. Andererseits gibt es natürlich einfach Sprachsysteme, zum Beispiel zwischen dem Chinesischen und dem Deutschen, die von der Art der Sprache so wenig Deckungsgleichheiten haben, dass wenn man zu nah am Original bleiben würde, also das gibt es ja auch, es gibt ja immer wieder Strömungen, die sagen, die Originaltreue geht so weit bis zur interlinearen Übersetzung, aber dann klingt das ja für einen deutschlesenden Menschen absurd, obwohl es auf Chinesisch für einen chinesisch lesenden Menschen absolut nicht absurd klingt. Und das kann ja nicht der Sinn der Sache sein. Also ich glaube, es gibt einen guten Mittelweg. Ja? Also die Freiheiten zu nehmen, um es so weit anzupassen, dass es im Deutschen für einen deutsch lesenden Menschen so klingt, wie es eben in der anderen Sprache für den in der anderen Sprache lesenden Menschen klingt, das muss das Ziel sein.
6: In der Tat, ich habe das einmal am eigenen Leib verspürt. Ich habe vor sehr vielen Jahren im Rahmen meiner Tätigkeit für Public Netspace für eine Ausstellung ein japanisches Windows 95 aufgesetzt und das gab einen Fehler bei der Installation, den ich natürlich nicht verstehen konnte. Und dann hat man eine Japanerin gefunden, die ausgezeichnet Deutsch gesprochen hat, aber noch nie etwas mit Computer zu tun hatte. Und hat mir da verschiedene Übersetzungen angeboten, die alle sehr poetisch und schön waren, aber inhaltlich überhaupt keinen Sinn gegeben. Glücklicherweise kam am nächsten Tag ein japanischer Künstler, der sehr wohl mit Computern zu tun gehabt hat, hat einen Blick drauf geworfen und ich wusste, es ist ein Interrupt Error. Hatte ich eh vermutet, aber damit war die Geschichte dann erledigt. Also in Kenntnis der Sprache konnte sie den Sinn nicht erfassen, weil sie nicht gewusst hat, worum es gehen könnte.
5: Ja.
6: Im Prinzip.
5: Genau. Also und da trifft man vor allem, wenn man eben übersetzt aus sehr reichhaltigen Kulturen mit auch sehr vielen lokalen Unterschieden immer wieder an seine Grenzen. Also vor allem beim Chinesischen gibt es ja diese über 40 lokalen Sprachen. Also das ist ja nicht mal mehr ein Dialekt, sondern ist ja eine eigene Sprache. Und jede hat eigentlich eine eigene Ethnie, ein kleines Volk mit einer eigenen Geschichte und eigenen Kulturen und Traditionen, die nichts mit der großchinesischen Hankultur zu tun haben. Und da werden dann vielleicht Begräbnisrituale erzählt in einer Geschichte über eine Familie über mehrere Generationen. Oder dann kommen Gegenstände vor, ja, Werkzeuge oder Haushaltsgegenstände, die es halt so nicht gibt bei anderen Leuten. Und ich meine, heutzutage ist das ganz praktisch, weil dann gibt es die Bildersuche im Internet und dann kann man sich ganz oft vielleicht, wenn man Glück hat, davon mehrere Bilder zeigen lassen und dann kann man sich ungefähr selbst diesen Vorstellungsraum eröffnen, wie das jetzt ausschauen könnte, was im Buch beschrieben wurde, was die Zweckhaftigkeit ist. Also man muss sich dann eigentlich diesen Teil der Kultur bildlich und auch textlich erarbeiten, nochmal außerhalb des Buches, weil die Leute, die das schreiben, natürlich davon ausgehen, dass jeder, wenn das Wort verwendet wird, das Ding vor Augen hat. Und das geht halt dann im anderen Sprachraum nicht. Und wenn man, dann können natürlich bei den Übersetzungen die lustigsten Missverständnisse geschehen, aber es ist eben die Aufgabe der Übersetzerinnen und Übersetzer, das möglichst auch mit zu übersetzen. Also einerseits dem, der das liest, das zu erklären, was das jetzt eigentlich ist, sodass der das versteht, aber andererseits den Text deshalb nicht zu verändern. Ja, das ist ja jetzt dann kein Sachtext, das ist jetzt kein Essay, das ist kein Kulturexkurs. Und das ist dann so ein Balanceakt.
6: Wobei die Sinologie, wenn ich es recht verstehe, ja eben nicht nur die Sprache umfasst, sondern eigentlich so einmal China quer durch alles, was mit chinesischem Kulturraum in irgendeinem Zusammenhang steht, von Kultur, von Philosophie angefangen, also eigentlich alle Bereiche, kann man sagen.
5: Ja, aber ich meine, wir reden da über einen Kulturraum, der ist 5000 Jahre alt.
6: Das kommt noch dazu.
5: In unterschiedlichsten Ausdehnungen und eben mit einem sehr großen, umfassenden Unterkulturen oder halt, man kann, Subkulturen ist nämlich das falsche Wort, also das bewegt sich jetzt alles unter diesem Deckmantel, unter diesem Umbrella der Han-Kultur, weil jetzt halt die Han-Kultur regiert, aber im Laufe der Jahre haben ja viele andere lokale oder sogar fremde Kulturen, also es war ja auch einmal mongolisch regiert, China, da Einfluss gehabt oder sind eben erstarkt und haben dann geführt und das heißt, man kann, also ganz China, wenn wir jetzt von mehreren Dimensionen ausgehen, also zeitlich und räumlich und sprachlich, kann man, glaube ich, als einzelner Mensch gar nicht erfassen. Drum sind alle Sinologie-Institute eigentlich mit einem Schwerpunkt ausgestattet. Also in Deutschland gibt es zumindest eines, das sehr stark auf Alterssprache und Altergeschichte fokussiert ist und das Sinologie-Institut bei uns hier in Wien. Das war eben zu meiner Zeit des Studiums, was so 2006 bis 2011 war circa, auf das 20. Jahrhundert konzentriert, also Geschichte, Politik, Wirtschaft des 20. Jahrhunderts. Natürlich haben wir dann auch einzelne Semester damit verbracht, uns jetzt mit traditionellem, also alten Chinesisch, also der alten Sprache auseinanderzusetzen. Und natürlich gibt es eine Einführung dann über diese ganzen früheren Ereignisse und andere Schwerpunkte. Aber das sind eben nur für jeweils ein Semester oder gleich und im Großen und Ganzen und vor allem in den Abschlussarbeiten, für die Bachelorarbeiten, für die Masterarbeiten beschäftigt man sich eigentlich weitgehend mit Dingen aus dem 20. Jahrhundert oder gerade noch aus dem 19. Jahrhundert, die halt reinreichen ins 20. Jahrhundert.
6: Sehr spannend, auch dass du aus beiden Studien eigentlich in Berufe eingestiegen bist, sowohl bei der Informatik als auch bei der Sinologie. Und das gibt jetzt den Effekt, dass du eben dieses Phänomen der Übersetzung von beiden Seiten her kennst, als viel übersetzte, vielfach übersetzte Autorin und andererseits aber auch als Übersetzerin selbst aus dem Chinesischen.
5: Das stimmt und das macht mich, glaube ich, zu einer angenehmen Kundin für andere Übersetzerinnen und Übersetzer. Auch bei den Übersetzungen, also es gibt da auch bei den Übersetzungen verschiedene wie soll ich sagen, Arbeitskulturen. Also zum Beispiel bei den sehr berühmten chinesischen Schriftstellerinnen ist es oft so, dass die nichts gefragt werden wollen. Also die erwarten eher keine Fragen, weil da gibt es bei einigen zumindest, soweit ich weiß, die Philosophie, wenn die Übersetzerin, der Übersetzer Fragen stellen muss, dann ist er sie nicht gut genug. Das sehe aber ich ganz anders, weil ich aus persönlicher Erfahrung von beiden Seiten weiß, dass man eben nicht immer alles einfach verstehen kann aus dem Text heraus, sei es jetzt durch Ungenauigkeiten, durch Doppeldeutigkeiten und dergleichen. Also mir ist es immer lieber, jemand stellt Fragen. Und ich finde, je mehr Fragen ich kriege, umso genauer, glaube ich, arbeitet der Übersetzer oder die Übersetzerin. Und die freuen sich dann teilweise sehr. Also zum Beispiel wurden einmal eben Gedichte von mir übersetzt für ein japanisches Lyrikfestival. Und am Anfang war es ja sehr vorsichtig mit seinen Fragen, der japanische Übersetzer, und war sehr höflich und meinte, darf er mir überhaupt ein paar Fragen stellen und ob ich denn überhaupt die Zeit hätte, das zu beantworten und dergleichen. Und als ich dann sehr ausführlich eigentlich beantwortet habe, habe ich dann gleich einen sehr langen Fragenkatalog hinterher bekommen, weil gerade in der Poesie, wo wir uns jetzt auch nicht immer auf Interpunktion oder vielleicht auf Groß-Kleinschreibung und dergleichen verlassen können, wo wir selbst ja so viele Regeln brechen und uns gerade in diesen Ambivalenzen bewegen und dort die Poesie entstehen lassen. Es gibt nichts so Schwierigeres zu übersetzen. Und dann hatte ich zum Beispiel das Wort Wintergarten im Gedicht. Und dann sagte der Übersetzer, ja, was meine ich denn jetzt? Es könnte nämlich beides sein, ne? Der Wintergarten als bauliche Sache am Haus oder eben der Garten im Winter, ja, Wintersgarten oder der Wintergarten draußen in dieser Jahreszeit. Und ich habe zu ihm gesagt, naja, das Schöne ist, bei uns ist das Wort gleich, wie du ja weißt, und es könnte beides sein im Gedicht. Ne? Und dann sagt er zu mir, na, was soll ich jetzt nehmen? Sag ich, ehrlich gesagt, weiß ich nicht, weil ich wollte beides stehen haben an der Stelle. Ne? Also da entspinnt sich dann auch so ein Dialog, ne? Und man wägt gemeinsam verschiedene Worte ab, man erklärt dann Doppeldeutigkeiten, Nebendeutigkeiten im Kontext, und dann kommt man eigentlich in der Zusammenarbeit zur bestmöglichen Übersetzung, weil manchmal geht es einfach nicht, weil Sprachen nicht deckungsgleich sind. Das heißt, man muss immer irgendwo Kompromisse machen, und da werde ich lieber auch mit einbezogen in den Vorgang, wenn schwierige Kompromisse zu finden sind, als dass einfach über mich hinweg entschieden wird. Aber natürlich geht es nicht immer. Also
6: ich denke mir manchmal, am schwierigsten zu übersetzen sind wahrscheinlich Witze. Ich habe mal vor vielen, vielen, vielen Jahren ein Stück gespielt von Carol Churchill und habe mal die deutsche Übersetzung bekommen und die gelesen, und die war so seltsam ungelenk. Dann habe ich das Original gelesen und habe festgestellt, was dem Deutschen so batschert daher, humpelnd in Holzpantoffeln geklappert hat, war im Englischen brillantester Humor. Und dann habe ich mir gedacht, naja, gut, okay, dann lege ich mir meinen Text irgendwie besser zurecht, habe aber sehr schnell festgestellt, dann fällt das ganze Stück auseinander, da passt ja nichts mehr zusammen. Habe das dann wieder aufgegeben und habe mich in den Holzpantoffeln durch den Text bewegt.
5: Ja, das Schwierigste sind dann natürlich vor allem Wortwitze. Also da Entsprechungen zu finden, ist ganz, ganz schwierig. Ja.
6: Du bist nicht nur vielfach übersetzt, du bist auch vielfach preisgekrönt. Würdest du nach Vorbild von Thomas Bernhard ein Werk herausgeben wollen, meine Preise, dann wäre das schon durchaus eine mehrbändige Ausgabe.
5: Naja, in dem Fall bei mir ist es so, dass die meisten dieser Preise jetzt nicht mit der Anforderung einer Preisrede verbunden waren. Also aus der Hinsicht wird das Werk ein sehr dünnes Bändchen werden. Teilweise waren es wirklich Preise, wo es weniger erwünscht war, dass die Leute überhaupt mehr sagen als Danke, wenn sie auf die Bühne kommen. Wenn an einem Abend so 9 bis 12 Anerkennungs- und Würdigungspreise verliehen werden, also wenn dann jeder von den Anwesenden glaubt, er muss da eine 10 bis 15 Minuten Rede halten, dann, dann ist die Veranstaltung sehr schnell wahrscheinlich ohne Publikum irgendwann, oder das Publikum ist eingeschlafen, man kennt das ja. Aber natürlich gibt es zu vielen dieser Preisen dann auch Anekdoten, die man aufschreiben könnte. Also von einem meiner ersten FM4-Preise gibt es immer noch im Radioarchiv ein sehr lustiges Interview, weil ich glaube, ich weiß nicht mehr, ob es die Pamela Rußmann oder die Zita Bereuter da war damals. die angerufen hat. Also man wird ja angerufen, wenn man bei diesem FM4-Wortlaut eine der vorderen Platzierungen macht, ohne Vorwarnung. Und dann wird das offenbar, und das wusste ich auch nicht, einfach gleich mitgeschnitten, um die Originalreaktion fürs Radio zu bekommen. Und ich saß gerade im Auto und dann kam mir ein Anruf von einer Nummer, die ich nicht kannte, und ich habe einfach abgehoben. Das Problem war nur, dass ich gerade damals, war ich glaube, weiß nicht mehr, wie alt ich war, 19, 20, auf jeden Fall hatte ich die glorreiche Idee, mir meine Zunge piercen zu lassen. Und ich kam direkt von dem Piercing-Studio. Das hat ich hatte eine auf ungefähr dreifache bis vierfache Größe angeschwollene Zunge mit einem Metallstück im Mund und habe dann abgehoben. Also es ist für die Ewigkeit festgehalten, dieses Lallen mit der dicken Zunge auf die Antwort. Und ja, ich meine, authentischer geht's nicht, Vorwarnung wäre nett gewesen vielleicht. Und in dem Moment fand ich das nicht so lustig, aber im Nachhinein ist das natürlich eine dieser Anekdoten, die man dann erzählen oder aufschreiben kann in diesem Zusammenhang.
6: Du schreibst Romane, Kurzgeschichten, Lyrik, aber auch Kinder- und Jugendbücher.
5: Ja, mittlerweile ja.
6: Da fehlt eigentlich nur noch das Theater.
5: Fürs Theater habe ich auch schon geschrieben tatsächlich, aber eigentlich nur im Bereich der Auftragswerke und da teilweise auch nur so einzelne Szenen für quasi anthologisches Theater, also jetzt Stücke, die aus mehreren Teilen von unterschiedlichen Autorinnen bestehen.
6: Dein jüngster Roman erschienen bei Picus, Ich erzähle von meinen Beinen. Würde ich das Buch in zwei Worten zusammenfassen müssen, würde ich sagen, glimpflich davongekommen. wobei die Betonung auf glimpflich liegt. Weil davongekommen ist sie eigentlich nicht am Schluss. Es beginnt etwas Neues.
5: Das stimmt, aber so ist das Leben.
6: So ist das Leben auf einer anderen Stufe. Das große Thema des Buches ist Neurodiversität. Sage ich lieber als Divergenz, weil die Diversität inkludiert, dass es auch eine Akzeptanz dafür geben sollte.
5: Ja.
6: Würde ich mal sagen. Aber beginnen wir mal kurz mit der Geschichte. Die zwei Wallis, Walburga die Mutter, Valerie die Tochter, im Rufnamen beide gleich ausgesprochen, weil Walli und Walli sich nicht unterscheidet, was auch zu irgendwie Irritationen der Umwelt fallweise führt. Die Mutter Walli beobachtet ihre Tochter und bemerkt eben Anzeichen einer Neurodivergenz, wie man es nennen will, auch immer. Ist sehr sensibel darauf und sorgt dafür, dass es da eine Diagnose gibt. Das Ganze ist im nicht wirklich ländlichen Umfeld. Ich glaube, das Dulner Becken so schemenhaft zu erkennen, ist nicht nur unbedingt, denke ich mal, die Umgebung, in der es besonders leicht ist, mit so etwas umzugehen, auch von den Schulen her.
5: Ja, man muss schon sagen, dass

0: auf, das geht runter bis in die Städte und Gemeinden, also wirklich bis in die lokalen Gemeindezentren, weil zum Beispiel, wenn es so Sachen wie Stützkräfte und Schulbegleitung sind ja dann teilweise von der Gemeinde zu bezahlen. Und das heißt, wir haben es hier mit verschiedenen Gegebenheiten einfach im gleichen Land. Also im nächsten Bezirk kann es ganz anders ausschauen.
1: Ja. So kleinteilig ist das?
0: Ja, das ist gleich und ganz unterschiedlich. Und dann natürlich, es kann sogar an einer Schule in verschiedenen Klassen unterschiedlich ausschauen, weil die Lehrkräfte unterschiedlich reagieren. Ja, da gibt es die einen, die sagen, ich behandle alle Kinder gleich, weil das wäre unfair, wenn ich ein Kind anders behandeln würde. Und dann gibt es die, die halt sehen, dass es kein Ungleichbehandeln in dem Sinn ist, in einer Bevorzugung, sondern ein Nachteilsausgleich, wie es ja auch richtig heißt. Also dass Kinder, die einfach sowieso schon größeren Anforderungen ausgesetzt sind, die Möglichkeit bekommen, quasi da, wie soll ich sagen, ja, man kennt es ja, also es gibt dann dieses Bild, was ist Gerechtigkeit und was ist Fairness. Gerechtigkeit ist vielleicht, wenn alle einen Stockerl kriegen, um über die Mauer zu schauen. Fairness ist, wenn die kleiner sind, ein größeres Stockerl kriegen, damit sie auch über die Mauer schauen können.
1: Neurodiversität ist kein klar umrissenes Feld. Es gibt eine ganze Menge von Erscheinungen, die ja teils wohl wahrscheinlich Krankheitsformen sind, aber da gibt es einen ganz großen Bereich, wo das eigentlich nicht so klar ist. Wo man auch sagen kann, mit einem meiner Lieblingsautoren, Egon Friedell, dass aus dem Manko ja auch eine große Qualität entstehen kann. Und wenn ich mir anschaue, vor allem die Kunstgeschichte, aber auch die Wissenschaftsgeschichte, sind es doch sehr oft die Menschen, die eben nicht so glatt in ihre Gesellschaft gepasst haben und dadurch auf Ideen kamen, die anderen nicht hatten.
0: Das auf alle Fälle. Also einerseits auf der Seite der Schaffenden, auf der anderen Seite auch bei den Dargestellten. Natürlich hat man das früher nicht so benannt. Also wenn wir heute über Neurodiversität sprechen, heißt das ganz klar, nicht jedes Gehirn funktioniert gleich. Wir haben unterschiedliche Gehirne. Neurodivergenz meint ja dann den Bereich, wo wir sagen, okay, da ist jetzt die Abweichung so groß, dass es entweder der Person selbst oder der Umwelt in einem Maße auffällt, dass es zu einem Leidensdruck kommt. Also da passiert was. Und Neurodivergenz umfasst da jetzt eben Dinge wie das Autismus-Spektrum, ADHS, so Kompulsionsstörungen, aber auch Dinge hin bis zu Leserechtschreibschwäche, also Dyslexie und dergleichen. Also das heißt, wir haben da ein ganz breites Feld. Aber natürlich Leserechtschreibschwäche kann man nicht einfach wegmachen. Ne? Also das ist halt da und damit muss man dann umgehen. Aber man kann dem Kind helfen, damit umzugehen. Es geht jetzt nicht darum zu sagen, ja, das Kind ist einfach anders und das muss jetzt bevorzugt werden, sondern da geht es darum, dem Kind zu ermöglichen, in seiner vollen Kapazität mitzumachen. Ja, und dass man die Aufgaben dermaßen anpasst, dass es auf dem gleichen Level mitmachen kann wie die anderen eigentlich. Das heißt nicht, dass es weniger machen muss, aber es heißt vielleicht, dass es andere Arbeitsweisen braucht, andere Arbeitsumgebung, andere Arbeitszeit, ne? Also ganz unterschiedlich.
1: Ein individuelleres Eingehen auf die Persönlichkeit des Kindes. Ja. Denk mal auch, oder mein Verständnis ist ja, dass zum Beispiel gerade beim Autismus wir alle irgendwo autistische Züge haben. Ich glaube, es gibt keinen Menschen ohne autistische Züge, sage ich jetzt mal ganz keck, mich aus dem Fenster lehnen, vielleicht rausfallend, macht man nichts. Aber das ist halt ein sehr, sehr weites Feld.
0: Ich glaube, woher diese Annahme oder diese Wahrnehmung kommt, ist, weil alle diese Dinge im Grunde menschlich sind. Aber wenn jetzt, da kommt ein Wort, das ich vorher gesagt habe, und zwar der Leidensdruck. Wenn verschiedene Dinge so stark werden, dass man halt nicht funktionieren kann in einer Umwelt, in der andere Menschen aber funktionieren können. Na? Also jeder fühlt sich mal von irgendeinem Geräusch gestört. Na? Also das sei jetzt der Nachbar, der lärmt, das ist vielleicht jetzt irgendwo eine Kindergartengruppe, die einem auffällt, das kann ein bellender

0: sein. Aber wenn jetzt eine autistische Person zum Beispiel hier in diesem Aufnahmestudio sitzen würde, dann würde die vielleicht von diesem leisen Surren dieses elektrischen Gerätes neben mir so dermaßen gestört werden, dass er sich gar nicht auf das Gespräch konzentrieren kann. Also wir reden einfach von anderen Ausmaßen, von anderen Leveln, von dieses Gefühl des Gestörtwerden, von einem Gefühl, dass was anstrengend ist. Ne? Und das betrifft jetzt eben nicht nur Geräusche, das ist das Nächste, ist dann die körperliche Wahrnehmung. Gibt es Menschen, die können gar keine feste Jeans anziehen, weil dieses konstante Gefühl der Einengung zu viel ist für den Körper. Das ist dann ständig da, ist ständig anstrengend, nimmt ständig Ressourcen weg, weil da immer was ist, das man aushalten muss. Na, und jetzt müssen wir uns einfach vorstellen, jeder hat eine Kapazität am Tag von Dingen, die er aushalten kann, bis es ihm halt einfach zu viel ist, wo er sagt, okay, jetzt reicht's, jetzt muss ich allein sein, jetzt brauche ich Ruhe, stopp, das Stress zu viel. Und wenn man dann nicht aus der Situation raus kann, na, dann eskaliert's. Und das heißt aber, dass wir Menschen, die mit hochsensiblen Menschen, was ja oft bei Neurodivergenz der Fall ist, sind ständig mit Stressfaktoren konfrontiert in einer Größe, die halt dann neurotypische Menschen sich gar nicht vorstellen können. Und das heißt, dass sehr oft schon sehr früh am Tag oder mehrmals am Tag sogar dieses zu hohe Stresslevel erreicht ist. Und wenn wir jetzt dann sogar Menschen haben, die im Bereich des frühkindlichen Autismus sind, wo es ja auch Sprachverzögerungen gibt oder Mutismus oder zumindest selektiven Mutismus, dann können die gerade in diesen Situationen sich aber auch nicht verbal ausdrücken. Und das heißt, man kann dann nicht kommunizieren oder nur ganz schwer kommunizieren, wie schwierig das gerade ist oder was gerade passiert. Und dann kommt es eben zu diesen ganz starken Zusammenbrüchen, Ausbrüchen, was auch immer, was dann für Außenstehende unverständlich ist. Ne?
1: Mir hat einmal eine geoutete Autistin erklärt, dass zumindest sie, und sie meinte, das würde sehr viele betreffen, gänzlich unfähig ist, Smalltalk zu halten, weil sie von ihrer Denkstruktur her gezwungen ist, mit allem, was ihren Informationen entgegenkommt, sich sehr präzis und eingehend zu befassen. Und wie du gesagt hast, eine Frage der Ressourcen. Wenn du das mit jedem machst, der dir auf einer Party begegnet, bist du nach 5 Minuten wahnsinnig.
0: Ja, also ich glaube, das ist auch individuell unterschiedlich. Aber das mit dem Smalltalk betrifft viele neurodivergente Menschen, also auch Menschen mit ADHS, weil das Gehirn, also das ADHS-Gehirn zum Beispiel, reagiert ganz schlecht auf gefühlte Zeitverschwendung. Und Smalltalk ist, was ist Smalltalk? Es ist eine soziale Technik, in der wir uns quasi gegenseitig ein bisschen versichern, dass wir freundlich sind zueinander, uns füreinander auf einem niederen Level, aber doch interessieren.
1: Auf einem noch unbekannten Level.
0: Aber das Smalltalk passiert ja nicht nur, wenn man jetzt neue Menschen trifft, sondern das wird ja auch ganz oft quasi als Einleitung verwendet. Also man hat ein Meeting, aber die ersten 10 Minuten sind Smalltalk. Also man etabliert einmal, wir sind jetzt alle hier und wir sind Freunde, was immer.
1: Man checkt sich auch ab, wie man drauf ist.
0: Genau, wie ist die Stimmung heute und dergleichen. Und neurodivergente Menschen, die würden aber ein Meeting gerne gleich mit dem ersten Punkt beginnen, weil für die ist das eine Zeitverschwendung. Weil ich glaube, das funktioniert durch diese andere Wahrnehmung. Also es gibt auch einen Unterschied in der Objektpermanenz. Wenn was weg ist, ist es ganz oft weg. Und wenn es da ist, ist es einfach wieder da und es ist, als wäre keine Zeit vergangen. Und das kann für neurotypische Menschen sehr verwirrend sein, weil man hört vielleicht ein halbes Jahr oder ein Jahr nichts von diesem neurodivergenten Menschen und dann trifft man den wieder und dann tut er so, als hätte man gestern erst gesprochen. Und zwischendurch hat man eigentlich den Eindruck, er hat einen komplett vergessen. Das ist aber nichts Böswilliges und das ist auch nicht seltsam. Es ist einfach, man kann diese, also als neurodivergenter Mensch kann man diese Beziehungen quasi stoppen an dem Punkt und sobald der Mensch wieder auftaucht, vor einem wieder weiterführen. Genau an dem Punkt. Aber für den anderen ist sehr viel Zeit vergangen und es haben sich sehr viele Dinge verändert. Und das heißt, man würde aber gern mit den wichtigen Sachen anfangen. Ne? Also man kann, ich habe das mal so aufgeschrieben, oder es gibt es dann auch von anderen Leuten, diese Unterschiede. Es gibt Menschen, mit denen ist man befreundet, solange es einem gut geht. Ne? Und dann sagt man immer, ja, sobald man was braucht oder sobald es einem schlecht geht, dann sind die plötzlich nicht mehr da. Ich glaube, neurodivergente Menschen sind genau das Gegenteil davon. Also wenn es einem gut geht und eh nicht viel los ist, ja, dann haben die überhaupt kein Problem damit, wenn man sich ein halbes Jahr gar nicht hört oder länger. Aber wenn es dann brennt, quasi, ja, wenn das Dach brennt, ein Feuer am Hut ist, dann kann man die einfach anrufen und die stehen da und die helfen einem. Und die sind in dem Moment von 0 auf 100, ja, weil es wichtig ist. Ja. Aber wenn man die einlädt für einen 3-Stunden-Kaffeeplausch, wo man nur am Esszimmertisch sitzt, dann ist das für die eine Foltervorstellung. Also das hat nichts mit der Sympathie zu tun, die man dem Gegenüber entgegenbringt, mit dem Respekt oder der Wertigkeit, die man dem anderen Menschen gibt, sondern das ist einfach eine persönliche Wahrnehmung von Dingen, die wichtig sind. Und da hat man auch herausgefunden, neurotypische Menschen bekommen was von ihrem Gehirn, von ihrem Körper für Smalltalk. Für solche eigentlich banalen oder absolut sinnbefreiten zwischenmenschlichen Interaktionen. Aber neurodivergente Menschen nicht.
1: Das Belohnungssystem lässt aus.
0: Genau.
1: Verstehe. Ja, das führt natürlich zu Schwierigkeiten im sozialen Verhalten, mit denen man sich, wenn man sie bewältigen will, schon sehr intensiv auseinandersetzen muss. Andererseits hat man natürlich auch dafür genau eine Sensibilität. In deinem Roman, der aus Sicht der Mutter Walburga geschrieben ist, ist es ja eigentlich so, dass Walburga für die Neigung, für die Disposition ihrer Tochter Walli deswegen so hellhörig ist, weil sie ja selber dazu neigt. Aber es geschafft hat, irgendwie Verhaltensformen zu entwickeln, die vielleicht nicht immer ein Honiglecken sind, aber sie hat ein an sich ganz gutes Auskommen mit ihrer Umgebung, sie hat ihren Job, sie funktioniert.
0: Ja, bei Frauen, also das ist das nächste Spannende, also ich habe sehr viel recherchiert, auch im Vorfeld zu diesem Buch. Es wird ja auch gerne gesagt, ja, also ADHS ist so eine Modediagnose und dann gibt es ein TikTok oder ein Instagram-Reel mit 5 Symptomen und dann liest man das und dann sagt jeder, oh, ich habe mindestens 3 oder 4 davon, also habe ich das jetzt und dann diagnostizieren sich die Leute selbst. Aber so ist es nicht. Wir haben Demokratisierung eigentlich sehen wir vom Zugang zu Informationen durch Social Media, weil eben betroffene Menschen ihren Weg teilen können und ihre Lebenserfahrung, das auf der einen Seite. Das heißt, Leute, die früher keinen Zugang hatten zu psychologischer Diagnostik und dergleichen, können jetzt einen Einblick bekommen, und zwar nicht nur bei einer Person, sondern bei 100 anderen Personen und können dann natürlich Dinge erfahren, lernen, entdecken, die sie früher nicht entdecken konnten und da auch Gemeinsamkeiten sehen. Und dann vielleicht Wege zu einer Diagnostik finden, die sie früher gar nicht gegangen wären. Dann haben wir die Situation, dass wir ja immer schon eine Unterdiagnose bei jungen Frauen, Mädchen hatten. Also wir wussten genau, bei Autismus, bei ADHS, wird immer, ja, war es also 1 zu 4, 1 zu 3 bis 1 zu 4. Also es werden 3 Jungen diagnostiziert zu einem Mädchen in der Alterskohorte. Und man dachte wahrscheinlich einfach, ja, das ist halt bei Jungen und Männern mehr gegeben. Und bei ADHS dachte man ja auch, das ist ein Kinderproblem und das wächst sich irgendwann einfach aus, ne? Das ist einfach vorbei. Also man hat irgendwann...
1: Naja, man medikamentiert es teilweise mit Medikamenten, die man ja sehr schwer wieder los wird.
0: Das war auch spannend, weil es gab keine Medikamente für Erwachsene bis vor wenigen Jahren in Österreich. Da gab es nur Ausnahmeregelungen, wenn man das als Kind schon genommen hat, dann durfte man das weiternehmen als Erwachsener, aber vorher gab es gar keine zugelassenen Medikamente für Erwachsene. Ist jetzt mittlerweile zum Glück anders. Auf der anderen Seite gibt es natürlich dann auch, und das ist die Kritik, es gibt die zu schnelle Selbstdiagnose, ne? Eben weil man halt sagt, ja, ich habe auch schon mal meine Hausschlüssel vergessen und ich habe auch schon mal eine Rechnung nicht bezahlt und ich räume auch nicht jeden Abend meine Küche auf. Aber da haben wir ein Quantitäts- und Qualitätsproblem. Problem, also der Unterschied. Also die Leute verstehen nicht, dass das Dinge sind, die jedem grundsätzlich passieren können, so wie wir vorher von der autistischen Wahrnehmung gesprochen haben, aber dass es ein Unterschied ist in der Menge, wie es passiert und in dem Ausmaß, wie es passiert.
1: Es gibt ja auch keine definierbare Grenze in dem Sinn.
0: In dem Sinn gibt es nicht, ne? Aber ich vergleiche das bei Lesungen immer ganz gern mit dem Toilettengang. Ne? Jeder Mensch muss auf die Toilette gehen. Es ist normal, wenn man dreimal am Tag geht, es ist auch noch normal, wenn man fünfmal am Tag geht und wahrscheinlich auch noch, wenn man siebenmal am Tag geht. Aber wo ist die Grenze? Also ab wann habe ich jetzt eine überaktive Blase oder ein Nierenproblem, wenn ich zu selten oder zu viel gehe?
1: Die älteren Herren und der plötzliche Harndrang, auch nochmal ein Thema.
0: Genau, aber ab wann gehe ich zum Arzt? Ab dann, wenn es entweder mir oder meinem Umfeld auffällt. Ne? Also wenn jemand sagt, bitte, du rennst alle dreiviertel Stunde aufs Klo, das kann nicht mehr normal sein, dann gehe ich mal zum Arzt, spätestens. Ne? Und wann man geht, ist aber auch wieder unterschiedlich, also wie man das jetzt selbst wahrnimmt. Wenn die eigene Familie eh alle eine nervöse Blase hat und alle ständig aufs Klo rennen, dann nimmt man das nicht als seltsam wahr. Wenn man jetzt aber zum Beispiel einheiratet in eine andere Familie, die leben wie Wüstenkatzen und zweimal am Tag aufs Klo gehen und dann nicht mehr, fühlt man sich dann sehr schnell als sehr falsch am Platz. Also der Vergleich macht auch den Unterschied. Ne? Und dann ist ja das bei ADHS oder Autismus nicht nur eine Sache. Na, wenn wir jetzt sagen, wir der Toilettengang, dann wäre das vielleicht, wie oft finde ich meine Autoschlüssel nicht, obwohl ich da einen Hackerl hätte, wo ich den hinhängen soll, sondern dann sind das viele, viele, viele Sachen. Also ADHS hat ja einen großen Symptomkreis, also wir haben einerseits Ängste und Sorgen, also dann geht teilweise fast schon eine Angststörung rein. Wir haben Impulsivität, also Problem mit der Impulskontrolle. Wir haben ein Problem mit Beginnen und Beenden von Aufgaben, also die Initiative quasi, also das Losstarten mit was. Wir haben eine übersensible Wahrnehmung auf Zurückweisung und gefühlte Kritik. Wir haben Tagträumereien, wir haben körperliche Hyperaktivität, wir haben Schlafstörungen, also und es geht so weiter.
1: Also durchaus entgegengesetzte Symptome, also wenn du sagst Tagträumereien und Hyperaktivität.
0: Nein, also das ist eher so, das sind verschiedene Ausprägungsformen und das eine ist eine körperliche Hyperaktivität und das andere ist eine geistige Hyperaktivität. Ne? Also man sitzt dann zwar körperlich still, ist aber geistig sehr bewegt.
1: Ins neuen Kastel schauen.
0: Ja, da muss nicht, also kann schon sein, dass auch dann kleine Bewegungen, ne? Also mit den Haaren spielen oder irgendwo kratzen oder mit den Stiften spielen oder dergleichen, aber man ist nie ganz ruhig. Also das Gleiche an den beiden Symptomen ist, der Mensch ist nie ruhig. Innerlich. Er kennt es nicht, nichts zu tun oder nichts zu denken.
1: Naja, da fällt mir jetzt ein unwillkürlich Hugo Bortisch, der gesagt hat, der hat, ich weiß nicht wie viele Bücher über Pilze herausgebracht und wurde mal gefragt, wie es dazu kommt. Und er hat darauf gesagt, das ist die einzige Möglichkeit für mich zu entspannen. Ich kann nicht einfach nur durch den Wald gehen. Ich brauche eine sinnvolle Beschäftigung und ich muss auch intellektuell sein. Und so kam er drauf, Pilze zu sammeln, zu bestimmen und Bücher drüber zu schreiben.
0: Das kann nicht sein, dass dem Herrn Bortisch nur der Wald so langweilig war und er aber trotzdem Spaziergänge machen wollte für seine Sekunde. Das kann für seine Gesundheit, kann aber sein, dass sich das dann in andere Lebensbereiche auch zieht und dann fragt man sich eben, wo fängt eben das hyperaktive Gehirn an und wo endet es?
1: Bei ihm war es, glaube ich, der Motor.
0: Ja, aber was wir eigentlich begonnen haben vorher zu besprechen ist, viele kreative Menschen sind natürlich im Bereich der Neurodivergenz, weil eine einfach ungewöhnliche Verknüpfung von Dingen passiert ganz oft im Kopf oder Mustererkennung passiert, wo andere halt keine Muster sehen und dergleichen. Also da gibt's, ich finde einfach viele Bereiche, die einfach prädestiniert sind. Dann haben wir natürlich das Problem, dass mit einem Bürojob oder anderen, zum Beispiel Verkaufsjob oder so dergleichen, das überstimulierend wäre. Ja? Also jemand, der am Autismus-Spektrum ist, möchte nicht den ganzen Tag an einer Supermarktkasse stehen und da mit, weiß nicht wie vielen, 100 verschiedenen Menschen interagieren müssen, weil das ist einerseits Reizüberflutung von Neonlicht, Hintergrundmusik, Kassageräuschen und dann diese Emotionen, die alle diese Menschen mitbringen und die Interaktion, die dann die Energie rauszieht aus einem. Also das ist einfach unmöglich.
1: Und Zwang zur Geschwindigkeit.
0: Für so einen Menschen, genau. Und gerade bei ADHS, glaube ich, mit dieser Kreativität, die oft mitkommt, mit dieser Neugier, mit diesem Forschergeist, ja, Da gibt es ja mittlerweile Theorien, dass das früher Menschen waren, eben die neue Gebiete erforscht haben, die neue Lebensmittel entdeckt haben, wie auch immer, ja, also dass die ganz wichtig waren für die Gesellschaft. Und die brauchen halt dann auch einen Job. Und ich glaube deswegen, dass eine absolute Häufung in kreativen Bereichen oder im selbstständigen Bereich, wo man eben selbst verantwortlich ist, projektgetrieben ist, absolut motivationsgetrieben, also intrinsische Motivation getrieben ist, dass das normal ist in dem Sinn, dass wir dort die Leute gehäuft finden. Ja.
1: Walburga, die Mutter, gehört einer Generation an, in der als sie ein Kind war, über Neurodivergenz, Diversität überhaupt nicht die Rede war.
0: Ja.
1: Das bringt sie dazu, bei ihrer Tochter eben sehr aufmerksam zu sein und sehr hellhörig zu sein. Sie entwickelt hat entwickelt, vermutlich schon beim Entwickeln der Taktik, mit ihrer Umwelt gescheit umzugehen, eine unglaubliche Fähigkeit zur gnadenlosen Selbstanalyse. Wobei sie das jetzt nicht irgendwie planmäßig verfolgt, ist mein Eindruck, sondern es passiert ihr. Schritt für Schritt hat sie Erkenntnisse und gerät immer weiter.
0: Ja. Also das ist einerseits natürlich dieses klassische Overthinking, also man zerdenkt alles, jede Interaktion wird nachher zerdacht, man macht sich dann auch Sorgen, habe ich das jetzt alles richtig gemacht und ja, und diese Analyse, also gibt dann gerade neurodivergenten Menschen, die nach Sicherheit suchen, die nach Halt suchen und Stabilität, also die müssen dann alles genau verstehen.
1: Ein Erklärungsmodell.
0: Ja.
1: Ja, auf die Geschichte würde ich jetzt gar nicht allzu sehr eingehen. Es ist ein unglaublicher Text, der einen durch alle Höhen und Tiefen zieht, würde ich mal sagen. Du hast eine Hauptfigur, Walburga, mit einem sehr treffenden und trockenen Humor ausgestattet und eben auch mit der Fähigkeit, in sehr dunkle Bereiche blicken zu können, auch in sich selbst. Und diese Texte der Erkenntnis, das sind so Absätze, die zwischen den längeren Passagen stehen, wo ja Dinge postuliert werden, Dinge benannt werden und eingeordnet, würde man sagen.
0: Ja.
1: Zusätzlich gibt es auch noch mottoartige Zitate im Text verstreut.
0: Gibt es auch, genau. Also diese das Layout, also die Setzung des Textes, der Satz spiegelt ein bisschen auch diese inneren Gedanken. Also es gibt eben linksbündig und rechtsbündig gesetzte Dinge und Dinge ganz unten auf der Seite oder ganz oben. Ja, da wollte ich ein bisschen diese Gedankensprünge, Assoziationen dergleichen festhalten. Ja, ich würde dann auch noch ein Stückchen vorlesen. Ja,
1: bitte darum.
0: Ja. In 13 oder 18 Jahren werden die Leute über heute sprechen und sie werden sagen, das war das Jahr, in dem wir diesen und jenen vorher undenkbaren Krieg hatten, in dem in diesem und jenem Land ein vorher undenkbarer Clown von einem Politiker an die Macht kam und Walli verständlicherweise einen Nervenzusammenbruch hatte. In Wahrheit hatte ich da schon lange keine Nachrichten mehr gesehen. Das Interview. Ich musste das Interview transkribieren. Ich öffnete die Audiodatei, ich öffnete die leere Seite im Textverarbeitungsprogramm, ich öffnete meine Schreibtischschublade und die Dose mit den Kaugummis nahm mir zwei Stück davon heraus. Kaugummi half auch. Jetzt fängst du aber an, sagte ich zu mir, das Interview, komm schon. Konnte ich nicht etwas anderes erledigen? Irgendeine einfach abzuhakende Arbeit? Alle meine anderen Aufgaben hingen gerade in einer Rückmeldungswarteschleife fest. Es lag also nicht bei mir. Ich könnte den Desktop meines Computers aufräumen, nicht mehr benötigte E-Mails löschen, die verschiedenen Ausdrucke auf meinem Tisch durchsehen oder einmal meine Tastatur abwischen. Ja, warum nicht eine Art Frühjahrsputz, auch wenn es dafür schon reichlich spät war im Jahr. Aber in einer sauberen und ordentlichen Umgebung könnte ich mich sicher besser konzentrieren. Neben so einer Tätigkeit könnte ich mir aber doch etwas ansehen, hinhören jedenfalls. Ich öffnete also den Browser und tippte Nee. Die Suchleiste vervollständigte schon die Adresse für mich, Netflix. Und die Startseite präsentierte mir Aufräumen mit Marie Kondo. Wie passend. Ich liebe ja nichts mehr, als vorgeführt zu bekommen, wie jemand Ordnung in sein Leben bringt. Und manchmal sind da Leute dabei, bei denen ich mir sogar in Bezug auf mich selbst zufrieden denken kann, es könnte ja noch viel schlimmer sein. Es könnte ja noch viel schlimmer sein. Seit der Damm gebrochen war, warte ich nur noch darauf, dass das jemand zu mir sagen wird. Denn genau so, wie man sich immer mit etwas Besserem zu vergleichen hat, wenn man meint, etwas erreicht zu haben, gibt es eine ungeschriebene Regel, dass man das eigene Unglück mit einem, aber es könnte noch viel schlimmer sein, relativieren muss. Wenn jemand so etwas in der Art von »Alles könnte noch viel schlimmer sein« sagt, möchte ich gerne Antworten geben wie »Ja, zum Beispiel, wenn man eine Feigenwespe wäre«. Das Leben einer Feigenwespe ist, gelinde gesagt, eine Gemeinheit der Natur. Was wir als Frucht am Feigenbaum sehen, ist eigentlich noch die Blüte. Um eine Feige bestäuben zu können, muss die weibliche Feigenwespe durch ein kleines Loch am unteren Ende in das Innere der Frucht kriechen. Dabei werden ihr die Flügel und die Fühler ausgerissen. In der Feige angekommen, legt die Wespe ihre Eier ab und lebt etwa noch 2 Tage. Nach ein paar weiteren Tagen schlüpfen aus den Eiern zuerst die männlichen Feigenwespen und warten auf ihre Schwestern, um diese zu begatten. Danach nagen sie für sie noch ein Loch ins Freie. Am Ende sterben die Männchen in der Feige und die Weibchen krabbeln hinaus. Auf dem Weg nehmen die weiblichen Feigenwespen dann 9 Blütenpollen mit und der ganze Kreislauf beginnt wieder von vorne. Die Feige selbst verdaut Mutterwespe und die Brüder. Und da kommen wir und essen die Feige. Würde ich das sagen, würden die Leute wahrscheinlich fragen, soll das ein Witz sein? Und ich würde antworten, möchtest du lachen? Ja, das ist so ein Beispiel für Wallis Assoziationen und Überlegungen. Sie reflektiert eben auch immer wieder darüber, wie andere das in 15, 15, 20 Jahren sehen werden, was alles in diesem Jahr passiert. Also es passiert ja eigentlich sehr viel in diesem Jahr. Der Roman beginnt ja damit, dass eine Flut kommt und er endet auch mit dieser Flut und Wallis ungewöhnliche Reaktion darauf. Und ich glaube eben, die Kunst einer solchen Geschichte ist, dass wir im Kopf dieser Figur sitzen können über 400 Seiten und die kommt uns über diese 400 Seiten immer wieder vielleicht ein bisschen schwierig oder seltsam oder anstrengend vielleicht sogar vor, wenn man das selbst nicht kennt. Aber nach 400 Seiten kann man dann absolut verstehen, warum diese Figur in dieser Situation so reagiert. Also man kann mitgehen. Das heißt nicht, dass ich es nachvollziehen kann dann an mir selbst, also oder das für mich selbst umlegen könnte, aber ich kann es verstehen, also wo das herkommt aus diesem Denken. Und das finde ich eben schön an diesem Buch.
1: Walli, die Mutter, gibt sich der Beobachtung der Tochter hin und erkennt eben mehr und mehr sich selber darin. Auch das ist ja eigentlich ein ganz normales Phänomen. Also ich weiß nicht, inwieweit ich normal bin oder neurodivergent oder sonst wie divergent, keine Ahnung. Aber für mich war die Erziehung meiner Tochter oder das Erlebnis, meine Tochter heranwachsen zu sehen, schon auch sehr stark eine Auseinandersetzung mit meiner eigenen Erziehung. Und ja, ich würde sogar sagen, wir erhalten unsere Erziehung durch unsere Kinder gewisserweise. Als Kind ist man da unbefangen, als Erwachsener sieht man das natürlich anders. Ich denke da immer an den Valerio in Leons und Lena von Büchner, der an einer Stelle sagt, oh Himmel, man kommt leichter zu seiner Erzeugung als zu seiner Erziehung. Die Kinder sorgen dafür, dass sich das ändert.
0: Ja, ich meine, natürlich ist ein Kind immer erstens ein eigenständiger Mensch, aber auch eine Mischung aus 2 anderen Menschen. Also in Familien mit neurodivergenten Kindern gibt es meistens zumindest einen, der sich ein bisschen wieder sieht in dem Kind, weil es ja doch genetisch eben ist und weitervererbt wird. Aber dann gibt es vielleicht eine Partnerin oder einen Partner, der so gar keinen Zugang findet zu der Art, wie dieses Gehirn funktioniert und der dann eben mit ganz anderen Dingen konfrontiert ist. Aber natürlich ist es so, dass wir uns dann überlegen müssen, vielleicht, wie hätte das dann bei mir funktioniert als Kind? Also welche Art von Erziehung wäre dann für mich die passende gewesen? Weil ich glaube nicht, dass alle Kinder die gleiche Art von Erziehung brauchen. Jedes braucht eine Erziehung, aber nicht alle die gleiche.
1: Da hat Walli das Kind das Glück, dass Walli die Mutter keine ist, die sich selbst über das Kind stülpt, also sozusagen das Kind als Fortsetzung ihrer selbst betrachtet und die Tochter, die selbst die Stellvertreterin ist, für Dinge, die sie vielleicht erträumt, gewünscht, aber vielleicht auch gefürchtet hat.
0: Ich glaube, es ist eher so, dass sie eben, weil sie so ein reflektierter Mensch ist und sich ihrer eigenen Unzulänglichkeiten und Fehler so bewusst ist, dann teilweise Dinge gar nicht von ihrem Kind verlangen kann oder will, weil sie weiß, dass sie das selbst ja auch nicht kann. Also das ist ja diese Scheinheiligkeit, wenn man vom Kind verlangt, das zu tun, was man sagt, aber selbst sich auch nicht daran hält. Ne? Also es gibt ja auch immer wieder den Hinweis, dass Erziehung mehr durch das Vorbild kommt. Also wenn ich mich immer dem Kind gegenüber respektvoll und höflich verhalte und auch Bitte und Danke sage, dann ist es sehr viel wahrscheinlicher, dass das Kind auch Bitte und Danke sagen wird, als wenn ich es dem Kind gegenüber nicht tue, aber mir gegenüber immer einfordere. Ja.
1: Mhm. Durchaus vorstellbar. Und dann wäre da auch noch dieser riesige, eigentlich sehr bunte Graubereich, würde ich sagen, von Schwierigkeiten im Umgang mit der Gesellschaft, die aber eigentlich objektiv betrachtet nicht an dem Individuum liegen, sondern eigentlich an der Gesellschaft, die ja alles andere als ideal verfasst ist.
0: Da haben wir auch wieder die Situation, dass eben nicht alles für jeden gleich passend ist. Und dass unsere Art von Gesellschaft sicher für einige Menschen sehr gut passt, aber für andere weniger. Wir können aber nicht 5 verschiedene Gesellschaften gleichzeitig haben, das geht nicht. Wir können nur versuchen, eine Gesellschaft so offen und flexibel zu gestalten, dass alle darin Platz haben.
1: Wir sind allerdings sehr oft, betreiben wir eine Pathologisierung und sagen, na, der soll zum Psychiater gehen oder die. Und ist es überhaupt wünschenswert und gut, den Leuten einen Umgang mit den Fehlern der Gesellschaft beizubringen, sie also vielleicht auch zu perpetuieren?
0: Ich glaube, es geht eher darum, ihnen eigene Schutzmechanismen und Regulationsmechanismen beizubringen, damit sie eben in der gegebenen Situation, die sich wahrscheinlich so schnell leider ja nicht ändern wird, zu schützen, also und ihnen quasi ein angenehmeres Leben zu ermöglichen.
1: Einen Werkzeugsatz in die Hand
0: genau,
1: zu geben.
0: Genau, ja, also man muss eigentlich jedem Menschen einen Werkzeugsatz mitgeben. Das ist ein schönes Bild dafür, ja.
1: Ich habe das in einer sehr linden Form miterlebt. Ich war als Volksschüler so ein leichter Legastheniker, Links-Rechts-Verwechslung, BD, also mit Einzelmännchenschrift B und D verwechselt etc. Die Lehrerin hatte dafür sehr wenig Verständnis. Die hat mehr oder weniger gesagt, na, der Bub ist deppert und faul.
0: Oder er strengt sich nicht an, ne?
1: Meine Mutter war dahinter und dann kam, wie man damals sagte, ein Fräulein Bosch, ich weiß gar nicht wie lange, und hat mit mir Übungen gemacht und damit verschwanden die Schwierigkeiten. Genau. Die Legasthenie ist sicher irgendwo geblieben.
0: Aber wenn das Fräulein Bosch nicht gekommen wäre, hätte wahrscheinlich die Lehrerin irgendwann geschafft, dass du gar nicht mehr mitmachen möchtest im Unterricht und vielleicht sehr früh jegliche Freude und jeglichen Spaß und jegliche Motivation verloren hättest.
1: So weit ging es nicht, aber ich bin nicht allzu gerne in die Schule gegangen. Damit sind wir leider am Ende der Sendezeit. Ich danke Cornelia Travnicek für den Besuch im Studio. Ich erzähle von meinen Beinen, ist im Verlag Picus erschienen und eine dringende Leseempfehlung meinerseits.
2: Ich nicht so psychisch darf.

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2: Vom Kampf zur Klarheit, was Wirtschaft von einer Krebsdiagnose lernen kann. Heute bei mir in meiner Radio und natürlich auch auf YouTube Diplom-Kaufmann Stefan Götz aus Deutschland. Und du hast uns ja dein aktuelles Buch mitgebracht, The Liberation Leader. Ich habe es mit Ehrfurcht auch teilweise gelesen, ja, weil wir kennen uns doch schon seit 15 Jahren. Absolut nichts mitbekommen, darum bin ich schon total gespannt auf das Gespräch miteinander. Bevor wir zum Thema reinkommen, nämlich vom Kampf zur Klarheit und was wir eben aus der Wirtschaft da lernen können, wer ist bitte Stefan Götz?
3: Oh, Stefan Götz ist ein Lernender, ein Mensch. Viele sagen, ich hätte ein großes Herz und ein bisschen Verstand, der gerne auf Zusammenhänge in der Welt schaut, vor allen Dingen in der Wirtschaft, und dem es ein Anliegen ist, einen neuen Weg aufzuzeigen in der Führung in der Wirtschaft.
2: Wir haben uns wirklich 2011, soweit ich mich erinnern kann, haben wir uns kennengelernt. Eigentlich sind wir nämlich gemeinsam noch in die Niederlande gefahren zu einer Ausbildung. Wir haben wirklich auch sehr viel Zeit auch gehabt, dass wir über gewisse Themen auch sprechen. Du bist ja auch für mich mein Co-Creator von einem, das weißt du noch gar nicht, komme ich gerade drauf, von einem Projekt, was ich nachher mit dem Bernhard Herzog gemacht habe, wenn es eben nämlich auch darum geht, wie man Wirtschaft neu denken kann. Also ich freue mich wirklich auf das Gespräch, was ich nämlich total interessant empfinde. Und das ist meine erste Frage an dich. Viele Leadership-Bücher basieren auf Management-Erfahrung. Deins basiert ja auf einer Krebsdiagnose, nämlich aus wirklich einer sehr persönlichen, tiefen Erfahrung auch heraus. Aus welchem Grund glaubst du, dass gerade persönliche Krise Führungskräfte für Leadership was lernen können?
3: Naja, eben aus dieser persönlichen Erfahrung heraus. Ich bin ja selber Führungskraft, leite große Projekte mit Führungskräften. Und vor vielen hat sich in der Hinsicht meine Sicht auf Führung nochmal komplett erweitert, vertieft, bestätigt über das, was ich schon seit über 25 Jahren lerne in dem Thema. Und das hat dazu geführt, zu verstehen, dass wenn ich eine Änderung im Außen haben möchte, also sprich mit meinem Team, wenn das nicht die Innovationen liefert, die es liefern soll, wenn wir Underperformer drin haben, wenn wir am Markt nicht den Erfolg haben, den wir uns wünschen. Und vor allen Dingen, und das ist der Unterschied, das Thema Komplexität und Chaos ist das dominante Thema der Wirtschaft und nicht nur in Österreich oder Deutschland, sondern weltweit. Es ist also ein Thema mit der Frage, wie gehe ich damit um? Wie gehe ich mit Komplexität um? Wie gehe ich mit Chaos um? Und du brauchst nur den einen oder anderen Manager fragen, gerade im Automobilbereich ist ja auch in Österreich sehr viele Lieferanten sind da vertreten. Wenn die morgens aufstehen, dann haben die meistens schon wieder eine neue Welt. Und die Frage ist, wie gehe ich mit etwas um, was ich nicht mehr planen kann? Und viele erfahren das Thema, sie versuchen es mit Kontrolle zu machen, also noch mehr Excel-Sheets, noch mehr Subziele, aber sie erfahren, dass die Kontrolle, die ihnen ein gutes Gefühl gibt von Sicherheit, eine Illusion jetzt ist. Und diese Illusion platzt, und bei mir ist sozusagen die Illusion auch geplatzt, der Kontrolle über meine Gesundheit, als mir morgens ein Radiologe ins Gesicht sagt, mit also wirklich blass, bleicher Miene, Herr Götz, ich gebe Ihnen 50% Chance, dass Sie Weihnachten erleben. Und das war 6 Wochen vor meiner Hochzeit. Gerade jetzt um diese Zeit, Juni 2022. Und das war das Thema, er hat mir gesagt, Sie haben einen Hirntumor, der ist so groß wie ein Ei. Und die komplette Lunge ist voll mit Metastasen. So, das musst du erstmal sitzen lassen. Und mir ging es jedenfalls so, dass das Thema Komplexität und Chaos lebensbedrohlich wurde. Also nicht eine Frage, ob mein Profit höher oder weniger hoch ist, meine Marge, mein Marktanteil, sondern das war lebensbedrohlich. Das heißt, ich durfte mich mit dieser Frage existenziell beschäftigen. Und ich glaube, das, was ich in der Thematik gelernt habe, ist absolut übertragbar, weil Führung ist immer Führung von innen. Das heißt, es ist eine Frage der inneren Haltung. Und deswegen hängen diese beiden Themen ursächlich menschlich zusammen.
2: Du hast jetzt mehrere Punkte ja mit angesprochen. Punkt 1, auch die Sensibilität, wie einfach schwere Krankheiten auch formuliert werden. Ja, weil 50%, wow, okay, was mache ich jetzt damit, so ungefähr. Das, was du auch angesprochen hast, und da möchte ich ein bisschen nachhaken, wir sind, in Deutschland wird es wahrscheinlich nicht anders sein als bei uns, wir sind eine Leistungsgesellschaft. Ja? Mhm. Wir sind es gewöhnt, und du hast es jetzt so schön angesprochen mit Excel-Listen und Vorplanen und Fünfjahresplanung, mhm, und was weiß ich was und, mhm, die nächsten Projekte, das geht gar nicht mehr. Wir sind jetzt wirklich an einem Punkt, ich glaube mit Covid war es so richtig, der letzte Clasher, ja? Jetzt sind wir wirklich, mhm, in der VUCA-Welt, Bane, Puma, mittlerweile gibt es ja total viele Wörter da dazu, mhm, wo ja Performance, du hast der Low Performer auch gesagt, ich habe auch immer wieder das Thema, was heißt überhaupt noch High Performance? Was macht, mhm, das mit uns oder was hat das mit dir gemacht, gewöhnt? Ich bin ein Performer, ich mache das jetzt, wir arbeiten, mhm, da, zack, zack, zack, zack. Jetzt geht es nicht mehr. Das ist, mhm, ja, das ist ja ein, ich vermute, dass ja eigentlich ein Weltbild, mit dem wir ja aufgewachsen sind, was uns gepredigt, mhm, wird, egal in welche Ausbildungen, mhm, fällt ja weg. Was hat das mit dir gemacht?
3: Absolut. Das ist auch quasi die große Hürde, weil wir groß geworden, also wir, die Babyboomer und vielleicht auch die anderen, wir sind groß geworden mit diesem Credo. Also in Deutschland sagt man so, schaffe, schaffe, Häuslebauer. Ja? Also das ist so, von nichts kommt nichts. Das heißt, wir sind geprägt von Tun, Machen. Und dieses Tun, Machen hat uns sehr weit gebracht als Leistungsgesellschaft. Aber wir haben auch einen hohen Preis dafür bezahlt, nämlich, dass wir uns selber teilweise verloren haben. In meiner Arbeit mit vielen Führungskräften passiert es häufig in den Early 40s, dass große Fragen entstehen, nachdem die ersten Erfolge gefeiert werden konnten, meine Karriere läuft richtig gut. Und dann kommt plötzlich der Punkt, an dem ich merke, mehr tun führt nicht mehr zu mehr Ergebnis, mehr Erfüllung, mehr Impact. Und was Menschen bewegt, ist nicht eine Zahl als Ziel. Lass uns 100 Milliarden Umsatz machen, lass uns 10 Milliarden Profit haben, lass uns dieses Kostenlevel erreichen. Es ist, was hinter der Zahl steht. Welche Wirkung hat diese Zahl? Und es, mein Credo geht gegen, nicht gegen Performance. Also ich bin nicht der Happiness Manager, der sagt, ja, alle müssen glücklich sein und wir brauchen das Obstschalten und wir brauchen Kicker überall. Das ist schön, wenn wir die haben. Aber das ist nicht, was Menschen wirklich motiviert. Was mich motiviert, ist, wenn ich gesehen werde. Wenn jemand nichts zu mir was sagt, tu das, damit ich was kriege. Das ist ein Deal. Das ist aber nicht das, was Menschen von innen heraus antreibt, zu sagen, ich wage mich wieder. Das ist das, was wir in Deutschland jedenfalls gerade sehr brauchen, dass jeder aus dem Sessel wieder rauskommt und das innere Gefühl hat, ich wage mich wieder. Weil mich wieder wagen ist, ich schenke einen Beitrag, der Bedeutung hat. Und das ist die Performance, die dann dazu führt, dass mehrere Menschen zusammen etwas wagen im Team und etwas auf die Beine stellen, was sie vorher gar nicht glaubten, dass möglich ist. Und darum geht es in dieser Führung von innen. Und was ich angesprochen habe, Krisen, die dann mit 40 entstehen etwa, ist das die maximale Öffnung, an der ich bereit bin, mich auf diese Suche zu begeben, wer bin ich überhaupt? Und dann zu erfahren, das ist so wie eine Zwiebel, die wir schälen, und zum Kern zu kommen, und dieser Kern ist sozusagen das, warum es mich überhaupt gibt. Und diese Erfahrung heißt, gesehen zu werden. Und wenn ich gesehen werde, dann komme ich in ein in kreativen Zustand, in einen Flow, dann läuft es mit den Mitarbeitern, mit den Kollegen. Dann überlege ich auch nicht, habe ich heute 8 oder 8,5 Stunden gearbeitet, sondern ich gehe vielleicht nach Hause mit dem Gefühl, heute habe ich einen wichtigen Beitrag geleistet. Darum geht's.
2: Da möchte ich aber dich gerne anfragen, weil du hast sicher auch sehr viele Fortbildungen und sonstiges gemacht im Bereich Führungskraft Leadership. Gab es für dich einen Moment, wo du noch auch gedacht hast, jetzt zurückblickend, vielleicht habe ich bis dato Führung falsch verstanden? Weil das, was du jetzt gesagt hast, ist ja auch der Kern von meiner Sendung, nämlich was bedeutet das Wir in der Wirtschaft? Aber das wird ja nicht gelehrt, wenn ich mal so die klassischen Ausbildungen und Fortbildungen und sonstiges, ja. Da möchte ich dir jetzt einfach auch, hast du für dich einmal das Gefühl gehabt, hoppala, habe ich bis dato vielleicht Führung falsch verstanden oder falsche Impulse mitbekommen?
3: Wir kommen wieder zurück auf, wie ich groß geworden bin, wie viele von Babyboomers groß geworden sind. Das Konkurrenzdenken in der Schule war maximal groß. Das heißt, es war eine Art Überlebenskampf, wer ist der Beste? Und das habe ich zu einer olympischen Goldmedaille gebracht im Thema Competition. Und als in meinem Leben mit 30 das erste Mal eine Krise entstand, nämlich dass meine erste Ehe zerbrochen ist. Nämlich an dem, dass ich gar nicht mehr wusste, wer bin ich eigentlich. Ich habe für etwa für ein Monster gekämpft, für ein Ego gekämpft und mich dabei verloren und dabei meine Familie verloren. Und das war die sozusagen die Kernschmelze in mir zu sagen, there must be another way. Also es braucht einen anderen Weg. Und aus dem habe ich dann auch immer Wege gesucht und dann sind mir auch Bücher zugeflogen und Menschen zugeflogen. Ist also, wenn ich meine innere Haltung ändere und ich gehe von da nach da, plötzlich sehe ich ein völlig anderes Feld. Ja? Und das ist passiert und ich habe dann einen Weg eingeschlagen, der genau auf diese Reise nach innen gesetzt hat. Das heißt, wir laufen ja alle mit quasi mit so einer Art Container rum, in dem wir voll sind von Selbstkonzepten. Ja, Selbstkonzepte, die könnten wir jetzt weit vertiefen, welche Anteile das hat. Aber im Kern ist es, was wir glauben, wie die Welt da draußen ist. So. Und das hält uns in einer bestimmten Art zu handeln, zu machen, zu tun. Und ich habe angefangen, diesen Container mit all diesen Selbstkonzepten, das ist wie so ein Eisberg, na, wir sehen oben nur das Verhalten, wir sehen, wie Menschen sind, aber wir verstehen nicht warum. Und wenn wir aber reingehen und das Wasser und schauen tiefer, dann haben wir genau dort, wo die Musik gemacht wird. Und das habe ich mir alles angeschaut, wie so eine Zwiebel. Und habe Dinge über mich neu gelernt oder überhaupt gelernt und vor allem das Schlüsselkriterium, das immer deutlicher wurde in mir, in meiner Handlungsweise, war nicht, finde ich das jetzt toll oder nicht toll, gefällt mir das gut oder weniger gut, oder was gerade en vogue ist, does it make me happy? Ja, also macht es mich glücklich oder nicht? Diese Kriterien führen zu einer Spaltung in meiner Sicht auf die Welt, die wir sowieso haben. Und für mich wurde immer wichtiger das Kriterium, was ist wahr? Also einen Nordstern zu haben, der mich eben nicht unterscheiden lässt, gut, schlecht, sondern der mir die Chance gibt, wirksam zu werden. Das findet vielleicht nicht immer Applaus, aber ein CEO, ein Leadership-Team ist nicht engagiert, um Applaus zu bekommen, sondern um wirksam zu sein. Und dafür brauche ich eine innere Klarheit über all diese Selbstkonzepte.
2: Wir nehmen auch heute das vorab auf, wo auch immer du bist, du hast wunderbare Nebengeräusche mit da dazu. Ja?
3: Ah, sehr schön. Man hört die Feuerwehr, es ist Krisenstimmung in Deutschland.
2: Aber das finde ich, nehmen wir gleich die Geräusche auch mit her, ja, Krisenstimmung, nicht nur in Deutschland, wir sehen es ja weltweit, bei uns in Österreich. Mhm. Ich habe immer den Satz mitbekommen, wenn die Industrie schwächelt, dann haben wir ein Problem. Das ist bei uns. Das wird, ist bei euch auch nicht anders, wenn ich das so mitbekomme. Ja. Ja? Was heißt das für dich auch, wenn es um Führung geht? Was heißt das für dich auch, wenn man da jetzt auch hinschaut, hey, wir haben Krisenstimmung, wie kann meine Erkenntnisse, die ich über die Krebsdiagnose mitbekommen habe, die wertvoll sind, wie könnten wir das jetzt nutzen?
3: Also ich spreche jetzt aus meiner Erfahrung und dann muss jeder für sich entscheiden, ob das auch ein Weg sein kann für ihn oder für sie. Jedenfalls, als die Krebsdiagnose kam, natürlich habe ich da nicht Hurra geschrien, sondern Gott sei Dank, endlich mal eine richtige Challenge. War schon lange nichts mehr da, sondern klar, ich habe die ersten zwei Nächte durchgeheult. Es hat mich komplett weggespült, aber es hat mich auch geöffnet. Es hat mich für einen neuen Weg geöffnet und einen Weg, den ich schon lange vorher begonnen habe zu gehen. Und der hat sich gezeigt in der Form. Die meisten Menschen, die ich kenne mit einer Krebsdiagnose, die starten einen Kampf gegen Krebs. Also Fight Cancer. Das heißt, die Idee ist, der Krebs ist ein Feind und ich muss den bekämpfen und ich fahre die komplette Artillerie auf. Das heißt, da gibt es dann Chemo, da gibt es einen vollen Plan und ich outsource meine Heilung an die Weißkittel und sage, du musst mich jetzt heilen. Und wenn es nicht klappt, dann habe ich ein Grund danach, sauer zu sein und mich als Opfer zu fühlen. Mein Weg war anders. Ich habe nicht gesagt, fight cancer. Ich habe gesagt, accept it. Akzeptiere Krebs. Aber nicht aus der Haltung, ich resigniere und lege mich auf die Couch und warte ab, bis ich dann Weihnachten tot bin. Sondern ich akzeptiere die Tatsache, dass es etwas zu lernen gibt. Und zu lernen heißt eine maximale Öffnung. Das heißt, mein Radar, durch den ich gewöhnlicherweise Schau- und Lösungsräume sehe, das war ein Weckruf zu sagen, dieser Radar muss maximal größer werden, damit ich alle Informationen sehen kann, die es braucht, um ein neues Level zu erreichen in meinem Bewusstsein. Krankheit ist immer eine Form von Bewusstsein. Und das hat dazu geführt, dass ich gesagt habe, okay, was gibt's zu lernen? Wie kann ich mit der Welle, die mich jetzt zu überschwappen droht, wie kann ich nicht gegen die Welle gehen? Jeder, der das schon mal mehr probiert hat, weiß, also wir hatten mal eine Brandung bei unseren Flitterwochen dann und die war maximal groß. Da bist du dann wie in der Waschmaschine durchgespült und war nicht wirklich sehr gut. Aber wenn ich lerne, wie man in Hawaii sagt, da gibt es große Wellen, you better learn to surf the wave. Also ich gehe nicht gegen die Welle, sondern ich starte mit der Welle zu lernen. auf der Welle zu surfen, die Welle zu lesen, aus der Energie der Welle ein neues Level zu erreichen. Das heißt, es ist ein kompletter 180-Grad-Shift, wie ich mit Komplexität umgehe.
2: Heute im Gespräch mit Diplomkaufmann Stefan Götz über sein neues Buch The Liberation Leader mit dem Thema vom Kampf zur Klarheit, was Wirtschaft von einer Krebsdiagnose lernen kann. Was für mich total interessant ist und das, was du sagst, ist ja etwas, was man auch durch unsere Ausbildungen, Erkenntnisse, ja, was kann man daraus lernen, mit hineinbringen auch. Und da ist Punkt 1 meine erste Frage. Du hast dich aber trotzdem oder sicher auch noch zusätzlich mit ärztlicher Begleitung, oder wie hast du das gemacht?
3: Absolut. Also der Weg mit der Welle heißt nicht, ich gehe gegen Traditionelles oder es ist nicht gegen etwas wieder. Das Denken ist holistisch, das Denken ist ganzheitlich, ist systemisch, ich sehe mehr. Und das heißt, ich habe mir überlegt, was ist zu lernen, was gibt es zu lernen? Und da gibt es 5 Ebenen zu lernen. Und die offensichtliche war die zelluläre Ebene. Also das, was der Radiologe auf seinem Bild sieht und mir mitteilt, die Diagnose und auf Wunsch noch die Prognose. So. Und da war klar, ich stelle mich auch der Schulmedizin. Aber ich outsource die Verantwortung nicht für meine Heilung an die Schulmedizin. Ich bin der Dirigent meiner Heilung. Eine Führungskraft ist die Dirigent einer Innovation, einer Kostenoptimierung, eines neuen Produktes. Und als Dirigent weiß ich, es gibt neben der zellulären Ebene, es gibt die mentale Ebene, die emotionale, die psychische und die spirituelle. Und mir war klar, dass es auf allen 5 Ebenen um Integration und um Heilung, um Hinschauen und um Lernen gab. Also ein sowohl als auch. Und als Dirigent habe ich mir zu jedem Thema, und ich bin ja super gut vernetzt in diesen Themen, habe ich mir weltweit einfach wirklich Experten gesucht, um auf jeder Ebene damit zu arbeiten. Was gibt's hier zu lernen? Welche Blockaden sind da? Und welche Lösung, welche Gabe ist unter dieser Blockade? Und das war der Weg, konzertiert als Dirigent nach vorne.
2: Und wahrscheinlich wollen jetzt genauso wie alle anderen, inklusive mir selber auch wissen, hast du für dich den Krebs, hast du alles gelernt, ist bei dir der Krebs kleiner geworden, weggegangen, musst du noch Kontrolle machen? Wie ist der Weg?
3: Der Weg ist so, also wie gesagt, im Juni, 6 Wochen vor der Hochzeit, war die erste Diagnose.

Die hatte so brutale Nebenwirkungen, dass die mich fast umgebracht hätten. Und normalerweise hätte man gesagt, man gibt alle 14 Tage, kriegst du einen Cocktail in die Vene. Der Cocktail ist so teuer wie ein Golf. Und das alle 14 Tage für 2 Jahre. Und nach der zweiten Gabe waren die Nebenwirkungen bei mir maximal. Und ich habe entschieden, ich wieder Dirigent, Verantwortung für meinen Körper, ich kenne meinen Körper am besten, habe entschieden, dass ich das nicht fortsetze. Und gleichwohl, jetzt haben wir ja Weihnachten, da war mir ein Ablaufdatum, 50%, ruft mich wieder jetzt in mein Onkologe an und ich erwarte von ihm, dass er mir sagt, ja, wir müssen fortfahren und sagt mir, Herr Götz, wir sehen nichts mehr in der Lunge. 6 Monate danach. 3 Monate kein Hirntumor mehr, 6 Monate später die komplette Lunge frei. Und da sagte mir, Herr Götz, wir können das nicht erklären. Das sehen wir extrem selten. Und ich sage, ja, ich kann das schon erklären, weil ich in einem holistischen Ansatz fahre. Natürlich ist es das bitte nicht das Geheimrezept für jeden zu sagen, ja, okay, jetzt verzichte ich auf alles und meditiere an die Wand hin und dann wird's gut. Nein, nein, das braucht schon mehr dazu. Auch einen Arzt. Aber nochmal, die Verantwortung für die Heilung und der Dirigent bleibe ich. Und so hat sich das dann entwickelt. Und ich habe ja begonnen, das Buch letztes Jahr im Juli zu schreiben. Und ich schreibe das so locker flockig vor mich hin und freue mich des Lebens, dass ich jetzt so toll gesund bin und was das für eine schöne Heilungsgeschichte ist. Und fast schon ein bisschen wieder so im alten Stil. Also jetzt bin ich auch noch der Heilsbringer. Und bom, was passiert im Leben? Kommt die nächste Krise, die nächste Lernkurve, die nächste Challenge. Kennt jeder Manager, ne? Projekt läuft richtig gut. Und der eine oder andere fragt sich, I wonder what is gonna happen next. Also, es läuft gerade so gut. Was passiert? Was kommt der Trump um die Ecke oder der Iran-Krieg oder weiß der Teufel was, ja? Und ich gehe ja regelmäßig zu den Scans und plötzlich sagt der Radiologe wieder so kahlbleich, Herr Götz, wir sehen an der alten Stelle im Hirntumor eine neue Irritation, die da nicht sein soll. Sie wächst. Und ich befürchte, sie haben ein Rezidiv. So, was passiert? Aus dem heraus, sozusagen, ich habe jetzt die Heilsformel bekommen und ich bin der Vorzeigegeneser, wird plötzlich das alte Modell greift wieder, das Ego, die Selbstkonzepte und haut dir die Haxen weg. Und du sagst, jetzt kann ich das ganze Buch in die Tonne schmeißen, weil das ist ja gar nicht wahr. Doch. Meine Frau hat zu mir gesagt, du hast es immer noch nicht ganz verstanden. Dein Prinzip der Heilung war die bedingungslose Akzeptanz dessen, was ist. Dadurch eine Öffnung von Herz und Geist, um wieder mehr zu sehen, was es zu lernen gibt. Und daraus Accountability, also die Verantwortung zu übernehmen für den nächsten Schritt. Also die Antwort zu geben, eine richtige Antwort, das ist Verantwortung. Und sie hatte recht. Nach dem ersten Schock habe ich verstanden, das ist ein Lebensprinzip, das ist nicht ein One-Time-Off. Ja, nur einmal sagen und dann bin ich der Tollste, der Schönste. Das ist wieder, das alte Ego-Muster schlägt zu, sondern immer wieder neu, das anzuwenden. Und ich hatte mich dann schon angemeldet in der Uniklinik bei den Neurochirurgen, die wollten mir das Hirn aufschneiden und sozusagen das rausschälen, wovon auch nicht jeder genau wusste, was es ist, mit dem Risiko, dass ich einseitig blind werde. Und genau da ist die Veränderung passiert, da ist die Transformation passiert. Ich habe ein Yearly Checkup für meine Augen in der Augenklinik in München. Da wartest du stundenlang, bis du drankommst. Und normalerweise gehöre ich zu der Kategorie ungeduldig. Das heißt, ich habe einen Termin, wenn da eine Stunde später nichts passiert, dann frage ich da schon mal etwas
direkt danach.

0: Und der Grad des Direktnachfragen nimmt zu. Aber just an dem Tag hatte ich das Manuskript von meinem Buch dabei. Ich habe mich mit Kaffee und sonst was ausgestattet und ich habe frohen Gemutes stundenlang einfach redigiert und es war für mich total fein, dass ich in so einer Situation bin. Das heißt, da geht es auch um Aushalten. Das heißt, ich darf meine Gefühlswelt über Chaos und Komplexität nicht eskalieren lassen. Das bedeutet natürlich eine gewisse emotionale Reife, sondern das auszuhalten, dass ich gerade keine Antwort habe. Das passiert gerade in der Wirtschaft jeden Tag. Ich habe keine Antwort. Und vielleicht verstehen wir, wir sind gar nicht für Antworten zuständig, sondern wir sind zuständig dafür, dass wir bessere Fragen stellen. Fragen, die öffnen. Und aus dem Schritt heraus wurde plötzlich nach 7 Stunden kam ich dran. Nach 7 Stunden. Das muss man sich auch mal gönnen beim Arzt. Und ich war happy. Und da sagt mir der Arzt, Herr Götz, mit den Augen, wir haben alles gecheckt, ist alles okay. Ich habe nur den Befund gelesen, den Sie mitgebracht haben, von dem Tumorboard, die Empfehlung, dass man Ihnen das Hirn aufschneidet. Und ich lehne mich jetzt mal ganz wahnsinnig aus dem Fenster. Und zwar, dass ich einen Radiochirurgen kenne, der sowas schonender behandeln kann. Ob das für Sie zutrifft, weiß ich nicht. Ich gebe Ihnen die Nummer, rufen Sie den bitte an mit einem schönen Gruß. Das war 4 Tage vor der OP. 4 Tage. Timing ist entscheidend jetzt. Also da, wo du die Hoffnung komplett aufgibst und die Familie bereitet sich vor, dass der da möglicherweise halbblind zurückkommt. Ich gehe nach Hause, schreibe dem Professor, und ich weiß nicht, wie das in Österreich ist, wenn man einem Arzt schreibt, kriegt man nicht immer per Mail eine Antwort. Und ich habe nach wenigen Stunden bekomme ich eine Antwort, weil der hatte alle Befunde von mir, bekommt die Links. Und der sagt zu mir, Herr Götz, im Vierzeiler, ich habe das alles gecheckt, angeschaut, übrigens, da hat er noch nicht mal eine Gesundheitskarte von mir, alles angeschaut. Und bitte gehen Sie nicht zur OP. Wir waren auch Neurochirurgen. Wir wissen, was da passiert. Wir können das schonender. Merkst du die Öffnung, die Öffnung, die Öffnung? Also auch das Tempo der Öffnung. Wenn etwas wahr ist, geht die Öffnung extrem schnell wie Dominosteine. Klack, klack, klack, klack, klack. Und wieder 2 Tage später ruft mich die Sekretärin an und sagt, Herr Götz, wir brauchen Sie in einer halben Stunde in Großhadern. Das ist eine gigantische Klinik in München. Da sage ich, ja, das schaffe ich nicht. Ich sage, Sie brauchen sie nicht. Wir machen einen Videocall. Dachte ich mir, wow, moderne Zeiten bei Ärzten. Und dann erklärt er uns und sagt, Herr Götz, ich gebe Ihnen echt einen Rat als ehemaliger Neurochirurg. Das, was Sie da haben, kann keiner sagen, ob es wirklich ein Tumor überhaupt ist. Und wenn Sie das jetzt machen, ist es gelinde gesagt kompletter Wahnsinn. Bitte lassen Sie das. Wir können das schonender. Wir werden das beobachten. Verstehst du, wie aus einer Krise sich eine komplette Wendung ergibt, wenn ich das bedingungslos akzeptiere? Das ist die maximale Öffnung, sich etwas zu lernen. Und durch diese Öffnung können dann überhaupt erst neue, bessere, wahre Wege überhaupt erscheinen, dass ich sie wahrnehme und mitgehe. Weil sonst bin ich auf meinem Nordstern, auf dem Kurs, wo ich einen Fokusblick habe, wo ich weiß, ich muss in 3 Monaten das abliefern und ich glaube, wenn ich nur eine Sekunde pausiere, dann wird das nichts. Mein Credo ist, du bist vielleicht auf dem falschen Nordstern oder mindestens auf dem falschen Weg. Und wenn das so beißend ist, dann rate ich dringend dazu, mal für 5 Minuten durchzuatmen und aus diesem Hamsterrad von Fight, Flight or Freeze rauszukommen. Darüber könnte man vielleicht auch noch mal etwas tiefer sprechen, weil das ist dann die Öffnung. Daraus kommt ein völlig neuer Weg. Und daraus kommt dann plötzlich, anstatt gegen die Welle zu crashen, surfe ich auf der Welle. und nehme die Energie mit, die ich brauche für einen anderen Weg. Und wenn ich das mit mir mache als Führungskraft, ja, dann erlaube ich das allen in meinem Team. Und wenn einer den Weg gehen kann, das war schon in den, weiß nicht, 50er, 60 Jahren, wo man eine Meile nicht unter 3 Minuten laufen konnte. Und dann hat es einer geschafft.
1: Eine Formel
0: Als der es
1: gibt.
0: geschafft hat, konnten es
1: Genau.
0: alle.
1: Heute im Gespräch, ich finde das total spannend, ich bin ganz bei dir, wir brauchen mehr Sendungen. Heute im Gespräch mit Diplomkaufmann Stefan Götz über sein neues Buch The Liberation Leader. Mit dem Titel, wo auch von der Sendung her, vom Kampf zur Klarheit. Und was ich bei dir immer schön finde, und das wäre eh meine nächste Frage ja auch gewesen, ist immer auch die Mitverbindung, was heißt das für die Wirtschaft? Was heißt das jetzt auch grundsätzlich? Jetzt können wir das auch teilweise auch symbolisch hernehmen. Was heißt Krebsdiagnose mittlerweile in der Wirtschaft? Ja? Was die ganzen Krisen da mit oder dazu, das macht ja etwas mit uns. Drum auch meine Frage auch an dich. Du hast ja den Titel, bei dir ist ja das Buch ja im Englischen. Ich vermute, dass es auch mal noch in Deutsch übersetzt wird. The
0: Ja,
1: Liberation.
0: ist in Arbeit, ja.
1: Ja, wie hast du The Liberation Leader? Ich würde es übersetzen, die befreite Führungskraft. Wie hast du für dich das übersetzt auf Deutsch? Und was nimmst du für dich quasi frei nach dem, was ist die Kernaussage für die Wirtschaft, für Führungskräfte, was du aus der Krebsdiagnose gelernt hast?
0: Die Kernaussage ist, wenn ich in Situationen von Komplexität und Chaos bin, das sind momentan die allermeisten, dann ist das klassische Reaktionsmuster, das könnte ein Biochemiker besser erklären als ich, dass wenn ich in sowas reinrutsche, dann springt Biochemie an, die zu einem Verhalten führt von Fight, Flight or Freeze. Also entweder Fight, es das heißt, ich kämpfe gegen etwas. Und wenn ich etwas gegen etwas kämpfe, das ist so wie wenn ich eine Staumauer baue. Ja, ich knall immer dahin und dann muss die Größe werden, größer werden. Und je höher eine Staumauer wird, desto mehr Druck kommt drauf. Und das erleben wir in der Wirtschaft, dass es passiert einfach gar nichts, sondern der Fluss, den wir haben, wird aufgestaut. Und dann müssen alle mehr schaffen und sich anstrengen und am Ende kommt weniger raus. Mehr Kontrolle, mehr Meetings, mehr Memos, mehr CC, mehr alles. Und am Ende kommt nicht das raus, was wir uns wünschen. Die zweite Art ist Flight. Flight heißt Flucht. Flucht heißt aber in der Wirtschaft innere Kündigung. Ich tue so, als ob ich dabei bin, aber innerlich bin ich nicht dabei. Damit kannst du nicht vorwärts kommen. Und das Dritte, das ist komplett verboten in der Wirtschaft, das ist Freeze, also sich totstellen. Das wirst du auch bei Führungskräften nur selten erleben. Also sind die ersten beiden, Fight oder Flight, die häufigsten Muster, die wir beobachten. Und was wir aus der Krebsdiagnose, aus der Art und Weise des Umgangs, des Perspektivwechsels für die Wirtschaft anwenden können, dass wir uns dessen bewusst sind überhaupt mal. Das heißt, das Schlüsselwort heißt in vielerlei Hinsicht für unser Verhalten bewusst werden, Bewusstsein. Wer führt hier eigentlich? Welche innere Haltung, welche Biochemie? Und gerade du bist ja in Österreich, gibt ja einer der drei Wiener Schulen, Viktor Frankl, dürfte sehr bekannt sein, ein Mensch, der das KZ überlebt hat, darüber ein Buch geschrieben hat, Meaning, In Search of Meaning, das ein weltweiter Bestseller wurde. Und für mich ist da eine Kernaussage drin. Die Kernaussage, die er sagt, ist, zwischen einem Stimulus und einer Reaktion hat der Mensch die Chance der Wahl. Ein Hund oder eine Katze hat es nicht gerade, wenn du dem was zum Schlecken hinstellst, dann frisst er. Aber wir haben die Wahl, wir haben die Bewusstheit darüber, dass wir eine Wahl treffen können. Und diese Wahl hat übrigens ihm geholfen, das zu überleben, weil er gesagt hat, man kann mir alles nehmen, außer die Würde. Und die Würde ist entscheidend, dass du überlebst. Und was wir brauchen, sind Führungskräfte, die mehr Bewusstsein haben über diese innere Wahl. Weil du triffst immer eine Wahl. Die Frage nur, ist dir das bewusst, welche Wahl und warum du die triffst? Das heißt, wir brauchen in dem Moment, wo diese Komplexität, jetzt haben wir eine neue Situation, das funktioniert nicht, wir erreichen die Ziele nicht, Irankrieg. Ich brauche den Moment des geistigen Innehaltens. Also manche gehen da auf die Toilette, um mal durchzuatmen. Manche gehen spazieren, manche trinken einen Espresso, bei euch vielleicht einen Melange oder einen verlängerten. Und diese Pause, das ist die Schlüsselpause überhaupt. Gepaart mit einer Portion Bewusstheit. Und dazu braucht es manchmal auch Unterstützung durch Coach, Leadership-Programme oder Ähnlichem, dass ich da hinkomme. Kann ich eine Wahl bewusst treffen? Und wenn ich eine bewusste Wahl treffen kann, anstatt die ego-gesteuerte Fight oder Flight, das hilft keinem in der Firma und das hilft dir selber auch nicht. Da wirst du auch nicht gesehen. Die hilft dir, dass du dich maximal öffnest zu akzeptieren. Und akzeptieren in dem Sinne heißt, ich vergrößere mein Radar. Manager, Führungskräfte suchen immer nach mehr Daten. Und was wir hier bekommen, ist Deep Data. Und deswegen machen wir Deep Dive, um herauszufinden, was ist denn wirklich der wahre nächste Schritt? Das ist die Analogie, das ist die Transformation. Und es war berührend. Ich habe vor gut 2 Wochen mit einer der Top-Führungskräfte von Österreich einen Podcast gehabt, mein Podcast Leadership Espresso. Und der ist Member of the Executive Board von der Blansee-Gruppe in Österreich, einer der Top-Firmen, Ulrich Lausegger. Der genau das bestätigt. Der hat den Satz geprägt, dass wir irgendwann alle lernen in unserer Leadership Journey, dass Kontrolle eine Illusion ist. Sie gibt uns eine Scheinsicherheit, aber die uns in die Irre leitet. Und deswegen ist diese Pause, dieses Innehalten, dieses Austreten, zur Seite treten, ist kein Luxus, sondern ist der Nährboden für richtiges Wachstum.
1: Ja. Das, was du gerade angesprochen hast, ist auch etwas, was ich überpredigt, ja, bei meinen Teilnehmenden. Da möchte ich dich gerne auch mit anfragen. Punkt 1, was fehlt essentiell bei Ausbildungen im Leadership-Bereich? Und Punkt 2, und das predigt ich tatsächlich bei meinen Teilnehmenden, weil es in anderen Branchen, wie zum Beispiel Gesundheitsbranche, dort eine Verpflichtung ist, ergibt es Sinn in der Wirtschaft, verpflichtend Selbsterfahrung zu machen, Supervision zu machen, ja, Betonung auf verpflichtend, ja, weil wir sehr wohl, und das ist ein Ansatz, was ich immer mitgebe, wenn es auch darum geht, sich selber zu regulieren, ja, Führung beginnt immer bei der Selbstführung, sagt der Bodo Jansen auch so wunderbar, merke ich, dass es eigentlich fehlt, auch rahmenbedingt rechtlich betrachtet, dass Führungskräfte in die Selbsterfahrung gehen müssen, also wirklich eine Verpflichtung, wie es in der Mediation, wie es im Gesundheitsbereich, Sozialbereich, mit Supervision. Ich bin zwar wieder im Außen, ja, frei nach dem Motto, ich muss etwas verpflichtend geben, aber würde so etwas auch Sinn ergeben, um auch zu sagen, hey, wir können sehr wohl aus Krankheiten, aus anderen Branchen lernen, um eben nachher da wieder eine gesunde Umgebung zu geben. Weil Obstkoballer ist es nicht. Ja, das sage ich jetzt als Gesundheitsmanagerin. Ja.
0: Also, der Gedanke einer verpflichtenden Weiterbildung, Fortbildung im Thema innere Leadership-Reise ist nett, aber ich glaube nicht zielführend. weil wir alle die Erfahrung gemacht haben, wir machen das jetzt seit über 28 Jahren, Leadership-Seminare, wenn da Leute geschickt sind, die dahin müssen, kommst du nicht an den Punkt, wo Transformation wirksam werden kann. Denn dieser Punkt ist, und jeder erreicht ihn an einem anderen Punkt in seinem Leben, dass ich merke, so wie ich jetzt gerade Führung betreibe, komme ich nicht mehr weiter. Das kann bedeuten, dass die Ergebnisse nicht mehr passen, kann sein, dass mir das keinen Spaß mehr macht. Das kann aber auch sein, dass in meinem Umfeld plötzlich Krisen passieren, ob das jetzt in der Firma ist oder zu Hause, weil wir nehmen alle die Firma mit nach Hause und umgekehrt. Das heißt, wenn die Frau plötzlich Brustkrebs kriegt, nehme ich das mit in die Firma. So, leider, ich fürchte, wir lernen nicht nur, aber auch aus Schmerz. Oder da kommt die erste Entscheidung. Die erste Entscheidung ist, there must be another way. Es braucht einen anderen Weg. Und das ist die erste Tür, die darf ich selber aufmachen. Und erst dann ist die innere Bereitschaft da zu lernen. Wenn ich die Zwangsweise drauf setze, dann wieder komme ich gegen die Staumauer, baue ich eine Staumauer und die Staumauer produziert meistens nur einen Dialog, wer hat von uns beiden Recht? Wenn ich aber Recht haben will, ist es unmöglich zu lernen. Impossible. Das heißt, wir dürfen zu unterschiedlichen Momenten in den Lebensjourneys von Führungskräften Angebote machen, sie abzuholen. Und immer die dann entsprechend ins Boot einsteigen zu lassen, die bereit sind auf einen neuen, auf einen anderen Weg, die bereit sind zu lernen, die diese innere Motivation haben, there must be a better way. Und das braucht es. Es braucht diese Gesinnung. Wir haben das doch alle erlebt, wenn wir in Konzern unterwegs sind, dann sind wir mal in einer Business Unit oder in einem Team. Und dann läuft es bei denen besser. Die Neuaufträge kommen nicht, weil jetzt alle zwangsverpflichtet werden, dieses Leadership-Seminar zu besuchen, der neuen Art, sondern das kommt, weil die Nachbarabteilungen plötzlich sagen, du, das ist mit denen irgendwie anders. Das ist jetzt irgendwie flockiger. Das läuft besser. Ich muss nicht da rumhackeln, sagt man, glaube ich, bei euch. Ja? Das macht auch Spaß. Das, was die haben, hätte ich auch gern. Das ist der Weg.
1: Meine letzte Frage an dich. Nicht nur, dass ich mal auch einen deutschen Titel bekomme, weil den habe ich noch nicht gekriegt, zur Liberation Leader,
0: Ich
1: sondern.
0: fürchte, es bleibt der gleiche Titel.
1: Ah, okay, ja. Das, ja, ist auch interessant. Meine Frage an dich: Was wünschst du dir von der Wirtschaft, was sie mit beachten dürfen oder sollen aus deiner Erfahrung jetzt heraus durch die Krebsdiagnose?
0: Das ist immer so eine Sache, was man sich wünscht. Also
1: Weil
0: ich sag mal so, ich glaube, dass dieser Weg ein Weg ist, so wie ich das gerade gesagt habe. Der ist nicht jetzt sofort für alle. Es braucht, das ist so wie in der Innovations-Adoptionskurve, die wir alle kennen, das sind Pioneers, Early Adopters, Mainstream und Late Adopters drin. Und was gut ist, wenn die Menschen wie ein Uli Lausecker vom Plansee, Top-Führungskraft, wenn die zusammen aus verschiedenen Firmen zusammenkommen und sagen, wir wollen diesen neuen Weg gehen. Wir probieren das aus. Wir haben da schon jetzt eine offene Haltung dazu. Wir haben auch Erfahrungen dazu gemacht, die valide sind. Es ist auch nicht, es ist auch mehr als wirtschaftskompatibel. Es ist sogar so, dass wir daraus überhaupt erst in die Lage kommen, ein Wachstum hinzulegen. Und zwar ein dauerhaftes, ein nachhaltiges. Und wenn die starten zusammen, und da haben wir Angebote, wo wir das firmenübergreifend auch machen, dass es dann weitergeht in der Firma mit den Early Adopters in der Firma. Und die sagen, interessant, ich erlebe den Uli Lausecker schon als Top-Führungskraft in den Weg. Vielleicht könnte ich das mit meinem Team auch mal lernen. Wie geht das überhaupt? Also ich möchte, dass wir einen Weg gehen wie in dieser Innovations-Adoptionskurve. Weil das ist zur richtigen Zeit für die richtige Mannschaft, für die richtige Firma. Und es ist wunderbar, wenn wir so und so starten und dann kriegen wir am Ende alle. Aber nicht, weil wir es verschreiben und du musst es jetzt machen, sondern weil jeder spürt, das ist wirklich, wo ich dabei bin. Das ist das, wofür ich hierher gekommen bin auf die Welt. Das ist, was ich schenken will. Und es macht Spaß, mit so vielen anderen, die so viele andere Gaben haben, vernetzt zu arbeiten für etwas, was ich allein nie hingebracht hätte. Und dann brauchen wir nicht mehr über Excel und Ähnliches wahrscheinlich reden, sondern dann liefern wir Ergebnisse, die aus dem Menschen herauskommen, weil sie wollen.
1: Heute im Gespräch, also zur Zeit, ja? Heute im Gespräch mit Stefan Götz über sein neues Buch The Liberation Leader, Vom Kampf zur Klarheit, was Wirtschaft von einer Krebsdiagnose lernen kann. Lieber Stefan, ich glaube, das ist ein Thema, da gerne ein zweites, drittes, viertes Mal, weil es ja wirklich auch
0: Gerne.
1: um das Wir geht. Ja? Wie können wir gemeinsam auch wirtschaften, wie können wir gemeinsam rausgehen, was heißt das jetzt eben nachher auch? Und darum danke, dass wir den ersten Termin geschafft haben. Ist ja bei uns zwar ja nicht so einfach, ja. Danke, dass du in meiner Sendung warst.
0: Vielen Dank, dass ich da sein konnte.
2: Wie Wirtschaft neu gedacht und umgesetzt werden kann, wo das Wir im Wirtschaften im Vordergrund ist.

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3: Herzlich willkommen zu einer neuen Ausgabe vom Frosin. In dieser Folge hören Sie ein Mediengespräch von Diskurs, das Wissenschaftsnetz, mit dem Thema Hohe Qualität für wenig Geld, die Lebensrealität freier Journalistinnen. Diskussionsteilnehmer waren Andreas Kaltenbrunner, Österreichische Akademie der Wissenschaften, und Josef Trappel, Universität Salzburg. Die Moderation hatte Anna Hasenauer inne.
4: Die Existenzängste unter freien Journalistinnen und Journalisten im Land sind real und messbar. Das belegt eine aktuelle Untersuchung zur Journalismusförderung in Österreich, die jüngst von Medienminister Andreas Babler vorgestellt wurde. Die Daten zeigen ein massives Einkommensgefälle. Freiberufliche Journalistinnen verdienen signifikant weniger als Festangestellte. Um finanziell zu überleben, ist die Mehrheit von ihnen auf Nebenjobs angewiesen. Viele Freie rutschen trotz Vollarbeitszeit unter die offizielle Armutsgrenze von monatlich 1.661 Euro. Der wirtschaftliche Druck, unter dem freie JournalistInnen stehen, ist umso dramatischer, betrachtet man ihre hohe gesellschaftliche Relevanz. Sie sind es, die vielfach wichtige Lücken füllen, die in personell ausgedünnten Redaktionen offen bleiben. Sie übernehmen oft zeitintensive und riskante Arbeit, berichten aus schwer zugänglichen Regionen oder investieren viele Monate in tiefgründige Recherchen, etwa zu Machtmissbrauch und Korruption. In diesem Sinn übernehmen freie JournalistInnen demokratiepolitisch unverzichtbare Funktionen im Medienbetrieb. In Österreich werden Medienhäuser in Form von Förderungen und Inseraten mit öffentlichen Geldern finanziert. In anderen Branchen sind staatliche Förderungen und Aufträge an soziale Mindeststandards der Mitarbeitenden gekoppelt. Dies wäre auch in der Medienbranche dringend notwendig. Im heutigen Mediengespräch von Diskurs, das Wissenschaftsnetz, wird die Lage der freien Journalistinnen beleuchtet und mögliche Lösungsansätze werden skizziert. Bevor wir jetzt gleich inhaltlich beginnen, darf ich Ihnen noch unsere Experten heute vorstellen. Honorarprofessor Dr. Andy Kaltenbrunner ist Politikwissenschaftler und Medienforscher und geschäftsführender Gesellschafter der Forschungsgesellschaft Medienhaus Wien. Er forscht und lehrt seit 4 Jahrzehnten in Universitäten, Hochschulen und Akademien in mehreren europäischen Staaten und den USA. Er leitete die Gründung mehrerer Studiengänge für Journalismus, Medienmanagement, Medienproduktion in Österreich, Deutschland und Spanien. An der Akademie der Wissenschaften leitete er das österreichische Grundlagenforschungsprojekt zu Journalism in Transition und das Dachprojekt Journalism Innovation in Democratic Societies. Er ist Gründer und Co-Herausgeber des österreichischen Journalismus-Reports. Universitätsprofessor Dr. Josef Trappel ist Universitätsprofessor für Kommunikationspolitik und Medienökonomie. Er leitet den Fachbereich Kommunikationswissenschaft der Universität Salzburg und er hat Publizistik, Kommunikations- und Politikwissenschaft studiert. Dann war er als Sachverständiger für Fragen der Medienpolitik im Bundeskanzleramt in Wien und bei der Europäischen Kommission in Brüssel tätig. Danach leitete er den Bereich Medien und Kommunikation der Prognos AG in Basel in der Schweiz und habilitierte an der Universität Zürich. Er ist Direktor des Erasmus Plus Joint Master Programs Digital Communication Leadership. Zunächst darf ich jetzt an dieser Stelle Andy Kaltenbrunner um seinen Input bitten.
5: Ja, schönen guten Morgen. Danke für die Einladung. Es ist eine gute Gelegenheit, tatsächlich sozusagen zur Diffusion von Ideen, Plänen und Diskursen beizutragen. Eine unserer zentralen Aufgaben, wo wir sozusagen auffällig geworden sind zuletzt, war, eine Studie zu machen zur Frage der Zukunft der Journalismusförderung in Österreich. Das war im Auftrag eben des Medienministeriums mit einem parlamentarischen Vorauftrag an eben dieses, sich hier eine wissenschaftliche sozusagen Evidenzbasierung für die medienpolitische Debatte geben zu lassen. Das haben wir in einem Team von Medienhaus Wien mit Kollegen von der Akademie der Wissenschaften, von Hamburg Media School, von anderen Universitäten, auch von der Universität Wien gemacht in sehr intensiver, sehr kurzer Zeit. Und ich kann dann nicht in die Tiefe gehen, man kann das gut abrufen, Sie werden einen Link dazu bekommen. Mein Auftrag für heute war, ein wenig hinzusehen, was denn das im Spezifischen für die journalistische Berufsfeldentwicklung und dann noch etwas genauer bedeuten kann, was zum einen Status ist und zum anderen Veränderung von Förderung und von staatlicher Intervention bedeuten kann für die Situation von freien Journalistinnen insbesondere. Da ist ja die Datenlage sehr lange sehr dünn gewesen. Wir haben uns bemüht, das da oder dort ein bisschen zu verdichten, sehen aber weiterhin auch da oder dort die Schwächen. Ich habe nur, keine Sorge, nicht viele, ganz wenige Charts beispielhaft vorbereitet. Die werde ich jetzt zuschalten, weil sich dann manches vielleicht schneller für die Diskussion erschließt, wo dann auch Josef Trappel qualitativ dazu, zu den Daten auch etwas zweifellos sagen kann. Und ich versuche mal aufzumachen, hoffe, das gelingt, wie es sein soll. So. Ja, ich hoffe, wir sind im Plan und sehen gemeinsam die Daten. Also sozusagen einen Überblick in einigen wenigen Daten, die ein Ausgangspunkt für unsere Debatte dann in Folge sein können, wo wir aus den vielen Feldern, die interessant sind, zweifellos vertiefen können. Erstens etwas, das die Journalistenzahl betrifft im Lande. Wir haben über die sogenannten Journalismusreports immer wieder erhoben, wie viele Journalistinnen und Journalisten tatsächlich hauptberuflich tätig sind in Österreich. Der letzte derartige Report ist 2020 erschienen, de facto also mit Daten aus 2018, 19, vor Corona, vor der Pandemie, muss man da immer dazu sagen, wo wirklich präzise gezählt wurde in hunderten Unternehmen. Das ist ein sehr aufwendiges Verfahren. Und was wir gesehen haben, was zweifellos ein großer Sprung war, ist, dass gegenüber der letzten nationalen Gesamterhebung nach der Jahrtausendwende 2006 gut ein Viertel der journalistischen Arbeitsplätze verloren gegangen war. Aus verschiedenen Gründen, weil es Medien nicht mehr gab, weil die Newsrooms dünner werden, weil es wenig Neugründungen gibt, die neue Journalistinnen beschäftigen könnten. Wir haben eine Hochrechnung gemacht und das ist, was es ist, eine Hochrechnung. Das heißt, wir haben uns angesehen, gerade in den letzten Monaten, 2, 3 Jahren, nochmal sehr deutlich die Rückgänge, die es in den großen Medienhäusern gab. Manches hat man davon wahrgenommen, wenn es sogar beim Arbeitsmarktservice angemeldet war, wie viele Jobs denn wo verloren gehen. Und dieser Prozess geht weiter. Wir sagen derzeit hauptberuflich, angestellt, fix, gehen wir von 4.600 bis 4.800 Journalistinnen und Journalisten in Österreich aus. Obacht, das sind jetzt nicht integriert die nicht ständig beschäftigten freien Journalistinnen. Hier sind wir seinerzeit also vor einigen Jahren, von einer Zahl von 600 bis 900 ausgegangen. Diese Schwankungsbreite deswegen, weil das eine Frage der Definition ist. Wann ist denn tatsächlich jemand freier Journalist? Oder wann hat er so viel andere Beschäftigung und ist nur nebenher freier Journalist, freie Journalistin, dass man das nicht so definieren könnte? Und auch da glauben wir, dass es einen vergleichbaren Rückgang gegeben hat auf, nun ja, 400 bis 700, die das wirklich hauptberuflich, zentral zum Lebenserwerb noch journalistisch freiberuflich tätig sind. Gleichzeitig sahen wir auch eine Erweiterung der Teilzeitbeschäftigung. Hier reden wir zwar von Köpfen, aber das sind keine Vollzeitäquivalente. Also wir sehen einerseits einen Rückgang unmittelbar in den Unternehmen der Arbeitsplätze, zum anderen aber auch, dass das verschoben wurde zum Teil in Teilzeitbeschäftigungen, in geringere Einkommen als Sparmaßnahmen. Ganz allgemein gesagt, und wir können das im Detail diskutieren, woran liegt denn das? Nun ja, wir alle kennen die Probleme der Branche ökonomischer Natur, den dramatischen Abfluss von Werbemitteln, dramatisch tatsächlich, und der beschleunigt sich weiter derzeit, weil die internationalen Plattformen die österreichischen Werbe- und Inseratenbudgets absaugen, aus allen Kanälen, von allen Medien. Da gab es einen Kipppunkt vor 3 Jahren circa, wo erstmals mehr Geld an Meta, Alphabet et al. Ging als an österreichische Medienhäuser, egal ob Print, Rundfunk, Hörfunk, TV, linear gestreamt. Das heißt, da gibt es diesen Erlösrückgang. Wir sehen einen Verlust des zahlenden Publikums bei Abos und Ähnlichem. Insgesamt war aber eine zentrale Reaktion darauf dann der Unternehmen, das Personal zu reduzieren. Das ist das Ergebnis. Wir können diskutieren, was das bedeutet. Wie geht's denn nun freien Journalistinnen, wo wir ein Augenmerk drauf legen? Zuletzt wirklich ausführlich, empirisch belastbar befragt haben wir tatsächlich auch 2018, 19 nochmal mit langen persönlichen Interviews, 80 freie Journalistinnen vis-à-vis von 417 angestellten Journalistinnen. Und man muss sich da nicht jedes Datum genau anschauen, aber den Tenor will ich damit zum Ausdruck bringen. Wir hatten damals festgestellt, es ist nicht unendlich lang her, aber es hat sich doch einiges getan in diesen 5, 6 Jahren, dass es einerseits unter Freien, bei vielen der Fragestellungen, die wir gemacht haben, hier zentrale ausgewählt, ein großes Maß an, naja, eigentlich Zufriedenheit mit dem, was die grundsätzlichen Möglichkeiten von Freien betrifft. Also, dass man sagt, man ist individueller bei der Zeiteinteilung, mehr als angestellte Journalistinnen. Man hat bei der täglichen Arbeitsbelastung mehr Spielräume. Man hat, und das hat Anna Hasenauer vorher angesprochen, auch viele Möglichkeiten als Journalistin, als freie Journalistin, oder wir haben das in den Gesprächen natürlich immer wieder gehört, mehr zu recherchieren. Das Ganze ist aber Teil einer Selbstausbeutung schon gewesen und immer mehr geworden. Am anderen Ende sieht nicht einmal ein Drittel der freien Journalistinnen, die wir befragt haben, hat das Gefühl, dass sie beruflich sicher werden. Nicht einmal ein Drittel, oder umgekehrt gesagt, gut 2 Drittel sagen, naja, also wie das mit meiner Zukunft ausschaut, weiß ich nicht. Und knapp mehr als ein Viertel sagt, die Höhe der Bezahlung ist irgendwie angemessen. Also da sehen wir den eklatanten Unterschied zu fixen Beschäftigungsverhältnissen. Wie gesagt, 2018, 19 fanden diese 500 persönlichen Interviews statt. Das hat sich unzweifelhaft verschärft. Die Einkommenssituation ist eine deutlich schlechtere geworden. Das haben wir auch in den Einzelgesprächen für die Studie, wo wir Stichproben auch in den Unternehmen gezogen haben, mit Freien gesprochen haben, wie es denn jetzt so geht. Lassen Sie mich eine Zahl nennen, die für mich immer markant ist, weil es ja meistens dann auch um Bezahlung geht. Und das ist wirklich eine ganz individuelle Stichprobe. Ich war ja vor meiner Forschungs- und Ausbildungstätigkeit auch journalistisch tätig, in den 1990er Jahren, zuletzt in einer Magazingruppe, Trend, Profil, und andere, und war unter anderem Profilressortleiter für Politik dort. Und wir waren damals in der Lage, und das ist für mich ein interessanter Indikator, freien Journalistinnen pro Seite, die sie für das Magazin Profil geschrieben haben, als Nachrichtenmagazin, im Regelfall als Basis 4.000, 5.000 Schilling zu bezahlen, also etwa 300 bis 400 Euro. Und wenn sie gut verhandelt haben und die Geschichten aufwendig waren, bis zu 500, 600 Euro. Heute, 35 Jahre danach, oder mehr als 30 jedenfalls, ist es etwas weniger in absoluten Zahlen, was gezahlt wird. Das zeigt, wie schwierig es geworden ist, selbst bei sozusagen reputierlichen Projekten, großen Medien noch ausreichend Erlöse zu erzielen. Die Frage ist, wie erzielt man sie dann? Wir haben damals auch gefragt, und das hat sich, glaube ich, weiter verschoben, was denn nun notwendig ist, um ein adäquates Einkommen zu erzielen. Und da sehen wir, dass natürlich besonders viele freie Journalistinnen auch angewiesen sind, schon waren, sind auf externe zusätzliche Quellen zu ihrer journalistischen Tätigkeit. Und davon fast ein Viertel auch sagt, ja, aus branchenfremder Tätigkeit. Das kann oft heikel sein. Ich glaube, Josef Drapel wird auch darauf noch Bezug nehmen, wie man dann oft Interessenskonflikte ausmoderieren muss. Oder aus anderen Bereichen öffentlicher Kommunikation. Auch das kann oft schwierig sein, wenn man im öffentlichen Raum Geld verdient und gleichzeitig unabhängigen Journalismus weiter betreiben will und muss. Aber jedenfalls sahen wir da schon ein großes Maß an Abhängigkeit von externen Quellen, um sich den Journalismus leisten zu können, um es so zu formulieren. Wir haben jetzt einen Vorschlag gemacht und jetzt die letzten zwei Charts, damit ich da nicht zu lange wäre, wie denn Journalismusförderung ausschauen kann. Also alle, die viel Zeit haben, es gibt eine 180-Seiten-Version dieser Studie, die den Markt analysiert, die konkrete Vorschläge macht, wie das aus unserer Sicht nicht adäquate jetzige System der journalistischen oder der Medienförderung verändert gehört, wie aus 9 verschiedenen Silos ein gemeinsames System gemacht werden kann und soll. Hier nur in aller Kürze in einer Grafik, was wir auf 180 Seiten herleiten und dann sehr lange beschreiben. Und das mit besonderem Blick auf, was bedeutet das für den Journalismus als Kern. Und wir sagen, Journalismus ist der Kern öffentlicher Förderung, weil hier ja jene Leistungen erbracht werden, für die wir bereit sind, zu investieren, öffentliches Geld. Zum einen messbar, Auch dafür haben wir ein System vorgeschlagen. Ich gehe da jetzt nicht ins Detail an der Zahl der journalistischen Arbeitsplätze, für die wir den Betrag von 30 Millionen Euro eingesetzt haben. Das hat gewisse Varianzen, da kann man auch darüber diskutieren. Und gleichzeitig im Wissen darum, dass es so etwas wie eine redaktionelle Infrastruktur braucht, um das herzustellen, in Summe, also im Kern, einen Betrag von 60 Millionen Euro, der sich daran orientiert, dass Journalismus noch leistbar ist, in verschiedenen Formen und Formaten und jedenfalls in einem medienkonvergenten Gesamtverständnis, nicht so wie bisher. Wir sagen, es ist egal, ob dieser Journalismus im linearen TV oder online stattfindet, in Printmedien oder im Hörfunk. Journalismus als solcher, als unabhängiger Journalismus ist sozusagen zu fördern, egal über welchen Ausspielkanal. Realiter wissen wir ja alle, dass Journalistinnen und Journalisten jetzt, ob freie oder Angestellte, ohnehin in vielen Kanälen parallel tätig sind, was ja auch zusätzlich eines der Probleme ist und der Herausforderungen individuell. Wir haben gesagt, dazu braucht es aber spezifische Ausformungen noch. Eines davon ist etwas, das insbesondere den digitalen Transfer zusätzlich beschleunigen soll. Anders als die jetzt diskutierte und wahrscheinlich kommende Zustellförderung für Printmedien, sagen wir, es braucht eigentlich eine Unterstützung, um die Verschiebung in jenes Feld, das zentral ist, nämlich in den digitalen Raum, zu unterstützen und dafür zu sorgen, dass die Publikumsbeziehung so gut ist, dass dieses auch bereit ist, für Journalismus digital zu bezahlen. Da gibt es verschiedene Modelle. Wir haben gesagt, es gibt so etwas wie Calls, die zielgerichtet und auch bestenfalls evidenzbasiert, weil man weiß, was braucht das Land, spezielles Anfordern von Journalistinnen und Journalisten, einzelnen Medienhäusern und Geld zur Verfügung stellen. Eine Möglichkeit, ich nenne jetzt nur eine, ist Lokaljournalismus. Das, also nehmen wir an, wir kämen zur Erkenntnis, dass zu wenig lokaljournalistische Angebote, Starts, neue Projekte vorhanden sind, könnte so etwas Thema eines Calls sein. Man könnte sich hier um Budgets bewerben, in unabhängigen Verfahren, bei unabhängiger Juryentscheidung. Ganz wesentlich sind diese Punkte der Unabhängigkeit, auf die kann ich gerne zurückkommen. Und ist übrigens etwas, wo wir besonders auch natürlich freie Journalistinnen gefordert werden. Wir haben gesagt, es fehlt etwas wie eine echte Innovationsförderung, die einerseits innerhalb bestehender Unternehmen unterstützt werden kann, also die Entwicklung komplett neuer Projekte. Was wir gar nicht kennen in Österreich ist ein Netz, wir nennen es mit diesem Begriff Start-up-Förderung, jedenfalls Gründungen, die im journalistischen Bereich viel zu wenig stattfinden in Österreich, wie wir auch im internationalen Vergleich etwa mit Nord- oder Südeuropa auch quantitativ und qualitativ gut belegen können. Also, dass es hier auch einen Anschub gibt. Und da gibt es ein Feld, das immer wieder übersehen wird, das etwas kompakter aufgestellt gehört, nämlich auch Bildungsmittel, die zusammengeführt gehören, jetzt ein bisschen aufgesplittert sind. Die Debatte über Medienkompetenz, die Debatte über Presseclubs, die Debatte auch über Finanzierung, Unterstützung von Verbänden und Netzwerken im Journalismus, wie das Ihre eines ist, wo wir ein großes Defizit sehen, hier zumindest oft gar nicht so aufwendige, aber doch Basisunterstützung zu gewähren, dass der Austausch innerhalb der Branche adäquat stattfinden kann und die qualitative Entwicklung und der Diskurs und der Streit um sozusagen Positionen. Also diese Qualitätssicherungsmaßnahmen und nennen Sie es pro domo, selbstverständlich auch der Medienforschung, die nämlich sachbezogen, läppisch bis gar nicht dotiert ist in Österreich in diesem Feld. Josef Drapel wird das bestätigen können in seinem Vortrag, wenn man, wie schwierig es ist, sich darum zu bemühen, um bei gerade ganz akuten Fragen, also sagen, okay, jetzt fehlt uns die Empirie oder wie wir gerade beide festgestellt haben vorher, sagen wir ja, eigentlich die jüngsten Daten der letzten Jahre haben wir nicht. Woher sollen sie kommen, wenn es keine Mittel gibt, derlei zu beforschen? So, letzter Punkt. Also, was hieße das Fördermodell für freie Journalisten aus unserer Sicht. Wir haben natürlich für viele Fragestellungen bei unserer Studie so etwas wie ein Impact Assessment gemacht. Was heißt es denn für Unternehmen, für große, für kleine, für verschiedene Kanäle, aber auch für verschiedene Gruppen? Würde es umgesetzt? Wir sind in einem politischen Diskursprozess, auf das können wir dann eingehen. Und was das Anna Hasenauer vorher auch gesagt hat, etwas, das eigentlich selbstverständlich ist, ist, dass Förderung jetzt grundsätzlich an adäquate Beschäftigungsbedingungen geknüpft sein muss und überprüfbar sein muss. Und das trifft natürlich auch freie Journalistinnen und Journalisten. Wir haben bei Stichproben auch festgestellt, Dinge wie, dass Journalistinnen selbst in Häusern, die eigentlich groß sind und dotiert sind, nicht in journalistischen Kollektivverträgen, die es dort gäbe, beschäftigt sind, weil sie Tätigkeiten ausüben, die dann angeblich als Marketing gesehen werden. Wir sehen, dass selbst bei großen Häusern, ohne die jetzt im Einzelnen zu nennen, es zuletzt zu Schüben kam, wo nicht einmal kollektivvertragliche Mindestbedingungen an Zeilensätzen gezahlt wurden, für die Arbeit von freien Journalistinnen. Also da sagen wir, das geht nicht, das ist tatsächlich eine Voraussetzung, um überhaupt Förderungen erreichen zu können. Pardon, und würde natürlich die Situation der Journalistinnen, die freiberuflich tätig sind, zumindest ein bisschen zusätzlich absichern, eine Basis schaffen. Wir glauben, dass die natürlich naturgemäß, nicht präzise messbar von vornherein, ein Umstieg in Anstellungen, in fixere Verhältnisse, wo das gewünscht ist, leichter wird, wenn in deutlich höherem Ausmaß die journalistischen Arbeitsplätze generell in großen wie in kleinen Unternehmen gefördert werden. Davon könnten jene Freien profitieren, häufig viele jüngere Kolleginnen und Kollegen, die sehr lange in prekären Verhältnissen sind und eigentlich durchaus eine Beschäftigung anstreben würden in einem einzelnen Haus, was aber immer schwieriger möglich wird zu Zeiten, wo ja das Gegenteil passiert, wo Arbeitsplätze abgebaut werden. Unser System ginge davon aus, dass das ist jetzt nur das Beispiel, das sofort eindrücklich ist, glaube ich, dass sehr hohe Förderungen für die ersten Arbeitsplätze in Unternehmen gefördert werden, das bevorzugt in gewisser Weise in einem ersten Schritt kleinere Medienunternehmen. Das ist im Regelfall aber auch etwas, das damit indirekt freie Journalistinnen gerade beim Umstieg in allenfalls fixe Beschäftigungsverhältnisse begünstigen könnte. Selbstverständlich sind, was jetzt nicht der Fall ist, in dieses System, das ich vorher gezeigt habe, wo es um das journalistische, die journalistischen Arbeitsplätze und deren Rahmenbedingungen geht, auch zu berücksichtigen in der Formel gewissermaßen, wie viel Geld dann für freie, solide ausgegeben wird. Also auch das unterstützt bestenfalls zumindest eine Absicherung und eine Akzeptanz von der Tätigkeit von Freien. Was wir ja auch sehen, ist, dass natürlich die Honorare in den Unternehmen deutlich gekürzt wurden für freie Journalistinnen, was sich eben doppelt auswirken kann, entweder indem inadäquat bezahlt wird oder indem eben tatsächlich weniger Aufträge vergeben werden. Und Startup- und Innovationsförderung ist etwas sehr Typisches, auch international, wo vor allem freie Journalistinnen und Journalisten und Netzwerke, Entwickler profitieren, die sich vielfach dann zusammenschließen und eben tatsächlich bestenfalls Neues auf die Reihe kriegen. Da fehlt uns sehr viel in Österreich, sagen wir immer wieder mal und können es, glaube ich, auch mit Zahlen gut belegen. Und gerade die Fördercalls, die ich vorher angesprochen habe, treffen häufig Segmente, nicht zufällig, glauben wir, die werden zu entwickeln, wo schon viele Freie tätig sind. Also wir sehen das in der Wissenschaft, in der Kultur, auch bei Auslandsberichterstattung. Ich frage manchmal in die Runde, ob bei persönlichen Runden und Treffen, was man denn glaubt, wie viele Auslandskorrespondentinnen derzeit für alle österreichischen privaten Medienhäuser zusammengerechnet fix tätig sind. Und die Branchenkenner sagen dann, es werden schon 10 sein und schmunzeln dabei und so ungefähr ist es insgesamt in ganz Österreich, für alle Kontinente, alle Länder. Also auch das ist ein Beispiel, wo häufig auch zumindest so etwas wie fixe Freie früher üblicher waren, die über Kontinente oder Länder aus Ländern berichtet haben mit großem Interesse, das kaum noch finanziert wird. Wenn es hier gezielte Unterstützung gibt, würde das dem Land qualitativ auch gut tun, dass wir mehr internationale Journalistinnen haben. Und ja, das vorher genannte, wir glauben, dass also, wir nennen es gemeinwohlorientierte journalistische Netzwerke, die eben nicht auf Gewinn ausgerichtet sind, von denen es einige gibt und sich zweifellos mehr zu entwickeln sein könnten, die dann aus einem speziellen qualitativen Topf auch die Möglichkeit haben sollen, sich unterstützen zu lassen. Wir wissen von manchen und haben von manchen gehört, schon zwei Laptops zu bekommen und die Software bezahlt zu bekommen, wäre für uns eine große Hilfe im Wettbewerb der Fördermittel, wo 100 Millionen Euro ausgegeben werden und wir nicht einmal 10.000 vielleicht beantragen können.

0: Sie finden den Link zu den Folien mit dem QR-Code auch im Chat. Also da können Sie dann auch noch mal in Ruhe darauf zugreifen. Mit Blick auf die Zeit würde ich dann einfach direkt an Josef Trappel übergeben für seinen Input.
1: Ja, schönen guten Morgen. Als ich diese Einladung für die heutige Veranstaltung angenommen habe, habe ich direkt feuchte Augen gekriegt, weil ich mich zurückerinnert habe an den Beginn meiner Laufbahn. Und das konnte die Anna Hasenauer nicht wissen in ihrer Vorstellung. Aber ich habe nach meinem Universitätsstudium dann eine Journalistenausbildung absolviert, nämlich eine Kuratorische Journalistenausbildung in Österreich. Und war dann viele Jahre als freier Journalist tätig und daher erinnert mich jetzt diese Veranstaltung sehr an an den Beginn meiner Laufbahn. Und dass ich jetzt aber nicht mehr sozusagen im freien Journalismus tätig bin, ist geradezu bezeichnend dafür, wie eben die Situation im freien Journalismus halt tatsächlich ausschaut. Und ich rede jetzt da von den frühen 90er Jahren. Mein Geschäftsmodell damals hat gut funktioniert. Andy Kaltenbrunner hat schon angesprochen, was man damals im Profil bekommen hat als freier Journalist für eine Geschichte. Und ich war damals so frech und habe dann meine Geschichte, die im Profil erschienen ist, dann anschließend auch noch in der Schweiz dem Tagesanzeiger verkauft und noch ein drittes Mal in Deutschland dem Mannheimer Morgen. Die wussten natürlich alle davon, dass ich das dreimal verkaufe, habe ihm gesagt, eh egal. Damals gab es kein Internet und damit gab es auch keine Möglichkeit, irgendwie das nachzuprüfen. Und daher habe ich damals ganz gut davon gelebt, aber habe dann halt auch die großen und habe die großen Vorteile genossen als freier Journalist. Und alle, die jetzt hier zuhören und im freien Journalismus tätig sind, wissen, wovon ich rede. Das ist natürlich toll, Master of Your Own Destiny zu sein und Master of Your Own Time zu sein und das zu tun, was man eigentlich wirklich mit Leidenschaft macht und das auch realisieren kann. Das ist was ganz Tolles und was Großartiges und ich finde den freien Journalismus nach wie vor eine fantastische Berufslaufbahn und wir haben vieles, was wir nur so tun können und was wir nicht tun könnten, wenn wir fest angestellt sind. Daher ist auch die Frage, ob die Freien, die jetzt frei sind, auch wirklich angestellt werden wollen, nicht unbedingt, weil das halt auch mit einem Freiheitsverlust verbunden ist und vor diesem Hintergrund, glaube ich, ist es nicht nur die Ambition aller Freien, dass sie angestellt sind, sondern eben auch diese Freiheit zu leben. Aber das nur als Vorgeschichte zu dem, was ich gerne jetzt als Wissenschaftler beitragen möchte. Was wir erlebt haben in den letzten 30 oder 40 Jahren im Journalismus, ist tatsächlich, dass die freien Journalisten und Journalistinnen sowas wie eine Verschubmasse sind. Immer dann, wenn die Zeiten besser oder schlechter geworden sind im Journalismus, das war so eine Wellenbewegung, die wir erlebt haben, waren immer die Freien die Ersten, die das gespürt haben. Wenn es jetzt gerade mal schlechter gegangen ist im Journalismus, dann waren als erstes die Freien, die rausgeflogen sind, weil die Medienunternehmen haben dann gesagt, na bitte, die Festangestellten sollen jetzt ihre Produktivität erhöhen, die haben ohnehin ein großer Kostenblock, sie bilden einen großen Kostenblock und daher braucht man die Freien nicht. Umgekehrt, wenn es dann wieder besser gegangen ist und im Journalismus wieder irgendwie Nachfrage geherrscht hat, dann waren die Freien diejenigen, die dann irgendwie zugeliefert haben und die Unternehmen haben gesagt, ja toll, freie Journalisten, das ist eine tolle Geschichte, da haben wir irgendwie keine Fixkosten, brauchen uns nicht um irgendwelche Anstellungsverhältnisse bemühen und trotzdem kriegen wir inhaltlich tollen Input. Also das war sozusagen dieses Ein- und Ausatmen der Branche, haben wir mehrfach erlebt und die Freien waren immer diejenigen, die hier ein- und ausgeatmet wurden, um das irgendwie plastisch zu sagen. Jetzt sind wir in der aktuellen Situation natürlich in einem tiefen Ausatmen. Und Andy Kaltenbrunner hat das in der Studie gezeigt und alle, die im Journalismus tätig sind, wissen es. Wir haben natürlich jetzt tatsächlich so tief ausgeatmet, dass wir jetzt nicht mehr richtig wissen, wie wir einatmen sollen. Und in dieser Situation ist es nochmal prekärer, weil wir nicht nur sozusagen diese diese übliche Dynamik im Journalismus erleben, die wir gut kennen und mit der wir auch umgehen gelernt haben, sondern wir haben jetzt zusätzlich auch noch dieses Phänomen, dass sich branchenfremd

0: Personen als Journalisten und Journalistinnen gerieren, indem sie sich als Newsfluencer bezeichnen, indem sie auch Inhalte aus dem Internet verwenden, um ihren eigenen Kanal zu bespielen. Und das ist natürlich sozusagen von einer neuen und bisher nicht gekannten Seite eine zusätzliche Konkurrenz für den freien Journalismus. Und in dieser Gemengelage kann man jetzt natürlich ein bisschen die Strukturen anschauen. Und weil wir in Österreich leider keine Daten haben, schaue ich halt als Wissenschaftler auch gelegentlich nach Deutschland oder in die Schweiz. Und dort gibt es die eine oder andere Studie, und was wir gerade aktuell in der Worlds of Journalism Studie gesehen haben, die in Deutschland halt auch zu diesem Thema Daten erhoben hat, zeigt sich, dass es tatsächlich eine Prekarisierung gibt, die in erster Linie die Frauen betrifft. Und das ist nichts Neues, das ist nicht was Überraschendes, denn der freie Journalismus war immer schon weiblich dominiert. Es gab auch immer die Edelfedern, Männer meistens dann, die viel Geld verdient haben und gesagt haben, ich will nicht mehr angestellt sein, ich verdiene mehr, wenn ich als Edelfeder selber schreibe. Aber diese prekären Arbeitsverhältnisse sind bedauerlicherweise heute weiblich. Das Ganze hat einen Schub erfahren durch die Corona-Pandemie, wo Frauen dann im Wesentlichen halt auch noch zusätzliche Aufgaben übernommen haben im Care-Bereich. Das spielt sich und das schlägt sich ganz deutlich nieder in den Untersuchungen. Diese Prekarisierung hat im Wesentlichen zwei Dimensionen, könnte man sagen. Die eine Dimension ist die Vertragsdimension, dass eben die Unsicherheit, wie geht es weiter mit den Verträgen, die ich habe oder die ich eben nicht habe, mit den Aufträgen, die ich habe oder nicht habe, das macht für die Frauen das Leben besonders schwer. Und das andere ist die materielle Dimension. Diese schon älteren Zahlen, die der Andi gezeigt hat, dokumentieren das ja auch. Es ist tatsächlich so, dass freie Journalisten und Journalistinnen in aller Regel sehr viel weniger verdienen. Wir rutschen in einen Niedriglohnsektor und das wiederum ist auch wieder bezeichnend, weil wir in unserer Gesellschaft im Moment halt tatsächlich konfrontiert sind mit einem Niedriglohnsektor, der im Wesentlichen weiblich ist. Das können wir nicht wegdiskutieren. Das ist in vielen Bereichen so und das ist bedauerlicherweise eben auch im Bereich des freien Journalismus so. Vielleicht noch ein Hinweis oder eine kurze Diskussion von dem Fördermodell, das der Andi Kaltenbrunner jetzt für den Medienminister erarbeitet hat in kurzer Zeit und sehr verdienstvoll. Vieles davon kann ich gut nachvollziehen. Am besten kann ich nachvollziehen diese Förderung der Digitalabos. Warum? Weil ich glaube, dass die Förderung von denjenigen Medien in Österreich, die tatsächlich mit der Inhalteproduktion beschäftigt sind und dort es schaffen, den Österreicherinnen und Österreichern einen Beitrag zu entlocken, nämlich einen Finanzierungsbeitrag, das ist eine solide Grundlage für Journalismus. Wenn wir etwas gelernt haben in den letzten 20 Jahren oder 30 Jahren über die Nachhaltigkeit im Journalismus, dann ist es das, dass die Werbewirtschaft eben nicht nachhaltig ist, sondern sich wie ein Fähnchen nach dem Wind richtet. Wenn jetzt der Wind aus dem Internet bläst und aus den sozialen Medien bläst, dann wird das Werbefähnchen sich dorthin drehen, weil die Werbeauftraggeber sagen, dort habe ich die größere Effizienz, dort erreiche ich das richtige Publikum, ich habe einen viel geringeren Streuverlust. Das ist alles ein legitimes Argument, aber sie verabschieden sich natürlich, ohne dem eine Träne nachzuweisen, vom Journalismus. Das, was sehr viel stabiler ist, ist das, was die Menschen bereit sind für den Konsum von Inhalten zu bezahlen. Und wenn wir jetzt ein Fördermodell einrichten, dann finde ich, sollten wir diejenigen besonders mit Geld ausstatten, die eben hier erfolgreich sind. Und das können Startups sein, die sagen, okay, ich sage jetzt zum Beispiel, wenn die jetzt eine hinreichende Anzahl von Menschen finden, die dafür bezahlen, dass sie jetzt irgendwie diese Nachrichten bekommen, dann sollte der Staat das honorieren. und mit einem Multiplikationsfaktor versehen. Und dasselbe gilt aber auch für die traditionellen Medien. Ja? Also auch eine Tageszeitung, die Abonnenten hat, tut etwas dafür, dass die Menschen dafür bezahlen, dass sie diese Nachrichten bekommen. Und auch dort könnte man einen Multiplikationsfaktor drauflegen. Mit diesem Faktor könnte man auch spielen, man könnte ihn in der Größe variieren. Das ist etwas, was, glaube ich, sehr sinnvoll wäre. Und auch den freien Journalisten am Ende des Tages zugutekommt, weil sie dann an ein Medium liefern, das auf einer soliden ökonomischen Basis steht. Und am Ende des Tages, ich muss es als Medienökonom natürlich sagen, nur finanzierte Medien können auch stabile Arbeitsplätze bieten und können auch diesen tollen Beruf des freien Journalismus weiter aufrechterhalten. Das brauchen wir. Wir brauchen sozusagen die solide ökonomische Basis. Und ich meine, dass man mit diesem Ansatz, diejenigen zu fördern, die tatsächlich Menschen dazu bewegen, für ihre Inhalte zu bezahlen, dass man das stark fördern soll. Bei anderen Dingen in der Förderungsstudie von Andy Kaltenbrunner könnten wir ein bisschen kritischer debattieren, aber das gefällt mir sehr gut an dieser Studie. Das waren jetzt meine 10 Minuten Input und damit können wir das zeitlich wieder ein bisschen aufwiegen, was der Andy überzogen hat.
1: Großartig. Vielen, vielen Dank an Sie beide für Ihre spannenden und wichtigen Inputs.
2: Das war ein Mediengespräch von Diskurs das Wissenschaftsnetz zum Thema Hohe Qualität für wenig Geld, die Lebensrealität freier Journalistinnen. Gesprächspartner waren Andreas Kaltenbrunner von der Österreichischen Akademie der Wissenschaften und Josef Trappel von der Universität Salzburg. Moderiert hat Anna Hasenauer.
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2: Und jetzt hören Sie ein Gespräch mit Isabel Ilgner und Radio Blau aus Leipzig vom 2.6.2026. Isabel Ilgner war Teil einer Demo für die Weiterbildung von PsychotherapeutInnen am Freitag in Leipzig. Im Moment läuft gerade auch der Aktionsmonat zur Finanzierung der Weiterbildung von PsychotherapeutInnen. Rein statistisch steigt die Zahl der PsychotherapeutInnen in Deutschland langsam an, aber viele Menschen müssen auf Therapieplätze warten. Wo liegen die Ursachen?
4: Ja, jetzt sind wir im Gespräch mit Isabel Ilgner. Du warst Teil einer Demo für die Weiterbildung von PsychotherapeutInnen am Freitag in Leipzig. Im Moment läuft ja auch gerade der Aktionsmonat zur Finanzierung der Weiterbildung von PsychotherapeutInnen. Kannst du dich vielleicht kurz vorstellen, an welcher Stelle in dieser Fort- oder Ausbildung stehst du denn vielleicht auch selber?
5: Ich bin gerade Bachelorstudentin für Psychologie an der Universität Leipzig. Das heißt, ich bin gerade in meinem 6. Semester und beende gerade den Bachelor. Und bin damit noch relativ am Beginn der Ausbildungsphase. Ich habe aber vorher schon verschiedene Freiwilligenprojekte auch in psychologischen Richtungen gemacht, Psychoedukation an Schulen, und habe jetzt die Demonstration moderiert und mitorganisiert, die am Freitag war.
4: Vielleicht kannst du das auch nochmal erklären. Das ist ja erstmal so eine Ausbildung. Wie geht das denn, Psychotherapeutin werden? Was ist das für eine Ausbildung? Das ist ja erstmal eine universitäre Ausbildung, glaube ich. Und dann sind so praktische Fortbildungen, die daran anknüpfen, oder ist das so ungefähr?
5: Genau, also ich glaube ganz generell erstmal gesagt, Psychotherapeutin ist ein geschützter Begriff. Das heißt, nur Menschen, die genau diese Art von Ausbildung durchlaufen sind, können sich dann am Schluss Psychotherapeutin nennen. Das heißt, dass man mit Menschen mit einer psychischen Störung arbeiten kann. Der Weg, den es in Deutschland gibt, ist, dass man erst den Bachelor macht an der Universität und dann den klinischen Master. Und seit der Approbation, die jetzt umgestellt wurde, hat man direkt nach dem Master, hat man eine Art Zulassung, die man bekommt als Psychotherapeutin, und dann kommt eine 5-jährige Weiterbildung, wo man dann fachpraktisch arbeitet, weil die Universität vor allen Dingen theoretisch arbeitet.
4: Von angehenden Psychotherapeutinnen wird ja oft die unzureichende Finanzierung der psychotherapeutischen Weiterbildung kritisiert, so auch auf eurer Demo, und dass eben trotz der Reformen, die in den vergangenen Jahren ja durchaus stattgefunden haben, sich nicht so viel geändert hat. Wo liegen für euch die Probleme jetzt in der Praxis?
5: Genau, was passiert ist, ist, dass es vorher ein altes System gab, das hat sich Ausbildung genannt. Das, wo jetzt gerade die letzten Personen dieses System noch durchlaufen, da musste man die Ausbildung tatsächlich selber zahlen. Und das System wurde jetzt mit der Reform 2019 abgeschafft. Es gibt jetzt ein neues System, das sich Weiterbildung nennt, wo man eben schon vorher diese Fachzulassung hat und dann unter Supervision diese praktische Ausbildung macht. Und das ist alles schon gesetzlich festgeschrieben und die Weiterbildung an sich ist auch schon konzipiert. Es ist aber nicht klar, wie dieser Finanzierungsmechanismus vom Bund aus funktionieren soll. Das heißt, im Koalitionsvertrag wurde festgelegt, dass die Koalition die Finanzierung sicherstellen möchte. Das ist aber bis jetzt nicht passiert und das ist ein großes Problem, weil ohne die Finanzierung ganz viele Masterstudierende, das sind mehrere tausend Studierende, gerade ihre Abschlüsse machen, aber dann nicht die praktische Ausbildung machen können. Das heißt, gerade gibt es einfach einen Stau an Personen, die eigentlich therapieren möchten, die jetzt aber einfach nicht die Möglichkeit haben. Und das wird in der Zukunft durchaus auch zu Versorgungsengpässen führen.
6: Also statistisch gesehen steigt die Zahl der Psychotherapeutinnen oder es gibt halt gerade diesen Stau. Aber viele Menschen müssen ja auch auf Therapieplätze warten. Wo liegen denn die Ursachen dafür? Also nicht nur in diesem Stau und in der Versorgung, also diese Lücken in der Versorgung.
5: Dafür finde ich ganz wichtig zu unterscheiden, dass es zwei verschiedene Arten gibt. Einmal gibt es die Therapeutinnen allgemein, die praktizieren können. Das sind so an die 60.000. Dann gibt es aber die Kassenplätze. Und die Kassenplätze sind die Möglichkeiten, dass man über die gesetzlichen Krankenkassen abrechnen kann. Das heißt, die allermeisten Patientinnen, die Versorgung haben möchten, sind eben über die gesetzlichen Krankenkassen finanziert. Und die sind gedeckelt. Es gibt dann so Berechnungen über, welche Bedarfe pro Stadt gedeckt werden sollen. Und nur für diese Menge an errechnetem Bedarf werden dann auch Kassenplätze zugelassen. Das heißt, obwohl es viel mehr TherapeutInnen gibt, die dann nur privat abrechnen und bei denen man auch relativ schnell einen Platz bekommen könnte, sind die kassenärztlichen und gesetzlichen Krankenplätze, die man haben könnte für eine gesetzliche Therapie, einfach nicht vorhanden momentan.
4: Ein weiterer Punkt, den ihr kritisiert habt, war auch, dass ja, es 4,5% weniger Vergütung für ambulante Psychotherapie geben soll. Das wurde im April dieses Jahres beschlossen. Was sind die Folgen da vielleicht auch für die psychotherapeutische Ausbildung?
5: Genau, also zum einen ist es natürlich so, dass ein geringeres Honorar auch erstmal bedeutet, dass PsychotherapeutInnen möglicherweise mehr arbeiten müssen, um auf ihre Kosten zu kommen und weniger Kapazitäten haben, um dann Weiterbildungsplätze zu finanzieren oder einfach um die Zeit zu haben, um Supervision zu leisten für TherapeutInnen in Ausbildung. Und klar, es ist natürlich auch einfach eine Mehrbelastung ganz allgemein, also nicht nur für Menschen in der Weiterbildung, sondern auch für TherapeutInnen allgemein, das mit einem gehörten Gehalt und steigernden Lebenshaltungskosten auch ohne Praxis zu finanzieren, eine Belastung auf Personen zukommt. Ich finde auch ganz allgemein zeigt die mangelnde Finanzierung und die Honorarkürzung, dass in unserer Gesellschaft die Bedürfnisse oder das Leiden von Menschen mit psychischen Störungen nicht anerkannt wird und nicht gleichwertig behandelt wird im Vergleich zu Menschen, die eine körperliche Erkrankung haben.
6: Wie gut ist das Versorgungssystem überhaupt auf bestimmte Zielgruppen eingestellt, also zum Beispiel auf Kinder und Jugendliche oder Geflüchtete oder verschiedene Personen?
5: Ich glaube, das kommt viel auf die Untergruppe an, mit der gearbeitet wird. Es gibt separate Weiterbildungen, ob eine Person als Therapeutin mit Erwachsenen oder mit Jugendlichen und Kindern arbeiten möchte. Und gerade für die Gruppe Kinder und Jugendliche gibt es auch sehr viele Kliniken, die genau dafür ausgelegt sind. Das Versorgungsnetzwerk für zum Beispiel geflüchtete Personen sieht sehr anders aus, wo wir jetzt auch gerade sehen, dass es viele finanzielle Einschränkungen gibt, nicht nur im Bereich Psychotherapie selbst, sondern auch bei ganz vielen Beratungsangeboten. Zum Beispiel gibt es die Rosalinde e.V. hier in Leipzig, die eine Beratungsstelle ist für queere Geflüchtete hier und die wird jetzt nicht mehr weiter finanziert. Und natürlich wird das dazu, dass wenn zum Beispiel Beratungsstellen gekürzt werden, dass das auch zu einer Mehrbelastung dann für Kliniken und für Psychotherapieplätze führt, die ja eh jetzt teilweise Wartezeiten von mehreren Monaten haben.
4: Denkst du auch, dass da so eine Art Dunkelziffer gibt, dass es also Menschen gibt, die vielleicht eine Psychotherapie benötigen könnten, aber das gleich vielleicht nicht in Anspruch nehmen, weil sie keinen Zugang dazu haben oder gar nichts wissen? Oder ja, denkst du, dass das auch ein Problem sein könnte, dass da eine Unterversorgung vielleicht so ein bisschen verdeckt auch gibt?
5: Also gerade bei geflüchteten Menschen ist davon auszugehen, dass 30-40% circa mit einer PTBS, also einer posttraumatischen Belastungsstörung, diagnostiziert werden könnten. Das heißt, dass da auf jeden Fall Behandlungsbedarf existiert. Realistisch sehen wir aber, dass unter 1% davon tatsächlich vermittelt werden. Und gerade da ist es natürlich schwer, von genauen Zahlen auszugehen, weil wir oft gar keine konkreten Erfassungen haben, wie viele Menschen eine Behandlung bräuchten, aber dann eben niemals offiziell diagnostiziert werden. Aber besonders in dem Feld von geflüchteten Personen ist auf jeden Fall von einer sehr starken Unterversorgung auszugehen.
4: Wie geht es jetzt weiter für euch? Also ihr habt jetzt demonstriert, es gibt diesen Aktionsmonat. Habt ihr schon Pläne, wie es weitergehen soll? Werdet ihr weiter da kritisieren und kämpfen und protestieren sozusagen?
5: Kritisieren und kämpfen und protestieren und vor allen Dingen laut sein werden wir auf jeden Fall. Was wir neben der Demonstration nebenher gemacht haben, war eine Aktion, die hieß Kaffee und Krawall, wo wir Postkarten an Bundestagsabgeordnete im Gesundheitsministerium geschrieben haben und haben tatsächlich ganz viele Personen auch einfach aus Leipzig mitgemacht und ihre Bedenken geschrieben, wenn Psychotherapie weiter eingekürzt wird oder ihre eigenen persönlichen Erfahrungen mit Psychotherapie berichtet. Das heißt, es gibt mehr Wege als nur Demonstrationen, um laut zu sein, um Aufmerksamkeit zu schaffen, auch als Einzelperson. Wir haben über die Demonstrationen uns auch nochmal mit der Ostdeutschen Psychotherapeutenkammer und mit der Bundespsychotherapeutenkammer zusammengesetzt. Und die Vernetzungen bleiben auf jeden Fall auch bestehen. Das heißt, es werden weitere Aktionen folgen. Wie genau die aussehen, sind wir jetzt erstmal in der Planung. Die Demonstration wird erstmal schon auch eine größere Aktion für uns. Was uns sehr wichtig ist, ist, dass gerade Betroffene von psychischen Störungen oft die Gruppe sind, die am leisesten sind oder die viel zu kurz kommen, weil da oft einfach die Kapazitäten bei Betroffenen nicht da sind, um sich für sich selbst einzusetzen. Und deswegen ist es uns total wichtig, dass wir mit dem Kampf für die Finanzierung der Weiterbildung nicht nur für unsere eigene Zukunft kämpfen, sondern eben auch für all die Menschen, die eigentlich genau jetzt Versorgung bräuchten und gerade keinen Zugang finden.
4: Ärgert dich das auch so ein bisschen? Jetzt gab es ja diese Amokfahrt in Leipzig und dann wurde auch so ein bisschen mit dem Finger gezeigt auf die psychiatrische und psychotherapeutische Versorgung, dass die da irgendwie was versäumt hätte, da den Täter vielleicht früher aufzufangen. Ärgerst du dich dann auch darüber, über solche Zuschreibungen?
5: Also es ist auf jeden Fall zu sehen, dass gerade in medialen Berichten eine super starke Stigmatisierung durchgeführt wird. Gerade im Bereich für Schizophrenie kann man das ganz stark sehen, dass ganz viele irgendwie Bösewichtfiguren dann Schizophrenie haben. Und natürlich prägt das das Bild für Menschen, die bis jetzt kaum in Kontakt waren mit Betroffenen, darüber, dass Menschen potenziell gefährlich sind mit einer psychischen Störung. Und die Realität sieht sehr anders aus, wo nur ein sehr kleiner Prozentteil überhaupt gewalttätig wird. Und ich glaube, auch mit der Amoklauf zeigt eher einfach nur die Wichtigkeit von psychotherapeutischer Versorgung für Betroffene, auch weil ja ganz viele, die in Leipzig vor Ort waren, an einem Tag danach auch in den Kliniken hier in Leipzig danach angebunden waren, um die Erlebnisse aufzuarbeiten.
6: Gibt es eine Internetpräsenz? Also wo kann man sich da weiter informieren über euch und über kommende Veranstaltungen und Aktionen?
5: Es gibt verschiedene Internetpräsenzen. Wir selbst haben die Informationen über die Demonstrationen über die Fachschaft von Psychologie über die Universität laufen lassen. Es gibt aber auch zum Beispiel die Gruppe Platzda für mehr Psychotherapie e.V., die in Leipzig aktiv sind, um auch nochmal stärker für die Finanzierung der Weiterbildung zu werben. Und es gibt aber auch den BVVP, dem Bundesverband der Vertragspsychotherapeuten, die auch sehr viel Informationen verbreiten über die Wichtigkeit von Psychotherapie und eben auch über die Wichtigkeit von der Weiterbildung.
4: Ja, dann bedanken wir uns sehr fürs Gespräch bei Isabel Ilkner und wir sind gespannt auf weitere Demonstrationen und vielleicht auch weiter darüber mehr zu erfahren und die Situation zu verbessern für angehende PsychotherapeutInnen. Vielen Dank fürs Gespräch.
6: Dankeschön.
5: Dankeschön.
2: Damit sind wir am Ende des heutigen Frohsinns angekommen. Am Mikrofon war Melanie Schiller. Ich bedanke mich herzlich fürs Zuhören. Alle Informationen.
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0: herzlich willkommen. Da ist Ready Evil für euch wieder am Mikrofon. Heute mit der Aline, die die Technik macht, die auch mal kurz Hallo sagen wird.
1: Hallo.
0: Dann haben wir die Michaela, die mir heute hilft.
1: Hallo.
0: Die auch mal kurz Hallo sagen wird.
1: Hallo.
0: Heute geht es, wie gesagt, über den zweiten Teil von der Integra, weil da haben wir letztens noch ein paar Sachen übersehen bzw. vergessen zum Erwähnen. Und diesmal gibt es dann auch dazu ein paar Ausschnitte aus der Pressekonferenz. Muss ich gleich dazu sagen, war etwas langatmig, die Pressekonferenz, aber hat sich trotzdem ausgezahlt. Bevor wir aber endgültig ins Thema einsteigen, gibt es nur mehr Musikrunde, hätte ich gesagt.

0: Suderli, da sind wir wieder. Wie gesagt, das war bei der Pressekonferenz ja viel Rummel, medientechnisch. Also so viele Medien waren zwar nicht da, aber doch einige. Es war relativ entspannt, bis auf das, dass die üblichen halt geredet haben, bis auf der Landesrat Dörfl hat geredet, dann der Geschäftsführer von Assista GmbH, von der Messe Wels hat geredet, dann und nur ein paar andere, also dann auch der für das Jugendprogramm oder was zuständig ist, hat auch geredet gehabt. Ja, und nur zwei andere, aber die haben wir nicht gemerkt. Wir werden euch da jetzt mal ganz kurz ein paar Minuten von der Pressekonferenz gönnen, aber nicht alles natürlich, weil das war zu viel. Machen wir die Einleitung, hätte ich gesagt. Also dann hört mal ein paar Minuten kurz rein. Wir steigen aber dann dazwischen wieder aus, weil alles wollen wir euch nicht auch noch. Und steigen dann mit der nächsten Musik um.
1: So, ich glaube, wir dürfen beginnen. Einen wunderschönen guten Morgen, schönen Vormittag, guten Morgen ist ein bisschen übertrieben. Herzlich willkommen zu unserer Pressekonferenz zur diesjährigen Integra. Ich freue mich, dass so viele Journalisten hier sind und darf ganz kurz das Podium vorstellen, auch wenn die handelnden Personen vermutlich bekannt sind. Ich begrüße ganz herzlich den Herrn Soziallandesrat Dr. Christian Dörfel, den Herrn Markus Lasinger, Geschäftsführer Assista Soziale Dienste GmbH, neben mir den Herrn Direktor Magister Schneider von der Messe Wels und den David Burger als Bildungsbeauftragten der Integra. Mein Name ist Peter Franzmeier, ich bin der Präsident der Messe Wels. Herr Landesrat, ich darf dich bitten.
2: Ja, danke sehr. Ja, grüß Gott und danke für Ihr Interesse an diesem wichtigen Thema. Die Integra ist ja eine der führenden Fachmessen in Österreich für Betreuung und Pflege, Chancengleichheit und Inklusion. Es ist natürlich wesentlich mehr als wir eine Fachmesse, muss man auch ehrlicherweise sagen, weil durch diesen ganzheitlichen Ansatz ist es eine Informationsdrehscheibe für alle Beteiligten an dem Pflege- und Inklusionsbereich. Das heißt, Organisationen, Experten, Betroffene und pflegende Angehörige haben hier die Möglichkeit, Neues zu erfahren, sich über die bestehenden Angebote zu informieren und auch einen Blick in die Zukunft zu machen. Das heißt, wohin entwickelt sich denn dieser dynamische Bereich und wichtige Bereich für unser Zusammenleben in Oberösterreich. Daher ist auch das soziale Oberösterreich, das heißt die Sozialabteilung mit ihren Partnern, entsprechend vertreten. Wir werden auch noch im Prinzip One-Stop-Shop-Prinzip für Informationen zur Verfügung stehen und auch sehr konkrete Anliegen bereits vor Ort behandeln können. Es ist ein umfassendes Themenfeld, das sich ständig weiterentwickelt. Ich bin der Assista wirklich dankbar, dass sie vor knapp 40 Jahren hier die Initiative ergriffen hat und dann jetzt doch schon seit einiger Zeit in Wels als Standort vorgesehen ist. Und danke auch der Messe Wels, dass sie jetzt seit einigen Jahren auch diese Organisation übernimmt. Ich glaube, das ist ein wesentlich oder ein sehr positives und mutmachendes Signal auf der einen Seite für die Messe Wels, aber ganz grundsätzlich für die Weiterentwicklung Oberösterreichs zu einer inklusiven Gesellschaft. Denn das muss unser Ziel sein, das zeichnet auch den Wert einer Gesellschaft aus, wie sie mit den Personen umgeht, welche Unterstützungsangebote sie entwickelt, um sie auf ihren Weg, der sicher nicht leicht ist und mit großen Herausforderungen verbunden ist, zu unterstützen, ja, um ein möglichst selbstständiges Leben in der Mitte der Gesellschaft führen zu können. Und heuer haben wir wieder ein weiteres Betätigungsfeld erschlossen. Auch dafür ein herzliches Dankeschön den Bildungsbeauftragten und alle, die hier mitwirken, damit wir auch zeigen, es ist nicht nur ein Wort mitten in der Gesellschaft, sondern das ist tatsächlich unser konkretes Ziel, an dem wir gemeinsam arbeiten. Es gibt auch die Möglichkeit, in die Welt einzutauchen, um hier vielleicht noch mehr Verständnis zu schaffen durch persönliche Betroffenheit, durch persönliches Ausprobieren gewisser Hilfsmaßnahmen. Denn letztlich wird auch im Bereich der Behindertenhilfe, der Altenbetreuung und der Pflege die Digitalisierung Einzug halten. Mir ist nur ganz wichtig auch zu betonen, wir haben das auch in unserer Pflegestrategie zum Beispiel sehr deutlich verankert, dass wir die Digitalisierung nicht machen, und weil es modern ist, ja, sondern weil wir tatsächlich Erleichterungen im Alltag für alle Beteiligten erreichen möchten und vor allem auch die Arbeitsbedingungen für das Pflegepersonal und Betreuungspersonal so weiterzuentwickeln, dass sie dann entsprechend auch Zeit für die Menschen haben, die ihnen anvertraut sind. Das ist unser gemeinsames Ziel. Und ich sage danke für allen Beteiligten, die daran mitgeholfen haben, dass wir die Integra wieder super aufstellen, und ich hoffe, dass dieser Erfolgsweg fortgeschritten werden kann.
1: Dankeschön.
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0: So, Dalle, das war mal ein kurzer Ausschnitt von der Pressekonferenz. Wir wollten euch nicht führen, aber wie gesagt, es wird morgen sicher eine interessante Messe oder die nächsten drei Tage. Ich war schon öfters auf der Integra. Ich finde es immer ganz gut. Für mich wird spannend werden, wie der Pflege da wird, weil das ist, war vor zwei Jahren noch nicht da. Wie das heuer dann wird, das wird interessant. Ich werde sicher mal umschauen und werde mir es anschauen. Schauen wir mal, was es sonst noch gibt. Essenstechnisch gibt es, glaube ich, bis auf dem Kuschelbau, was ich gesehen habe, und ein paar andere, gibt es nicht viel, aber sonst, ja, mein Gott. Ja, aber ich finde es nicht schlecht. Ich weiß nicht, wie es da erlingt. Ich werde da einmal was kurz dazu sagen.
3: Also ich bin vorgewarnt worden vom Essen, also danke dafür. Ich werde vielleicht einfach mir selbst eine Jause mitnehmen und hoffe einfach dann nach dem Besuch der Integra zu Hause selbst was zu kochen. Aber scheinbar ist die Verpflegung nicht so gut, was ich ein bisschen schade finde. Gerade für eine Messe gehört das schon dazu. Gerade wenn man vielleicht alle drei Tage dort ist, dann braucht es schon eine gescheite Verpflegung.
0: Oder es sollte zumindest so sein, dass es nicht so viel kostet. Ja, wenn es um das geht, aber das ist wieder ein anderes Thema. Aber gut, wie sieht das die Michi?
4: Ja, essenstechnisch bin ich schon gespannt. Ich bin ja nur am Freitag oben, aber ich danke für die Vorwarnung. Ich werde es auch so machen, werde mir auch eine Jause mitnehmen. Genau.
0: Aber ja.
4: Aber es ist auch so, also Messe muss gutes Essen und auch leistbares Essen.
0: Weil vor zwei Jahren war es ja zumindest so, du hast auch Käsesuppen organisieren können, das war ja kein Problem. Aber ich weiß nicht, ob der Herr oben ist, der Staat. Ich habe ihn noch nicht entdeckt.
4: Nein, wir lassen uns einfach überraschen, würde man sagen.
0: Ja, eh.
4: Also Jause einpacken.
0: Die einzige Chance, ja, für also Jause einpacken und gutes Essen selber mitnehmen. Weil vor sechs Jahren zumindest hat es ja beim Händel, also beim Bandagisten, hat es ja noch gute Würstel gegeben mit Senf und Ding. Aber ich weiß nicht, ob es die heuer gibt. Also ihr, wahrscheinlich ist der Händel zwar sicher oben, aber ich weiß nicht, ob der heuer Würstel hat. Aber gut. Anderes Thema, ich würde einmal sagen, und wie gesagt, was auch noch ist, was mir aufgefallen ist, es ist heuer ziemlich pflegelastig, also ziemlich für die pflegenden Angehörigen, wo sie heuer einen Schwerpunkt haben. Laut Pressemappen und laut Pressetext ist das auch nicht so verkehrt. Ich bin auch schon gespannt, was da dann haben, weil Pflegebetten, ja, es tut sich zwar immer wieder was Neues, aber vielleicht bei den Hebetechniken, aber sonst, was sich da sonst Neues tut, ich bin auch schon gespannt, weil es ist trotzdem immer wieder Info-Austausch und Erfahrungsaustausch und Erfahrungsmanagement und Erfahrung auch weitergeben. Aus den letzten paar Jahren, was man selber erlebt hat, und was man selber vielleicht für Verbesserungsvorschläge hat. Und was heuer, wie gesagt, sehr spannend ist, ist eben der Pflegedom. Da bin ich schon gespannt, wie der ist. Die drei Tage, wenn ich morgen oben bin, werde ich mir sicher mal zumindest kurz anschauen. Mal schauen, was da so haben. Ich weiß nicht, wie es Michi sonst sieht, aber der Pflegedom wird sicher interessant.
4: Ja, ich habe mir das jetzt gerade angeschaut in der Pressemappe, was da vor mir liegt. Ja, steht voll viel Spannendes drinnen. Ich bin ja selber am Freitag in diesem Aktivdom, glaube ich, heißt das, genau. Und werde aber natürlich auch in diesem Pflegedom da vorbeischauen und mir da auch ein Bild machen.
0: Eben, und außerdem, Pflege ist ja so ein Feld, dass sie immer wieder erweitert, aktualisiert und mit Neuerungen krönt, weil ich habe in einem YouTube-Video bei einem, das war woanders, das habe ich bei einer deutschen Pflegeeinrichtung, habe ich schon gesehen, da gibt es jetzt teilweise sogar schon einen, wollen wir es einmal so sagen, Eingaberoboter fürs Essen. Also für Leute, die jetzt, die sich mit dem Essen selber schon ein wenig schwer tun, und wo aber das Pflegepersonal keine Chance hat, da gibt es anscheinend schon Eingabehilfsroboter, nenne ich es jetzt mal so. Das sind so Dinger, die man anscheinend am Tisch montiert und der gibt er dann das Essen. Nein. Bin gespannt, ob sowas auf der Integra auch ist, weil das würde mich mal interessieren, wie sowas ausschaut. Weil in dem Video hat es so ausgeschaut, als wenn es nur am Tisch montiert wird. Ich weiß nicht, wie es da allein geht, aber das ist sicher ein spannender Fakt.
3: Ich finde es auch spannend, also gerade so Sachen, die dem Pflegepersonal die Arbeit erleichtern, finde ich immer total wichtig, weil die sind eh jetzt schon so überarbeitet und man weiß, es wird seit Jahren über den Pflegemangel gesprochen und dass das attraktiviert gehört, der Beruf, und besser bezahlt. Und ich hoffe, dass eben mit solchen Hilfsmitteln zumindest der Beruf, wie er jetzt gerade ist, ein bisschen weniger stressig sein kann und natürlich auch körperlich weniger anstrengend. Also das finde ich schon.
0: Und vor allem, was wir auch brauchen, glaube ich, es wird nicht ohne junge Pflegerinnen gehen, weil ohne denen geht es nicht. Und weil irgendwann der Pflegenotstand ist da, ja, den gibt es schon. Wir müssen ja teilweise jetzt schon Stationen sperren, in Altenheimen oder so. Das ist nicht, dass er nicht da ist, der Pflegenotstand, ja. Also es wird spannend, wie das nun weitergeht. Und in dem Zusammenhang ist die Integra sicher ein guter Inputgeber, weil man muss sie austauschen und untereinander zusammen tun, weil sonst irgendwann muss man zusammenarbeiten, weil sonst kommt es zu nichts. Also wie es die Michi sieht, aber aus meiner Sicht ist es so, dass die Pflegekräfte sich sowieso zusammenarbeiten müssen, weil sonst am Ende wird die Pflege sonst kaputt gespart.
4: Komplett, also ich wäre da beide nur komplett recht. Ja, wir wissen alle, Pflegenotstand ist da und vor allem Pflege wird uns irgendwie alle irgendwann mal betreffen. Also ja, wird Zeit, dass sich da was tut, und natürlich jede Unterstützung mit in Form von Roboters, was die Pflegekräfte unterstützt.
0: Oder Exoskelette. Was auch immer wir haben jetzt, dass die Pflegekräfte unterstützt werden beim Heben oder so.
4: Vorhin, das habe ich jetzt gerade da gelesen, weil ich es gerade eben witzigerweise aufgeschlagen habe. Da gibt es sogar einen Stand.
0: Eben.
4: Ja.
0: Und da werde ich auch hinschauen, wenn ich Zeit habe, dass ich das, weil das will man mal anschauen, wie sowas ist. Ich meine, zumindest anschauen, weil ich schon gesagt habe, Entschuldigung, den Vergleich, aber von einem Pepper, also so einem Mini-Pflegeroboter, nenne ich es jetzt mal so, der fast noch nichts kann, außer halt ein paar Spiele spielen, Pflegedokumentation, aber mehr kann der, glaube ich, noch nicht. Habe ich gesagt, lass mich sicher nicht aus dem Bett heben. Ich weiß nicht, wie es andere sagen, aber da ist mir dann toll, wenn Pflege dann doch noch menschlich übernommen wird. Wurscht, ob sie jetzt eine 24-Stunden-Pflege macht oder Assistenz macht oder wie auch immer das macht. Okay. Aber Pflege soll halt nur menschlich bleiben.
4: Geht auch halt um Empathie und Gefühle und was halt eigentlich ein Roboter nicht machen. Also,
0: oder nicht so wirklich.
4: Sagen wir mal, man weiß nicht, was die Zeit bringt, aber ja.
0: Und wenn man sich schon anschaut, ja, schon alleine an dem Pepper, wie ich schon gesagt habe, naja, so, ich sage immer, er schaut aus wie ein Blechtrottel. Also zumindest mir geht es, weiß nicht, wie es dein Insicht oder wie aber.
4: Ich habe das noch nie gesehen, muss ich ehrlich sagen. Also ich werde mich dann schlau machen und vielleicht können wir da mal in einer neuen Folge drüber reden. Also,
0: beim nächsten Einstieg, ja, dann würde ich mal sagen, wir starten da mal kurz Musik durch, dann kann sich die Michi das anschauen, den Pepper.
4: Werde ich das dann beschreiben.
0: Gibt dir auf YouTube ein paar Videos, aber das ist, der schaut ein bisschen witzig aus. Ich sage immer, er schaut aus wie ein kleiner Blechtrottel auf Rädern.
4: Na, aber gut. Schauen wir mal.
0: Gut, wir starten jetzt einmal mit der nächsten Musiknummer durch, hätte ich gesagt.

0: So, Lale, wir haben Sie jetzt den Pepper angeschaut. Die Michi hat es zuerst ins Spiel gebracht, die würde ich da jetzt mal kurz Feedback geben, dann die Eileen und dann Inu.
1: Ja, also wir haben sie das jetzt angeschaut. Es war jetzt mal kurz eine Diskussion, wie man das überhaupt schreibt. Ja, der ist weiß, hat ein Tablet vorne und ich habe gelesen, er wird natürlich auch für Service genutzt. Also wahrscheinlich im Gastrobereich, aber auch wahrscheinlich auch im Pflegebereich. Und ja, er schaut irgendwie nett aus, aber auch ein wenig befremdlich.
0: Ja, eben. Ja. Das ist dann das, wo ich gesagt habe, ich weiß nicht, ob das so das ist, das, was ich will. Kurz oder lang gesehen. Ja. Ich weiß nicht, wie es da allein geht, aber mir wird da immer ein wenig komisch, wenn ich da dran denke, der Pepper hebt mir mal aus dem Bett irgendwann einmal.
2: Also ich finde das Design sehr sympathisch. Er hat ganz große, ich sag er, obwohl es ist ein Roboter, das hat kein Geschlecht, aber Pepper hat große, glubschige Augen. Also es ist ein sehr kindliches Design. Was ich für die Pflege vielleicht mir bei, weiß nicht, vielleicht Demenzkranken vorstellen kann, dass die auf das ansprechen, dass die das nett und sympathisch finden. Aber jetzt, also nur von Robotern umgeben zu sein und nur von denen Pflege zu erhalten, könnte ich mir jetzt auch nicht vorstellen. Aber so eben als vielleicht Übergangslösung oder wie du vorher gesagt hast, dass die mit einem Spiele spielen oder so.
0: Das ja, aber das andere, Pflege ist nicht so das Wahre.
1: Also ja, er schaut auch nicht so, Entschuldigung, aber er schaut jetzt auch nicht so stabil aus. Also, ja.
0: Oder Medikamentenanreichung, ja, meinetwegen, weil das kann er durchaus, aber irgendwann einmal, naja, also mich heben, ja, ich habe 40, 50 Kilo vielleicht, ich will halt nicht runterfallen, ja. Das geht mir auch noch. Also, ich weiß nicht, wie es dein Lied sucht, aber...
2: Also ich nehme mal an, dass es vielleicht irgendwann mal eine neue Version geben wird von Pepper, weil im Moment, ich hätte gesagt, das ist so 1,30, 1,40 ja,
0: eben.
2: Hoch.
0: Das ist
2: und
0: das
2: also, es schaut tatsächlich also wie ein Kind, ein sehr schmales, dünnes Kind, das, ja, ich glaube, so in der Pflege, also wirklich mit Heben und so, kann es noch nicht, aber vielleicht in Zukunft gibt es dann Pepper 2.0. Und
0: oder eben mehr Exoskelette, das war nur die bessere Lösung, aber es wird eh lustig. Deswegen sage ich, wer hinkommt morgen auf die Integra und in den nächsten 3 Tagen, schaut euch das an und gebt euch das, weil das wird noch interessant. Weil über kurz oder lang wird es jeden irgendwann einmal betreffen. Und wie gesagt, ich sage immer wieder, und das sage ich nicht ohne Grund, jeder kann irgendwann einmal Pflege bedürfen. Der eine früher, der andere später. Und wir dürfen sie einfach nicht verschließen als Gesellschaft in dem Sinn. Also, wie gesagt, wer da schon gut informiert ist und gut in dem Thema drinnen ist, der hat sowieso Vorteile. Deswegen, wenn Sie die Möglichkeit habt, die nächsten 3 Tage, bitte nutzt die Chance, auf die Integra zu kommen. Weil die Preise sind jetzt auch nicht so, dass man sagt, man schreckt sie. Zwischen 12 und 14 Euro ist, glaube ich, der Eintritt. Das geht Euro. Und es gibt Ermäßigungen. Ich glaube, 12 Euro ist die Ermäßigung und 14 Euro der normale Eintritt. Ich glaube, das ist vertretbar und bitte nutzt es. Außerdem ist es ein sozialer Treffpunkt und man sieht wieder Freunde und man kann sich wieder mit Freunden unterhalten. Hat auch wieder gewisse Vorteile, ja, aber bitte nutzt es, wenn es geht. Und wenn ihr die Chance habt, dann bitte nutzt sie 3 Tage. Weil die Integra gibt es eh nur alle 2 Jahre. Und die nächste Messe außerhalb der Integra wäre die Reha-Care in Düsseldorf. Aber ich glaube, von unserer Seite, oder ich fahre zum Beispiel nicht nach Düsseldorf. Wenn es die Integra mal nicht mehr gibt, dann wird es sowieso spannend für uns. Aber solange es noch gibt, bitte nutzt es. Ich bin auch oben jetzt zumindest einen Tag und wird mir morgen wieder das Feeling von der Integra geben. Weil das ist immer wieder ein eigenes Feeling. Ich weiß nicht, wie es da Michi geht. War zu schon lange nicht mehr auf den Integra.
1: Ja, ich war jetzt dort. Wir haben mir zuerst überlegt, also es war echt schon lang aus, aber ich kann mich natürlich nur erinnern, so ist es jetzt nicht. Ja, ist mega cool, vor allem, weil es einfach auch wieder mal Bewusstsein schafft zu diesen ganzen Pflegeutensilien, also was man verwenden kann. Wie du schon gesagt hast, man sieht wieder Leid und es ist einfach cool und als Feeling und der Austausch und ja, einfach das Ganze, das kann man eigentlich gar nicht beschreiben, wenn man noch nicht da war, dann muss man es einfach mal angeschaut haben.
0: So. Und außerdem ist es nicht schlecht, wenn man Pressefeeling

0: Dinge auch hat, weil was wie es dir geht, wenn es da öfters umwollt, weiß nicht, aber in dem Kreis was auch für Presseleute interessant.
1: Ich war tatsächlich noch nie auf der Integra.
0: Dann wird es mal spannend.
1: Genau, also ich bin schon sehr gespannt und ich finde es, also ich habe mir die AusstellerInnen und so angeschaut, es werden sicher sehr interessante Gespräche möglich sein und so die verschiedensten Bereiche auch, also eben von dem Technischen her, was jetzt alles möglich ist, eben du hast die Exoskelette schon angesprochen, diese ganzen Hilfsmittel finde ich total spannend und natürlich aber auch jetzt so der rechtliche Teil, also zum Beispiel die Behindertenanwältin, die Christine Steger,
0: wird da sein,
1: das ist eine total coole Person und eben wie es halt auch, weiß nicht, also das eine ist für mich irgendwie so das Technische und das andere ist so das Menschliche und die Umsetzung und wie es da.
0: Und vor allem, es ist auch dann wichtig, wie die ganzen Stellen ineinander zusammenwirken, weil die Hilfsmittel können nur so gut sein, wie das Personal ist. Mhm. Wenn das Personal keine Schulung hat auf diese Hilfsmittel, dann können die Hilfsmittel nur so gut sein, bringt nichts. Und wir als sogenannte Auftraggeber müssen ja unsere Assistenten so gut es geht drauf einschulen, weil die sind dann für uns da und das ist eben der Unterschied. Und wenn wir aber von der Integra her nicht das Wissen schon gekriegt haben, wie dieses Hilfsmittel zum Benutzen ist, dann hast du ein Problem. Ich weiß nicht, wie es die Michi sieht, aber ist so.
2: Ja, also auf jeden Fall gehört die Einschulung, also ich war ja früher auch Assistentin und ja, ohne Einschulung kannst du nur eben so gute technische Sachen haben. Es geht halt einfach nicht. Also da sind wir natürlich auch auf die Hilfe angewiesen gewesen von den AuftraggeberInnen. Und ja, es muss einfach alles gut harmonieren. Und ich glaube, da kann man sich eben bei der Integra gute Inputs erholen und schauen oder einen Austausch mit anderen Leuten machen, wo man dann sagt einfach, ja, wie machst du das? Weil man lebt halt auch vom Austausch.
0: Und vor allem, was auch wichtig ist, wenn es dann wirklich einmal zu Streitereien kommt, die man mit Assistenten dann nicht mehr lösen kann, wo man dann wirklich Zugriff auf die Patientenanwaltschaft haben muss, weil es anders nicht mehr geht, dann wird es, wenn du da keinen Kontakt hast oder nicht weißt, wo du dich melden kannst im besten Fall, dann stehst du auch da. Und das ist der Vorteil bei der Integra. Ich meine, ich habe jetzt da nicht genau geschaut, aber ob die da sind von den Aussteller her, aber so, wenn man weiß, dass man sich an die Patientenanwaltschaft auch wenden kann im Notfall, dann tut man sich natürlich leichter.
2: Definitiv, ja.
0: Und das ist für alle eine Win-Win-Situation und die Integra sehe ich nicht nur als Messe, um Neuheiten zu präsentieren, sondern es ist für alle eine Win-Win-Situation. Einerseits für die Presse, weil die mit uns zusammenarbeitet oder mit Beeinträchtigten dann mehr zusammenarbeiten muss, in dem Fall die 3 Tage. Oder eben mit Leuten, die solche Hilfsmittel oder Erfindungen präsentieren, erfinden oder eben mithaben tut. Weil da ist einerseits, zumindest vor 2 Jahren war eine Rolle da, der über Stierungstein kam. Ich meine, ob der heuer wieder da ist, weiß ich nicht. Ich habe ja voriges Jahr einen neuen Rolli gekriegt. Ich wollte mir den auf den Rolli mit der Stierungsteigfunktion schon fast überlegen, dass ich mir den nehme. Aber das ist das Problem, bei uns ist der gar nicht zugelassen. Der ist wieder nur in der Schweiz zugelassen, was das Problem ist.
2: Okay.
0: Wenn der bei uns nicht zugelassen ist, bringt er mir nichts. Deswegen bin ich dann wieder bei Biomobil geblieben. Und das ist, für mich ist der bei Biomobil, den ich jetzt habe, das beste Rolli, was es gibt im Moment. Weil der spielt alle Stückchen, die ich brauche. Ich weiß nicht, wie es der Eileen sieht oder du siehst. Aber ja, wir Rollifahrer haben, einerseits sind wir auf die Assistenten angewiesen, aber auf der anderen Seite brauchen wir auch gute Geräte, dass wir uns wohlfühlen und dass wir gut sitzen. Mhm. Weil wir müssen ja doch 16 Stunden in diese Gerätschaften sitzen. Und wie gesagt, jeder kann schneller Beeinträchtigung haben, als man glaubt, man braucht nur sie in den Fuß brechen oder sonst irgendwas haben.
2: Oh ja.
0: Dann ist man schneller einmal gehandicapt, als man glaubt. Weiß nicht, wie es Eileen sieht oder die Michi?
1: Ja, also gerade, ich habe also persönlich damit zu tun, weil meine Freundin einen elektrischen Rollstuhl jetzt benutzt und da war schon mal, dass der überhaupt bewilligt wird von der ÖGK.
0: Ja,
1: sehr, sehr langwieriger Prozess. Und wenn du dann sagst, dass der so ein ganz modernes Gerät dann bei uns gar nicht zugelassen ist, dann ist das halt, dann werden einem halt Steine in den Weg gelegt, obwohl es da so coole neue Sachen gäbe. Weißt du allgemein, wie das so ist mit der Finanzierung? Weil es gibt die coolsten Geräte, aber hat man dann überhaupt als behinderter Mensch Zugriff drauf?
0: Theoretisch hast du schon Zugriff, aber mir hat einmal der Amtsarzt von der von der Pensionsversicherung, wie ich den ersten Pirmobil, also nicht den, den ich jetzt habe, sondern zwei Modelle davor, hat mich der Amtsarzt damals wirklich gefragt gehabt, ob ich das Ding wirklich brauche. Hm. Ich habe dann geistesgegenwärtig gesagt, ja, glauben Sie, ich suche umsonst nur so ein Ding, aber das nicht bräuchte. Hat er nichts mehr gesagt und hat sich nichts mehr sagen traut. Weil er gewusst hat, ich bin schlagfertig, aber mit solche unter Anführungszeichen gesagt, blöden Fragen muss die als Beeinträchtigung herumschlagen. Und wenn du aber dann nicht so schlagfertig bist und einer geistesgegenwärtig mit so einer Antwort kommst, dann denkst komisch. Und ich kann der Eileen nur beipflichten, wenn du da nicht, wie gesagt, schlagfertig bist, dann kann eine Bewilligung dauern. Das gibt's durchaus. Man muss die sogenannten Bewilliger dann schlagfertig argumentieren. Oder es ist auch darum gegangen, wie ich den ersten Biermobil gehabt habe, also mit der großen E-Rolle, war die die Krankenkasse dann damals auf die Idee gekommen, ja, den alten Rolli, den ich habe, den E-Fix, den, so eine Art Mini-E-Rolli, den kennt man ja jetzt wirklich nicht, weil jetzt hat er einen großen. Sag ich, ja, kennt er schon. Aber was bringt es eigentlich? Was ist, wenn der große Rolli einmal beim Service ist oder irgendein Problem hat, dann brauche ich einen anderen E-Rolli. Also bitte lasst man. Und dann hat es geheißen, ja, in guten Namen gehalten, aber sag's keinen. Mehr oder weniger. Und da denke ich mir halt dann auch weiter. Ich weiß nicht, wie es deine Insicht oder Michi, aber ich habe mir dann gedacht, jetzt weiß ich nicht, was ich davon holen soll. Ja, auf der einen Seite, man braucht einen Rolli, dass man sitzt und nicht den ganzen Tag im Bett liegt, aber auf der anderen Seite, kein Rolli heißt im Umkehrschluss, entweder du bist mobil und kannst dich selber bewegen oder den ganzen Tag im Bett liegen oder irgendwie transfertechnisch nur dann, wenn es möglich ist. Wenn wer da ist, sonst nicht.
2: Bin du jetzt eigentlich extremst schockiert, dass das überhaupt zur Debatte geht? Also, ja, ich glaube, also ich weiß jetzt eigentlich gar nicht, was ich dazu sagen soll, weil man sucht es ja nicht aus und es ist ja eh schon. Und eben. Dann muss man dann nur überlegen, wie tue ich, wenn der Rollstuhl eben beim Service ist oder, keine Ahnung, irgendein Hebel kaputt worden ist. Ja, ich kann ja den ganzen Tag im Bett liegen oder, da reden wir ja jetzt nicht von Tage, sondern da reden wir ja wahrscheinlich von, keine Ahnung, ein, zwei Wochen, bis das ist ja ein komplexes Ding.
0: Naja.
2: Also das kann man ja nicht einfach da so, also natürlich geht es manchmal wegen schneller, verstehe mich nicht falsch, aber manchmal hat es halt einfach wegen was
0: gehört. Ja, da brauchen sie Ersatzteile, was dann zum Beispiel vor Schweden erst umkommen müssen. Ja,
2: eben. Also darum stellt sich für mich die Frage gar nicht, dass ich auf die Idee kam, dass ich einen Menschen, der was im Rollstuhl sitzt, frage, ob er den zweiten braucht.
0: Ich bin genauso da gesessen wie du im ersten Moment. Meinst du das jetzt ernst? Oder was ist da verkehrt? Aber er hat dann Gott sei Dank eh eingelenkt und ich habe dann gesagt, ja, gut. Ich sag nichts mehr dazu, habe ich gesagt. Aber gut.
2: Ja, ich denke mal, wenn du da nicht so schlagfertig bist, dann bist eigentlich.
0: Dann bist du ein bisschen verloren.
2: Ja, schon.
0: Entschuldigung, wenn ich das so sage.
2: Naja, schon. Also kann man ja beim Namen nennen, das Ganze.
0: Ja,
2: also,
0: leider. Und das ist the big problem. Ich meine, es wird zwar schon besser, muss ich dazu sagen, aber. Vor Jahrzehnten, da war es noch viel schlechter wie jetzt. Und wir müssen alle auf der Hut sein, dass es nicht wieder schlechter wird, wie es einmal war.
2: Ja, aber darf ich da nur kurz einlenken? Also jeder, der was das Gefühl mal haben will, zum Beispiel wie es so in einem Rollstuhl oder mit Gehhilfen ist, bei der Integra habe ich gerade gelesen.
0: Das wollte ich gerne um.
2: Ach so, sorry, habe ich das jetzt vergriffen? Nein, das passt schon. Gibt es eben so Parcours, ja, was genau. Man...
0: Und das Appala ist vor allem relativ interessant, weil für Leute, die nicht wissen, dass eine E-Rolle, ja, wenn du zum Beispiel zurückfährst, musst du verkehrt denken. Das heißt, wenn du zurücklenkst, ist links nicht links zurücklenken, sondern da musst du umdenken quasi, weil der Rolli ja oft gegen gleich dann zurücklenkt. Also das muss man auch bedenken.
2: Also das, ich bin ja dafür, das sollte man unbedingt einmal probieren. Schau mal, also nicht nur deswegen, aber auch unter anderem lohnt sich da der Besuch bei der Integra, weil ich habe das bei der Ausbildung persönlicher Assistent.
0: Ja, eben das.
2: Glaube ich. Ja, vorher habe ich es machen dürfen, dass ich mir mit dem Rollstuhl, ja, also holle die Walfe, man glaubt ja gar nicht, wie hoch so ein Randstuhl sein kann.
0: Ja,
2: also, und vor allem, wie oft das passiert.
0: Eben, und vor allem, ich sage, jeder, auch wenn du nicht im Pflegebereich arbeitest, sondern auch die Medienleute sollten sich, wenn es geht, buckt sich Rolli aus und probiert das einen halben Tag oder einen Tag mal in einer Rolli sitzen. Das ist nämlich gar nicht so einfach.
2: Vor allem ist einfach voll das Bewusstsein, wie nicht barrierefrei teilweise Straßen, Gassen, also, und da reden wir nicht einmal von Randstraßen, sondern da reden wir zum Beispiel Hauptplatz mit dem Kopfsteinpflaster, heißt das ja?
0: Ja, genau.
2: Das ist ja, mir hat es fast ausgekaut.
0: Oder das erste Kopfsteinpflaster, was wir in Linz haben, ist wie heißt die Gassen jetzt? Vorgassen.
2: Ja.
0: Beim Hauptplatz.
2: Ja, das
0: ist so ungut. Alter, da wird mir auch fast, ich kann gut Rolle fahren, ja. Aber.
2: Ja, weil mit E-Rolle, sage ich jetzt mal, unter Anführungszeichen geht es nur, weil du hast ein bisschen größere Raufen.
0: Und du hast eine Federung.
2: Und du hast eine Federung, aber mit Handrolli,
0: das ist ein bisschen.
2: Muss man schon mutig sein.
0: Und vor allem, wenn du dann als E-Rolle-Fahrer nur ein E-Fix hast, also das ist eine ganz schwache E-Rolle, die da mal laut, weil die haben null Federung. Und sitzen sehr, sehr schlecht drin, bei null Polsterung. Und alles sehr schlecht, also sehr amateurhaft nur aufgebaut. Weil eben der E-Fix darauf ausgelegt ist, dass man die Reifen aber da kann und dann andere Reifen drauf da kann. Weil das ja eben der Einsteiger-E-Rolle ist, sage ich mal so. Und der E-Fix hat eben auch den Nachteil, im Winter ist der E-Fix sehr, sehr schlecht zum Fahren. Da geht der Biermobil nur einigermaßen besser. Aber der E-Fix tut, also ich habe einen E-Fix auch gehabt, im Winter bin ich immer fast durchgerutscht. Also ich meine, weiß nicht, wie es dir geht, Michi oder Aline, aber E-Fix oder E-Rolli im Winter, musst du aufpassen.
1: Da kann ich da nur zustimmen. Meine Freundin hat als erstes Gerät einen E-Fix bekommen, weil das ist irgendwie, glaube ich, das Schnellste, was man bewilligt bekommt. Und kostet ja,
0: das Wenigste.
1: Genau. Merkt man auch in der eben Ausführung, wie du das gerade geschildert hast. Und ja, im Winter war das eine Katastrophe. Also sie hat gar nicht raus können. Also gerade jetzt im letzten Winter, wo es teilweise so stark geschneit hat und einfach die Straßenkehrung nicht nachgekommen ist.
0: Stehst du da?
1: Hat sie zu Hause bleiben müssen. War eben unmöglich.
0: Das ist das, was immer heißt. Wir haben laut UN-Konvention Artikel 9 oder 19, glaube ich, ist es, Recht auf Teilhabe. Aber wenn im Winter, wenn nicht kalt ist, wie soll das funktionieren? Also, mir geht es zumindest zu, ich weiß nicht, wie es mich sieht.
2: Ja, also ich war mit Auftraggeber mal in Wien und ein bisschen geschneit, es war schon länger aus. Und dann haben die U-Bahnen diese Schiene da, die fährt ja teilweise automatisch aus bei den neuen U-Bahnen. Die haben immer außer da, weil eben dieser Rollsplitt und Schnee und keine Ahnung. Und da bist du halt dann wirklich aufgeschmissen in Wien.
0: Weil das verdammt
2: also hoch ist. Mit Handrolli geht es ja nur, weil ja als Assistentin kannst aufheben, ist jetzt nicht das Thema. Aber ja, natürlich, meine AuftraggeberInnen waren mit E-Rollis unterwegs, weil es halt selbstbestimmter für sie ist natürlich und auch einfacher. Und also da haben wir gescheit gestruggelt.
0: Ja, also,
2: das war wild. Und da bist du halt dann wirklich aufgeschmissen.
0: Und
2: also,
0: Wien ist aber was Behinderten und Ding und Umbauten auch geht am weitesten vor. Da ist Linz noch lange nicht so weit.
2: Ja, also ja, Linz ist sowieso dann hart gekommen im Winter. Also wenn es wirklich viel Schnee hat, ja.
0: Das ist eine Challenge. Das habe ich heuer auch schon mitgekriegt. Ja, musst du wissen, wo du fährst. Oder eben teilweise frecherweise dann auf der Straße fahren, weil es nicht anders geht. Ja, du kannst nicht anders aus. Ist so. Ich meine, ich weiß nicht, wie es Eiling geht, aber.
1: Ja, die Straßen sind leider meistens das, was am besten geräumt ist. Also es bleibt einem gar nichts anderes übrig.
0: So, und rein rechtlich hast du aber ein Problem als Rollifahrer, weil du mit dem E-Fix darfst offiziell gar nicht auf der Straße fahren, weil der ja nicht einmal eine Lichtanlage drauf hat. Geschweige denn einen Blinker. Ja, normaler E-Rolli, so wie meiner, große Rolle, der hat's. Und ich habe eine Lichtanlage drauf und dann blinke ich, ja, ich darf.
2: Ja, aber ich denke mal, es ist halt auch nicht angenehm für euch, also für euch RollstuhlfahrerInnen, denke ich, weiß nicht, mich jetzt auch nicht unbedingt auf der Straße fahren, wenn es ja, nicht sein muss. Müssen, und, ja, fahren müssen und vor allem, wenn ich dann ein Auto überholt und wir alle wissen, wenn es gatschig ist im Winter, hey, dann bist du ja...
0: Ja eben, das ist ja das Nächste.
2: Komplett voll, Mann.
0: Darum sage ich ja, ist ja das. So, ich würde einmal sagen, bevor wir da wieder weiter dann starten wir mal kurz Musik, sonst wird es echt da draußen ein bisschen zu fad. So, wir starten Musik durch. Eileen kann sich aussuchen, was.

0: Soderle, leider ist unsere Sendezeit oder geht demnächst zu Ende. Ich hoffe, es war von eurer Seite her oder von unserer Seite her ein guter Einblick in die Integra morgen dann oder die nächsten 3 Tage. Ich wünsche euch jetzt schon mal die Hingängern viel Spaß und genießt es die nächsten 3 Tage, es wird sicher spannend. Und wenn ihr wollt, dann könnt ihr mit der landesweiten Interessensvertretung, dem IVMB, oder eben der landesweiten Interessenvertretung für beeinträchtigte Menschen, könnt ihr auch Gespräche führen. Wir sind auch am Stand auf der Integra oben, ich glaube Stand C110, ich bin mir jetzt aber nicht ganz sicher, aber ihr findet uns auf jeden Fall. Also, würde einmal sagen, das war eine Radio-Sendung mit mir im Studio natürlich. Das war meine Wenigkeit, die Eileen, die auch nochmal kurz Tschüss sagen wird.
1: Tschüss an alle und vielleicht sehen wir uns morgen bei der Integra.
0: Und die Michi, die auch nochmal kurz Tschüss sagen wird.
2: Danke für die Einladung und ja, vielleicht sehen wir uns am Freitag, bin ich.
0: Und wer will, kann ja bei der Tagung, das ist von, ich glaube, was wird das?
2: Wir für alle, genau. Wir haben eine ganze Tagung also am wer Freitag. Will,
0: kann sich da auch noch Infos holen. Und genau. Die Kollegin, die normalerweise auch da ist, aber die Moni ist eben halt nicht da aus privaten Gründen. Aber wir werden jetzt wahrscheinlich noch ein Liedl für sie auflegen. Das werden wir sie jetzt noch aussuchen. Wir hoffen euch, die Sendung hat euch trotzdem gefallen. Das war wieder eine Sendung der Radio Crew. Wir geben jetzt nochmal kurz an die Musik ab und dann an die Playlist und dann hören wir uns in 2 Wochen spätestens wieder. Mit was für ein Thema kann ich jetzt noch nicht genau sagen, aber es wird sicher wieder spannend. So, Dolly, das war's.

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4: Die Fliege Toni möchte eine fleischfressende Pflanze mit vermeintlich lyrischer Neigung mit Gedichten versorgen.
3: Doch leider ist das nicht so einfach, wie Toni sich das vorgestellt hat, und ihr kleiner Fliegenkörper ist schon ganz schön erschöpft von Gedichte einsammeln.
4: Es muss doch eine einfache Lösung für dieses Problem geben, denkt sich Fliege Toni und hört gerade zum richtigen Zeitpunkt Poet Pi, der Folgendes über die fleischfressende Pflanze sagt.
3: Versorgt mit Reimereien
4: muss sie doch gedeihen.
3: Doch ihr fleischiges Blatt
4: wird von Gedichten nicht satt.
3: Sie liegen ihr schwer im Magen.
4: Wie konnte Toni das nur wagen?
3: Riesengroß ist ihr Appetit.
4: Hoffentlich macht Toni da jetzt mit.
3: Kelch auf und Duft raus.
4: Und hoffen auf den Festschmaus.
3: Bevor die Pflanze mich frisst, muss ich mir was einfallen lassen, meint Toni.
4: Er fliegt zu Chandrika Wolkenstein, setzt sich in ihr Ohr und summt einige Worte.
3: Diese zeigen sofort Wirkung und Chandrika Wolkenstein schreibt ihre Sorgen auf einen Zettel, geht zur fleischfressenden Pflanze und wirft den Zettel mit folgendem Gedicht hinein.
4: Versorgen heißt die Lücke sehen.
3: Bevor ein Bitte will entstehen.
4: Es heißt, den Mangel still zu wenden.
3: Mit wachen Augen, offenen Händen.
4: Nicht alles, was uns Nahrung gibt.
3: Ist Brot alleine, das man liebt.
4: Auch Nähe stillt.
3: Auch Zeit kann nähren.
4: Auch Schweigen kann ein Herz gewähren.
3: Wer sorgt,
4: trägt mehr als Pflicht allein.
3: Er lässt den anderen sicher sein.
4: Ob das bei allen so gut funktioniert, fragt sich Toni, fliegt zu David Telgin und summt ihm dieselben Worte ins Ohr, mit dem Resultat, dass David Telgin sogleich ein Sorgengedicht aufschreibt und in den Kelch wirft.
3: Versorgen, geborgen.
4: In mir, quietschfidel, paddle ich im Wasser.
3: Das erfrischt.
4: Das ist ja großartig,
3: summt Toni begeistert und setzt sich gleich ans nächste Ohr, welches zu Nicole Erker gehört, die sich gerade gemütlich sonnt.
4: Schon spaziert sie zur fleischfressenden Pflanze und wirft ihr Gedicht hinein.
3: Gierig schließt sich der Kelch.
4: Labestation.
3: Dich niederlassen.
4: Indem du den Moment des Augenblicks genießt.
3: Sich versorgt zu wissen.
4: Um in deinem Inneren ruhig zu werden.
3: Nährboden als Quelle deiner selbst.
4: Herzensmomente.
3: Labestation.
4: Dich niederlassen, indem du den Moment des Augenblicks genießt.
3: Ob meine gesummten Worte auch bei der Bürgermeisterin funktionieren, fragt sich Toni und probiert es gleich aus.
4: Und tatsächlich, auch die Bürgermeisterin Lyra Brandstötter schreibt ein Gedicht auf den Zettel und füttert den Kelch damit.
5: Hey du!
4: Kannst du mich bitte versorgen?
5: Mir helfen, noch vor morgen?
4: Mich retten aus meiner Not?
5: Ich fühl mich klein, ich werd ganz rot!
4: Aber wenn du für mich da bist,
5: hui, wie das Glück den Kummer auffrisst.
4: Und dann geht's mir wieder gut.
5: Ich fühle Kraft
4: und Mut.
5: Und all das nur, weil du mich versorgst.
4: Und mir deine starke Seele borgst.
3: Nanu, so einfach kann das gehen, denkt Toni und fliegt zu Norman Möschter, um ihn zu einem Kelchgang zu motivieren.
4: Ohne zu zögern, schreibt auch er ein Gedicht auf und wirft es in den Kelch. Der städtische Herr Wassermeister geht jeden Abend durch die Stadt.
5: Nur um zu sehen, ob auch jeder zu Hause genug Wasser hat.
4: Und fällt einmal das Wasser aus,
5: dann lässt er sich nicht lumpen,
4: trägt eigenhändig in jedes Haus
5: 4-5 Liter Humpen.
4: So versorgt er alle Leute, Frau und Kind und Mann,
5: und bekommt das städtische Versorgungsmedaillon.

0: Ich geb dir einen Stift zum Schreiben.
1: Ich schreib dir ein Gedicht zum Weinen.
0: Ich mal dir einen Strich zum Anlehnen.
1: Ich durchkreuze ihn, du musst grad stehen.
0: Ich geb dir eine Spur zum Folgen.
1: Ich geb in einer Tour Antworten.
0: Ich leg dir das Schweigen in die Wiege. Sagst du nur ein Wort, kriegst du die Krise.
1: Ich sag dir ein Rätsel und die Lösung. Und ich nenn das später dann Verblödung.
0: Ich geb dir Wissen zum Vergessen. Und trotzdem wirst du dich daran messen.
1: Wir versorgen dich, ja, wir versorgen dich. Wir versorgen dich, wir versorgen dich. Wir versorgen dich, wir versorgen dich. Mit allem, was du brauchst. Wir versorgen dich, ja, wir versorgen dich. Wir versorgen dich, wir versorgen dich. Wir versorgen dich, wir versorgen dich. Auch wenn dir dann das Köpfchen raucht.
2: Das vereinfacht mir die Arbeit aber wirklich sehr,
3: sagt Toni erleichtert.
2: Jetzt kann ich mir sogar aussuchen, wer dem Kelch ein Gedicht schreiben soll.
3: Er fliegt zu Lucia Schuppmaurer, die den gesummten Worten gleich nachkommt und ein selbstgeschriebenes Gedicht zum Kelch bringt.
2: Der Habich fängt, ach, ein Kätzchen, daheim das leere Nest noch warm. Die Katze steigt grad wohlig satt vom Baum herab.
3: Nicht schlecht, summt Toni und fliegt zu Lukas Kersting, dem er seine magischen Worte ins Ohr summt. Schnurstracks zückt er einen Stift und schreibt dem Kelch ein Gedicht.
2: Ich bin gerne für dich da.
3: Oder leihe dir ein Ohr.
2: Helfe dir dann auf die Beine.
3: Oder reiche dir die Hände.
2: Jeden Augenblick.
3: Zu jeder Zeit.
2: Bin ich immerzu bereit.
3: Wenn du mich rufst.
2: Komm ich vorbei.
3: Lass dich gerne hier versorgen.
2: Ohne ein schlechtes Gefühl.
3: Ich bin da.
2: Und gebe Acht.
3: Jeden Tag.
2: Und jede Nacht.
3: Dir setze ich auch noch paar Flausen ins Ohr.
2: Ruft Toni und setzt sich auf die Schulter von Sonja Kolleger.
3: Kurz darauf schnappt sie sich ebenfalls ein Blatt und einen Stift und schreibt ein Gedicht, das sie brav in den Kelch wirft.
2: Versorgen.
3: Ich decke dich ein.
2: Mit dem Mantel der Geborgenheit.
3: Streichle dir sanft über den Kopf.
2: Nehme dich in den Arm und drücke dich sanft.
3: Tröste dich.
2: Muntere dich auf.
3: Und lache mit dir.
2: Herzensgüte erklimmt dein Herz.
3: Lichtstrahlen erhellen die Traurigkeit.
2: Güte entfaltet sich und umwebt dein Dasein
3: in voller Würde.
2: Toni fliegt zu Sabine Leibold, die gerade beim Zahnarzt war. Er summt ihr seine üblichen Wörter ins Ohr und schon fasst sie ihren Zustand in einem Gedicht zusammen.
3: Der Zahn
2: ist raus.
3: Die Wunde
2: klafft.
3: Ich will
2: nach Haus.
3: Total
2: geschafft.
3: Die Naht
2: muss her.
3: Stich 1,
2: 2, 3.
3: Ich mag
2: nicht mehr.
3: Fühl mich
2: wie Blei.
3: Tupfer dazu.
2: Schmerztropfen drin.
3: Ich komm zur Ruh.
2: Wie froh ich bin.
3: So gut versorgt.
2: Wie lange nicht.
3: Mal kurz geborgt.
2: Für das Gedicht.
3: Träum ich vom Hai.
2: Dem wächst ein Zahn.
3: Ganz neu im Mai.
2: Ein super Plan.
3: Da macht Toni eine spannende Beobachtung. Judith Feichtinger geht ganz ohne seinem Zutun zum Kelch und spricht ihm ein Gedicht in die Öffnung.
4: Mit Liebe versorgen für ein schöneres Morgen. Man füllt die Taschen, füllt die Mägen und das Haus mit Licht. Ein Leben ohne Kümmern, das gibt es einfach nicht. Der Partner schlemmt sein Lieblingsgericht, das Kind den Pausensnack. Ein Pflaster auf den Finger, ich hab dich lieb, mach die Tränen gleich weg. Die Haustür braucht mal Liebe, sonst quietscht sie jämmerlich. Der Stubentiger Leckerlis, dann schnurrt er feierlich. Ein bisschen Chaos hier, ein bisschen Fürsorge dort. So wird das geliebte Zuhause zum allerschönsten Ort. Am Abend sinkt man glücklich ins wohlverdiente Kissenmeer. Der innere Akku wird neu geladen, doch das Herz, das wird niemals leer.
2: Haben sich meine Worte schon herumgesprochen?
3: Fragt sich Toni und fliegt zu einem Mann auf der Parkbank, dem er seine magischen Worte ebenfalls ins Ohr flüstert.
2: Der Mann heißt Andreas Köllner und zückt ebenfalls sofort den Stift, um den Kelch mit einem Gedicht zu versorgen. Geklettert, geschüttelt, gesammelt, gepackt, gefahren, geruht, gesessen, gesagt, gegessen, gedankt, gesprochen, gelacht, genachtet, geschlafen, geträumet, gewacht,
3: geöffnet, getragen, geschnitten, gepresst, gewechselt, geschöpft, gesiebt, gekostet, gekocht, gewartet, gespült, getestet, gefüllt, geschraubt, geschlossen, geschafft.
2: Der Kelch kommt mit dem Verdauen der Gedichte kaum nach.
3: Ist die fleischfressende Pflanze jetzt zufrieden?
2: Oder würde sie sich doch mehr über richtiges Fliegenfleisch zum Fressen freuen?
3: Und außerdem, was flüstert Toni den Menschen eigentlich ins Ohr?
2: Wird Tonis Plan aufgehen und muss Toni dann wirklich nie wieder fürchten, von der fleischfressenden Pflanze verschluckt zu werden?
3: Fragen über Fragen.
2: Wie wird es nur weitergehen?
3: Schaltet nächsten Monat ein, um Neues von der Fliege Toni zu erfahren.
2: Bis dahin vergesst nicht, uns eure Gedichte zum Thema Entsorgen zu schicken.
3: Wie immer könnt ihr sie auf michaela-und-jimmy.com einreichen.
2: Wir freuen uns schon, von euch zu lesen.
3: Oder zu hören.
2: Tschüssi.
3: Baba.
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0: Hallo und herzlich willkommen, sehr geehrte Hörerinnen und Hörer. Wir freuen uns, Sie zu unserer 73. Sendung Dünnes Haar begrüßen zu dürfen. Wir, das sind Viv Lagrange.
1: Hello, hello.
0: Ah, wie schön, gut aufgelegt. Jörg Dieter Hansens.
2: Grüß euch.
0: Boah. Ja. Können Sie Ihre Lautstärke ein bisschen regeln, bitte?
2: Grüß euch. Grüß
0: und Reinhold Reini Gruber.
3: Servus, grüß euch.
0: Ja, das ist schön. Mein Name ist Wolfgang Pfeiffer und wir melden uns aus dem Radiostudio im Kulturhof. Meine Damen und Herren, der Sommer steht vor der Tür, die Reise- und Urlaubszeit beginnt, daher auch der Titel unserer Sendung thematisch an diese Zeit angepasst und der lautet: Ich packe meinen Koffer und nehme mit.
1: Wiff. Gute Laune.
2: Danke.
1: Das war's. Und Koffer zu und ab geht die Reise.
0: Meine Damen und Herren, danke fürs Zuhören.
1: genau, das, wie früh beginnt ihr mit dem Packen? Also das ist auch eine. Also mein Bruder ist gerade in Paris und weiß ja für ihn, dass wir haben das Wochenende gerade miteinander gespielt und plötzlich habe ich gesehen, aha, er ist in Paris. Und er ist so ein Typ, der was einfach, glaube ich, in der Früh noch kurz vor der Zugabfahrt oder Richtung Flughafen schnell was reinschmeißt und dann fahren sie. Und da haben wir gedacht, das konnte nicht, weil dann dieser Moment ist, und im Auto sitzt oder im Zug sitzt oder irgendwo sitzt und denkt man, haben wir eh alles mit. Ja, haben wir für den, auch früher war es der Akku für die Videokamera oder der was
2: aber
1: so speziell war.
2: Aber du packst selber.
1: Ja, selber. Und das fange ich sehr, rein, sehr bald an, weil bei uns stehen schon sehr bald, also liegen so kleine, also da sieht man dann schon, dass meine Frau und ich immer so nebenbei mal was herrichten, also das Quant herrichten oder im Sommer halt einfach verschiedene Badeutensilien.
2: Wie lange dauert das vorher?
1: Naja, kam bis zu eine Woche vorher, so. Nein, nicht eine Woche, eine Woche vorher oder ein paar Tage vorher, dann steht das schon, weil dann weiß ich einfach, ja, es ist einfach oben zu beruflich oder noch etwas zu erledigen, damit man dann zum Schluss nur mehr so auf der Toilettaschle nicht
3: an. Das heißt, wenn du eine Woche Urlaub machst und du kommst in Urlaub, fängst du dort schon wieder beim Auspacken zum Einpacken.
1: Am ersten Tag schon. Ich kenn's nicht einpacken. Nein. Das ist ja nicht wahr, das ist ja dann Urlaub da.
2: Also.
1: Ja, das ist auch das nächste Ding, was mein Jünger
2: da. Ja, aber da hast du es gefragt, wie wir packen, gell?
1: Also, ja, genau,
3: wann.
2: Wann?
1: Wie lange? Ja, wie lange genau, vorher, genau. Ich packe meinen Koffer, weil mein Bruder macht das sehr kurzfristig und schon passt, schmeiße mir, wenn es ein paar Leiberl rein und dann fertig zu.
2: Aber die Frage, ich habe sicher was vergessen, gell? Die, ich glaube, stellt sich jeder, oder? Ich habe sicher irgendwas nicht einpackt.
0: Also, ich zäume das Pferd quasi von hinten auf. Das ist das Wichtigste. Ich nehme meine Frau mit. Das ist das Allerwichtigste.
1: Im Koffer?
0: Nein,
1: das ist vielleicht auch
0: nicht im Koffer, aber die ist so organisiert, die hat Urlaubslisten. Also für die Tablets, wenn wir fahren im Winter und wenn wir campen fahren und wenn wir 3 Wochen auf campen, die hat die totale Listen. Die wurde auch, wo ich auch schon mit adaptiert wurde, wo ich da dabei
2: bin. Auf welchen Rang stehst du denn?
0: Nein, ich stehe mitten, nicht nur ich als Person, sondern auch mit meinen quasi Packbedürfnissen. Und da können das super abarbeiten und das geht dann eigentlich relativ zackig.
2: Okay. Das klingt noch Plan.
1: Listen haben wir auch, wobei ich schaue dann meistens nicht mehr recht drauf, aber es steht immer, also wird immer, und schön ist, also dass meine liebe Frau vor kurzem eine Liste, also vor 2 Jahren, auf kurzem ist gut gesagt, eine Liste geschrieben hat für Zypern. Ich habe mir gedacht, aha, steil, wer fährt noch
0: Hast
1: Zypern?
0: Du gar nicht gewusst.
1: Dann hat sie gesagt, ah nein, falsch, wir sind in Zakynthos. So, ich gesagt, kenne ich auch nicht, hat sie wieder durchgestrichen und gesagt, ah, Zakynthos. Also, jetzt kenne ich mich aus, diese richtige Liste. Also meine liebe Frau, und ich kann auch gewusst, wo die Reise hingeht. Aber wir sind an der richtigen Insel angekommen. Und,
2: aber Zypern ist nicht, Zakynthos ist nicht Zypern, gell?
1: Nein, weiß ich.
2: Okay. Oder habe ich was nicht verstanden?
1: Alles, was mit Z beginnt, ihr wisst, Süden.
2: Saire.
3: Aber ich bin Last Minute Bock. Also ich bin einfach, ich nehme auch meine Frau mit in erster Linie, weil die bei uns die Organisierte ist, die mir ja immer dann mahnt, hast du deine Zeit schon zusammengekramt, weißt du schon, was du mitnimmst?
1: Kurze Zwischenfrage, ich habe die Sendung mit den Frauen machen sollen.
3: Ja, stimmt. Nein, aber ich bin wirklich, also ich hau die Sachen wirklich am Schluss rein. Und was das Vergessen betrifft, also das ist ja wieder, haben wir einen Boss mit, haben wir das Geld mit, das eher.
2: Im Endeffekt brauchst du 2 Sachen.
3: Genau, aber was Gewand betrifft, da bin ich mittlerweile ganz situationselastisch, weil ich immer sage, also wenn ich jetzt irgendwas vergessen habe, ich fahre irgendwo hin und kaufe mir es dort.
1: Genau.
3: Ich habe mir noch nie was gekauft, also ich habe noch nie was vergessen. Wir haben
0: echt?
3: 90%.
0: Ich habe den Urlaub, glaube ich, um 500 € eingekauft, obwohl ich nichts vergessen
3: habe. Okay, das ist auch okay. Nein, ich wollte damit sagen, ich kaufe auch ein, aber nicht das, was ich vermeintlich daheim vergesse. Also das tue ich
2: aber
3: nicht.
2: Zum Beispiel du hast beim Flug, du hast da wieder Übergewicht, das ist ja wieder nicht so gescheit.
0: Ich fliege
3: aber
0: nicht.
3: Das geht, also kannst du nicht abnehmen, bevor du fährst. Hast du Übergewicht?
2: Das war nicht lustig. Auf jeden Fall, sehe ich das schon so auch, dass man ein bisschen einen Plan haben muss, weil ich an sich eine Jungfrau bin im Sternzeichen und die sind an sich so ein bisschen geartet.
0: Schön, dass du das dazu sagst.
2: Aber es ist so, dass ich nicht eine Woche brauche oder so, aber ich habe am Tag davor oder am Abend davor ist eigentlich alles fertig. Und ich bin jetzt beim letzten Mal draufgekommen, das wäre mal zu reden, was man so einpackt, dass ich schon so meine Packordnung habe und ich weiß eigentlich, ich gehe ja schon automatisch zum Kosten und tue da rein auch immer die Sachen außer die immer reinkommen. Angefangen, das Waschtaschel ist fix drinnen in dem Koffer meistens, da ist jetzt schon der Koffer, der steht schon. Und dazu kommt dann die Unterwäsche, dann kommen die Socken, dann kommen die T-Shirts, dann kommen die kurzärmeligen Leiberl, dann kommt die Ersatzhose lang, eine kurze auf jeden Fall, ja. Und so geht es dahin bis zum Schluss. Aber es hängt natürlich vom Urlaub ab. Wenn ich jetzt im Sommer fahre, das liebe ich, ja, dann ist das bocke gern ein. Würde ich auf Skiurlaub fahren, dann fällt mir das extrem an, das Einpacken.
0: Wirklich?
2: Wow. Warum? Na, weil so viel Zeug ist. Es ist immer die ganzen, die Skischuhe, die Skisocken, die Skiunterwäsche, da kommt so viel dazu.
0: Das ist doch übersichtlich.
2: Finde ich ja. Na, das ist fad.
0: Also Skiurlaub finde ich sehr, sehr praktisch, weil ich brauche, also genau. Unser Skiurlaub spielt ja, wie der geneigte Hörer und geneigte Hörerin schon lange wissen, meistens auf der Taublitz ab und da sind wir von der Selbstversorger hinten. Das heißt, meine Abendkleidung beschränkt sich voraussichtlich auf Jogginghosen mit einer Reserve dazu. Und das andere ist schick gewandt. Und
2: ja, ja.
0: Auch Schosen zum Einfahren. Also das ist.
2: Aber wenn du jetzt einen anderen Ort von Windurlaub hast und da bist du in einem Hotel, schaut schon wieder ein bisschen anders aus.
0: Kenne ich nicht. Also oder schon, ich kenne schon Windurlaub, also im Sinne von einer Tanzreise oder was. Da ist es wirklich ein bisschen mühsamer, dass man das schöne Gewand ordentlich einpackt.
2: Das ist das Nächste, genau.
3: Ich hab kein schönes Gewand.
0: Echt? Darum darfst du auch da mitfahren auf die Tanzreise.
3: Also ich kann es auch nicht zusammenlegen.
1: Aber ich kann da auch sagen, Punkt der Tablets, weil wir da mit Wolfgang ja gemeinsam schon seit Jahrzehnten auf Urlaub sind. Wenn man dort was vergisst, ist mit Kaufen auch schlecht. Also ich stimmt. Zum Beispiel mal ihm dann mein Ski-Unterwäsche vergessen, gesagt, einfach die lange...
0: Wolltest du das Jahr, wo du gleich wieder zurückgefahren bist?
1: Naja, ich habe dann die Strumpfhosen von meiner Frau angehabt und meine Tochter gesagt, das schaut dann schon eher gut aus, wenn du die Ski-Strumpfhosen anziehst und so Frauenstrumpfhosen. Das ist dann schon eher, also ich habe dann zum Glück, ist ja nachgekommen, hat nachgefahren und hat mir dann eben wieder was von daheim gebracht. Also ich matere mich schon ab, immer meistens auf der Autobahn sage ich, hoffentlich habe ich nichts vergessen.
0: Und wobei man dazu sagen muss, früher auf der Tablet, so das ist eines der wenigen Skigebiete, das tatsächlich ein Kaufhaus oben gehabt hat, auf der berühmte Kaufhaus Lexa. Und die haben wir wirklich alles gehabt, also die hätten auch Reservehosen gehabt für die. Mhm. Und die.
3: Aber ich bin auf keiner Skifahren, zum Beispiel auf keiner Selbstversorgerhütten eigentlich, sondern immer aber in einem Quartier, mit so einem Apartment, sowohl in Gastein und jetzt die letzten Jahre in Hinterkleim. Ist er dort auch so, dass ich Arsch, Anführungszeichen, schöne Jeans, schöne Hosen, Pocke-Kalais, eine schöne Jeans. Fürs Abend ist er wieder nicht in der Jogginghosen oben rein.
2: Schaut bei dir die nicht schönen Jeans aus?
3: Nein, das sagt meine Frau immer, es ist für mich eine schöne Hosen, wenn ich eine schöne, neue Jeans habe. Die ist dann schön.
2: Als Tonwascht, genau, zerrissen.
3: Als Tonwascht, nein, mit dem habe ich wieder aufgehört. Jetzt bin ich da schon in einem Alter. Da glaubt Leute wirklich. Aber ich höre dann meine Mutter immer sagen, so zerrissen gehst du irgendwie nicht raus. Das können wir flicken, das war früher so. Heute weiß man, dass man das absichtlich immer. Mittlerweile denke ich mir, okay, es muss jetzt nicht mehr sein. So letztens habe ich es ungern angezogen, jetzt ist der Riss schon relativ groß. Jetzt
2: ich mache meine Kinder, weil es so beliebt macht, sonst kommen sie mit sowas und ich habe gesagt, hey, der Hosen ist hin.
3: Ja, das ist
2: so. Na da, der Blick.
0: Ja. Ich hätte ihn einfach einmal gnadet.
1: Ich sage zu meiner
0: Schülerin. Zur Oma geben, du pass auf, schau da, die sind hin.
2: Also mit Gaffer
0: ob ich. Name drüber.
1: Sag ich sage auch zu meinen Schülern, die Hosen ist kaputt, das ist ja schon aufgefallen. Weil ich war vor kurzem in einem Geschäft, habe lauter kaputte Hosen gesehen, die wollte ich zur Kasse tragen. Die haben sie alle beanstanden.
3: Das ist ein Produktionsfehler.
2: Man erkennt unser Alter. Ja,
0: ja, wir fangen jetzt mal
2: Musik,
0: mit
2: Musik.
3: Ja, es ist ja im Prinzip spannend, wenn man das Thema Urlaub nimmt, ist es natürlich spannend, was für Musik man auswählt. Und Und bei mir war es dann so, dass ich nach langem Überlegen hin und her, man dachte, in vielen Klassikern, die es halt da gibt, gibt es ein Lied, das relativ aktuell ist, von einer Band namens Laurenz Nikolaus, die wirklich so heißen, und ich finde die wirklich, also Ur-Wiener, und der Song heißt Malediven, erinnert mich daran, dass ich 1988 war ich mit der Silvia auf den Malediven 3 Wochen, hat sich bei mir ziemlich einbrennt als der entspannteste Urlaub, den ich jemals in meinem Leben gemacht habe, weil ich habe da alles vergessen, bei Meerrausch, und es hat nur eigentlich Wasser gegeben, Inseln, und es war sehr, sehr entspannend, sehr, sehr schön, und wie immer gesagt, wenn das Paradies, wenn es es gibt, und das irgendwie ausschaut, dann schaut es aus wie die Malediven. In dem Lidl geht es aber ein Stückchen weit was anderes, aber es ist herrlich. Bitte zuhören, Malediven von Laurenz Nikolaus.
0: Da fällt mir ein, ich habe nur was vergessen.
3: Was denn?
0: Am Strand
3: von Malibu.
0: Ja,
3: genau.
0: Das hast du auch. Kommt heute leider nicht vor. Ja, das nein, das ja, aber jetzt hören wir uns die Malediven an.
3: Ja.

0: Ja, Lawrence Nikolaus. Finde ich sehr lustige Nummer. Ja, hört so auf. Jackie schaut, wie wenn das ein Unfall gewesen war. Nein. So, es gibt, wenn Leute, Musiker, die, wenn sie fertig sind, hören sie einfach auf. Ja.
1: Es gibt Leute, die sind Musiker
0: und es gibt Leute, die hören einfach auf.
1: Aber super pfiffen zum Schluss. Also, ja. Ihr müsst es aufgenommen.
0: Aber ein sehr schöner Satz drinnen mit dem klaren Wasser, halt den Kopf ins klare Wasser, erinnert mich daran, dass ich wirklich damals im knöcheltiefen Wasser da reingeschaut habe. Mit der Taucherbrille und gesagt, uaha, und Silvia gesagt, spinnst du, du bist da schon so völlig praktisch geschädigt vom langen Fliegen. Und es war wirklich wie im Aquarium sitzen. Und also, aber wie gesagt, ich weiß nicht, wie es jetzt ist. Pina Colada, wahrscheinlich kennt das sogar, trotzdem ist so, dass bei uns damals Pina Colada nicht gegeben hat. Und du hast da keinen Tisch bestellen müssen, weil da waren eh nur 50 Leute auf der Insel. Also, da
2: das war noch nicht so in damals, glaube ich, gell?
0: Es war schon in. Aber es waren die Inseln noch nicht so luxusmäßig, so ressortmäßig, wo du dann auf dem Bungalow wohnst, wo du dann praktisch in deinem Bungalow sitzt und aus einem Glasding ins Meer reinschaust. Das war es damals noch nicht, also hat es gegeben, aber ich glaube, das war so teuer. Und wir waren auf der Insel Velasaro, das war in der Nähe von Maleatoll, ist heute ein Satellit von der Hauptstadt. Und das war, ich weiß noch, dass die Dusche noch Schwefel gestungen hat, und zwar ganz gewaltig, weil die halt geschaut haben müssen, dass das Salzwasser irgendwie so machen, dass halbwegs akzeptabel ist für die Europäer. Und weißt du, dass ich mir am Anfang dachte, ich kann mich da nicht duschen, und das war mir nach 4 Tagen völlig wurscht, und irgendwie wieder heimgekommen bin, habe ich gedacht, wo ist der Schwefelgeruch? Also, es passiert was. Und es ist wirklich sehr, sehr schön. Malediven ist eine schöne Erinnerung.
2: Mhm. Ich glaube, mir war es zu fad.
0: Ja, das stimmt.
2: Der eine war mit seiner Frau jung. Das meine ich jetzt nicht besser.
0: Nein, das ist auch richtig, aber ich habe das, glaube ich, schon mal erzählt in einer Sendung, dass wir damals 2 Jahre keinen Urlaub gemacht haben und dann halt das ganze Geld gespart haben und gesagt, wir wollen irgendwie auf die Malediven. Wir sind hingefahren, wir waren wirklich völlig überarbeitet und sind hingekommen, und ich weiß noch, dass ich dort 21 waren es, Sonnenuntergänge, was ich Fotos gemacht habe, Sonnenuntergänge, es war jeden Abend dasselbe. Aber es geht die Sonne um 6 Uhr auf und geht um 6 Uhr auf Nacht zu, wenn du genau am Äquator bist. Und es war immer das Meerrauschen. Und ich bin durchgesessen am Strand, und damals ist Öl rausgekommen vom Herbert Grönemeyer, beim Walkman, also praktisch ein Kassetten-Dingsbuch mitgehabt, und habe eine ganze Zeit Grönemeyer gehucht. Ich habe das Album nachher auswendig kennen. Ich bin immer am Strand gesessen, habe Grönemeyer gehucht und habe aufs Meer geschaut. Und das war so beruhigend, dass ich das so entspannend gefunden habe, dass wir uns nie wieder so gut erholt haben wie dort. Ja, wie gesagt, ich habe den Bankomatcode vergessen, alles. Und ganz im Gegensatz, ich habe es überhaupt nicht fad empfunden, sondern es war mal herrlich, nichts zu tun und einfach diese Natur zu genießen, weil wir haben ja schon was da. Aber das war jetzt sehr viel praktisch unaufgeregtes Entertainment. Das war einfach, die Natur hat gewirkt
1: auf uns. Und wie schnell sind Sie in diesen Erholungsmodus reingekommen? Weil ich habe das zu mir selber schon
0: so erlebt,
1: dass. Also, weil ich habe bei mir
2: ab und 3 Wochen.
0: Gewesen, wir waren 3 Jahre.
1: Dass ich ab und zu. Was steht da, alles zusammenpacken, sei es mit Familie, mit Kindern gewesen, da sind wir dann noch alleine gefahren, dass ich am Anfang dann bis zum Schluss meistens gearbeitet habe, gespielt habe etc., so wie vor einem Jahr, wie das Hoffest war, wie das Abbruchfest war, das Abschiedsfest, und dann gleich in der Nacht nur weggefahren und in den Flieger rein, und ich brauche dann immer eine Zeit lang, dass ich dann in Urlaubsmodus ankomme.
3: Ja, natürlich.
1: Das ist einfach irgendwie, weil dann ich bin... Depp wie ich bin, habe ich mir bis im Zubi gearbeitet, oder spiel noch, und dann fahre ich heim, Piano aus dem Auto und gleich Koffer rein und fahre gleich weiter. Und dann komme ich aus dem Vollding so auf die Art, arbeiten und plötzlich nichts tun oder also einfach andere.
0: Also bei dem nur das Nachsatz, damit es abgeschlossen ist, war bei Malediven war es wirklich so, dass ich eine Woche gebraucht habe, bis ich mir an diese Ruhe gewohnt habe. Also ich bin, so wie es durch ein Sellhaserl hingefahren, dann habe ich damals latente Flugangst gehabt, also ich habe dieses Fliegen wirklich kaum ausgehört, ich war da Wochen vorher schon furchtbar nervös, ich habe geschwitzt und so. Also bis ich da unten war, war ich dann schon mal froh und war dann immer noch so aufgeregt.
3: Bist du unten warst du durchgeschwitzt?
0: War ich durchgeschwitzt, ja. Und sowieso, weil es auch heiß war. Aber es hat dann so ungefähr Wochen gedauert, bis ich mich an diese Langsamkeit gewöhnt habe, und ich finde das spannend in der Erinnerung, auch in Vorbereitung auf diese Sendung, dass ich mir dann gedacht habe, das ist genau das, von dem wir heute reden, wo wir noch viel beschleunigter sind, als wir damals waren. Diese Suche nach der Langsamkeit, wie schwer es uns fällt, wenn man viel macht, dass man plötzlich nichts tut. Und dass im Nichtstun eigentlich, und das habe ich auf den Malediven das erste Mal schon gelernt, das auch sehr, sehr sinnvoll sein kann, einfach, ich heute sage ich es nur oft, manchmal blöd entgegenzuschauen, schaut da nicht, weil es sich hier ein bisschen erholt.
3: Ja, also das was ich jetzt dazu sagen wollte, ist, also wir machen ja grundsätzlich, machen uns irgendwie geht 3 Wochen Urlaub am Stück, eben wegen dem Erholungseffekt. Genau. Und wir fliegen auch nicht mehr, weil wir uns das alles quasi mit unserem Wohnmobil meistens erfahren und selbst das ist teilweise nur irgendwie schnell, dass du richtig ankommst. Dann sind wir irgendwo dort und dann dort rauffahren oder was. Und dann kommst du dort einfach mal in der Gegend irgendwie an, das dauert auch noch ein bisschen eine Weile. Aber dann ist es schon sehr, sehr lässig. Also.
2: Aber da hast du natürlich schon jetzt einen Punkt, wenn du sagst, einerseits, mir fliegt es nicht mehr und ihr fahrt es mit dem Mobil. Das heißt, du hast, wenn wir sagen, ich packe meinen Koffer.
3: Genau.
2: Wenn du fliegst, musst du anders Koffer packen, als wenn du mit dem Auto oder was unterwegs
3: genau,
2: bist. Ich liebe es natürlich mit dem Auto, wenn ich da mehr mitnehmen kann.
3: Ja. Genau. Also wir haben
2: nicht immer aus Sicherheit, sondern einfach aus Gewohnheit vielleicht, da weiß ich nicht.
3: Nein, also es ist ja Luxus. Aber also es ist ja nicht
2: und es ist schwer, Luxus, nein, absolut.
3: Ich finde es ist, Luxus. Ich muss einrahmen, ich muss ausrahmen und. Ich muss in mein Kastel reinbringen oder in meinen Kosten. Genauso geht es meiner Frau und damit hat sie das Ding und man nimmt halt das mit, was man glaubt, dass man braucht. Wahrscheinlich ist es, also in unserem Fall ist es immer mindestens die Hälfte zu viel.
2: Sehr klar.
3: Es ist aber,
2: aber so. Es ist ja wurscht, weil es ist ja im Auto drin.
3: Aber ich habe
2: auch zwei Koffer im Auto mit.
3: Ich habe eine super geile Kompetenz gefunden, die in dem Fall ich habe beim Packen. Ich bin für die Medikamente zuständig.
2: Ah, das habe ich auf
3: meiner Liste. Drei Wochen heißt, und ich bin bei uns der Medikamenten-Junkie, ich habe immer grundsätzlich eine kleine Notfallapotheke mit, weil ich das brauche. Und da habe ich halt dann die große Notfall, also die Reisemobilapotheke mit, da ist auch alles drin, was man so halbwegs braucht. Und ansonsten bin ich natürlich zuständig für die technische Betriebsamkeit des Geräts, inklusive Raum mit allem drum und dran.
2: Naja,
3: das ist meine Kompetenz.
2: Das, wie gesagt, aber das hat ja schon nichts mehr mit Kofferpacken zu tun, weil Raum kriegst du dann in den Koffer rein.
3: Ja, eh, aber,
2: also, aber was im Koffer
3: und nimm das mit.
2: Und
3: ja,
2: das hat vielleicht mit unserem Alter zu tun, was im Koffer plötzlich Platz haben muss, ist der Medikamenten, das Medikamentensackerl.
3: Das war früher
2: das auch war schon so bei mir war das nie so.
3: Also mit, wenn du Allergie hast und
2: Teilschub
3: und sonst wird, dann willst du ein bisschen ausgerüstet sein. Wenn du einmal so wie ich in jungen Jahren Gallenkoliken hast oder was, dann willst du da was damit dagegen mit haben, weil das macht sonst keinen Spaß.
2: Magnesium.
3: Und dann haben wir das dann irgendwie auch für Magnesium zum Beispiel, das ist mir einmal am Berg passiert, dass ich keins
2: mitgehabt habe. Aspirin.
1: Das finde ich schon, dass das also ist. Weh. Man verlässt sich natürlich so genau. Einfach, bei uns in dem Fall ist die liebe Silvia, meine Frau, da sehr aufmerksam und kümmert sich um das Medikamententascherl. Aber es ist natürlich auch so eine Sache, zum Beispiel, wenn du in die Wecker fährst und dann plötzlich am Abend ein Gößen einfallen oder so ein Gößenmittel brauchst.
2: Gößenmittel,
1: da geht's schon dahin. Ich habe gerade wieder so einen großen Fuß gehabt, den wir im Weinviertel waren vor kurzem. Ein Gößen, die haben wirklich gescheit erwischt. Also das heißt ja, du brauchst einfach...
3: Jetzt bist du auf Gößen allergisch?
1: Ganz
3: einfach. Da hättest du mit mir mal nach Grado fahren müssen. Wir waren, das darf ich nur erzählen. Wir waren 2020, da war der erste oder der zweite Lockdown, da hat man nach Italien gehen und wir sind einer der ersten gewesen, die runtergefahren sind und sind dort nach Grado gefahren. Da waren wir auf dem Campingplatz zwei Autos oder zwei Busse. Aber es waren dort in Grado natürlich sämtliche Mücken auf ganz viel Leute ausgelegt. Und die sind
2: sich schon gefreut.
1: Die waren ausgehungert nach Corona.
2: Die kenne ich schon vom letzten Jahr, die sind super. Die schmecken so.
1: Die waren ausgehungert nach Corona.
3: Die waren so viel da und es waren keine Leute da. Also die sind alle auf mir gesessen.
1: Ja, und dann natürlich.
2: Also aber es impliziert natürlich auch, was du gewissen zum Einsprühen oder was vorher brauchst du nachher, wenn es die Bissen haben, auch was zum
3: Aussprühen.
2: Zum Aussprühen und drüber schmieren. Also es wird schon mehr.
4: Aber ich mache mir das einfacher. Ich sage dann immer, für den Fall, dass mich dann der Gößen steht, sage ich dann zu meiner Silvia, hast du was mit zum Einschmieren? Also mich interessiert das überhaupt nicht. Ich bin da eher situationsfrei.
2: Ja,
4: ich kenne so Dinge, dass ich massiv einmal eine Ohrenentzündung gehabt habe vom Tauchen, weil ich das Wasser nicht rausgebracht habe aus dem Ohr. Da muss ich dann zum Arzt fahren. Aber ich habe da, nicht Utensilien mit, dass aber ich mir denke, für das und das.
2: Nein, aber dann
4: also
2: kaufst du halt dort was. Ne?
4: Nein, ich kaufe mir gar nichts. Ich frage Silvia, haben wir das mit
2: und dann nicht, kauft sie.
4: Nein, ich kaufe gar nichts. Mich interessiert das nicht.
3: Ich bin nicht am Medikamenten-Macho.
1: Ich wollte nur einen Nachsatz zum Fliegen,
2: wenn Sie es gefallen
1: zum Fliegen noch sagen, weil das ist mir jetzt gerade heute in der Früh gerade untergekommen, dass ich schon finde, vielleicht hat es auch was mit Alter zu tun, aber wenn man so öfter so Städtereisen macht, so London, Hamburg und so weiter, aber jetzt die Frau, die Silvia und die Katja waren gerade in Amsterdam. Das Fliegen ist nicht mehr so entspannt, wie es früher war, finde ich. Also es ist einfach so, Also voriges Jahr sind wir dann ein paar Mal mit Ryanair, also nach London und dann nach Frankreich weiter und so weiter. Es ist wirklich sardinienmäßig. Das heißt, es ist alles wird hineingepfercht, was geht. Wir sind einmal vorher in München gestanden.
3: Bei Corona, weil das klumpert so billig
1: ist. Genau. Es ist einfach früher war es ein Luxus, wohin zu fliegen. Du hast drauf gespart und mehrere Jahre vielleicht hast du sogar einmal gesagt, okay, Maturreise, fliegen wir nach Griechenland, das war was Außergewöhnliches. Heutzutage ist es einfach, es ist so eine Massenabfertigung, es sind diese Security-Checks in und es ist schon, und man, du zahlst für alles, wenn du ein bisschen weiter fahren willst. Das heißt, du musst mehr Skip the Line oder so auf dort machen, dass du darfst mehr bezahlen. Und die Flieger sind wirklich, also Ryanair, du sitzt, ich bin ein kleiner Mann, ich bin 1,70 Meter, also sitzt was mit der Nasenspitze, schau, ich meine große Nasen, aber beim Vordersitz stehst du auch, nein, es ist wirklich, es wird hineingepfercht und vorgesagt, man nicht offline können, weil eine Person zu viel an Bord war, die hat aber Karten gehabt und haben eine Stunde hat das gedauert, bis dann wieder
4: bis die Piloten abgeschickt
1: haben. Bis dann, der Pilot hat dann gesagt, der fliegt nicht, weil das Flugzeug ist nur auf 120 Personen zugelassen.
2: Die hat
1: aber eine gültige Karte gehabt, das war wie auch immer Angestellte von der Fluggesellschaft. Dann haben sie wieder gebraucht, bis dann wieder die Stirn herbraucht, dann bis die dann ausgestiegen ist. Wir haben eine Stunde Verzögerung gehabt, weil einfach es wird hineingepackt, was geht. Nee. Es ist alles über und zeitmäßig sowieso, also eine Dreiviertelstunde ist gar nichts mehr. Du sitzt in den Flieger rein und dann sagt der Pilot, ja, London ist derzeit zu, wir warten jetzt, aber beim Angeschnallen, weil wenn wir weggekommen, kommen wir weg und dann kommst du eine Stunde später weg. Dann sagt in der Luft, ja, London ist also noch immer zu, wir kreisen jetzt einmal und dann kommst du runter und dann ist auch interessant, dann landest du und dann sagt er wieder, ja, wir müssen jetzt noch warten, weil sie haben keine Stirn. Sie wissen nicht, wo man sie hinstellen kann. Ja,
2: aber das weiß man also, ja mittlerweile eh, dass das sowieso.
1: Nein, aber okay, aber ich wollte sagen, das ist also so zeitmäßig, das heißt, noch nicht. Wenn ich einen Interkontinentalflug habe, so mit 11, 12 Stunden oder New York mit 8 Stunden, ist vielleicht ein Unterschied, als wenn ich sage, in Europa, ich rechne 2 Stunden, bin aber 6 Stunden unterwegs. Das ist dann schon ein Unterschied. Ja,
2: also, aber
1: das ist schon der Unterschied.
2: Man weiß ja, dass das so ist.
1: Ja, aber bei mir stresst es dann schon, dass ich früher gesagt habe, ich bin 2 Stunden vor einem Flughafen, jetzt muss in Hamburg mindestens 3 Stunden vor einem Flughafen sein, weil am Abend in Hamburg fällt alles weg, was da geht.
2: Da musst du dort hinfliegen, was zum Beispiel, ich mache immer wieder Werbung für den Linzer Flughafen, es
4: wollte
2: ist ein Traum
4: sagen.
2: Für mich.
4: Und Linz ist ein Traum.
2: Ich fliege jetzt mittlerweile.
1: Das ist mir gerade heute unterkommen, darum wollte ich das kurz anschauen.
2: Ich fliege mittlerweile wirklich gern von Linz
1: weg. Ich halte das so daran nicht aus, zu sagen, da ist ja nichts los, okay, bitte, da gehe ich rein und gehe wieder aus und steige und fliege ein. In Wien gehe ich Kilometer. Also,
2: und, na, Wien ist ja immer noch nichts gegen Frankfurt. Ja, aber oder
3: Wien ist schon groß.
2: Also, ja,
3: aber das ist der Grund, warum wir gesagt haben, wir fliegen immer. Das letzte Erlebnis haben wir da gehabt, irgendwo in Portugal, Lissabon. Da sind wir durch also eine Blechhalle durchtrieben worden mit, ich weiß nicht, wie viele tausenden anderen Menschen. Mit Mühe hat es einen McDonalds gegeben und sonst bist du da vorgekommen wie ein Viech. Und dann, nein, also das, ganz ehrlich, das tun wir einfach nicht mehr an. Ich brauche nicht, ja. Ich muss jetzt nicht, ja, man, vielleicht will man nach London mir ein Konzert schauen, da überlege ich mir dann auch, wenn ich mit der Bahn fahre, weil das einfach voll spannend
2: ist. Naja, dann hast du halt diese Angebote, also die Jungen sind ja da ganz anders geartet. Und ich denke mir dann halt, naja, wenn ich jetzt dann so diese super, super billige Angebote habe, dann muss ich halt auch in Kauf nehmen, dass das rundherum eine Chance ist. Es ist ja aufgelegt. Man kann nicht alles um ganz wenig Geld haben.
3: Man muss aber auch dazu sagen, dass das wenige Geld ja nicht stimmt.
2: Naja,
3: stimmt,
2: nicht.
3: Diese ganzen Billigflüge sind massiv steuerlich gestützt von uns. Da man sich David das erpressen, die Reihen eher sagt, du, wenn sie die denkst,

0: genommen von Tennessee. Ich finde das also sehr, sehr, sehr leibende Partie. Und die haben so einen netten Urlaubssong gehabt, der heißt Dreadlock Holiday. Das machen wir das einfach an, gell?
1: Ja. Ich wollte mir eigentlich einen Sunshine Reggae nehmen, aber nachdem, ja.
0: Sunshine Reggae.
1: Dreadlock Holiday ist natürlich auch Wahnsinn.

0: Die sind gerade eingefallen. Wofür packt sie denn heuer die Koffer? Wo?
1: Ich packe es eigentlich fast immer gleich, weil es wieder so ein Urlaub werden wird, wo wir auf die Schnelle von Linz weg, wie gesagt, nach Griechenland fliegen werden. Und das habe ich mir angeschaut, was da Linz anfliegt. Und das ist in diesem Jahr Skiathos. Und da habe ich mein

0: Handgepäckkoffer mit. Da weiß ich genau, dass trotzdem wieder zu viel drin sein wird, weil in Griechenland braucht es nicht viel. Aber wurscht, und mit diesem einen Koffer und einer kleinen Tasche, wo dann so Aufladekabel und so Zeug drinnen ist, fliegen wir dann eine Woche weg und dazwischen sind es kleine Urlaube im Auto. Mit Auto. Im Auto.
1: Ja, im Auto haben wir schon Urlaub
0: im Auto
1: gemacht.
0: Schon überlegt. Ja,
1: haben wir auch schon Urlaub gemacht. Weiß ey,
0: das ist ja auch lustig gewesen.
1: Ich find, das ist total lässig, weil in der Gruppe Inti sehr viele Sachen ähnlich sind oder gleich sind. Dass die Leute alle fortfahren, weil ich in einem Vorgespräch gesagt einfach, der, glaube, der war schon in London oder in Cambridge und war nicht einmal in Grammerstädten. Also das heißt, der Blick über den Tellerrand bringt ja auch was, wenn man Reisen macht, wenn man fortfährt, andere Kulturen, andere Länder. Länder, auch sehr gerne in andere Länder ist, so wie Jack und ich, glaube ich, in Griechenland, dass man gern reist und einfach einen Blick über den Tellerrand bekommt, wie es in anderen Ländern ist. Man zwar, wenn man Urlaub macht, ist nicht alles so, dann kennt das Land nicht total nur, weil man Urlaub macht dort, oder dann weiß man nicht genau, wie die Menschen dort leben, weil man nicht ein ganzes Jahr dort ist, aber man kriegt einen Eindruck und man weiß erstens, was man daheim schätzt und man schätzt andere Kulturen, sei es in Italien, denen einer Lebenskultur oder in Griechenland. Und bei uns ist heuer eben, wir sind eine Woche mit dem Auto in Kroatien und dann auch eine Woche dann auf Kreta wieder mal, weil da gibt es so eine Bucht, eine Bali-Bucht kurz vor Retimnon, zwischen Heraklion und Retimnon, da haben wir unseren Norden dran gefressen. Da passt es einfach für uns. Das ist einfach cool dort, das ist einfach schön.
2: Dieses Norenfressen ist bei mir auch so oder bei uns so, dass wir einmal sehr ähnliche Sachen machen. Also ich packe meinen Koffer heuer wieder für den Wörthersee. Das ist für mich wahrscheinlich das, was für euch Griechenland ist. Seit 30 Jahren ist das mein Homebase im Urlaub. Dort fahre ich zu Freund, mehr oder weniger. Und ich liebe diesen See. Ich liebe es, auf dem Steg zu liegen, einfach auszuschauen, in das Wasser zu gehen. Das ist sehr speziell, weil es wahnsinnig weich ist. Und es ist ein unglaublich schöner Ort zu leben und Urlaub zu machen. Mhm. Dann sind wir zwei Wochen diesmal, Kinder kommen vorbei, aber Silvia und die eigentlich relativ lang alleine, auch mit unseren deutschen Freunden, die unten sind. Also das ist ein Happening und das ist halt gemütlich, das ist halt ein Traum. Und dann packen wir nochmal die Koffer für ein paar Tage hintergehen. Es hat sich mittlerweile auch eingebürgert, Familienurlaub wandern, was wir mit den Kindern machen, mit den Schwiegerkindern, mit den Enkelkindern, mit den angeheirateten Großeltern und angeheiratete Großeltern, also sprich die Schwiegereltern von Daniel. Und da geht es heuer dann das erste Mal für mich nach Griechenland, weil ich habe es mir so lange gut zugehört, ich war in meinem Leben noch nie in Griechenland.
3: Nein.
2: Ich auch nicht. Und Wolfi und ich haben das einmal festgestellt und wir fliegen jetzt noch, weil die Schwiegereltern von Daniel, die das immer machen, gern.
0: Wohin?
2: Beide Lehrer nach Rhodos fliegen wir. Und der hat das eingegangen und gesagt, machen wir eine Tour mit den Großeltern. Wir haben leider einen Part verloren im vergangenen Jahr, einen Opa praktisch, und da fliegt jetzt die Witwe praktisch mit einer Freundin mit. Und,
0: wie viel Satz da?
2: Zu sechs sind wir. Okay. Also praktisch Silvia und ich, die Schwiegereltern von Daniel, also die Kleinfamilie, und dann geht es praktisch vom Schwager von Daniel, da praktisch die Schwiegermutter, mein Sohn, die Schwiegermutter auch noch mit. Da ist leider letztes Jahr der Bert leider verstorben. Und ich fliege mit einer Freundin mit. Und sind wir zu sechst einfach dort, wo eben der Horsti Opa, der zweite Opa, die fahren ewig schon nach Griechenland. Und er hat gesagt, passt das heuer, sind Lehrer beide jetzt in Pension, jetzt können wir Ende September fliegen und das, dafür werde ich einen Koffer packen. Da bin ich dann gespannt, was ich mitnehme, weil wir werden nicht viel mitnehmen, weil jetzt kann ich mehr unten kaufen, wenn es ist, was ich vergesse.
0: Du wirst nicht viel brauchen.
2: Ich glaube ja.
3: Naja. Also Griechenland steht noch immer nicht auf der Liste. Es steht schon mal ein bisschen am unteren Listenende. Es ist aber noch so viel anders da.
0: Irgendwie. Weil Griechenland, warum nicht? Weil das ist ja so, das war ja so ein Typ, der warst ja ein Griechenland-Mensch.
3: Ich weiß es nicht, keine Ahnung.
0: Kommt drauf an, wo ich, aber ich glaube schon.
3: Mag sein. Hat mich noch nicht gereizt, das liegt vielleicht auch daran, dass ich relativ hagelig bin.
0: Okay. Wie meinst du?
3: Hagelig beim Essen.
0: Und das griechische Essen ist nicht gut?
3: Das schmeckt mir gar nicht. Das ist nicht meins. Aber wurscht.
0: Reden wir nachher weiter.
3: Aber, also, es gibt so viele andere lässige Sachen, die wir haben. Und ja, also heuer haben wir auch was gemacht, was wir auch noch nie gemacht haben. Wir waren bei einer Gruppenreise dabei. Also, das klingt arg, gell? Klingt echt arg. War aber total lässig. Also, wir waren schon wir haben im Mai unseren Urlaub gemacht, wir waren drei Wochen unterwegs, wir waren zuerst eine Woche Slowenien, Kroatien und sind dann eine Woche Inselhüpfen gewesen in Kroatien mit einem sehr, sehr leibenden kleinen Holzschiff, wo 24 Passagiere drauf gingen und ich glaube 4 oder 5 Leute Crew Und die nehmen da die Radeln mit, also wir haben unsere Radeln mitgehabt. Offensichtlich ist es so, dass sich das Schiff die Menschen aussucht, wir haben total leimende Partie beieinander gehabt. Das war aber jetzt nicht so, dass man dann. Also es war einfach wirklich sehr, sehr nett.
0: Was würdest du jetzt sagen? Dauernd?
3: So gesoffen hätte oder sonst
0: ja, irgendwas.
3: Nein, haben wir nicht. Haben wir nicht. Nein, also es war, aber man hat sich wirklich super mit allen unterhalten können. War voll fein und du fährst dann auf die Insel, dann tust du drauf fahren, fährst dann wieder weiter und so weiter und so fort. Das haben wir dann 7 oder 8 Tage gemacht, genau. Dann sind wir noch von Opatia, also Kroatien. Da hat es dann, haben gesagt, jetzt sind wir eh schon 1,5, 2 Wochen Kroatien, Slowenien, sonst wird es gleich recht, sonst das klingonische Sprachidiom. dann sind wir nur eine Woche nach Italien und hab dann auch endlich mal es geschafft, dass wir uns die Offizien anschauen und dass wir in der Akademie-Galerie sind ja. Und solche Sachen. Und das ist schon super, super fein. Da waren wir noch 2 Tage am Gardasee. Dann waren wir als Abschluss in Meran bei der Verleihung des Salzburger Stiers, den die liebe Sonja Pickert heuer gekriegt hat als österreichische Vertreterin. Und das war ein sehr, sehr, sehr nettes Erlebnis. Und ich habe Meran überhaupt nicht in Erinnerung gehabt. Und das ist eine super leibende Stadt. Aber urteuer. Wahnsinn, ist ja wurscht. Und dann wieder heim. Also das war unser diesjähriger Urlaub, wobei man dazu sagen muss, wir haben auch nur im Sommer 3 Wochen am Wolfgangsee. Das ist aber jetzt, das ist fast kein Urlaub, das ist einfach nur Entspannung.
1: Ich muss dann zum Reinen das noch so sagen, also wir waren ja auch sicher, glaube ich, so 30 lang in Kärnten, Campingurlaub, also südlich vom Wörthersee. Kärnten hat schon was, weil es ist eben schon südlicher. Ich liebe auch einen Dialekt. Es gibt schon schöne Fleckerl in Österreich, wo du hinfahren kannst. Ich habe gerade jetzt vor 2 Wochen in Weinviertel da Reiz, muss ich nur dazu sagen. Wisst ihr, was mich total gewundert hat, dass es noch Städte gibt, wo kein rund um ein Speckgürtel ist, wo ein IKEA und der Billa außer. Das ist Wahnsinn. Und es, man, das klingt ein bisschen komisch, aber es ist wirklich aufgefallen, es war sehr preiswert. Wahnsinn. Also wir sind essen gegangen in gute Restaurants und heurige waren wir eingeladen. Wir waren eine Gruppe von 18 Leuten, also wer Geburtstag gefeiert hat. Und dann waren wir bei einem total lieben Künstlercafé, wo er Komponist ist aus Budapest, ein junges Pärchen und sie ist aus Tschechien. Und das hat alles so wenig gekostet. Wir haben gezahlt für 17 Euro gezahlt für Kaffee und
3: Kuchen. Ich glaube, ich habe das da auch eh schon öfter mal gesagt.
1: Das ist interessant,
3: also, dass sowas einfach... Das Mirakel Niederösterreich ist, die haben dort ein gastronomisches Angebot, das hat sich eigentlich halbwegs gewaschen. Ja. Es gibt viel mehr Wirtshäuser. Es gibt, die haben auch viel länger offen, haben auch, was weiß ich, einen Tag offen, wo man bei uns schon wirklich lang suchen muss. Und sehr preiswert. Und ich frage mich immer wieder, wie das funktioniert. Mir erklären dann oberösterreichische Wirten, nein, das ist eh nicht so. Es ist aber so. Also meine Wahrnehmung ist, dass die wirklich, dass das besser ist. Also wir sind in Oberösterreich
0: eigentlich einmal wirklich also weit. Ich kann dazu sagen, wir waren jetzt 3 Tage in Bratislava.
3: Ja.
0: Und ich habe Vorteile gehabt, weil ich vor vielen, vielen, vielen Jahren dort zum Tun gehabt habe und es war nicht lässig. Und ich war dann dort und da kriegst du Wasser in die Augen, wenn du siehst, was dort ausspült und wenn du dann Stadt am Fluss, haben wir schon mal diskutiert.
3: Da brauchen wir nicht reden.
0: Da kriegst du echt Wasser in die Augen.
3: Ja. So. Die haben auch Badesee mitten in der Stadt und. Wir waren vorher gesehen in Bratislava, da haben sie das dann auch mal angeschaut und ja, Stadt am Fluss, genau. Da denkst du, genau so geht's. War nicht das Thema. Ja,
1: und dann noch eben, die haben natürlich auch Grenznähe, das heißt, es sind schon viele Leute, die aus Tschechien einpendeln und dort in der Gastronomie arbeiten, das ist so. Aber es ist grundsätzlich, es funktioniert. Und das mit einer Zusage. Genau. Ich komme zu meinem Lied, oder?
3: Ja, sag doch.
1: Jetzt mache ich einen kleinen Sprung, nämlich in die Niederlande. Nämlich, ich liebe es immer auch mehr Reisen aus dem Auto auszusteigen oder über die Grenze zu fahren oder in den Flieger auszusteigen und dann ins Radio einzuschalten, weil dann im ersten Moment die Italiener überschlagen sie oder auch die Griechen, wo du denkst, bist du fertig, was ist das für eine Sprache? Aber ich höre dann einfach griechische Pop-Schlager zufällig oder Rockmusik und mir gefällt es immer, wenn ich in ein anderes Land komme, tut einfach die Musik von dem Land dann einfach her, einfach cool ist, weil es einfach auch dazugehört und weil ich immer schon früher mal nach Amsterdam wollte und Holland mir immer gut gefallen hat, ist das mir über das Lied gestolpert vom Song Contest, damals 2014 sind die Zweite geworden, Calm after the Storm.
3: Conchita.
1: Ja, Conchita hat gewonnen, genau. Conchita hat damals 2014 in Kopenhagen gewonnen. Das ist ein Zweiter geworden, ist so ein bisschen ein Country-Song von zwei holländischen Duo. Und der Common Linnets kam auf das Storm, hat mir einfach gefallen und erinnert mich ein bisschen an Urlaub in
3: anderen Ländern. Ja, also Niederlande kann ich und im Übrigen nur empfehlen, wenn man dort ist, Dünencamping ist richtig geil. Das macht voll Spaß. Aber jetzt.
0: Und Steak essen.
3: Ja, alles Mögliche.
0: Und
3: Gouda.
0: Und

0: Schöne Nummer.
1: Ja. Super Nummer. Mich hätte schon einen Exkurs zum Song Contest machen.
2: Ja.
1: Weil ich mir den heuer, haben wir den ganz angeschaut? Weiß ich jetzt gar nicht, ich glaube schon.
2: Ich habe mir den ganz angeschaut.
1: Und ich war dann schon so sauer, weil die Nummern alle gleich sind.
2: Ja.
1: Und also es ist immer genau dasselbe
2: Konzept. Nicht eine Nummer dabei, wo ich mir gedacht habe, so wie letztes Jahr mit, trotzdem kann man über den Espresso Macchiato-Typen streiten, aber das war so, wie das ist so lustig beim Zuschauen, wenn man das mit Freien geschaut und heute wieder vorgesessen und habe mir gedacht, das ist unpackbar. Erstens klingt alles gleich,
1: ja.
2: Und das Zweite sind teilweise wirklich schlechte Songs. Mhm. Von schlechte, da geht es nur prim. Und ich habe mir noch gedacht, die zwei Common Linnets gehört, aber das war damals wirklich ein Pech für die, dass die Conchita einfach das Grund, weil die hätten es auch total verdient gehabt.
1: Also eigentlich schon.
3: Ja, ja, aber so gesehen war heuer zum Beispiel diese rumänische Rockparty war geil, finde ich. Dann der Engländer, das habe ich sehr witzig gefunden.
2: Ja, das habe ich furchtbar gefunden.
3: Den haben sie natürlich auch draht.
4: Ich habe Malta super gefunden, aber die Nummer von Malta.
3: Polen war super.
4: Polen war super, Soul, das war so super Soul-Sänger.
1: Die Polen also waren gut, genau.
4: Ja. Also mit den 10 Cent cool. Auf der schiefen Fläche. Also
1: und das war eigentlich, was mich überrascht hat, war dann die österreichische Nummer, war fast richtig angenehm, weil es mal wieder was anderes war. Also ansonsten waren aber zwei Drittel dieses
3: Bombast-Dings-Bombs,
1: das war so langweilig.
3: Aber
1: Malta
3: ist einfach eine total coole Nummer. Ich spiele es für eine Theaterproduktion, die Nummer. Ich habe so die Noten gekriegt einfach und das ist einfach so ein steiler Swing. Und also ich hab ein paar Sachen wirklich cool gefunden. Aber ja. Grad, es ist zum Beispiel, das hat mit Holland jetzt auch nichts zu tun gehabt, außer dass es eine holländische Band ist, aber es ist ein kunstungsunter Country-Song aus Amerika. Also bei der Nummer weiß ich noch genau, haben zum Beispiel ganz viel gesagt, die irgendwie, was ich so erwartet habe, so eine fade Nummer. Das ist gruft und das ist cool. Und
4: cooler Achtelgruf
3: naja, einfach. Ist aber das ist halt auch wieder das. Aber was ich sagen wollte, was ich auch noch mitnehme, weil es halt jetzt geht, auch vom Technischen her, ich nehme mit, wenn es möglich ist, nehme ich meine Bluetooth-Box mit.
1: Bluetooth.
3: Im Koffer, Bluetooth-Box mit Kopfhörer, weil ich halt jetzt nicht so der Leser bin und ich haue mich halt am Strand zum Beispiel und haue mir das eine und dann höre ich Musik und schaue aufs Wasser. Also das ist auch was ich früher natürlich nie
2: mitgekommen habe. Was hörst du da Musik?
3: Quer durch. Angefangen von Sachen, die ewig nicht mehr gehört habe. Ich habe noch meine ganzen Playlists am Handy drauf. Und je nachdem, was mir gerade einfällt, sei es jetzt eine ganz alte Geschichte, sei es jetzt Klassik, sei es jetzt egal was, das fällt mir in der Sekunde ein oder in der Früh ein und das möchte ich hören und das ist, taugt mir total.
4: Ich habe bei Meridian zum Beispiel immer so alte Sachen.
3: Ganz egal was.
4: Und auch mit Westernhagen, ich weiß auch nicht so, also weiß ich, zuerst gesagt, Grünemeier gesagt, dass ich den eigenen Westernhagen rausgekommen und dann haben wir das angehört, das war so am Campingplatz und auch dann am Strand. Das ist so cool, wenn man Musik hört und das ist coole Musik und natürlich über Kopfhörer ist einfach ein Traum, einfach weil die Sounds einfach gut klingen. Dann hast du einen eigenen Film, sage ich mal so, du beobachtest das Wasser.
3: Ich würde sagen, gleichzeitig schaust die Leute am Strand, was
2: du
3: die da
2: machen. Du verbindest dann auch später, wenn du, weil jetzt gerade dann wieder aus Ö einfach, was soll das, wieder gehört habe und dann denke ich mir, dass ich immer nur am Strand von auf die Malediven völlig gestört, auf die Malediven sitzen, am Deutschen zuzuhören, dabei wie über die CSU, über die Christlich-Soziale Partei referiert. Und ich finde das bis heute irgendwie cool, weil das irgendwie total in einer Verbindung ist. Und ich bin gerade dabei, mein Zuhause, mein Studio ist kein Tonstudio, sondern dort, wo halt meine ganzen Utensilien liegen, mit denen ich meinen Wahnsinn Musik pflege. Ich muss gerade die alle CDs, die herausgelegen sind, jetzt einsortieren in das Fachl und ich nehme gerade momentan 12.000 CDs in die Hand. Und es ist unglaublich, weil ich es wieder nachschlichten muss und schaue, ob sie in der Datenbank drin sind. Und dann komm, falle ich über das Cover und sehe das Cover, ich weiß, wie die Nummer heißt. Und ich schreibe mir es jetzt auf und ich habe mittlerweile, glaube ich, 88, wirklich 88. Alben, die weiß, die muss ich mir jetzt auch, weil die habe ich total vergessen, dass ich die schon so lange nicht mehr gehört habe. Da hat es mich interessiert, was du mitnimmst. Und ich versuche immer dann auch zusammenzustellen, um diese Erinnerungen, diesen Soundtrack des Lebens einfach wieder.
3: Aber dieses Mitnehmen ist ja jetzt einfach geworden durch die Playlists mit dem. Das ist ja, also das ist für mich ein Riesenvorteil. Ne?
1: Darf schon sein.
3: Und ich darf aber natürlich auch das hören, was ich da unten her, wo ich halt gerade bin, und darum wollte ich gerade sagen, Griechenland, das werde ich nie in meinem Leben vergessen. Wir sind dort das erste Mal auf diese Insel gekommen, auf Patmos, und da war ein Beisel am Sound, im Sound, mehr vor uns, und der hat immer bis 12 Uhr Vormittag klassische Musik gespielt. Und wir haben früher natürlich länger geschlafen, aber das habe ich geschafft, dass ich dort öfter ab 10 schon am Strand war, weil ich mir das geben wollte. Da waren kaum Leute da. Ich meine, das war ein Wahnsinn. Und das war einer der Hauptpunkte für mich, warum mich diese Insel so gefangen hat. Ich habe das nirgendwo vorher gehört. Und für mich ist jetzt darum, habe ich auch eine Nummer mitgebracht, die mit dem Wasser zu tun hat. Mehr ist für mich schon nur Wasser, sagen wir es einmal, so ist die Nummer 1, See ist auch schön, aber Meer hat nur irgendwie flairmäßig was dazu zum Legen. Weil sei es jetzt in Holland oben, sei es jetzt im Norden von Deutschland, sei es im Süden, es ist, hat alles irgendwie diese Weite in sich, diese Bewegung in sich. Und die Leute sind auf den Inseln vom Wasser umgeben, überhaupt noch ganz anders aufgestellt und das taugt mir wahnsinnig. Und darum habe ich mir ausgesucht, italienische Geschichte, Pippo Pollina, zusammen mit dem Giorgio Conte, Bruder von Paolo Conte, Mare, Mare, Mare. Und wenn man sich das anhört, wie dann der Refrain kommt, da ist diese Sehnsucht so spürbar nach diesem Meer und Wasser und was rundherum.

0: Ja, Mare, Mare, Mare.
1: Viel mehr.
0: Unglaublich ist auch dieses Zwiegespräch zwischen den zwei und Pippa Paulina ist ein Wahnsinn. Also das sind Nummern.
2: Und der, und der Bruder von Paulo Conte singt ähnlich wie er.
0: Ich wollte gerade sagen, das hörst sofort, dass die zusammengehen.
3: Aber ja, Wahnsinn.
0: Es ist einfach, aber man braucht auch nicht viel verstehen, glaube ich. Also, wer jetzt nicht italienisch kann, man spürt, was da los ist. Und das ist einfach schön.
4: Das geht viel um Gefühl. Und um Reisen und um Wind und um Wetter und was weiß ich.
2: Ich wollte noch was ganz Wichtiges sagen, was bei mir ganz wichtig immer rein muss in einen Koffer, bis ich nicht, was ich in den Koffer bin, weil ich nicht da habe, ist ein Schuhlöffel. Weil
3: ja, es ist, danke.
2: Wisst ihr was? Es gibt Hotels, wo es Schuhlöffel gibt, es gibt Hotels, wo keiner ist, egal, oder ein Zimmer, wo man wo auch unterwegs ist. Aber ich bin ja Pianist, ich habe kleine, kurze Finger, aber ich zwicke mir immer die Finger, wenn ich mit dem Haut singe. Und ich flippe mal was aus, meine Frau sagt,
0: der Schlapfen hat sich.
2: Genau.
3: Ich kann nur sagen, es ist eine gute Entscheidung, weil, also, meine Frau hat sich beim Schuhausziehen, glaube ich, oder so, irgendwie, dann kannst du da eine Sehne reißen auch. Das geht relativ schnell. Und das ist natürlich für die dann relativ hart. Und ich habe mir ja heuer beim Skifahren ein bisschen die Finger beleidigt, nämlich meine Gitarrenhand.
2: Finger. Ist es immer noch?
3: Und das ist immer noch. Und das hängt sie wirklich an.
0: Nein, das ist auch gut.
3: Es wird schon besser.
4: Hast du das auch beim Schuhanziehen?
3: Nein, das habe ich beim, beim langsam Skifahren haben wir das zu
2: sagen. Das klingt jetzt langsam. Es klingt blöder, weil der Tag fängt blöder an. Ich sage
0: euch nur, was ich wenn ich es brauche, einen Ort von Urlaub eben, was ich immer mit habe seit einigen Jahren, ist ein eigener Bodemantel, auch wenn der viel Platz braucht. Weil wir haben einmal den Bodemantel.
2: Im Süden
0: war es einmal. Kommt drauf an, wo ich hinfahre. Sag ich, Wellness, einmal einen Bodemantel vertauscht, da waren meine Hände alles drinnen und ich habe eineinhalb
4: Tage. Warum hast du den Bodemantel das Handy mit?
0: Naja, weil man dazwischen unterwegs ist und den Bodemantel nicht auszieht. Man
4: ist hat nicht den der Jackie der uns immer erklärt, die Leute müssen Handy fasten und dann im Bodemantel das Handy mit.
0: Da habe ich ja mein Bluetooth-Playlist drauf. Mein Bluetooth-Playlist drauf.
4: Immer eine Ausrede.
0: Und die habe ich dann am Abend wieder zurückgekriegt, weil eine ganz liebe Putzdame aus dem Putzpersonal Staff hat mir die extra gesucht und ich habe geglaubt, die wir hin. Und das ist so drin, dass ich seitdem Bademantel mitnehme.
4: Glaubst du, dass du deinen Bademantel nicht stellen?
0: Nein, den stellen sie mir nicht. Der ist so schier.
2: Und wisst ihr, mehr freuen wir uns halt, was wichtig ist. Meine, generell, wenn man am Abend ausgeht, auch im Süden,
0: viel trinken.
2: Ein Westerl mitnehmen. Ich habe gesehen, wie mir das Westerl hängen. Bei einem Westerl. Und dann, genau. Und dann schleppst du den ganzen Abend in der Westen mit. Wobei ich dann aber sagen muss, in 5% der Fälle ist schon ab und zu, weil man so kalt war, weil dann der Wind so gegangen ist, dann das Westerl von meiner Frau gehabt. Merkst du, borgst du mir.
0: Da gehe ich lieber noch gerade. Nein, aber mit Schirm. Was ist denn mit einem Schirm? Keiner hat was von einem Schirm gesagt. Nein, hat Schirm mit?
4: Es gibt kein schlechtes Wetter. Nur schlechte Begleiter.
0: Ja, Tom.
4: Ja. Schirm brauche ich nicht.
2: Regenschutz, ja.
4: Schirm ist ein Scheiß.
2: Aber. Mit euch möchte ich mich fortfahren.
3: Mit dir vor eh hin.
0: Der will nicht mehr reden mit uns.
4: Wir plaudern praktisch gemeinsam mit Urlaub jetzt. Und wir treffen uns zum Bocken.
2: Wir nehmen einen Koffer gemeinsam. Wir schauen, was wir jetzt.
3: Das ist sicher nicht.
0: Ich packe einen Kugelhub.
3: Ja, meine Damen und Herren, wir sagen recht herzlich fürs Zuhören. Herzlichen Dank.
4: Schönen Urlaub.
3: Bedenken Sie gut, was Sie in Ihren Koffer hineingeben. Ja.
0: Ja, mehr als
3: Sie so können uns ja auch mitnehmen, indem Sie bei Radio Froh dann auf die CEB-Dingsbums nehmen und dann im Urlaub entspannt dünnes Haar horchen.
0: Genau. Mit der Bluetooth-Box.
3: Mit der Bluetooth.
4: Oder mit was immer.
3: Oder was ähnlich. Einfach so. Wenn es Ihnen gefallen hat, erzählen Sie es weiter. Wenn nicht, dann erzählen Sie es eben nicht weiter.
4: Genau.
2: Bon voyage.
3: Bon voyage, wieso? Also ja.
0: Mare, mare, mare.
4: Ja, buona giornata.
3: Vielen Dank. Ciao, baba.
0: Ciao. Vierte.
2: Au revoir.

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0: Grüß euch und herzlich willkommen zur dritten Ausgabe vom Podcast Kompetent und Kritisch. Was werdet ihr jetzt hören in den nächsten 45 Minuten? Wir haben diesen Podcast gegründet eigentlich aus einem Grund, und zwar möchten wir ein bisschen uns mit der Frage beschäftigen, welche Fähigkeiten brauchen Menschen, um sich im digitalen Informationsraum sicher bewegen zu können. Also das heißt, wir werden uns mit Themen wie Desinformation, Fake News, Plattformlogiken, digitale Öffentlichkeit und allem Möglichen in diese Richtung beschäftigen. Diesen Podcast gibt es noch nicht lange, er ist relativ jung, also wir sind jetzt erst in der dritten Ausgabe. Insgesamt wird es circa 12 bis 14 Folgen geben bis Ende 2026. Und der Modus von diesem Podcast ist folgender. Mein Name ist Simon Moser, ich bin der Host, und einen zweiten Host gibt es auch, Michael Diesenreiter, der wechselt sich mit mir immer an, um diese Folgen zu moderieren. Und in jeder Folge haben wir einen Gast und sprechen mit ihm über seine Expertise zu diesem Thema. Und heute freue ich mich ganz besonders, dass ich Thomas Eichinger gegenüber von mir sitzen habe. Der Thomas ist Mitgründer vom Forum Medienbildung, Medienexperte, und ist mir damals von meinem guten Freund, von Hannes Knirzinger, vorgestellt worden. Ich kann mich erinnern, der Hannes hat zu mir gesagt, hey, den musst du unbedingt kennenlernen, weil der ist voll das Brain. Das war das Erste, was ich über dich gehört habe. Hallo und vielen lieben Dank, dass du gekommen bist.
1: Servus, Christi. Ja, Brain, das lasse ich gelten, aber ich glaube, dass es kein, wie sagt man, Qualitätssiegel ist, weil auch Kleintiere haben Hirn. Es ist eher die Frage, was man damit macht.

0: Unsere Berührungspunkte sind eigentlich hauptsächlich die, dass wir uns über die Universität, über die JKU, über das OEC ein bisschen kennengelernt haben. Und mir auffällt, du hast in ganz vielen Bereichen deine Finger im Spiel, also sowohl bei uns als auch in ganz vielen anderen Themen, wo du aktiv bist. Und eigentlich ist meine Wahrnehmung von dir, dass du eigentlich als Stratege mehr oder weniger arbeitest oder halt eigentlich wirklich deine Expertise, das Denken ist, Strukturen, Sachen zu erkennen, Lösungen zu finden, die vielleicht nicht ganz so konventionell oder logisch sind. Und das ist eigentlich wirklich Expertise, die wir da heute nutzen werden, um uns das Thema Öffentlichkeit ein bisschen anzuschauen.
1: Absolut super, danke, ja. Vielleicht liegt es daran, ich bin doch schon älteren Semesters, also ich kenne nur die Zeit ohne Internet und dann die Einführung von Internet und Web 2.0 und so. Und mich hat halt schon immer interessiert, wie Dinge funktionieren. Und strategisch dann vielleicht im Sinne von Strukturen eben wirklich zu erkennen, warum, wie, wo, was und vor allem dann auch im Möglichkeitenraum, wie könnte etwas sein oder warum könnte etwas so sein, wie es ist. Und bin echt schon... ja, gehypt auf das Thema Öffentlichkeit oder wie wir ja im Vorgespräch gesagt haben, Unterschied zwischen Gasthaus und Wirtshaus. Wo kann man da Parallelen vielleicht zu Social Media ziehen und welche Kompetenzen braucht man im Gasthaus, neben dem, dass man zu späterer Stunde trotzdem noch gerade das Gasthaus verlassen kann. Ja, freue mich schon. Danke, dass du mir da sein darf.
0: Genau, du hast das jetzt schon ein bisschen angeteasert. Also der Titel dieser Folge ist Vom Wirtshaus in die digitale Öffentlichkeit, weil wir im Vorgespräch eben, ich glaube, das Wirtshaus ist auch was, was uns beide verbindet und die digitale Öffentlichkeit eben schon. Und wo wir halt ein bisschen genau hinschauen wollen ist, wir haben die These aufgestellt, dass sie in Wirklichkeit die menschlichen und die psychologischen Bedürfnisse von den Menschen eigentlich immer schon gleich waren. Egal, ob Öffentlichkeit in einem Wirtshaus stattgefunden hat oder früher eben in anderen Szenarien wie irgendwie in der Kirche oder in der Zeitung oder im Radio. Das war trotzdem schon in vielerlei Hinsichten gleich, wie es jetzt funktioniert. Nur hat sich der Rahmen komplett verändert. Und ich glaube, dass wir da gerade in einer wirklichen Umbruchstimmung sind. Natürlich, das sagen die Leute schon seit 2010. Dass wir in einer Umbruchstimmung sind, aber es wechselt trotzdem extrem rasant. Und ich habe trotzdem durch das, dass ich als Lehrer in einer Schule arbeite und eben tagtäglich mit den Kids zum Tor habe, jetzt schon das Gefühl, dass ich abgehängt werde, über was digitalen Raum angeht. Also bin ich da wirklich sehr, sehr gespannt drauf, dass wir da mal genauer drauf hinschauen. Die Grundidee ist also folgende. Die digitale Öffentlichkeit ist eigentlich in Wirklichkeit nicht vollkommen neu. Die Menschen haben sich eigentlich immer schon innerhalb der Öffentlichkeit organisiert, sie haben sich Meinungen gebildet, sie haben Gerüchte verbreitet, Aufmerksamkeit gesucht oder halt in irgendeiner Form Ort von Macht ausgeübt. Und wir stellen uns heute einmal erstens die Frage, wie organisiert sich eine Gesellschaft überhaupt einer Öffentlichkeit? Also was für Bedürfnisse haben wir und in welcher Form äußern sie die? Da schließt gleich einmal meine erste Frage an dich an. Wie würdest du Öffentlichkeit überhaupt definieren? Was ist denn Öffentlichkeit? Wo fängt die an?
1: Ja, also wo Öffentlichkeit anfängt, ist, also wenn man es jetzt geografisch betrachtet oder vielleicht in räumlicher Natur, gehöre ich trotzdem nur zu den Leuten da, wo ich mein Inneres nach außen kehre eigentlich, dass ich sage, okay, da gebe ich etwas preis in die Öffentlichkeit, nämlich in dem Sinne, dass ich vielleicht nicht unbedingt einen Rezipienten anspreche, sondern wenn ich mir wo einen Fuß draußen stoße oder auch herin und dann einen Ausschrei tue, geht der in die Öffentlichkeit. Man hat schon so Phänomene und da bin ich mir jetzt nicht ganz, ich würde trotzdem in der Vergangenheit anfangen. Kann mich noch erinnern, und da würde ich doch das Wirtshaus oder Gasthaus oder die Askö-Sportstätte nehmen für Stockschüssen oben. Weiß nicht genau, wie das dort geheißen hat. Unterhalb vom Tennisplatz hat man früher Asphaltstockschüssen gemacht. Und da war halt einfach Öffentlichkeit. Da waren Leute, die sich gekannt haben, vom Sehen, vom Namen, aber auch immer wieder Leute, die sie noch nicht kennt haben. Das heißt, Öffentlichkeit ist da, wo ich vielleicht nicht selbst im alleine immer im Zentrum der Aufmerksamkeit stehe. So. Das ist das eine. Und das andere, in der digitalen Welt hat man ja, oder würde ich sagen, glaubt man schon sehr oft, stellt man sich die Frage der Öffentlichkeit gar nicht mehr. Ist man auf Social Media öffentlich, weil man hat ja Friends-Lists und man folgt jemanden, man kriegt zwar immer genug Werbung eingespielt, aber das ist halt auch nicht anders als wie früher mit der Postwurfsendung, vielleicht beim Briefkasten. Die digitale Öffentlichkeit ist halt einfach, da braucht es niemand anderen dafür, meiner Meinung nach. Also das ist schon eine Veränderung, die ich ganz klar auch so unterschreiben würde. Die Habermas, also der Soziologe da, irgendwann auch mal aufgestellt hat, oder mehrere hundertprozentig mittlerweile auch schon festgestellt haben, dass diese Individualisierung halt eigentlich das Individuum definiert, die Öffentlichkeit ist Bestandteil der Öffentlichkeit mittlerweile. Das ist der große Unterschied in einer globalisierten Welt, wie man nur vor 20 Jahren wahrscheinlich gesagt hat, wo das Problem in allem liegt, dann in Social Media, wo jetzt überall das Problem liegt und nur viel schlimmer werden wird mit KI in Form von Chatbots und Co.
0: Wo passiert deine Öffentlichkeit? Wenn wir jetzt zum Beispiel mal, vergleichen wir mal in Thomas von vor 30 Jahren und in jetzigen Thomas, wenn du jetzt dann an Öffentlichkeit denkst, was sind deine Kanäle, wo du wohlfühlst, wo du ausdrückst? LinkedIn weiß ich auf jeden Fall. Das
1: genau, auf Social Media, witzig, LinkedIn, Snapchat verwende ich zum nicht ganz Wohlfallen unserer Tochter, also wir haben ein Kind, Instagram, also Social Media Tools, ich bin immer sehr interessiert an diesen Dingen eben zu nutzen. Und ich habe aber vor 30 Jahren, kann man sagen, war ich noch nicht auf Facebook. Dazwischen war ich auf Facebook, habe Facebook wieder gecancelt, bin aber jetzt wieder auf Facebook, weil ich doch merke, dass ich einen Teil meiner Leute, sage ich jetzt einmal so, Freunde und Bekannte, nach wie vor auf Facebook herumtreibt. Und auf der anderen Seite aber ganz, ganz klar, überall, wo man sich anmelden kann, hat man sich einmal angemeldet. Wie die ganzen Social Media, StudiVZ und Co. alles ausprobiert und so. Das muss so sein. Aber ich würde dann, und sicher aber trotzdem diese ähnlichen Mechaniken auch in der realphysischen Öffentlichkeit, weil wenn man Mitglied in einem Fanclub vom Eishockey ist, dann ist man dort in der Öffentlichkeit und das dient einem ganz einen anderen Zweck, also als wie vielleicht bei einer Veranstaltung vom Ministerium für Neugierde und Zukunftslust, da ist man das befriedigt andere Dinge für mich und wird vielleicht das so gleichsetzen mit, ja, Instagram war irgendwann einmal nur für Fotos teilen. Mittlerweile muss überall Bewegtbild drinnen sein oder ist überall Bewegtbild drinnen. Und so, ja, ich bin nach wie vor, werden die Öffentlichkeiten immer mehr, die unterschiedlichen, wo man sich bewegt. Früher war es der Sportverein, vor 30 Jahren Schule, dann im Beruf. Und man hat halt so in jeder dieser Gruppen, Bubbles, Kohorten, wie man immer sie nennen will, andere Masken auf. Und das ist etwas, das was schon sehr schön ist eigentlich, dass man halt unterschiedliche Dinge ausprobieren kann, sich selbst ausprobieren kann, damit man sich ja auch selber weiterentwickelt. Mhm. Darum ist es, glaube ich, schon ganz wichtig für Schülerinnen und Schüler, dass sie unterschiedliche Freundeskreise haben, dass man unterschiedliche Interessen nachgehen kann, eben für die eigene Entwicklung. Und das findet vielleicht sicher alleine zu Hause statt, zum Reflektieren, aber nicht großteils.
0: Und ja, ich denke mir eben ein bisschen aus der Schüler- und Schülerinnenperspektive und habe das interessanterweise beobachtet, es poppt mir jetzt überall diese Projekte auf, dass die Kinder das Handy weglegen, mal für 3 Wochen. Und daher ja, und auch einige Schüler, die ich kenne und Schülerinnen eigentlich, haben das ausprobiert und haben eigentlich gesagt, ja, dass bei Erna genau dieser Rückzug aus der digitalen Öffentlichkeit in Erna dieses Bedürfnis nach Öffentlichkeit, nach Ausdruck und sowas, dahingehend wieder gestärkt haben, dass einfach genau das passiert ist. Sie sind wieder zu Sachen gegangen. Also sie haben sie wieder getroffen, haben sie in der realen Öffentlichkeit, sage ich jetzt, also in der haptischen Öffentlichkeit mehr bewegt und haben eigentlich so, wie sie es mir erzählt haben, viel mehr zueinander gefunden wieder. Und eigentlich die Beziehungen, die untereinander haben, extrem gestärkt. Also für mich ist es immer interessant zum sehen, dass das quasi zwar wahrscheinlich in einem Alter viel mehr vermeintlich an Output in die Öffentlichkeit auszublasen, aber halt dieses Bedürfnis nach Reaktion, nach Kritik vielleicht auch oder nach Widerworten, nach Streit, nach Diskurs und sowas viel mehr befriedigt wird, wenn sie es in der echten Welt machen, weil halt dieser Austausch so in den sozialen Netzwerken wie einer dieses Bedürfnis gar nicht befriedigt. Also sie haben gesagt, es war extrem anstrengend, das alles, also offline zu sein, weil es halt viel zum Aushalten ist, wenn man sich miteinander unterhält. Und das aber das ist eine ganz interessante Geschichte, was man da erzählt hat.
1: Ich glaube ja voll, weil also absolut würde ich das so unterschreiben, weil wer kennt denn nicht das Phänomen der Hinterhof oder Polizei, die vom Balkon runterschaut und einfach den ganzen Tag nur runterschaut und schaut, was passiert. Wenn man nicht auf Plattformen unterwegs ist, wo jeder, der sie nutzt, ja weiß, was passiert. Es passiert ja kein Allstress mehr, es passiert ja nichts Unerwartetes. Es ist ja, aber dann setz dir mal wohin, sei gezwungen, mit jemandem zu reden, beziehungsweise sei einmal gezwungen, mit niemandem zu reden. Es ist ja viel, viel leichter, irgendwo adden, follow, da mal was liken, als wie dann irgendwo in einem Raum zu sein und einmal mit wem zu sprechen, mit dem man noch nie geredet hat.
0: Ja.
1: Und einfach mal schauen, wie tut die Person, was macht die, was geschieht da, selbst zu interpretieren und eigentlich die Fähigkeiten des Menschen, wo man ja glaubt, dass die nur der Mensch hat, eigentlich zu verstehen, dass das, was das Gegenüber versteht. Also diese Interpretationsfähigkeit, die auch zu verwenden, weil das passiert in keinem digitalen Medium, passiert das.

0: Also wir sehen, es gibt schon viel Gemeinsamkeiten, aber auch viel, was das Ganze trennt. Und vor allem, mir hat ein bisschen in der Vorbereitung das Geschichteldrucken, ein bisschen an dem Wort bin ich ein bisschen hängen geblieben. Also Geschichteldrucken heißt ja eigentlich, kann ja in vielerlei Hinsicht gemeint sein, aber in meiner Familie gibt es ein Restaurant und da eigentlich, also komme ich aus einer kommenden Gastronomiefamilie. Und die Menschen haben halt immer schon Gerüchte erzählt und damit Aufmerksamkeit gesucht und halt übertrieben und Gruppen gebildet oder halt vielleicht da gemeinsam Feindbilder konstruiert. Aber was sich jetzt verändert, ist halt die Infrastruktur rundherum. Also die Bubbles werden größer. Und das finde ich ein ganz spannendes Phänomen, auch wenn man eben auf Menschen blickt, die halt vielleicht diese Ader ein bisschen an sich haben, dass halt die mittlerweile viel weniger Korrektiv haben. Wenn man jetzt da eine Geschichte irgendwie verzöst oder in einem Wirtshaus erzählst und du hast dort halt quasi eine Gegenwehr von Leuten, die da am Tisch sitzen, die da in die Augen schauen und sagen, hey, das ist ein Blödsinn, was du sagst, oder hey, das ist so und so und da eine Streitkultur entsteht, die haben ein bisschen verloren, findest du nicht?
1: Absolut, und vor allem, es ist ja, das ist, weil online einfach, glaube ich, schon Welten zusammenwachsen. Wer ins Wirtshaus gegangen ist oder heutzutage geht oder wer halt einfach in kommunikativen Gruppen ist, der kennt die Geschichteldrucker, wie du sagst. Also es ist ja einfach selbstdarstellerisch, es ist unterhalterisch und Angler, in Sportverein, wer kennt es nicht, Fußball ist ja eh noch immer Top-Sport irgendwie oder wird er immer wieder mehr. So von 27 Meter habe ich eine da ins rechte Kreuzing. Und jeder weiß, ja, Thomas, passt schon. Wahrscheinlich am 5-Meter-Raum bist gefallen und dann ist eine cooler. Also dieses Phänomen, also der Kommunikation, des Austausches untereinander zu Unterhaltungszwecken ist einfach ganz, ganz, ganz was anderes, als wie das, wo meiner Meinung nach Medienhäuser einen großen Fehler machen, sich auf Social Media zu präsentieren und dort dann Nachrichten zu bringen.
0: Ja.
1: Wenn ich Nachrichten will, bin ich früher nicht, also wenn ich Tratsch will, gehe ich ins Wirtshaus oder ins Gasthaus oder ins Kaffeehaus, so. Wenn ich Tratsch will, wenn ich Nachrichten will, dann sehe ich da was anderes. Das sehe ich nicht in Wirten, der das Bier aber lässt oder die Wirtin, die den Schweinsbraten für ihre fährt oder irgendwie. Genau,
0: Das glaube ich.
1: Vermischt es online so zusammen,
0: Ja.
1: das ist nicht gut.
0: Ich glaube das eben auch. Also natürlich ist das eine lustige Komponente, wenn man ins Geschichteldrucken geht, aber leider hat das ja in den letzten 10 Jahren einen relativ ernsten Charakter kriegt, das Ganze. Also wenn man sich weltweit ein bisschen die Entwicklung anschaut, dass halt, ich meine, dieses Stichwort vom Gatekeeper zum Algorithmus, früher hat es halt wirklich, wenn es um Nachrichten geht, einfach Gatekeeper geben, die halt einfach das studiert haben, auf die Uni gegangen sind, Journalismus oder Publizistik oder irgendwas studiert haben und sich damit beschäftigt haben, wie man Nachrichten entwickelt. Mittlerweile entscheidend ist die Plattformen. Also in Wirklichkeit kann man eigentlich die Frage formulieren, sind die Plattformen eigentlich mittlerweile die neuen Chefredakteure, wenn es um Nachrichten geht?
1: Ja, selbst würden Sie sie natürlich so nicht bezeichnen. Sind Sie Informationsgatekeeper 1000%ig? Weil, und das muss man schon sagen, es immer, immer schwieriger wird, dass du ja auf Plattformen aus deiner Bubble rauskommst, weil das Interesse der Bubble nicht ist, dass du aus diesem Informationskreis heraustrittst. Die allerersten Zeitungen, die waren ja so Infoblätter so quasi. Und da gibt's, kann man sie im Wiener Archiv, Pressearchiv oder weiß ich jetzt nicht genau, wie das heißt, wenn man es googelt, findet man es, kann man Zeitungen von 1800 irgendwas lesen. Und da sieht man Aussagen auf der ersten Seite, die passen nicht mit der Aussage auf der zweiten Seite zusammen. Aber es war ja immer klar, wer hat kommuniziert und warum. Und man war selber gefordert, zu entscheiden, einmal grundlegend, wem glaube ich mehr? Und man hat aber trotzdem auch gesagt, nein, dem glaube ich nicht, weil ich glaube B mehr, dass man aber trotzdem gehört, was aber der andere für eine Meinung hat über ein Thema. Und das passiert halt auf Social Media gar nicht mehr, vor allem auch nicht in dem Ding, wenn man sagt, okay, ja, man kann ja drunter kommentieren. Jeder wird wahrscheinlich unterschiedliche Realitäten auf Social Media vorfinden und wenn die Zuhörerinnen drüber nachdenken, wenn sie einen Post sehen, haben sie auch jeder die unter Anführungszeichen negativen beziehungsweise hundertprozentigen Hasskommentare drunter.
0: Mhm.
1: Jeder hat das im Kopf gehabt. Und es sind aber unterschiedliche Themen, die man im Kopf hat. Es ist einfach so ein, dass Clickbaiting so wichtig ist für Aufmerksamkeit generieren und dass die Leute dranbleiben, für Klicks generieren. Da kann man mehr Werbung verkaufen oder bessere Werbung, höhere CPCs verlangen und so. Und ich glaube einfach, das ist das, diese Monetarisierung des sozialen, digitalen Raumes, ist auch der Untergang dafür.
0: Ja.
1: Es macht keinen Sinn mehr.
0: Aber wenn man da die Parallele wieder zieht zum Wirtshaus, es ist ja eigentlich trotzdem, früher war es ja eher so, dass die Leute, die extremistisch auftreten sind, die extreme Meinungen gehabt haben, die wirklich polarisiert haben, eigentlich gar nicht so sehr den Platz am Stammtisch gefunden haben, weil eigentlich die politische Mitte eigentlich immer das war, wo sich die Leute wohlgefühlt haben, ein bisschen. Die Diplomatie, aber die anderen haben ja auch und jetzt so dreisch ist jetzt da auch nicht. Und diese Diplomatie, die Politik der Mitte, die ja auch diese Zeit geprägt hat, wo der Stammtisch groß war, die hat ein bisschen mittlerweile, also was heißt ein bisschen, die steht vor der absoluten Selbstauflösung, weil die Leute immer weiter nach außen driften. Das heißt, meine Frage ist jetzt, die hat genau diese Radikalisierung der Mitte, entweder nach links oder nach rechts, mit dem zum Tor, dass man sich vom Stammtisch zum Clickbaiting auf die Plattformen bewegt haben. Wie groß ist der Impact wirklich, den die Plattformen da haben?
1: Ich glaube, der ist unvorstellbar groß. Weil ich glaube, dass links und rechts sind ganz wichtige Begrifflichkeiten, aber ich glaube einfach nicht dran, dass ein Linksaußen gibt.
0: Ne?
1: Ich glaube voll dran, dass es in unserem Breiten ein Rechtsaußen gibt. Nur bei uns ist das, was Vernunft ist, wird schon als linksextremistisch bezeichnet, weil wir individualisiert einfach eine Dichotomie für alle möglichen.

0: einfach drin keinen Platz gehabt.
1: Hm. Ja.
0: Da hat man nicht damit, da hat man nicht mit denen geredet.
1: Na. Sondern die hat man zurechtgewiesen. Zurechtgewiesen oder man hat es halt ausgehalten.
0: Genau, man hat es ausgehalten und hat ja gesagt, pass auf, der ist schon so senil, ja, der oder die Person ist eh schon so weit am Rande, wir alle wissen es, dass wir schauen müssen, wann ist die Grenze überschritten, bis wir reagieren müssen.
1: Aber ist das nicht eigentlich für die Menschheit und fürs demokratische Bürgertum ein absolutes Armutszeugnis, dass wir Social Media nicht ausgehalten haben. Also, dass wir so arg und selber entwurzelt haben von unserer Ruhe, dass wir da hingekommen sind, wo wir jetzt sind. Also, für mich ist das eigentlich ein bisschen ein Armutszeugnis, muss ich sagen.
0: Es ist absolut ein Armutszeugnis. Es ist und traurig, ganz klar, weil Digitalisierung wird, ist ja lange Jahre verkauft worden zur Demokratisierung. Also wenn man jetzt Demokratisierung Finanzmarkt, Demokratisierung
1: Teilhabe.
0: Der Medien, der Teilhabe, ja. Es ist Demokratisierung gewesen. Und gelebt wird oder wurde es trotzdem immer mit dem monetären Blick drauf der Individualisierung. So kleiner die Einheit machen kann, so quasi Kommunikations-Mass-Customization, wie Agenda, oder ich habe Agenda, die ich präsentieren muss, und schneide die auf jede Kohorte so kleinsteilig wie möglich am günstigsten hin. Und ich kann mich nur an eine Aussage, und da revidiere ich mir meine Meinung von vor 25 Jahren, glaube ich, war das, wo man gesagt hat, wo man in Oberösterreich aufgetreten ist, gegen das Wirtshaussterben.
1: Ja.
0: Wo ich mir damals gedacht habe, ja, und kann er mehr hin, müsste halt ein bisschen das Angebot machen, so. Ja, aber ich glaube schon, dass halt ja nicht nur das, wie wir sprechen, weil es unser neuliegendes Thema ist, Wirtshaus und Gasthaus, aber auch die Marktplätze werden immer weniger. Also der öffentliche Raum wird ja generell immer weniger und dadurch geht ja die Gesellschaft verloren. Weil ich bin kein Befürworter dafür, dass man sagt, Demokratie geht verloren, man muss Demokratie beschützen. Die Demokratie ist das Ergebnis, wenn Gesellschaft miteinander interagiert. Das ist meine Überzeugung. Und einfach sich die Gesellschaft Regeln setzt. Und nicht bei jeder Auseinandersetzung, Konfrontation auf Social Media oder außerhalb im Realen, ja, ich verklag die, nein, da gehen wir zu Gericht, das muss ein Richter entscheiden und Gerichte überlastet sind mit, sag ich mal, so Bullshit, wo man eigentlich sagen muss, das muss da der Hausverstand sagen.
1: Ja.
0: Aber früher hat es halt neben den Spielregeln des Gesetzes, weil keiner wird zum Bürgermeister zum Obersten des Dorfes gehen und den um Entscheidung bitten, wer jetzt gelogen hat, wer jetzt Recht hat, wer einen Grenzstab versetzt hat, weil es war ja dann damals auch wahrscheinlich noch viel brutaler in der Gesellschaft, das halt mit Tern und Federn und was der Kuckuck was geendet haben könnte, dass man halt einfach sagt, ja, aber bleiben wir mal beim Hausverstand, weißt du, dieses Aushalten von einer anderen Meinung, das, was nicht heißt, ich muss drüber nachdenken, sondern einfach, ja, mein Individuum ist nicht das Mittelpunkt der Erde.

0: Wir haben uns ja im Vorfeld über Florian Klenk unterhalten. Wir haben das beide die letzten Wochen sehr spannend verfolgt, was er, also er postet ja auch viel in den sozialen Medien und beschäftigt sich ein bisschen mit der Frage. Er ist jetzt hergegangen und er kritisiert schon seit Jahren, dass die Plattformen eben eine große publizistische Macht besitzen, aber halt nicht denselben Regeln unterliegen wie klassischen Medien. Also es wäre unvorstellbar, dass bei einer klassischen Zeitung irgendwie solche Sachen stattfinden wie auf Social Media. Also die würden so schnell in Grund und Bogen gelockt werden, dass eh nicht wieder aufsteigen, beziehungsweise einfach keine Leser oder Leserinnen mehr haben. Und die neuen Medien, also die digitalen Medien unterliegen ja quasi nicht dem Mediengesetz. Und jetzt ist bei ihm es ist um ein Detail gegangen. Es ist um die Frage gegangen, wann ich habe eine Instagram-Seite. Ich poste dort irgendeinen Post und unter meinem Post beleidigt jemand die Person oder irgendwen anderen. Und dann soll ich quasi rechtlich dafür verantwortlich gemacht werden, dass auf meiner Seite irgendwer irgendwie beleidigt worden ist. Und das, wir sind da schon in so einem komischen Hirngespinst drinnen, was das angeht, also wo der Hausverstand, von dem du vorher geredet hast, eigentlich schon komplett aus dem Fenster geworfen ist. Aber er beschäftigt sich halt dafür mit den kleinen Fragen, die sich da auftan. Ich möchte es ein bisschen größer sehen. Wer trägt denn die Verantwortung für die Reichweite, die man hat in den sozialen Netzen? Ist es die Plattform? Soll es die Politik regeln? Soll es das Individuum regeln? Wer trägt die Verantwortung?
1: Ich glaube eben, dass die Verantwortung eine geteilte sein muss, weil ja das Handeln eben auf einer Plattform etwas zu liken, etwas zu kommentieren und mit Klarnahme oder Nicht-Klarnahme, wie viele Bots auf sozialen Medien irgendwie posten, kommentieren und, ist ja schon undurchschaubar. Und ich glaube immer dann, wenn etwas undurchschaubar ist für mich, da muss ich generell das Systematik hinterfragen. Weil wenn ich nicht mehr zuordnen kann, ob jetzt, es gibt schönen KI-Inhalt, aber es bedarf es den schönen KI-Inhalt. Haben wir ja gesagt, ich war jetzt ein paar Tage nicht da und hat mir gesagt, auf der Isle of Man, dass es konkret ergreifbar ist und da wird auch ein Film gedreht, das dürfte ich jetzt gar nicht sagen, laut den Schildern, die dort gehängt sind, weil da steht.
0: Dieser Motorradrennen für
1: genau, das ist ein Motorradrennen auf der Isle of Man und da haben sie ihm so ein Plakat aufgehängt und das ist humoristisch formuliert gewesen. Wir werden alle, die da Filmmaterial und über diese Filmszenen, die da gedreht werden, sprechen und das publizieren, bis ans Ende des Universums jagen. Naja, weil die haben schon antizipiert, warte mal, wir wollen da günstig Statisten gewinnen, die jubeln und filmen und weil da eine Szene, wo jemand wahrscheinlich gewinnt, gedreht wird und sagen dann aber die Leute sollen diese Videos nicht veröffentlichen. Das geht heutzutage nicht mehr. Das ist unmöglich. Dass man sich vielleicht früher keine Buchdruckmaschine gekauft hätte, ja, auch nicht. Aber Minne sagen wäre schon nur immer gegangen, der dann über die Zeit und über den Raum hinweg gleitet. Und das ist so als Punkt zu sagen, hey, wer ist da verantwortlich? Immer der, der es tut. Und nicht nur der, der es tut, sondern auch die Intention dahinter. Aber ganz klar, was verstehen die anderen drunter? Was verstehen die Empfänger drunter? Und das, glaube ich, ist immer so, dass ich und die, oder das Individuum und die anderen, das gehört gut abgestimmt. Und auch für mich so an Augen öffnend, und da wird es vielleicht ein wenig kontrovers dann, aber auf der Isle of Man zum Beispiel haben wir sie natürlich interessiert für die Gebräuche dort, weil ein Freund von uns dort lebt. Und da ist es so, dann sagte, ja, es gibt Datenschutzrecht, den gibt es auch im Königreich so. Aber in der Isle of Man Daily oder Today werden so quasi Vergehen veröffentlicht, wenn du zum Beispiel Reckless Driving machst und es wird entschieden, dass das so ist, dann stehst du mit Name und Anschrift in der Zeitung. Das wäre bei uns unmöglich.
0: Ja, das ist gegangen.
1: Das ist ganz so. Und da, wer sich es von gestern oder vorgestern anschaut, wird sich wundern, da ist eine Dame mit Name und die Kinder machen schon, wie es heißt, RNL, whatever, ich nenne es nicht, mit Alter, wo sie an zu Hause ist, in welcher Straße, in welchem Haus, dürfte sie halt irgendwie Mitte März einmal vielleicht dann über den Durst getrunken haben und hat dann ein unsittliches Verhalten auf der öffentlichen Straße dargelegt. Das ist jetzt die Gerichtsentscheidung vom lokalen Gericht gewesen. Das wird veröffentlicht. Und das ist schon so, muss man sagen, bei uns wird man wahrscheinlich ganz schnell Denunziantentum schreien.
0: Ja.
1: Aber es bleibt halt in Grenzen, weil ja jeder weiß, dass er selber auch einmal auf der Insel mit 70.000 Leuten vielleicht das ein oder andere mal was gemacht hat, wenn er wer gesehen hätte, auch nicht passend. Und wir lieben es, in der heutigen Zeit in Extremen zu denken und verlieren da einfach den Fokus drauf, dass es halt auch subjektive Realitäten gibt und situationsspezifische Wahrheiten. Und es ist vielleicht übertrieben, ihn für Junge zu erwarten, aber wer kennt's denn nicht, die Frage, wie viel hast du getrunken?
0: Ja.
1: Wie lange warst du noch? Wie lange hast du den Computer gespielt, Thomas? Nein, ich habe nur bis 11 gespielt und zum Glück hat man damals noch nicht nachschauen können online, dass da 3 in der Früh geworden ist. So.
0: Aber wie kann man, also das natürlich, das Isle of Man ist ein geschlossenes Ökosystem, ein Bubble und bla bla. Aber wenn man jetzt ein bisschen in die breitere Bevölkerung schaut, auch auf politischer Ebene vielleicht, wie kann man einen Rahmen stecken? Also wir haben vorher schon das Thema Extremismus gehabt. Wie kann man in der neuen Öffentlichkeit, in der Wirtshausöffentlichkeit, war es relativ klar, das haben wir, glaube ich, durchdiskutiert, wenn man da zu extrem geworden ist, dann ist man einfach irgendwann von akzeptiert zu toleriert gerutscht und hat sich halt dann irgendwie mit dem anderen im Dorf zusammensitzen können, der auch ein bisschen verblüffende Ansichten hat. Aber heutzutage läuft das ja anders. Wie können wir als Gesellschaft uns vornehmen, da einen Rahmen zu finden? Stichwort Klarnamenpflicht, Stichwort was weiß ich, Plattformen unter Medienrecht stehen. Wie können wir einen Rahmen finden, dass diese neue Öffentlichkeit schützt, aber gleichzeitig auch wirkliche Öffentlichkeit ist?
1: Ich glaube, eine ganz wichtige Maßnahme ist es, Werbung auf Plattformen genauso oder nur schlimmer zu besteuern, als wie die Plakatabgabe, die es früher in Linz gegeben hat, wenn du ein Fest organisiert hast.
0: Ja.
1: Davon zu verstehen, dass es nicht funktioniert, EU-weite Regelungen zu finden, die als das Nonplusultra für alle gelten, sondern diese weiten DSA und Services und die ganzen Sachen, die AI Act, Platform Act, und, dass die nur die Basis sein müssen für das, was man trotzdem in einer Teilgesellschaft der Europäischen Union als für richtig und wichtig empfindet.
0: Das heißt, du wirst der österreichische,
1: ja. Ich würde österreichische, da glaube ich auch sogar, da kann man, da sehe ich ja, auch vielleicht kontrovers, sogar die Bundesländer sollten da mehr Kompetenzen haben.
0: Ja.
1: Wo dann halt wieder oberhalb jemand sagt, aber bleiben wir in einem Rahmen, der auch insgesamt verträglich ist. Aber es ist ja auch wieder so, der Mensch ist eigentlich perfektioniert dafür, Probleme ganz kleinteilig zu betrachten und das kleinste Problem zu lösen.
0: Ja.
1: Nur bei so großen, angeblich großen Fragen wie gesellschaftlichem Impact und Medien und Kinderschutz und alles, glauben wir, da braucht man eine Lösung, die, wie man sagt, wie ein Sackel drüber stülpen kann. Das wird nicht funktionieren. Es gehört, grundgenommen wird einmal Social Media nicht erlauben, dass sie mit Werbung Geld verdienen. Die müssen ein anderes Geschäftsmodell haben.
0: Ja, was könnte das sein? Ein Abo-Modell?
1: Ein Abo-Modell. Da musst du mit Inhalte punkten. Dann macht es ja Sinn für Medienhäuser oder für Influencer, YouTuber, guten Content zu kreieren, langfristigen Content, der oft angeschaut wird. Also man muss ja mittlerweile froh sein, wenn du auf Instagram oder TikTok, wenn du in ein Algo reinkommst, der dir Katzenvideos zeigt. Der Rest ist einfach schon so unnötig, weil er ja kein Added Value liefert. Und ja, das ist so, das würde ich ganz klar als Maßnahme schon setzen, die man jetzt nicht in ein Gesetz vielleicht direkt niederschreiben kann. Aber so früher hat es einmal einen autofreien Tag gegeben. Würde ich auch österreichweit internetfreien Tag machen. Ja. Das ist einfach Basisdienste immer ausgenommen. Ja. Weil dann wird immer argumentiert, ja, aber die Rettung und Rettung hat wenig Internet, weil der Blaufunk gibt es eh nicht. Aber dass du einfach so die ausnimmst und einfach einmal sagst, hey, ja, heute tun wir mal nicht oder heute machen wir es einmal anders. Und weil die Jugendlichen, die jetzt mit dem Handy verzichten, den Selbstverzicht mit dem Auferlegten teilweise, lernen, wie schön oder wie herausfordernd, wie spannend eigentlich so öffentlicher Raum mit anderen Menschen ist, sind ja wir älteren Semester auch nicht gefeit davor.

0: Wir haben ja in der ersten Folge von unserem Podcast schon sehr viel darüber gesprochen, was Jugendliche lernen müssen, damit sie sich da drin zurechtfinden. Für mich, ich möchte den Podcast auch immer ein bisschen nutzen, dass ich mich selber weiterbilde. Was ist denn deine Vision davon, was wir lernen müssen in unserer Generation oder vielleicht älter noch, wenn es ums Zurechtfinden in der neuen Öffentlichkeit geht?
1: Wir Erwachsenen sind ja für uns selbst verantwortlich, unter Anführungszeichen. Ich fühle mich selber, muss man sehr oft sagen, pass auf, alles, was du im Internet siehst, musst eigentlich einmal so betrachten, wie früher Comicfiguren nur vier Finger gehabt haben. Mhm. Dass man einfach einmal davon ausgeht, aha, das ist nicht echt. Das ist einmal ganz ein wichtiges Kriterium für mich, dass man die Selbstreflexion annimmt und das natürlich das klassische Digital Detox machen. Ja, für mich gehört zu Digital Detox aber auch, schreiben wir nicht so viele E-Mails. Hm. Weil mit E-Mail schreiben alleine bin ich schon drin, digital, ich kommuniziere mit einem technischen Gerät, Telefon in die Hand nehmen, wenn anrufen.
0: Für mich ist auch mal dieses Digital Detox, da kriege ich ein bisschen Kant, weil ich denke mir immer, die Gesellschaft oder viele Leute in der Gesellschaft, inklusive mir, schreien einfach nach Pausen. Weißt, nach Freizeit, nach Entspannung, nach Oberfahren, nach keine Impulse, nicht 90% von meiner munteren Zeit mit Informationsaufnahme. Aber das hat gar nicht so viel mit Digitalität zum Tor, sondern das hat einfach mit, dass die Leute einfach erstens zu viel hackeln und alle, also irgendwie ein bisschen, ja, mit einer eigenen Ambition oft nicht so richtig gut umgehen können. Und dann schreien sie nach Digital Detox oder glaube ich ihm, dass jetzt hilft, wenn sie das Handy weg hat. Aber in Wirklichkeit liegt das Phänomen, glaube ich, viel tiefer gesellschaftlich. Also dieser überproportionale Antrieb, der da vorhanden ist im Moment bei vielen Leuten, der viele Leute krank macht. Also da sehe ich eher ein bisschen das Detox-Problem, dass wir uns alle einfach mal ein bisschen entspannen müssen hin wieder.
1: Ja, und vor allem, man muss sich halt auch schon bewusst werden, bei der Nutzung von Social Media, digitalen Tools, wo ChatGPT, klar, alles auch dazugehört, sich schon mal die Frage stellen, was gewinnt man denn dadurch? Oder wiederum auch ganz, ganz klassisch, wer gewinnt, wenn etwas kostenlos ist oder fast nichts kostet? Hm. Wer gewinnt denn? Meist ist man es nicht selber. Und ich glaube schon, dass die ältere Generation, wo wir vielleicht als mittlere Generation uns betrachten, was wir schon ganz, ganz stark lernen müssen, ist, dass wir auch schon einmal das vorleben müssen, den nachfolgenden Generationen und sagen, hey, es ist wie bei allem, man kann ein bisschen übersteuern, man muss aber wieder ein wenig runterkommen, mhm. Wenn man zu viel nutzt, weniger nutzen und selbst auch schon wieder den öffentlichen Raum bestreiten. Weil auch, und das passt halt gut und das ist ja nicht unabsichtlich, aber wenn man sich so auf so einer Insel, das, wie du sagst, eine abgeschlossene Welt ist und Isle of Man ist ja irgendwie die einzige Insel, die so komplette so Weltkulturerbe ist. Wenn man sich anschaut, was sich da in den Lokalen abspielt, wo halt alt, jung und ganz, ganz alt zusammenkommen. Mhm. Das hat man ja bei uns heutzutage, würde ich fast einmal gefühlt sagen, nur mehr noch in der Straßenbahn. Und das, das ist eine Bewegung von A nach B, weil da fährt er von irgendwo hin. Da muss man schnell hin und die Leute sind, und warum muss ich mit da jetzt reden und warum muss ich jetzt da aufstehen oder wie wir da hinsitzen, es regnet und so. Aber das muss man sich, also wo haben wir es denn sonst noch? Ja. Im Freibad treffen sich Familien zum Beispiel. Und die haben auch wiederum, ja, darum glaube ich schon, es ist schon notwendig als Gesellschaft, dieses Angebot zum Stellen und also beim Forum Medienbildung haben wir natürlich Medien groß dabei, aber wir haben ja deswegen genau den Fokus, einen gesamtgesellschaftlichen positiven Impact zu generieren, der ja halt einfach auch heißen kann, du schau einmal nach, mir hat das wer geschickt, verstehe nicht, erklär mir das, was ist da, diese Welt wieder zu öffnen für positive Auseinandersetzung im Sinne von, ja, und wann am Ende da ist es auch wurscht. Weil wir alles ist so wichtig geworden für uns. Das ist ein großer Punkt. Die Wichtigkeit den Dingen nehmen.
0: Was mich abschließend noch interessieren würde, wir haben jetzt einen guten Bogen gespannt. Wir haben uns zuerst angeschaut, wie die Öffentlichkeit früher funktioniert hat, im Wirtshaus am Stammtisch. Dann haben wir jetzt viel darüber geredet, wie es jetzt funktioniert, was jetzt die Themen sind für alle möglichen Altersgenerationen. Was ist denn deine Zukunftsvision? wie wird Öffentlichkeit 2040 ausschauen?
1: Naja, ich habe lange drauf gehofft, dass eine Zombie-Apokalypse ausbricht und so der ganze Strom weg ist und man sich dann auf die rudimentärsten Dinge wieder zurückbesinnen muss als Gesellschaft, aber wie es ausschaut, kommt es nicht so weit. Wo liegt die Zukunft? Die Zukunft, das ist ja das Schöne an so organischen Verbindungen, wie es der Mensch ist. Wir haben den Peak schon erreicht. Diese Dezentralisierung, es kommt zu einer Dezentralisierung und ich glaube eher so, dass die systemerhaltenden Kräfte wie eben die staatlichen Strukturen, die Gesetze, die es kurz gibt, vielleicht nicht staatliche Strukturen und Vorgaben, dass die Vereine und so, sie dadurch verändern werden müssen. Wenn die Leute vielleicht globalisiert, aber wieder kleinteiliger unterwegs sein wollen, wenn man trotzdem sie unterhalten muss. Darum finde ich es ein Beispiel, wo ich sage, dass das stattfindet, ist ja eben gerade die Uni. Jetzt kann man auch in der Uni Linz ab 40 ohne Matura studieren. Alleine wenn man sich anschaut, wenn dann unterschiedliche Alterskohorten zusammenkommen, da die Leute miteinander reden und da diskutieren und sie haben gedacht, was ist mit dem, was ist mit dir und so. Und dann am Ende vom Tag kommt man drauf, ja, da aus seiner Sicht hat er ja recht. Oder aus ihrer Sicht hat sie recht. Und dieses Phänomen des Perspektivenwechsels einzugehen und dann selbst für sich zu entscheiden, ist das auch meine Perspektive oder habe ich doch eine andere, das ist ja das, wo ich sage, in die Richtung geht es hundertprozentig. Kann man es beschleunigen? Auf jeden Fall. Ja. Und das, glaube ich, ist einfach, wenn man ein Werbeverbot auf Social Media macht.
0: Ja. Ich bin da auch davon überzeugt, dass diese, es ist immer so, wenn irgendwas was ganz was Neues, was ganz was Spannendes kommt, verlieren sie erst einmal alle den Kopf. Und das Ganze wird durchgewurstelt und ausprobiert und Grenzen getestet. Und irgendwann kommt aber trotzdem zu einem Punkt, wo einfach diese menschlichen Grundbedürfnisse trotzdem groß sind. Also wo es dann wieder ein bisschen zurückgeht zu einer, wie du sagst, einer Kleinteiligkeit. Mir ist wichtig, am Ende ist echt eine positive Botschaft zu bringen und das ist schon die, man spricht immer von dieser Lost Generation, die Generation, die quasi aufgewachsen ist jetzt mit sozialen Netzen und bla bla. Gerade die, ich mache viele Workshops genau mit der Generation, gerade die haben verstanden, um was da geht. Und gerade die mit dem aufgewachsen sind, haben verstanden, dass das, was da passiert, in Wirklichkeit nicht zu 100% die echte Realität ist. Und gerade die werden ihre Kinder so erziehen, dass nicht in einer Generation verfallen, die quasi gar nicht mehr in irgendeinem Verein oder gar nicht mehr mit irgendwas miteinander redet oder sonst irgendwas. Also da bin ich wirklich fest davon überzeugt, dass wir den Peak auch erreicht haben, ja.
1: 100%.

0: Wir müssen dann schon zum Abschluss kommen von der Folge. Erstens einmal natürlich ein großes Dankeschön an dich, dass da die erste Folge, ich bin ja heute quasi in meiner Premierenrolle da und darum freue ich mich sehr, dass du das mit mir gemacht hast und freue mich auch sehr auf die nächsten Folgen und wie gesagt, ich wechsle mich mal an mit dem Host Michael Diesenreiter, mit meinem Kollegen. Der Podcast läuft in Kooperation vom Forum Medienbildung und Radio Froh und ist unterstützt von der Europäischen Union. Wir freuen uns da sehr drüber und ja, ich hoffe, es habt euch einiges mitnehmen können und habt die Folge genossen.
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4: Hallo und herzlich willkommen zu einer neuen Ausgabe des Frosins, dem Infomagazin von Radio Froh. Mein Name ist Aylin Yilmaz. In der heutigen Sendung hören Sie eine Podiumsdiskussion zu Fragen und der Situation rund um Sexarbeitende. Anlass war der 2. Juni, der Internationale Tag der Sexarbeit. Dieser Tag soll mit Vorurteilen rund um Sexarbeit aufräumen. Personen, die in der Sexarbeit tätig sind, fordern bessere rechtliche Rahmenbedingungen und dass die Gesellschaft sich den abwertenden Stereotypen bewusst wird. Dazu hat Sexarbeiterin Ruby Rebelde ein Buch verfasst. Warum sie uns hassen. Rebelde erläutert anhand von Themen wie Sexualmoral, Abwertung von Promiskuität und Autoritarismus, warum Sexarbeitende ausgegrenzt werden und ihr Existenzrecht infrage gestellt wird. Rebelde hat am 1. Juni in der Tribüne Linz eine Lesung gehalten. Anschließend hat eine Podiumsdiskussion stattgefunden. Das Event ist vom Frauenbüro Linz und Lena, Beratungsstelle für Menschen, die in der Sexarbeit tätig sind oder waren, organisiert worden. Moderiert hat Magdalena Danner.
5: Schönen guten Abend. Herzlich willkommen. Mein Name ist Magdalena Danner und ich werde Sie heute moderierend begleiten und heiße Sie herzlich willkommen zu diesem besonderen Abend. Besonders deswegen, weil wir heute im Bühnenlicht und, wie ich finde, in besonders würdevoller Atmosphäre ein Thema diskutieren, das oft in der Realität nicht so würdevoll diskutiert wird, und zwar das Thema Sexarbeit. Und ich muss mich eigentlich gleich selber korrigieren, es geht ja nicht um ein Thema, es geht um die Menschen, die tätig sind in der Sexarbeit, die damit ihr Geld verdienen. Darum geht's.
4: Das Publikum ist in die Diskussion mit einbezogen worden. Vor Beginn wurden Fragen rund um Sexarbeit gestellt. Sie können diese Fragen jetzt auch auf sich wirken lassen und für sich selbst beim Zuhören beantworten.
5: Gut, ich habe schon angekündigt, eure roten und grünen Kärtchen. Jetzt wäre der Moment dafür. Ich habe Fragen für euch vorbereitet und ein grünes Kärtchen in die Luft zu halten würde die Frage mit einem Ja beantworten. Und ein rotes Kärtchen, auch wenn sie sehr pastellig sind, würde die Frage mit einem Nein beantworten. Die erste Frage lautet: Haben Sie sich schon einmal bewusst mit dem Thema Sexarbeit beschäftigt? Okay, ganz viele Grüne, und da wissen wir noch nicht, in welcher Intensität und Weise und Form. Einige Rote auch. Schön, dass Sie da sind und sich beteiligen. Vielen Dank für das erste Feedback. Die zweite Frage. In der Selbsteinschätzung, glaubst du, ein realistisches Bild von Sexarbeit zu haben? Okay, da sind schon viel mehr Rote auch dabei, also zum realistischen Bild, okay. Auch wieder Doppelnennungen, Jein finde ich ist immer auch eine legitime Antwort. Dankeschön. Die dritte Frage ist, begegnet dir das Thema Sexarbeit im Alltag, in Medien, in Gesprächen oder anderen Kontexten, also wirklich in deinem Alltag? Okay, sehr, sehr durchmischt, sehr durchwachsen. Eine Frage, die mich selber sehr beschäftigt und deswegen habe ich sie jetzt auch mit aufgenommen als letzte Frage. Haben Sie heute schon eine klare Meinung oder eine kleine Positionierung zum Thema, die du auch gut formulieren könntest? Ja, auch, ja, Jein ist immer okay. Vielen Dank, das gibt uns schon ein bisschen Feedback und auch hier im Saal, wenn ihr euch gegenseitig angeschaut habt, Wir wollen gemeinsam in einem Austausch treten und von Seiten der Veranstalterinnen, dem Frauenbüro der Stadt Linz, war wirklich das Bemühen zu sagen, vielleicht gehen wir alle heute mit einem neuen Gedanken oder mit einer neuen Idee hinaus. Und dafür wäre ja die Voraussetzung, dass wir uns gut zuhören. Auf das werde ich gut achten. Jetzt schauen wir mal, wer die Gäste bei uns hier oben sind. Ich darf vielleicht von der Anreisedistanz als erstes die Leiterin der Infostelle PIA aus Salzburg zu mir bitten. Sie ist Aktivistin in Selbstvertretungen und Netzwerken und auf nationaler und vor allem auch auf internationaler Ebene. Einen großen, herzlichen, warmen Applaus für Christine Nagel aus Salzburg. Genau, neben Hamburg ist sozusagen der zweitweiteste Anreiseweg. Und jetzt noch drei Linzerinnen. Also da gehe ich einfach von der Reihe nach, jetzt wie ich sie anschaue. Die Beratungsstelle Lena für Menschen, die in der Sexarbeit tätig sind und waren. Sie ist die Stellenleitung der Beratungsstelle Lena und das seit über 25 Jahren so engagiert. Ich durfte einmal ihre Praktikantin sein, das muss ich wiederverwenden, ja, weil das ein Full-Circle-Moment für mich ist und weil ich sie als Mensch so sehr schätze und wie sie so langjährig zu diesem Thema steht und oft damit so wenig Aufregung, aber so viel Klarheit und so pointiert. Und herzlich willkommen, Elke Welser, so schön, dass du da bist. Ebenso aus Linz und auch eine ganz wichtige Stimme für Sexarbeitende in Linz ist eine Person. Sie ist Juristin und sie gehört zum Leitungsteam von MAIS. MAIS ist ein Verein, der auch nicht mehr wegzudenken ist, den es seit ganz vielen Jahren in Linz gibt und da sich für die Rechte und Partizipation von Migrantinnen einsetzt und sicher auch diese Verbindung von Migration, Kolonialisierung, struktureller Gewalt, da denkt man MAIS und da denkt man auch an dich. Herzlich willkommen, Letizia Carnero, schön, dass du da bist. Auch aus Linz und last but not least nochmal zu mir, bitte Eva Schobesbergers, Frauenstadträtin der Stadt Linz. Ich habe mir gedacht, ich wähle eine zum Aufwärmen und für euch so zum Einstimmen eine kleine Einstiegsfrage, die ich euch allen zugleich stellen möchte und bitte auch gerne ein bisschen Zeit zum Sinnieren und Nachdenken verwenden. Und zwar ist ja, das ist ja so viel Expertise und auch so viel Erfahrung und auch so viel Meinung hier am Podium. Und dennoch würde es mich interessieren, was war oder wann war der letzte Moment, wo auch du etwas Neues zum Thema Sexarbeit gelernt hast? Und sei es auch nur so klein. Wann war das letzte Mal, wo du einen neuen Gedanken gefasst hast, eine neue Perspektive dazu genommen hast? Ruby, dich zieht's hin, bitte.
6: Also tatsächlich wirklich gestern. Ich forsche gerade oder darf gerade in Frankfurt am Main eine Studie mit zwei weiteren WissenschaftlerInnen durchführen. Da geht es um die Situation von Sexarbeitenden in Frankfurt am Main. Und wir führen also qualitative Interviews mit Menschen in der Sexarbeit. Und jedes Mal lerne ich was dazu, obwohl ich bestimmt schon mit sehr vielen Menschen im Feld Berührung hatte, Kontakt hatte. Aber es ist wirklich immer etwas Neues dabei, die Art der Arbeit, wie zum Beispiel auch Kundinnen gewonnen werden. Und das ist jedes Mal ausgesprochen lehrreich für mich.
5: Ich würde jetzt gern reihum machen. Christine, bist du schon so weit?
7: Ja, also ich meine, es gibt so ein Sprichwort, man wird so alt wie eine Kuh und lernt noch immer was dazu. Es gibt jeden Tag was Neues, denke ich mal, und es gibt jeden Tag Herausforderungen, aber es gibt auch, mich überrascht auch immer wieder, wie du vorher in deinem Buch geschildert hast, welche Haltungen Menschen haben, und das verschärft sich momentan bei mir zurzeit. Also, dass Menschen einfach so vorgefertigte Meinungen haben und ich sage dann immer zum Trost, beruhigen Sie sich. Prostitution, sage ich dann ganz absichtlich zu solchen Menschen, ist nicht ansteckend. Und dieses Skandalisieren und so und diese verschärfte Haltung, finde ich, die wird vor allen Dingen von Tag zu Tag mehr. Und ich denke mir immer, mehr geht nicht, aber es wird jeden Tag noch ein Quäntchen draufgelegt an Rassismus, an Diskriminierung, an Stigmatisierung und auch an Hurenhass. Ich nehme jetzt dieses Wort ganz absichtlich.
5: Also du lernst auch neue Sachen, die du lieber nicht lernen würdest.
7: Ja, ja, wirklich. Und es ist deshalb nehme ich das jetzt gleich zum Anlass und sage schon mal danke, dass wir hier überhaupt sein dürfen, dass ich eingeladen wurde und dass das Frauenbüro auch in, nennen Sie jetzt mal wirklich in Zeiten wie diesen, sich das auch traut. Danke.
8: Ja, dann mache ich weiter. Also auch von mir nochmal ein Danke ans Frauenbüro, aber auch an die Frauenstadträtin, dass wir hier sitzen dürfen und dass diese Veranstaltung zustande gekommen ist. Was ich hier einbringen möchte, ist schon wieder die Stigmatisierung, die ich erlebe, weiterhin erlebe, der Sexarbeitende unterworfen sind, und zwar auch über das Ende ihrer Tätigkeit vielleicht hinausgehend. Ja? Also wir führen ja auch bei denen den Zusatz oder gearbeitet haben, und das nicht ohne Grund. Und das begleiten wir auch immer wieder. Ja? Also Stigma ist nicht nur kränkend und verletzend, es ist auch höchst gefährlich. Ja? Weil wir durchaus erleben, dass es hier zu Cybergewalt kommt, ja? Zu Erpressung. Ja? Aufgrund dessen, dass man Sexarbeiterin ist oder war. Und das macht mich auch weiterhin sehr betroffen, dass das funktioniert, ja, in unserer Gesellschaft. Und da müssen wir uns alle halt an der Nase nehmen und das verändern. Ja. Also das Stigma ist für mich immer noch etwas, was mich sehr betroffen auch macht. Und möchte vielleicht auch hier die Frau Eva noch erwähnen. Das war, hat einmal das Ostende geleitet hier in Linz, war auch Sexarbeiterin in Linz. Frau Eva ist leider schon verstorben, aber sie hat zum Beispiel ein Magazin herausgebracht zu den 80er Jahren. Horizontal hat sie es genannt. Sie hat den BDSÖ gegründet, den Verein für Sexarbeiterinnen. Auch hier war sie Vorreiterin, sie wurde stark bekämpft. Sie ist so mit 72 Jahren verstorben, einsam in einem Dorf in Niederösterreich. Und ich habe sie noch ein paar Mal besucht und sie, auch sie war vom Stigma. Also Frau Eva konnte man nicht beschämen. Also die war da, wirklich immun. Aber es hat sich jemand in diesem Dorf einst erkannt, das ist die Frau Eva doch von früher, das ist doch die Frau Eva, die doch jeder in Österreich kannte. Und niemand von dem Dorf hat dann mehr geredet mit ihr. Ja? Und das ist ihr passiert mit an die 70 Jahre. Ja? Und das hat mich auch sehr betroffen gemacht. Also es geht immer weiter, dieses Stigma, diese Ausgrenzung, die auch sie noch erleben musste, leider.
9: Ich möchte mich auch im Namen von Mais beim Frauenbüro bedanken und bei euch allen so für diese tolle Arbeit. Ich sehe mich nicht als Expertin. Wir sagen immer so, die SexarbeiterInnen sind die Expertinnen. Ich habe an zwei Dinge gedacht. Ein Ding vielleicht klingt wie ein Klischee, aber ich lerne und ich würde sogar sagen, es geht um Verlernen, weil wir haben so viele Annahmen und bei dieser Arbeit und in der Zusammenarbeit mit SexarbeiterInnen sehe ich, wie ich auch mit meiner Annahme so Denkfehler habe, blinde Flecken habe und das ist sehr, also das passiert oft. Heute, jedes Mal, wenn ich Kontakt mit oder zu SexarbeiterInnen habe. Und das Zweite, es ist vielleicht schon etwas, ein bisschen, ich weiß nicht, ich denke an eine philosophische Ebene, aber ich habe sehr oft gesehen, wie wir, wenn wir ins Gespräch so über Sexarbeit gehen, dass es sehr oft wollen wir zuerst gegen Gewalt sprechen. Ne? Aber ich habe dann mir gedacht, es geht sehr oft um Dichotomien, Gewalt, Selbstbestimmung. Und die Frage, und ich habe leider keine Antworten, die ich mir in der letzten Zeit gestellt habe, ist, wenn wir das machen, wenn wir immer wieder diese Dichotomien reproduzieren, reproduzieren wir nicht auch diese, verstärken wir nicht diese Diskursen, die SexarbeiterInnen zum Beispiel unterdrücken.
5: Eva, Schlüsselmomente, wo du sagst, okay, du hast wieder was Neues, eine neue Perspektive, neue Informationen für dich erworben, dazugewonnen.
10: Ja, das habe ich eigentlich immer, wenn ich mich mit dem Thema beschäftige. Also da lerne ich jedes Mal etwas Neues dazu oder sehe einen neuen Aspekt. Also ich beschäftige mich mit dem Thema schon seit dem Studium. Ich habe Jus studiert und da im Studienschwerpunkt Frauenrecht gemeinsam mit Elisabeth Greif, die ich vorhin schon gesehen habe. da beim Studium mit dem Thema und vor allem mit den rechtlichen Aspekten, den diskriminierenden Aspekten und den fehlenden Rechten auseinandergesetzt. Aber nichtsdestotrotz vergeht eigentlich kein Gespräch mit dir, Elke, oder mit irgendjemanden von euch, wo dann nicht für mich trotzdem wieder ein neuer Aspekt auftaucht, mit dem ich mich noch nicht auseinandergesetzt habe. Also ich glaube, dass das ein Thema ist, dass Sexarbeit an und für sich ein Thema ist, das auch so viele Aspekte in der Schieflage der Geschlechterverhältnisse aufmacht und ja, so viele Abgründe aufmacht im Denken und in dem, was sie Menschen an Bewertungen anmaßen. Und auch jetzt gar nicht so wertend von meiner Seite, was einfach in Köpfen passiert, wenn man unreflektiert einfach Dinge wahrnimmt, die man halt liest und hört und sieht, wenn man in dieser Gesellschaft aufwächst. Also ich glaube, dass das wirklich unglaublich arg viele Facetten und Aspekte hat und ich lerne ganz sicher jedes Mal etwas Neues, wenn ich mich mit dem Thema beschäftige.
5: Ich darf bei dir nur nachhaken, weil jetzt auch am Podium der Dank an dich ergangen ist. Du bist über Studium ins Thema reingewachsen. Die Frage, die sich mir doch auch stellt, ich glaube 99,8% aller PR-Beraterinnen würden dir sagen, lass die Finger von dem Thema. Warum bleibst du dran? Also ja, würde mir das eine ist im Studium reinzutauchen, aber warum dran zu bleiben, auch in der Funktion?
10: Ja, weil es einfach wichtig ist. Also das ist, ich meine, das haben wir ja heute schon gehört, was für wie arg ungerecht unsere Gesellschaft da ist. Und das war ein Wahnsinn, wenn man da nicht dran bleibt aus meiner Sicht. Also das würde ich nicht aushalten. Und ich glaube, wenn der Tag kommt, wo ich mir denke, das ist jetzt zu unangenehm für mich, also was für mich, also in der privilegierten Situation, dann ist der Tag erreicht, wo ich meine Arbeit aufhören muss.
5: Danke dir für die Stellungnahme. Christine und Ruby, euch beiden, ihr seid ja, das hat mir Ruby auch im Vorgespräch kurz geschildert, ihr seid auch vernetzt auf internationaler Ebene. Ich würde euch jetzt gerne nur mal also ein bisschen um die Schilderungen bitten. Was tut sich da, was kann man da vielleicht zusammenfassend auch ein bisschen erklären, auch wenn wir viele grüne Karten hier oben hatten, mit dem Vorwissen. Trotzdem gibt es so eine Zusammenfassung von euch oder auch so Hinweise?
7: Ich fange jetzt einmal ein bisschen persönlich an. 2019 war ich in einem Netzwerk, 2018, 19, 20, das heißt TAMPEP. Und TAMPEP, da war ich im Vorstand, hat mir ermöglicht, dass ich irrsinnig viel gereist bin. Ich habe bei einer finnländischen NGO ein bisschen mitgearbeitet bei Protokopiste. Ich war bei der ersten und letzten schwedischen Sexarbeiterinnenkonferenz und ich hatte die wunderbare Gelegenheit in Hamburg oder in Berlin? Was gar nicht, Hamburg? Berlin, einen Vortrag das hat das Hamburger Gesundheitsamt organisiert, über die internationalen Bewegungen, über Gesetzeslagen zu berichten. Und ich habe im Vorfeld wirklich, da ging es eben um den Sexkaufverbot, um schwedisches Modell, wie es immer genannt wird. Und ich habe aus jedem Land mit Selbstorganisationen, mit Beratungsstellen, mit Politikerinnen und so weiter gesprochen und habe da einen Vortrag draus gemacht. Und in der ersten Reihe saß eine Person, die alles mitgeschrieben hat und ich habe mir gedacht, Mensch, das ist sicher Journalistin. Und so haben wir uns kennengelernt und das war Ruby. Und daraus hat sie eigentlich als total befruchtende, wunderbare Freundschaft entwickelt, auf die ich recht stolz bin. Und jetzt, jenseits dessen, bin ich jetzt gar nicht mehr international so aktuell bewandert, aber das gebe ich dann weiter an dich. Also ich bin auch im BUFAS dabei. In Deutschland sind so die Bewegungen ziemlich, ich nenne es jetzt mal schon, erschreckend. Und ja, berichte mal du weiter.
11: Ja, genau. Also ich kann auch sagen, 2019 war das, ne? Also das war für mich auch augenöffnend, ja, dass da jemand mal eingeordnet hat, woher kommt eigentlich diese Idee mit dem Sexkaufverbot? Ich hatte das irgendwie noch nicht so richtig verstanden, um was es da eigentlich geht und so. Und deswegen finde ich das auch nicht verwerflich, wenn hier vorhin Menschen im Raum gesagt haben, naja, also vielleicht kenne ich mich auch nicht so gut aus. Ich finde es mutig und ich glaube, wir brauchen alle auch einen Mut zur Lücke. zu sagen, wir können nicht alles wissen. Ne? Und ich habe im Buch halt so ein bisschen auch den Rückblick gemacht und habe mich gefragt, wie konnten wir eigentlich dahin kommen, wo wir heute sind, wo wir eine Regelung wie die Kriminalisierung der Nachfrage, also das sogenannte schwedische, nordische Modell Sexkaufverbot, das sind so die Begriffe, die dafür im Raum sind, wie das eigentlich in sehr vielen europäischen Ländern zu so einer Kampagne werden konnte. Und da spielen verschiedene internationale Entwicklungen eine Rolle. Und ein Treiber war die Pandemie. Das muss man wirklich sagen. Also die Covid-19-Pandemie hat den Ansatz dessen einfach wirklich nochmal verstärkt und einfach durch die Art und Weise, was da mit unserer Kommunikation, mit der Politik passiert ist, mit dem Aufkommen, nicht Aufkommen, aber der Zunahme von Verschwörungserzählungen und so, also Desinformation, Faktenbefreitheit, all das, ja, das hat wirklich dieser Bewegung für die Welt ohne Prostitution so richtig Luft unter die Flügel gegeben. Und es begann damit, dass halt als wirklich wir alle doch starr vor Schrecken waren angesichts dieser weltumfassenden Pandemie, dass dann zum Beispiel eine christlich-fundamentalistische Predigerin sich auf YouTube setzte und sagte, die Frauen blühen jetzt alle auf. Und sie meinte, die Menschen, die in Bordellen nicht arbeiten durften, teilweise, ich rede von Deutschland, ich denke in Österreich wird es ähnlich gewesen sein, gestrandet waren, nicht ins Heimatland, ja, oder nach Hause fahren konnten, weil es einfach nicht möglich war, über Monate hinweg, die keine Einkommensquelle hatten, auf Unterstützung, Almosen im Prinzip angewiesen waren. Und sie sagte, ja, jetzt blühen sie alle auf. Und das ist so ein bisschen in a nutshell, was eigentlich auch mit dem Diskurs in dieser Zeit passiert ist. Es wurde extrem skandalisiert und emotionalisiert. Und jetzt ist die Pandemie ja nicht im luftleeren Raum passiert, sondern wir haben halt internationale Entwicklungen. Wir haben einfach sowas wie einen eigentlich fast weltumfassenden Rechtsruck und eine Verschärfung von dem politischen Klima. Und gleichzeitig will ich auch sagen, es ist nicht immer alles nur trist. 2022 hat Belgien Sexarbeit entkriminalisiert, Sexarbeitende entkriminalisiert. Und das hat dazu geführt, dass dieses Land jetzt, ich weiß nicht wie viele Gesetze, aber es sind zahlreiche, hat anfassen müssen, um die zu verändern, um Sexarbeitende rechtlich gleichzustellen mit einfach ganz normalen anderen Menschen, die in Belgien auch leben. Und das ist so eine Entwicklung. Und wir sehen halt, dass zum Beispiel im Stockkonservativen in den USA, in einigen Bundesstaaten etwas in Bewegung kommt. Zum Beispiel da eben halt auch zu entkriminalisieren und die Gesetzgebung in den Bundesstaaten in den USA nochmal anzufassen und zu verändern. Und das macht auch Mut. Das will ich wirklich dringend sagen, weil wir brauchen auch andere Erzählungen als diese Leidenserzählung. Denn eigentlich, und damit bin ich jetzt auch gleich zu Ende, haben wir, wenn wir zurückblicken, 1975 sind die SexarbeiterInnen nach Saint-Nizier und haben die Kirche besetzt in Lyon. Und da haben sie halt schon etwas gezeigt, das ist diese Resilienz, diese Stärke, diese Widerstandsfähigkeit, die Sexarbeitende auch haben, sich auch trotz widriger Umständen zu behaupten und dort einfach nicht mehr mitzuspielen. Und deswegen glaube ich, dass wir müssen ein bisschen zurückschauen, analysieren und sammeln. Aber es gibt auch Dinge, an die wir anknüpfen können und Dinge, auf die wir schauen können, die uns Mut machen.
12: Das Publikum konnte auch anonym Fragen auf Kärtchen schreiben. Magdalena Danner hat diese dem Podium präsentiert.
13: Und zwar geht es jetzt sozusagen von der internationalen Ebene ganz runter auf den Alltag, aufs Praktische auch. Auf einem Kärtchen steht Ruby, du schaust so jung aus, ob jung. Du dir, ja, aber ich würde es jetzt abstrahieren und ableiten, die Sorge und Angst um die Zukunft, um Absicherung, finanzielle Absicherung, was ist mit Krankheit und Arbeitsunfähigkeit, genau. Oder auch das Thema des Alltages, wir haben heute gehört, auch der Ausschluss von Versicherungen und ähnlichen Dienstleistungen, wie erlebt ihr das in der Beratungspraxis? Was sind so konkrete Beispiele für Sexarbeitsfeindlichkeit? Das ist nämlich auch auf einem Kärtchen oben gestanden, das verstehe ich nicht, was ist das? Und ich denke mir, vielleicht können wir es verknüpfen mit so ganz praktischen Beispielen, wenn ich das an euch beide weitergeben darf.
14: Ich denke mal, das Thema
8: prinzipiell Sexarbeitsfeindlichkeit möchte ich schon wieder an die Ruby geben, ja, weil sie das auch selbst da erlebt. Und mir ist es auch wichtig, dass man Sexarbeiterinnen sprechen lässt, wenn sie den Mut haben, ja, auf die Bühne zu gehen. Ich verstehe es total, dass es hier nicht viele dazu gibt, ja, aber wir müssen das fördern, ja, solange es gibt. Was ich herausgreifen möchte, weil du die Banken angesprochen hast und du hast das auch in deinem Buch angesprochen, wir haben das auch in Linz schon gehabt und begleitet, schon vor Jahren, ja, dass wir Klientinnen hatten, die gesagt haben, ich kriege bei der und der, es waren verschiedene Großbanken, kein Konto. Sie sind neue Selbstständige, ja, sie brauchen also ein Konto, wenn sie ihre Bankgeschäfte abwickeln möchten. Und als Selbstständige wollte sie zum Beispiel da auf der Landstraße, ich kann mich noch an den ersten Fall erinnern, ein Konto eröffnen und diese Großbank, diese Filiale einer Großbank, sie wurde begleitet von einer von also den Kolleginnen, ja, von einer Sozialarbeiterin und man sagt ihr dort, sie könne kein Konto eröffnen. Sie gab auch ganz offen an, dass sie Sexarbeiterin ist und so ihr Geld verdient und sie könne keins eröffnen. Und dann wurde die Filialleiterin geholt und die Filialleiterin sagte, für Menschen wie sie haben wir hier kein Konto. Also meine Kollegin hat das alles bezeugt. Ja. Wir sind dann bis zur Direktion gegangen, dieser Bank. Und für Linzer jetzt ist das, glaube ich, jetzt spricht das für sich, dass diese sexarbeitende Person, er wurde dann zugesprochen, dass sie bei der Bank in Kleinmünchen doch ein Konto eröffnen könnte.
13: Kann ich genau. Der Ruby dazu erklären, dass das doch regional etwas weiter weg ist als die Landstraße im Zentrum?
8: Genau, also nicht im Zentrum und die Sexarbeitende sprach Spanisch, ja, also sie war also aus einem spanisch sprechenden Herkunftsland. Und man sagte ihr, sie soll doch in Kleinmünchen, ja, das Konto eröffnen, ein Stadtteil von Linz, der dafür auch bekannt ist, dass er einen größeren Migrantinnenanteil hat. Ja. Also das war eigentlich die doppelte Diskriminierung da drinnen. Ja. Und so ging es irgendwie weiter. Ja. Man sagte dann, also wir haben uns wirklich bemüht, dass wir hier dann mehr Info von diesen Banken bekommen. Man sagte, es sei, also der Grund sei eigentlich die Geldwäsche, also das, man müsse dem nachgehen und da gibt es einen Verdacht auf Geldwäsche und dann könne man ein Konto ablegen. Ja, das stimmt. Individuell, ja, kann man das tun als Bank. Ja. Wir haben uns dann bei der Finanzaufsicht noch erkundigt, ja, damals, es ist schon zig Jahre her, ob wir da was nicht mitbekommen, dass jetzt die Geldwäsche hauptsächlich da in der Sexarbeit oder von Sexarbeiterinnen ausgeht, ja, dass man das pauschal dann sagt. Ja. Und die haben bestätigt, dass es gibt schon Geldwäsche und es gibt ja auch eine Art Ranking. Ja. Und Nummer eins waren eigentlich UnternehmensberaterInnen. Aber denen wird sicher nicht pauschal abgelehnt. Ja. Also es hat auch Humor, ja, also das Ganze, aber es ist tragisch auf der anderen Seite. Es gibt also noch immer Banken, die es ablehnen. Sexarbeitende weichen dann meist aus auf andere Banken. Es ist uns also weiterhin nicht geglückt, dass wir das, trotzdem, dass die Direktion von der Caritas auch mit den Direktionen sprach, ist uns nicht geglückt, dass das wirklich entfernt wurde, sondern das gibt es heute noch. Punkto Banken.
13: Darf ich da nochmal konkretisieren? Jetzt habe ich auch ein bisschen mehr Zeit gehabt, da reinzulesen. Also ich glaube, da interessiert auch wirklich jemanden ganz praktisch. Du hast das jetzt gesagt, neue Selbstständige. Genau, also wie zahlt man Sozialversicherung, Steuern? Genau, wie funktioniert der rechtliche Rahmen? Das wäre so das Interesse, soweit ich das rauslesen kann.
9: Ich kann aus unserer Erfahrung bei MAIS ein bisschen erzählen. Was wir gesehen haben, und ich arbeite in diesem Bereich seit 7 Jahren und eigentlich dann 2 Jahren in der Pandemie, wo total schwierig war. Hier wurde schon ein bisschen erzählt, weil die SexarbeiterInnen zum Beispiel, sie haben fast keinen Anspruch oder fast allen eigentlich haben damals keinen Anspruch auf Sozialhilfe, diese Härtefallfonds damals, das von der Regierung dann gesetzt wurde und viele waren da gestrandet, so sie sind da geblieben und durften nicht arbeiten. Was wir sehen in der Beratungsstelle ist sehr oft aufgrund der Prekarität, und damit will ich nicht pauschalisieren und sagen, dass alle unter prekären Arbeitsbedingungen arbeiten oder dass überall

0: bleiben, damit man zum Beispiel eine Steuererklärung machen kann, braucht dann, es gibt immer zusätzliche Kosten, weil nicht immer können wir diese Unterstützung anbieten. Es geht um dieses Fachwissen, die wir zum Beispiel in Mais aufgrund von Ressourcen oder fehlenden Ressourcen auch nicht anbieten können. Sehr oft denke ich, dass es um diese unmittelbare Existenz, ich brauche das für meine Familie, ich brauche Geld oder das, was ich kriege, ist nicht genug, reicht nicht für ein gutes Leben zu führen. Also was wir gesehen haben, ist, dass seit ein paar Jahren vor allem ist es viel schwieriger geworden, sogar so diese Verdienst zu bekommen, damit man sich im System wirklich sein kann.
1: Also ich glaube, wir müssen da schon ein bisschen ins Gesetz schauen, dass wir Österreich sehr strenge, in Oberösterreich als Sexualdienstleistungsgesetz, aber sonst in den meisten Bundesländern wird es als Landessicherheitsgesetz oder Prostitutionsgesetz definiert. Wir haben halt sehr enge Rahmenbedingungen, dass Sexarbeitende wirklich unabhängig agieren können. Und jetzt packe ich mal ganz schnell einen Fall raus, den ich hatte, weil da habe ich auch wieder allerhand gelernt. Eine Gruppe Sexarbeitende kam auf mich zu, weil sie eine Nachforderung von der SVS beziehungsweise Finanzamt in 30.000, 40.000 Euro Höhe hatten für die letzten paar Jahre. Die Bescheide wurden in den Betrieb geschickt, aber die Person hat das selber nicht zugestellt bekommen. Ein dem Betreiber befreundeter Steuerberater hat diese ganzen Steuerabwicklungen gemacht, hat von den Personen widerrechtlich auch Schwarzgeld einkassiert. Und diese wunderbaren Sexarbeiterinnen, die auf mich zugekommen sind, haben mir dann gesagt, ja, was machen wir jetzt? Jetzt können wir eine Wiederaufnahme beantragen. Ihr habt aber sicher keine Aufzeichnungen. Na freilich, und Belege haben wir auch, die sind mit so einer dicken Mappe gekommen, dass ich mich als Sozialarbeiterin geniere, weil die Belege ganz schlecht bei mir. Die haben wirklich alles, ich habe gedacht, das gibt es überhaupt nicht, Taxirechnung, Eintritt für den Betrieb, und dem Steuerberater haben sie sogar bestätigen lassen, habe ich gesagt, so, und jetzt darf man noch bilanzieren. Wir haben uns dann wirklich Stunden zusammengesetzt, und aus dieser irrsinnig großen Steuerlast wurde nahezu eine Nullrunde, beziehungsweise der Steuerberater hat sich dann doch bemüßigt gefühlt, das Geld, was angeblich auf irgendeinem Konto angelegt war, nur nicht beim Finanzamt, dann doch ans Finanzamt auf die Steuernummer der Person rückzuüberweisen, das zu machen, aber es hat wirklich die Tätigkeit von den Stunden einer Beratungsstelle gesprengt. Das ist eine Geschichte, die jetzt belegt, aber diese Geschichten, die gibt es sicher, oder diese Fallgeschichten gibt es zu Hunderttausenden. Und wenn man als Sexarbeiterin Glück hatte, für vor 2016 in Österreich ein Erbe antreten zu können, hätte man theoretisch gesehen wegen unzüchtigen Lebenswandels enterbt werden können. Und bitte, das war bis zum Jahr 2016. Also wir sind da noch in vielen Bereichen relativ weit hinten. Ganz, ganz, ganz wichtig ist, dass wir bundesländerübergreifend zusammenarbeiten können und dass es dazu die dementsprechenden Förderungen gibt, weil das müssen wir wirklich haben, und dass alle Beratungsstellen, die eine anerkennende Haltung haben, wirklich unterstützt werden müssen.
2: Ruby, bevor ich nochmal jetzt dann in den Saal hinein frage, das Thema Sexarbeitsfeindlichkeit, du hast auch in der Lesung so schön erzählt, du hast dann einen Begriff dafür gefunden, und weil es auf den Kärtchen steht, was bedeutet das? Kannst du uns das nochmal ausführen?
3: Also natürlich, weil es ist echt total wichtig zu verstehen, dass genau das, diese Sexarbeitsfeindlichkeit, die Gesellschaft auch durchzieht, ne? Also das beginnt beim Sprechen, und zwar wo halt Frauen, weiblich gelesene Personen, aber auch Menschen, die gar nichts mit der Sexarbeit zu tun haben, wenn sie beschimpft werden, dann kommt die Sexarbeitsfeindlichkeit zum Tragen, ja, bei Begriffen wie Schlampe. Und ich belasse es dabei, noch Hurenkind zu sagen. Aber es gibt wirklich so viele Begriffe, die mit der Tätigkeit Sexarbeit, sexuelle Dienstleistungen, Sexualität verwoben sind. Und das Ganze bleibt natürlich nicht beim Sprechen. Ne? Sprechen ist ja immer ein Ausdruck dessen, wie wir mit Menschen verfahren, was wir über sie denken und ob wir sie

0: als gleichwertig erachten. Und da gibt es auch die individuelle Ebene. Und ich mache es einfach ganz persönlich, ne? Also wenn eine Person, also ich, wenn ich date, wenn ich Menschen kennenlerne, dann lernen die mich kennen. Und wenn ich sage, was ich arbeite, bin ich entweder die Wunscherfüllerin, ne, im Schlafzimmer, auf die ganz viel projiziert wird, oder ich komme nicht mehr in Frage für ein neues Treffen, für ein neues Date, für eine Beziehung. In der Familie ist es auch nicht anders. Also meine Mutter weiß, was ich mache. Ich habe mich vor 8 Jahren oder so habe ich mich geoutet ihr gegenüber, weil damals hatte ich schon 7 Jahre in der Sexarbeit gearbeitet und ich war diese Lügen so leid. Immer irgendwas erzählen. Ja, bei mir war es, ich arbeite im Kunsthandel. Ja, das ist also wirklich, ich habe Kunstgeschichte studiert und dann habe ich mir irgendwas gesucht, was dazu führt, dass ich halt auch viel unterwegs bin und so, bla. Es hat eingeschlagen wie eine Bombe. Meine Mutter ist fast vom Stuhl gefallen. Und dieses, wie konnte es nur so weit kommen, das habe ich echt oft gehört. Von Freundinnen, von Familienangehörigen, wenn ich Kinder hätte, dann würde es auch eine Rolle spielen. Ich kenne viele Kolleginnen, die also wirklich darauf bedacht sind, dass nichts durchsickert, weil die Kinder, die büßen das und die büßen das oft noch viel stärker als eine erwachsene Person, die halt auch schon gelernt hat, sich von diesem Hass zu distanzieren. Und das ist über die materielle Sexarbeitsfeindlichkeit, haben wir jetzt auch schon genug gehört, nur ein letzter Punkt, die institutionelle Sexarbeitsfeindlichkeit, also die, die in Gesetze gegossen ist, ne? Oder Verordnungen oder wo man sich in der Stadt aufhalten darf. Ich war gestern in Frankfurt, das habt ihr jetzt schon gehört, aber da war ein Graffiti in der Stadt, Stadt für alle. Und das löst in mir wirklich was aus, weil ich halt sage, es gibt eigentlich in jeder Stadt Verbotszonen. Ne? Bei uns heißt das in Deutschland Sperrgebiet oder Sperrbezirk und Skandal mit Rosi oder so. Also, ne? Aber das thematisiert das. Und diese Verbotszonen, die verfügen im Prinzip Raum in der Stadt und verwalten im Prinzip, wer darf sich wo aufhalten, wer wird in Deutschland leider immer mehr von KI-basierter Kameraüberwachung erfasst. Wer wird auch geracial profiled dadurch? Ne? Also weil eine Person sich auf eine bestimmte Art kleidet, eine bestimmte Hautfarbe hat, ja? Dann halt eben rausgezogen wird, befragt wird, anlasslos kontrolliert wird durch die Behörden. Bei Razzien ist es ein Fall, ja. Stelle ich mich jetzt da vorne an die Straße und bahne an? Ich weiß gar nicht, wie es in Linz wäre. Ich muss mir vorher darüber Gedanken machen. Und die Frage, wo der Straßenstrich in einer Stadt gewesen ist oder heute noch existiert, das wird man in jeder Stadt irgendeine Geschichte zu finden. Und wir müssen gar nicht nur bei heute bleiben, wir können auch gucken, wie war es denn früher. Ja, also im Mittelalter mussten die Dirnen und fahrenden Frauen, so hat das geheißen, sich vor den Stadtmauern aufhalten. Oder sie wurden aus den Städten ausgetrieben zu bestimmten Zeiten. Man hat sie auch stigmatisiert, weil man gedacht hat, sie haben den bösen Blick und sie seien verantwortlich für sexuell übertragbare Krankheiten. Und all das führt dazu, dass ein Abstand im Kopf und räumlich aufgebaut wird. Und das sind ein paar Beispiele für Sexarbeitsfeindlichkeit, aber sie begegnet uns auch in Arztpraxen, sie begegnet uns auf der Bank, haben wir gehört. Ja. Ganz klar, das ist ein Thema.
1: Am Ende der Diskussion haben sich noch Personen aus dem Publikum direkt gemeldet.
2: Hallo, ich bin die Astrid, bin selbst Sexarbeiterin. Ich wollte mich erstens einmal bedanken für die tolle Lesung und für die Veranstaltung. Und dann wollte ich zu dem Punkt mit Steuerberatung und Steuern und so auch noch dazu sagen, es ist auch problematisch, oft für Sexarbeiterinnen einfach SteuerberaterInnen zu finden, die sie überhaupt betreuen. Und ich bin auch aktivistisch tätig und ganz viele Anfragen sind, kennt ihr SteuerberaterInnen, die uns nicht von vornherein ablehnen oder wo wir uns erst einmal depperte Geschichten anhören müssen, damit die uns beraten. Und das ist halt problematisch, weil wenn ich jetzt Deutsch nicht muttersprachlich spreche und dann meine Steuern selbst veranlagen muss und dann möchte ich mir Hilfe suchen, aber ich bekomme diese Hilfe nicht, dann wird es halt ungleich schwerer, Steuern zu zahlen. Und dann kommt das Klischee, wir arbeiten alle schwarz. Also manche machen es, weil es einfach fast nicht möglich ist, es richtig zu machen. Das ist das Erste. Dann wollte ich noch ein, zwei kurze Beispiele zu Sexarbeitsfeindlichkeit, weil ich habe auch eine Mutter, die mir mal gesagt hat, sagst du eh niemandem, was du arbeitest? Und ich so, oh ja, warum? Sie sagt, sie kannst du nicht sagen, du bist arbeitslos. Und das ist ein Mensch, der mich liebt und die wird mich jetzt nicht deswegen verstoßen. Diese Angst habe ich nicht, aber trotzdem ist es was Verletzendes und das ist halt was, was auf emotionaler Ebene für Sexarbeiterinnen oft ganz schwierig ist, dass auch im Umfeld die Wertung ist und dass man immer aufpassen muss, wem kann ich was erzählen. Und dann noch ein Fall von Dating, ich hatte erst letztens auf OkCupid, da steht offen, ich bin Sexarbeiterin, OkCupid-Matches bekommen 100% Rabatt. Ende der Diskussion. Einfach klar, klar ist, dass ich dort privat bin. Dann schreiben mich Menschen an und das Erste so, willst du wirklich kein Geld haben? Versprichst du mir das? Ich so, du hast dich gerade disqualifiziert. Letztens schreibe ich eine Woche mit einem total netten Typen. Einen Tag vom Date schreibt er, du hast irgendwie geschrieben, dass dir Küssen wichtig ist. In Anbetracht deines Jobs kann ich mir das nicht vorstellen. Sex ist okay, aber Küssen nicht. Und das ist was, und ich bin relativ abgebrüht und mir ist relativ viel wurscht, aber ich war so verletzt und so fertig. Und dann habe ich mir gedacht so, nein, also einfach wieder aufstehen, weitermachen. Aber es ist was, diese, was vielleicht trivial wirkt, aber diese emotionale Ebene, wo wir mit Hass oder Feindlichkeit konfrontiert sind, ist auch immer wieder etwas, womit wir täglich auch leben müssen im Umfeld und im Privaten.
3: Hallo, mein Name ist Nina. Ich bin auch Sexworkerin. Also meine Mutter hat auch gesagt, ich bin eine Schande. Sie ist über 80 Jahre. Mittlerweile hat sie es, glaube ich, wieder vergessen, was ich mache. Und ich bin offiziell Kellnerin. Mein Vater hat das nicht erfahren. Er ist schon verstorben. Aber er war sehr konservativ. Ich glaube, er hätte mich enterbt, um nicht zu sagen, in die Psychiatrie geschickt. Und Sexarbeitsfeindlichkeit bedeutet für mich, dass ich mache auch beruflich andere Dinge, dass ich diesen Teil von mir, der auch viele Jahre mittlerweile ausmacht, immer verstecken muss. Ich habe einen offiziellen Lebenslauf, da scheint das nicht auf, ob privat oder beruflich. Ich passe immer auf, was ich sage. Es ist ein Doppelleben. Ich kann einfach nicht sagen, was ich gestern gemacht habe oder so, ich muss zuerst überlegen, welche Person ist das jetzt? Bin ich vor dieser Person geoutet oder nicht? Und wenn ich vorher nicht geoutet bin, dann passe ich auf, was ich sage, weil ich eben nicht, meine Kollegin hier ist geoutet. Ich habe im Gegensatz zu ihr nicht die Kraft dazu, mich mit diesen ganzen Vorurteilen dagegen anzukämpfen. Und also entweder man ist geoutet und kämpft dagegen an und hat die Kraft, oder man ist eben nicht geoutet. Und in meinem Fall ist es halt so, dass es sozusagen zwei Leben parallel und das eine soll möglichst mit dem anderen nicht in Berührung kommen. Das eine ist gesellschaftlich unter Anführungszeichen normal angesehen, bin ich wie alle anderen und im anderen bin ich, aha, okay, was, du machst was, ja, und dann rattert schon das Kopfkino, was ist da, Drogen oder was ist da vorgefallen, Misshandlung, dem möchte ich mich einfach nicht aussetzen und ja, aber das ist für mich eben auch Sexarbeitsfeindlichkeit, dass die Leute es nicht akzeptieren können, ohne dass sie gleich 100 Vorurteile im Kopf haben. Ja. Und ganz viele Annahmen über einen, wenn ich sage, ich weiß nicht, ich bin Verkäuferin oder so, das wird akzeptiert. Und wenn ich sage, ich bin Sexworkerin, dann, okay, was ist in diesem Leben falsch gelaufen?
4: Ich habe vorher aufgezeigt mit dem roten Kärtchen, dass ich mich eigentlich mit dem Thema nicht wirklich auskenne und auch noch nicht beschäftigt habe. Und jetzt auch mit der Lesung und mit einigen Diskussionspunkten. Es wurde vorher gesagt, warum das Sexarbeit immer so skandalös ist. Und wir sollten diese Leidenserzählungen hervorholen. Und man merkt halt auch so ein bisschen diese Stigmatisierung. Man traut sich gar nicht sagen, was man eigentlich arbeitet. Und ich frage mich, warum passieren dann nicht einfach Kampagnen, die das in ein besseres Licht drücken? Also, wenn ich mehr drüber weiß, dann kenne ich mich aus, dann habe ich nicht diese Scheu davor. Wenn ich weiß, was eine Verkäuferin beispielsweise jetzt macht beim Bilder, dann kenne ich mich aus, aha, okay, die macht halt das ist ihr Job. Aber etwas Sexarbeiterinnen wirklich machen, ich weiß es nicht. Ja. Und ich kenne auch keine, darum finde ich es schön, dass ich jetzt ein paar kenne. Vielleicht kann man da nachher noch ein bisschen reden. Das ist halt die Frage, die ich habe. Also was passiert oder warum gibt es wenig positive Kampagnen dafür? Das ist ein ganz normaler Job. Ja.
0: Greift sozusagen jetzt auf die Rückmeldung, auf das Gehörte, das Gesagte, das Gefragte zurück und würde gerne alle von euch nochmal hören.
5: Ja, voll. Also ich mache jetzt einfach mal einen Einstieg. Ja? Und ich finde es total wichtig zu sagen, dass es halt häufig mit einer Mehrfachdiskriminierung einhergeht. Ne? Also es ist halt
0: mit zum Beispiel Armutsfeindlichkeit, mit Rassismus, ja, auch mit Ableismus, also mit Behindertenfeindlichkeit und so ist das verschränkt. Und das ist auch etwas, es ist kein Wunder, dass wir hier ein einfach sehr weißes Podium haben, ja, dass die Menschen, die halt sagen, okay, ich habe da wenig Beeinträchtigung mit oder ich kann mich halt vielleicht auch frei machen von der Stigmatisierung, die ich erfahre, ja, die haben halt andere Privilegien, die dazu führen, dass sie halt zum Beispiel sprechen können, ja, sich halt auch Hilfe suchen können, dass sie sich vernetzen können und so weiter. Und wie alles in unserer Gesellschaft hat das auch was mit Kapitalismus zu tun und mit Patriarchat. Was aber ein bisschen anders ist, ist das Unwerturteil, ne, was über Sexarbeit gesprochen wird. Und wenn ich sage Unwerturteil, dann ist das halt wirklich eine moralisierte Ablehnung dieser Tätigkeit, die halt auf sehr, sehr alte Praktiken, zum Beispiel halt auf die Sexualmoral zurückgeht und so weiter. Und das, ihr könnt euch ja mal fragen, ne? Ich meine, Sexualität an sich ist ja schon schambehaftet. Und wenn es, also ich würde sagen, auch da dreht sich im Moment das Rad ein bisschen zurück. Ja, also wir waren da schon mal weiter bei dem Thema, wie man halt zum Beispiel schambefreiter halt auch über Konsens, Einvernehmlichkeit und so weiter reden kann. Und der Punkt ist, solange das also zum Beispiel beim allgemeinen Sprechen über Sexualität, aber auch über sexualisierte Gewalt schon so geht, ihr könnt euch vielleicht vorstellen, das potenziert sich, wenn man sexarbeitende Person ist. Also seit dem stärkeren Bekanntwerden und dem Leak der Epstein-Files, in Deutschland kam noch der Fall Colleen Fernandes on top, ist es für, also ich ziehe eigentlich den Kopf ein seitdem und ich finde es erheblich schwieriger, darüber zu reden, weil noch etwas passiert, neben dem ganzen Stigma werden wir oft zu Tätern erklärt. Ja, dass wir quasi verantwortlich sind, dass Menschen Gewalt angetan wird. Und da hat ja auch die Frage mit der Zuhälterei drauf abgespielt. Ja. Ich bin nicht in der Lage, diese Frage aus meiner Expertise heraus zu beantworten. Wir haben eine juristische oder wir haben mehrere juristische Personen hier auf dem Podium. Aber trotzdem ist es halt auch, also wir reden über Sexarbeit und sofort kommt die Problematisierung des Themas auf den Tisch. Und das heißt nicht, dass wir hier jetzt ein schönes Märchen erzählen sollen, sondern es geht darum, dass wir trotzdem auch zulassen, dass wir dieses Thema in seiner Gesamtheit besprechen. Sowohl bei den Problemstellungen, bei den Defiziten, bei den Mängeln von Arbeitsrechten und Zugängen, auch bei Ausbeutung und Armut nicht Halt machen vor den unangenehmen Teilen dieser Debatte, aber gleichzeitig uns auch nicht entlasten und sagen, naja, wenn es die Prostitution nicht mehr gibt, dann ist das alles auf Anhieb besser. Sorry, es wird so nicht sein.
6: Also vorweg möchte ich sagen, wie speziell jetzt hier diese Veranstaltung für mich auch geworden ist, weil es gibt schon immer wieder Veranstaltungen zum Thema Sexarbeit, Sexarbeiterinnen, ja. Aber nur selten melden sich so viele zu Wort. Und das ist sehr speziell für mich und ich danke euch allen, die den Mut hatten. Das klingt jetzt noch, na ja, warum nicht, ja? Aber es braucht echt viel und ich bin doch mehr auf solche Veranstaltungen und das ist echt irre selten. Ja? Und das ist für Linz, es ist wirklich also, ganz, ganz toll. Für mich ein gutes Zeichen auch. Ja? Kampagnen wurden angesprochen, warum gibt es nicht mehr? Naja, also diese Fachberatungsstellen zum Beispiel machen schon auch ihre Kampagnen, ihre Veranstaltungen, sofern es die finanziellen Mittel auch dazu gibt, das muss man echt sagen. Hier, diese Veranstaltung hier wird ja auch finanziert durchs Frauenbüro. Also es fehlt hier auch an der Förderung vielleicht dazu, aber dennoch haben wir diese. Sie sind vielleicht nicht so ersichtlich und so ja, publik, dass man sich findet. Man müsste halt auch mehr vielleicht auf diese Homepages schauen oder speziell dann auch suchen. Aber es gibt diese Veranstaltung speziell jetzt, weil morgen der 2. Juni ist, der Internationale Hurentag. Hier wird es in Wien Veranstaltungen geben, ja. Auch diese Veranstaltungen passt ja auch dazu. Also es gibt diese schon, es gibt ja auch internationale oder auch nationale Vereine, die sich hier gerade online immer wieder kundtun und die man verfolgen kann. Ja? Also da kann man sich auch an eine der Fachberatungsstellen wenden und dann bekommt man hier Informationen dazu. Also es passiert schon was, aber ich stimme zu, auch für mich ist es zu wenig. Ja? Weil der richtige Weg ist dort.
0: Ja, wir müssen auch die Medien bearbeiten. Also ich bin überhaupt nicht einverstanden, wie Medien teils weiterhin über Sexarbeit oder Prostitution berichten. Sehr einseitig, und wenn ich schon die Spielfilme sehe, dann wird man schon ganz schier. Ja.
1: Das war die Podiumsdiskussion rund um Sexarbeit in der Tribüne Linz. Veranstaltet vom Frauenbüro Linz und Lena. Beratungsstelle für Menschen, die in der Sexarbeit tätig sind oder waren. Am Podium waren Ruby Rebelde, Autorin von Warum sie uns hassen, Elke Welser von Lena, Beratungsstelle für Menschen, die in der Sexarbeit tätig sind oder waren, Letizia Carnero vom Verein Mais, Christine Nagel von der Beratungsstelle Pia in Salzburg und Frauenstadträtin Eva Schobesberger. Moderiert wurde von Magdalena Danner. Wenn Sie mehr über das Thema Sexarbeit erfahren möchten, finden Sie Informationen auch speziell zu der rechtlichen Situation in Oberösterreich bei der Beratungsstelle Lena unter www.lena.or.at. Damit bin ich am Ende des heutigen Frosins angekommen. Am Mikrofon war Eileen Yilmaz. Ich bedanke mich herzlich fürs Zuhören. Alle Informationen und die Sendung zum Nachhören finden Sie auf unserer Website unter www.fro.at oder im Audioarchiv der Freien Radios in Österreich unter cba.media. Bis zum nächsten Mal.
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